0: 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Margot Blanchard, viola da gamba. Diego Ares, clavicembalo.
1: Franz Schubert, Schwanengesang, 14 Lieder per voce e pianoforte, D 957. Liebesbotschaft, Kriegers Ahnung, Frühlingssehnsucht, Ständchen, Aufenthalt, 957. Liebesbotschaft, Kriegers Ahnung, Frühlingssehnsucht, Ständchen, Aufenthalt, in der Ferne,

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1: Landplanverordnung zum Wassersparen. Die Abgeordnetenkammer in Rom befürwortet die Teilung des Senatswahlkreises Bozen-Unterland. Das Wetter sonnig und heiß bei 30 bis 35 Grad. Der Landeshauptmann will heute eine Verordnung erlassen, um den Wasserverbrauch entlang der Etsch einzuschränken. So sollen etwa landwirtschaftliche Beregnungen sowie die Reinigung von Straßen reduziert werden, weil der Niederschlag der vergangenen Stunden nicht ausreicht, damit die Etsch den niedrigen Pegel an der Mündung in die Adria ausgleichen kann, haben Experten aller betroffenen Provinzen ein Notstandsprotokoll verfasst. Laut dem Südtiroler Vertreter und Direktor der Landesagentur für Umwelt- und Klimaschutz, Flavio Ruffini, besteht dringender Handlungsbedarf. Gestern war die Warnstufe für die Etsch auf Mittel angehoben worden. In der Grünlandwirtschaft steigt aufgrund der anhaltenden Sommerhitze und des geringen Niederschlags der Bedarf an Speicherbecken. Gespeicherte Wasserreserven könnten bei extremen Trockenperioden wie im heurigen Sommer die Ernte absichern, sagt der SVP-Landtagsabgeordnete und Bauer Franz Locher. Jedoch sei der Bau von Speicherbecken in steilen Lagen kaum möglich und nur schwer finanzierbar. Locher geht davon aus, dass im nächsten Jahr der Zukauf von Futter wegen der hohen Nachfrage teurer wird und zugleich die Verkaufspreise für Vieh sinken. Die Besucherzahlen der Gärten von Schloss Trautmannsdorf und des Touriseums in Meran haben sich seit dem Jahr 2020 mehr als halbiert. Heute hat die Anlage rund 100.000 Besucher weniger als vor der Pandemie. Im Betrieb Landesmuseen hofft man auf einen Aufschwung für das Touriseum unter der neuen Leiterin Helen Seehauser. Ihre Direktorenstelle tritt Seehauser am 1. November an. Die Abgeordnetenkammer in Rom hat einem neuen Zuschnitt des Senatswahlkreises Bozen-Unterland zugestimmt. Einbringer des Antrags war der Abgeordnete von Fratelli d'Italia, Alessandro Urzi. Durch einen geänderten Wahlkreis wird die Wahl einer italienischsprachigen Vertretung aus Südtirol im Senat gesichert, denn die Bevölkerung in den Gemeinden des neuen Wahlkreises ist mehrheitlich italienischsprachig. Auch ein Antrag der SVP wurde angenommen. Darin wird die Vertretung der sprachlichen Minderheit in der Abgeordnetenkammer abgesichert. Außerdem sieht der Antrag eine Pflicht zum Notenwechsel mit Wien bei einer Änderung des Wahlrechts vor. Die Anträge sind Teil des neuen Wahlgesetzes. Dieses muss erst vom Parlament verabschiedet werden. Die ukrainische Hauptstadt Kiew ist in der Nacht wieder Ziel russischer Luftangriffe geworden. Nach Auskunft der ukrainischen Luftwaffe setzte das russische Militär in zwei Offensiven mehrere ballistische Raketen ein. Russland wirft der Ukraine vor, den Chefingenieur des Atomkraftwerks Saporischschja getötet zu haben. Er sei bei einem gezielten Drohnenangriff ums Leben gekommen, so der russische Konzern Rosatom. Argentinien steht im Finale der Fußball-Weltmeisterschaft. Das Team rund um Superstar Lionel Messi gewann das gestrige Halbfinale gegen England mit 2:1. Argentinien trifft im Finale am Sonntag auf Spanien. England spielt am Samstag gegen Frankreich um Platz 3. Das Wetter. Heute scheint verbreitet die Sonne, Restwolken lösen sich auf. Quellwolken bleiben meist harmlos. Die Temperaturen erreichen hochsommerliche Werte von 30 bis 5. Das Wetter. Heute scheint verbreitet die Sonne, Restwolken lösen sich auf. Quellwolken bleiben meist harmlos. Die Temperaturen erreichen hochsommerliche Werte von 30 bis 35 Grad. In der Nacht

0: In der Küche, die Sonne, die wartet auf ihren Auftritt und genau jetzt, wo wir am liebsten barfuß durch die Wiese laufen, da lauert die Gefahr, ich sage mal im Kleinformat, Zecken, die sich klammheimlich einnisten. Wir haben erst in den Nachrichten darüber berichtet, dass sie mittlerweile sogar beim Tourenskigehen gesichtet wurden. Oder wir sprechen heute auch über Allergien, die selbst hartgesottene Naturfreunde zum Niesen bringen. Heute wieder ein Gesundheitstag bei uns im Radio, da nehmen wir uns den ganzen Tag über, ja, sagen wir mal, die Schattenseiten des Sommers vor. Wir sprechen darüber, wie man sich vor Zecken schützt, warum sie bei manchen Menschen auch Allergien auslösen können. Diese Erkenntnis ist relativ neu. Und warum Allergien in Südtirol oft auch im Sommer besonders heftig ausfallen. Auch über Bienenstiche reden wir. Generell über Sektenstiche. Also Kaffee entspannt, weiter trinken und Ohren gerne auf für unseren Gesundheitstag im Radio. Es wird ein Tag, ja, sagen wir mal, der unter die Haut geht, im wahrsten Sinne des Wortes. Das Frühstücksradio-Team, das begrüßt Sie gerne. Matthias Mayer heute mit den Nachrichten.
1: Guten Morgen.
0: Und der Hans Dierler am Mischpult und mein Name am Mikrofon, Karin Durecker.

0: Das Frühstücksradio auf Radio Südtirol, es ist 13 Minuten nach 6. Und wie war es bei Ihnen heute mit dem Schlaf bei der Hitze?
1: Ja, also es ist schon ziemlich heiß und man schläft aber hier drin, aber wenn ich dann schlafe, dann schlafe ich gut.
2: Da kann man nicht ändern. Sommer ist Sommer.
3: Ich schlafe unruhig, weil es zu warm ist.
0: Ja, es ist auf jeden Fall warm und es wird auch heute wieder den ganzen Tag verbreitet. Die Sonne scheinen, morgendliche Restwolken, die lösen sich jetzt am Vormittag, am Morgen auf. Die Quellwolken, die heute kommen, die bleiben tagsüber meist harmlos im Vergleich zu gestern am Mittwoch. In der Nacht auf morgen, dann auf Freitag, da steigt allerdings die Gewitterneigung wieder an und die Temperaturen, die erreichen heute sommerliche Werte von 30 bis 35 Grad. Rüsten Sie sich also gut. Morgen, der Freitag, der beginnt dann wieder sonnig und im Tagesverlauf nimmt die Gewitterneigung im Vergleich zu heute deutlich zu. Einen schönen guten Morgen wünschen wir jetzt mit Wise Guys. 14 nach 6, der Donnerstag.

0: heiß, heißer, am heißesten. Ja, die ganze Woche schon haben wir hier in Bozen zum Beispiel Temperaturen zwischen 33 und 35 Grad. Auch heute werden wieder 35 Grad vorhergesagt. Wir alle schwitzen natürlich. Aber wie kommen Sie mit diesen Temperaturen zurecht? Barbara Wiest hat sich mal auf die Straße hinausbegeben und sich ein bisschen umgehört.
1: Also ich muss sagen, dass ich heuer überraschend gut mit der Hitze zurechtkomme. Wir haben eine Wohnung unter Dach und sind dort ziemlich heiß. Wir gehen heute Nacht alles auf, aber es hilft nicht so viel. Aber ich kann echt gut schlafen. Ich nehme allein durch. Untertags beim Arbeiten ist es anstrengend, wenn man draußen was tun muss. Aber dann steht man halt früher auf und tut zusammen was und tut am Abend, weil wir es in Seintalen kennen auf dem Hof.
2: Mögen Sie das Warme?
1: Ich mag es gern warm, aber die Hitze mag ich nicht so gern.
3: Nein, geht schon. Ich gehe dann halt ein bisschen mehr ins Haus oder ins Schwimmbad, weil es halt ist, weißt du, da hitzt man halt so.
2: Und wie geht's dir? Magst du die Hitze?
3: Nicht so, aber halt, es geht schon. So, wenn man ins Schwimmbad ist, ist es schon fein, wenn es ein bisschen wärmer ist.
4: Ja, man schlafen tut man nicht gut. Überhaupt, wir haben die Wohnung unter dem Dach. Das ist nochmal schlimmer. Muss man sich halt irgendwie auch killen.
2: Und wie machen Sie es selbst?
4: Duschen gehen oder schwimmen gehen oder halt schauen, ob zu killen, ja.
2: Mögen Sie das Warme?
4: Jetzt bald so richtig warm ist nicht mehr fein. Es ist warm, ist schon fein, ja. Aber das ist jetzt ein bisschen zu viel gewesen.
5: Ja, ich kann schon gut schlafen. Schwimmen gehen ist auch fein. Und mir gefällt es, ja.
2: Weil es so richtig über 30 Grad hat?
5: Ja, hell ist cool.
2: Gehst du noch direkt in die Sonne aus oder suchst du noch recht ein bisschen in den Schatten?
5: Ja, ein bisschen Schatten oft schon auch, aber meistens noch Sonne.
6: Ja, mir macht es eigentlich nicht viel aus.
7: Mir macht der Hitze nicht recht viel aus. Man schläft ganz fein.
2: Suchen Sie aber in den Schatten oder setzen Sie sich der Sonne aus?
7: Ich setze mich in der Sonne aus. Weil ich muss den ganzen Tag auf Nacker draußen arbeiten und das ist nicht umgänglich.
8: Ich muss sagen, ich habe das Glück, dass ich in Sarntal drinnen wohne. Und nachher haben wir es auch, wenn es Untertag recht warm ist, habe ich auf Nacht kann ich allem gut schlafen. Das ist echt ein Glück. Ich trinke viel. Ich trinke hauptsächlich Kombucha mit Wasser verdünnt. Das ist sehr erfrischend. Und ich bin vegan und esse eh leichte Kost. Ganz einen Haufen Gemüse und das bringt mich eigentlich gut durch den Tag.
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1: Land plant Verordnung zum Wassersparen. Die Abgeordnetenkammer in Rom befürwortet die Teilung des Senatswahlkreises Bozen-Unterland. Das Wetter sonnig und heiß bei 30 bis 35 Grad. Der Landeshauptmann will heute eine Verordnung erlassen, um den Wasserverbrauch entlang der Etsch einzuschränken. So sollen etwa landwirtschaftliche Beregnungen sowie die Reinigung von Straßen reduziert werden, weil der Niederschlag der vergangenen Stunden nicht ausreicht, damit die Etsch den niedrigen Pegel an der Mündung in die Adria ausgleichen kann, haben Experten aller betroffenen Provinzen ein Notstandsprotokoll verfasst. Laut dem Südtiroler Vertreter und Direktor der Landesagentur für Umwelt- und Klimaschutz, Flavio Ruffini, besteht dringender Handlungsbedarf. Gestern war die Warnstufe für die Etsch auf Mittel angehoben worden. In der Grünlandwirtschaft steigt aufgrund der anhaltenden Sommerhitze und des geringen Niederschlags der Bedarf an Speicherbecken. Gespeicherte Wasserreserven könnten bei extremen Trockenperioden wie im heurigen Sommer die Ernte absichern, sagt der SVP-Landtagsabgeordnete und Bauer Franz Locher. Jedoch sei der Bau von Speicherbecken in steilen Lagen kaum möglich und nur schwer finanzierbar. Locher geht davon aus, dass im nächsten Jahr der Zukauf von Futter wegen der hohen Nachfrage teurer wird und zugleich die Verkaufspreise für Vieh sinken. Die Besucherzahlen der Gärten von Schloss Trautmannsdorf und des Touriseums in Meran haben sich seit dem Jahr 2020 mehr als halbiert. Heute hat die Anlage rund 100.000 Besucher weniger als vor der Pandemie. Im Betrieb Landesmuseen hofft man auf einen Aufschwung für das Touriseum unter der neuen Leiterin Helen Seehauser. Ihre Direktorenstelle tritt Seehauser am 1. November an. Die Abgeordnetenkammer in Rom hat einem neuen Zuschnitt des Senatswahlkreises Bozen-Unterland zugestimmt. Einbringer des Antrags war der Abgeordnete von Fratelli d'Italia, Alessandro Ursi. Durch einen geänderten Wahlkreis wird die Wahl einer italienischsprachigen Vertretung aus Südtirol im Senat gesichert, denn die Bevölkerung in den Gemeinden des neuen Wahlkreises ist mehrheitlich italienischsprachig. Auch ein Antrag der SVP wurde angenommen. Darin wird die Vertretung der sprachlichen Minderheit in der Abgeordnetenkammer abgesichert. Außerdem sieht der Antrag eine Pflicht zum Notenwechseln mit Wien bei einer Änderung des Wahlrechts vor. Die Anträge sind Teil des neuen Wahlgesetzes. Dieses muss erst vom Parlament verabschiedet werden. Die ukrainische Hauptstadt Kiew ist in der Nacht wieder Ziel russischer Luftangriffe geworden. Nach Auskunft der ukrainischen Luftwaffe setzt das russische Militär in zwei Offensiven mehrere ballistische Raketen ein. Russland wirft der Ukraine vor, den Chefingenieur des Atomkraftwerks Saporischschja getötet zu haben. Er sei bei einem gezielten Drohnenangriff ums Leben gekommen, so der russische Konzern Rosatom. Argentinien steht im Finale der Fußball-Weltmeisterschaft. Das Team rund um Superstar Lionel Messi gewann das gestrige Halbfinale gegen England mit 2:1. Argentinien trifft im Finale am Sonntag auf Spanien. England spielt am Samstag gegen Frankreich um Platz 3. Das Wetter. Heute scheint verbreitet die Sonne, Restwolken lösen sich auf, Quellwolken bleiben meist harmlos. Die Temperaturen erreichen hochsommerliche Werte von 30 bis 35 Grad. In der Nacht auf morgen sind Gewitter zu erwarten, morgen Freitag ist es zunächst sonnig, im Tagesverlauf nimmt die Gewitterneigung deutlich zu. Von Rai Südtirol hörten Sie Nachrichten, Redaktion Barbara Reich.
2: Guten Morgen jetzt auch vom Rhein-Verkehrsfunk. Wir blicken auf Südtirol-Straßen um 6:55. Es gibt wieder einige Einbahnregelungen. Und zwar auf der Brenner Staatsstraße einmal südlich von Kollmann, dann nördlich von Weidbruck. Auf der Jaufenbassstraße unterhalb des Jaufenbasses auf der Sterzinger Seite. Auf der Höhe der Tiroler Kreuzung und auf der Grüner Staatsstraße zwischen Weidbruck und Pontives auf der Höhe von Brembach. Kommen Sie gut und sicher an Ihr Ziel.

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0: Robbie Williams war das. Der hat sie ganz sanft aus den Federn geholt. Und jetzt ist es 6.41 Uhr. 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Bei uns im Land, in Südtirol, da gibt es viele Zeugnisse der Romanik. Und zwar, weil hier einst Pilgerwege durchgegangen sind und die haben dann bis nach Rom geführt. Heute Abend im Fernsehen unternehmen wir wieder einen kunsthistorischen Ausflug und der beginnt beim Proculus-Kirchlein in Naturns. Das ist eines der ältesten im Finchgau, der ältesten Kirchen und ist weitum bekannt wegen ihrer wertvollen Fresken. Diese wurden eigentlich erst im 20. Jahrhundert entdeckt, so erklärt der Kunsthistoriker Florian Hofer.
1: Man hat durch Zufall erste Malschichten bereits 1912 entdeckt, etwas später, dann 1923, hat man diese Malereien freigelegt. Also man hat die gotische Malschicht entfernt und darunter kamen Malereien zum Vorschein, die eigentlich nicht als romanisch bezeichnet werden können, weil sie viel, viel älter sind. Und der Stil dieser Malereien, der ist sehr eigenartig, sehr linear, sehr stilisiert, es sind nahezu archaische Figuren, die wir da sehen, Engelsfiguren, der heilige Proculus oder auch die Szene mit den Rindern.
0: Ja, und die Bilder des berühmten Schauklers in St. Proculus, auch die sehen Sie heute Abend bei uns im Fernsehen, wenn Sie wollen. Danach geht die Reise dann weiter in die Schlosskapelle von Tirol, nach St. Jakob in Grissian, bis hinunter ins Unterland, wo wir unter anderem das Klösterle bei Neumarkt besichtigen. In der zweiteiligen Doku-Reihe Route der Romanik, heute Abend gleich nach der Tagesschau.

0: Musik aus den 80ern, aus dem Jahre 1989. If I Could Turn Back Time von Cher. Guten Morgen.
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0: Ja, dass wir im Sommer ausreichend trinken müssen, das ist natürlich allgemein bekannt. Geschwollene Beine, Dehydrierung, Schwächeanfälle, alles da, alles kennen wir. Die Hitze, die hat es wirklich in sich. Wir haben erst vorhin auch einige Stimmen auf der Straße gehört, wie man mit der Hitze umgeht. Weniger bewusst ist vielen vielleicht, oder man verdrängt es gerne, weil man einfach gerne in die Natur geht und sich frei fühlt. Ja, dass es in der warmen Jahreszeit noch andere gesundheitliche Risiken gibt, die da lauern, Zecken und Allergien. Ein zunehmendes Thema bei uns auch. Wann ist da ärztlicher Rat aber notwendig? Unsere Gesundheitsjournalistin Uli Velano hat mit dem Internisten und Allergiespezialisten Dr. David Wanner gesprochen, womit wir im Sommer bezüglich Pollen konfrontiert sind.
2: Die Natur steht in voller Pracht und wir genießen den Sommer in vollen Zügen. Doch wer jetzt draußen unterwegs ist, erlebt die Welt manchmal wie durch einen leichten Nebel. Denn Pollen liegen in der Luft und sie können vielen Menschen schwer zu schaffen machen. In Südtirol ist etwa jede fünfte Person von einer Pollenallergie betroffen. Das Land misst den Pollenflug laufend an drei Stationen, und zwar in Bozen, Schlanders und Bruneck. Denn je nach Höhenlage und Blütezeit können unterschiedliche Pflanzen Beschwerden auslösen. Im Sommer zählen dazu besonders Gräser, Brennnesseln, Wegerich und Beifuß. Gerade jetzt ist die Allergiegefahr also besonders präsent. Dr. David Wanner ist Internist und Allergiespezialist. Der Facharzt weiß, welche Beschwerden im Sommer drohen.
3: Im Moment kann man definitiv sagen, dass die Gräser und die Kräuterpollen das Hauptproblem darstellen, was den Heuschnupfen angeht, das heißt die inhalativen Allergien, dort Symptomatik zu erwarten, wie es den meisten leider Gottes eh bekannt ist, mit juckenden Augen und juckend rinnender Nase. Ebenfalls möglich allergisches Asthma, das heißt wirklich auch Atemwegsproblematik durch die Allergie ausgelöst.
2: Doch nicht nur Pollen können zur Gefahr werden. Auch Stiche und Bisse von Insekten sind im Sommer ein großes Thema. Besonders Wespen und Bienenstiche können bei empfindlichen Menschen heftige allergische Reaktionen auslösen.
3: Im Grunde genommen muss man sagen, muss man immer unterscheiden zwischen allergischen Reaktionen und toxischen Reaktionen. Gerade bei Spinnenbissen ist es oft so, dass es keine Allergie ist, die dahinter steckt, sondern wirklich die Reaktion auf das Gift an sich, das eine gewisse Reaktion entfaltet. Vielleicht zur allgemeinen Information, der Verdacht auf eine Insektengiftallergie ist dann vorhanden, wenn man nach einem Stich eine systemische Reaktion hat, beziehungsweise eine Reaktion nicht am Stichort an sich, also eine gewisse Form der lokalen Schwellung nach einem Bienenstich, den wir alle schon einmal gehabt haben, höchstwahrscheinlich ist eigentlich im Bereich des Normalen. Wenn aber Symptome auftreten wie Kreislaufproblematik, Übelkeit, Erbrechen, Schwellungen eben an anderen Körperregionen oder sogar Atemnot, dann wird es eben relevant und dann sollte spätestens eine allergologische Abklärung gesucht werden.
2: Generell gilt, Allergikerinnen und Allergiker sollten jetzt vor allem rechtzeitig vorbeugen und jene, die allergisch auf Pollen sind, sollten sich einer hohen Pollenbelastung nicht unnötig aussetzen. Denn aus einem scheinbar harmlosen Niesen können sich rasch starke Beschwerden entwickeln.
0: Ja, der Gesundheitstag heute auf Rhein-Südtirol. Heute Thema Zecken, Allergien, Insektenstiche. Einen schönen guten Morgen, 6.51 Uhr.

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1: Und da kommt jetzt wieder Hubert Egger mit seinen Gedanken dran. Gestern haben wir über die Sonnenfinsternis gesprochen, ein Naturphänomen. Heute dreht sich alles um den Autopiloten, menschengemacht.
2: Ein Autopilot ist ein technisches System, das eine Maschine selbstständig auf einen vorgegebenen Kurs oder in einem gewünschten Betriebszustand hält. Er ersetzt den Menschen nicht vollständig, unterstützt ihn aber, indem er ständig misst, vergleicht und kleine Korrekturen vornimmt. Autopiloten gibt es in vielen Bereichen. In Flugzeugen ist der Autopilot am bekanntesten. Er kann Höhe, Geschwindigkeit und Flugrichtung halten und bei modernen Verkehrsflugzeugen sogar Anflüge und Landungen unter bestimmten Bedingungen unterstützen. Die Pilotinnen und Piloten überwachen das System jedoch und können jederzeit eingreifen. Auch in Schiffen hält ein Autopilot den gewünschten Kurs und korrigiert automatisch den Ruderausschlag, wenn Wind oder Wellen das Schiff abdrängen. Moderne Fahrzeuge verfügen über Assistenzsysteme wie den adaptiven Tempomaten, Spurenhalteassistenten oder Statusassistenten. Diese werden zwar nicht als Autopilot bezeichnet, sind aber Fahrassistenzsysteme, die den Fahrer unterstützen. Die Verantwortung bleibt immer beim Fahrer selbst. Auch viele Drohnen können selbstständig eine Position halten, einer Route folgen oder automatisch zum Startpunkt zurückkehren. Ebenso besitzen Raumsonden und Satelliten automatische Steuerungssysteme, die ihre Lage im Weltraum stabilisieren und vorgegebene Manöver ausführen. Das Grundprinzip ist immer dasselbe. Sensoren messen den aktuellen Zustand, zum Beispiel Richtung und Höhe. Ein Computer vergleicht ihn mit dem gewünschten Sollwert und weicht der Istwert ab, steuert das System automatisch nach. Ein Autopilot ist also hilfreich, solange das Ziel stimmt. Doch wenn sich die Umstände ändern oder das Ziel neu gewählt werden muss, braucht es einen Menschen, der bewusst entscheidet und die Verantwortung übernimmt. Trotz modernster Technik und faszinierender KI-Systeme, die unseren Alltag heute schon maßgeblich beeinflussen, moderne Technik kann die Routine entlasten. Sie ersetzt aber nicht Aufmerksamkeit und Urteilskraft des Menschen.

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1: Teile des Gerichtsgebäudes in Bozen eingestürzt. Die Abgeordnetenkammer in Rom befürwortet die Teilung des Senatswahlkreises Bozen-Unterland. Das Wetter sonnig bei 30 bis 35 Grad. Am heutigen Morgen kurz nach 6 Uhr sind Teile des Gerichtsgebäudes in Bozen eingestürzt. Im Bereich hinter den Säulengängen des Gerichtsgebäudes klafft ein Loch, Steine und Gebäudeteile liegen am Platz. Zahlreiche Einsatzkräfte sind vor Ort. Matthias Ungerer befindet sich gerade am Gerichtsplatz. Matthias, wie ist der aktuelle Stand der Ereignisse?
2: Ja, also hier ist der Mittelteil des Gerichts eingestürzt hinter den 8 Säulen, wo normalerweise die Gänge verlaufen und dort, wo sich auch die Verhandlungssäle befinden. Dort liegt jetzt Schutt, dort, also das ganze Gebäude dort, der Mittelteil, der ist nicht mehr. Vor dem Gebäude, da stehen jetzt natürlich sehr viele Einsatzkräfte. Die Polizei ist hier, die Feuerwehr ist hier, auch Sanitäter sind hier. Derzeit betritt aber niemand das Gebäude. Das wäre wohl noch zu gefährlich. Die Berufsfeuerwehr hat einen ersten Lokalaugenschein vorhin gemacht. Mit einer Drehleiter wurde von oben auf das Gebäude hinunter geschaut, ob sich zu dem Zeitpunkt, als das Gebäude jetzt eingestürzt ist in der Früh, Menschen im Gebäude befunden haben. Das konnte mir hier derzeit noch keiner bestätigen, beziehungsweise auch nicht verneinen. Also im Moment ist hier eigentlich angesagt, dass alles kontrolliert wird und geschaut wird, was da genau passiert ist. Und damit zurück ins Studio.
1: 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Die Abgeordnetenkammer in Rom hat einem neuen Zuschnitt des Senatswahlkreises Bozen-Unterland zugestimmt. Einbringer des Antrags war Alessandro Urzi von Fratelli d'Italia. Florian Marknecht.
3: Drei Unterlandlergemeinden sollen zum Senatswahlkreis Meran, eine ins Eisacktal und 8 bleiben bei Bozen. Damit gäbe es genau dort eine klare Mehrzahl an italienischsprachigen Gemeinden und damit auch den abgesicherten Platz einer italienischsprachigen Vertretung aus Südtirol im Senat. 202 Ja-Stimmen, 130 Nein-Stimmen gab es für Urzis Antrag in der Kammer. Dagegen stimmte Manfred Schulian von der SVP. Dieter Steger und Renate Gebhardt stimmten nicht ab. Sie waren in den entsprechenden Gesprächen der SVP. Parteileitung. Dort wurde dann beschlossen, dass sich die SVP bei der Endabstimmung zum Wahlgesetz in der Kammer heute enthalten wird. Urzis Antrag ist ja ein Teil genau dieses Gesetzes. Kein Nein, sondern eine konstruktive Enthaltung, heißt es aus der SVP, auch weil ein Antrag der SVP ebenfalls angenommen wurde. Dieser sieht einen Notenwechsel mit Wien zur Wahlrechtsänderung, also auch zum geänderten Senatswahlkreis vor und vor allem eine Absicherung der Vertretung der sprachlichen Minderheiten in der Abgeordnetenkammer.
1: Die Endabstimmung zur gesamten Wahlrechtsreform in der Abgeordnetenkammer findet heute statt. Im Senat wird die Reform erst nach der Sommerpause behandelt. Der Landeshauptmann will heute eine Verordnung erlassen, um den Wasserverbrauch entlang der Etsch einzuschränken. Der Niederschlag der vergangenen Stunden reicht nicht, damit die Etsch den niedrigen Pegel an der Mündung in die Adria ausgleichen kann. Deshalb haben Experten aller betroffenen Provinzen ein Notstandsprotokoll verfasst. Laut dem Südtiroler Vertreter und Direktor der Landesagentur für Umwelt- und Klimaschutz, Flavio Ruffini, besteht dringender Handlungsbedarf.
4: Ganz konkret, dass wir natürlich Auflagen machen für die landwirtschaftliche Beregnungen, dass dort nur mehr zu bestimmten Zeiten mit bestimmten Beregnungssystemen beregnet werden darf. Das wird heißen, dass wir auch für die Reinigung von Plätzen und Straßen Auflagen machen, dass man die derzeit nicht mehr machen kann. Und solche ganz konkreten Dinge werden das bedeuten.
1: Langfristig brauche es entlang der gesamten Etsch umfassende Maßnahmen, um Szenen wie derzeit zu vermeiden. Wegen des niedrigen Wasserpegels fließt bereits mehr Wasser in den Fluss. Einige Landwirte haben die Bewässerung eingestellt.

0: Aber das ist in vielen Gegenden, vor allem in steilen Gegenden, ganz schwierig möglich, ein Becken zu bauen, das doch eine gewisse Gefahr darstellt. Und auf der anderen Seite geht es auch um die Kosten. So eine Fraktion oder eine landwirtschaftliche Gemeinschaft, so ein Becken zu bauen, das über 1 Million Euro kostet, also das ist dann wahrscheinlich die Rentabilität nicht mehr gegeben.
1: Finanziell könnten viele Grünlandbauern im kommenden Herbst und Winter wegen der Ernteausfälle stark unter Druck geraten. In höheren Lagen wie am Finchker Sonnenberg betragen die Ernteeinbußen beim Heu bis zu 80%. Locher geht davon aus, dass der Zukauf von Futter wegen der steigenden Nachfrage teurer wird und gleichzeitig die Verkaufspreise beim Vieh sinken. Die Besucherzahlen der Gärten von Schloss Trautmannsdorf und des Touriseums in Meran haben sich seit dem Jahr 2020 mehr als halbiert. Die Leiterin des Betriebs Landesmuseen, Angelika Fleckinger, spricht von einem europaweiten Phänomen. Katja De Gennaro.
2: Auch anderswo hätten sich Museen vom Besucherschwund der Corona-Jahre nie richtig erholt, unterstreicht Angelika Fleckinger. Trotzdem ist der Rückgang der Besucherzahlen von Gärten und Schloss Trautmannsdorf beeindruckend. 2019 besuchten knapp 195.000 Menschen die Anlage, im letzten Jahr rund 100.000 weniger. Mit Helen Seehauser bekommt das Landesmuseum für Tourismus rund 10 Jahre nach dem Fortgang von Paul Rösch wieder eine eigene Direktorin. Das stimmt Fleckinger zuversichtlich.
3: Deswegen schaue ich jetzt ganz positiv in die Zukunft, dass sich das Touriseum mit der Besetzung der Direktion jetzt wirklich weiterentwickeln kann, Themen vertiefen kann, Wissenschaftsprojekte durchziehen kann und tolle Vermittlungsangebote vor allem auch zum Thema Tourismus anbieten kann.
2: Seehauser wechselt vom Büro für Zeremoniell des Landtags nach Trautmannsdorf. Ihre Direktorenstelle tritt sie am 1. November an.
1: Seit heute gilt in Italien eine Versicherungspflicht für E-Roller. Die Versicherungsgesellschaften geben dafür Preise in der Höhe von 30 bis 50 Euro aus. Eine Kennzeichenpflicht für E-Roller gibt es bereits seit Mitte Mai. Bisher sind jedoch laut Angaben des Verkehrsministeriums nur rund 10% der Roller damit versehen. Die ukrainische Hauptstadt Kiew ist in der Nacht wieder Ziel russischer Luftangriffe geworden. Nach Auskunft der ukrainischen Luftwaffe setzte das russische Militär in 2 Offensiven mehrere ballistische Raketen ein. Russland wirft der Ukraine vor, den Chefingenieur des Atomkraftwerks Saporischschja getötet zu haben. Er sei bei einem gezielten Drohnenangriff ums Leben gekommen, so der russische Konzern Rosatom. Argentinien steht im Finale der Fußball-Weltmeisterschaft. Das Team rund um Superstar Lionel Messi gewann das gestrige Halbfinale gegen England mit 2:1. Argentinien trifft im Finale am Sonntag auf Spanien. England spielt am Samstag gegen Frankreich um Platz 3. Von Rai Südtirol hörten Sie Nachrichten. Redaktion Florian Malknecht und Barbara Reich.
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5: Einen schönen guten Morgen beim Wetter. Heute wird es noch einmal richtig heiß, bis zu 35 Grad. Doch ein Ende der Hitze ist in Sicht. Ab morgen gehen die Temperaturen mit den Gewittern schon wieder etwas zurück. Deutlich spürbar wird die Abkühlung dann in der nächsten Woche. Zwar schon noch sommerlich warm, aber ohne große Hitze und Schwüle. Heute aber, wie gesagt, wieder hochsommerlich, dazu viel Sonnenschein. Tagsüber bleiben die Gewitter eine Ausnahme. Erst am Abend und in der Nacht sind dann wieder einzelne möglich. Morgen am Freitag und am Wochenende zunächst immer Sonnenschein. An den Nachmittagen muss man dann mit Gewittern rechnen. Und danach bringt uns Nordwind, wie gesagt, einen Luftmassenwechsel. Zum Abschluss die Temperaturen von 7 Uhr in Bozen 19 Grad, in Auer und Meran 18, in Brixen 17, in Schlanders 16, in Sterzing 15, in Bruneck 14 Grad, am Reschen, am Brenner und in Doblach jeweils 12, auf der Blose in 2500 Metern 9 Grad und Nordwestwind mit 20 km/h. Innsbruck 17, Lien 16 und Trient meldet uns 19 Grad. Das war das Wetter mit Dieter Peterlin.

Ja, die Hitze, die macht nicht nur herunten im Tal zu schaffen, nein, auch oben am Berg ist sie schwer erträglich, und zwar für die Berge selbst. Bei hohen Temperaturen nämlich steigt die Gefahr für Steinschläger, die Berge werden brüchig. Erst vorgestern hat es in Sachsen ja einen schweren Mohrenabgang gegeben, wir haben darüber berichtet. In der Schweiz, da warnen Bergführer jetzt gar davor, in große Höhen überhaupt zu steigen, denn die Berge seien instabil. Wie steht es um die Südtiroler Berge? Darum geht es jetzt gleich hier bei uns in wenigen Minuten im Morgengespräch auf Freisüdtirol.

0: Ja, die Hitze und der fehlende Schnee machen das Bergsteigen für Alpinistinnen und Alpinisten zunehmend gefährlicher. Und dies gerade jetzt in der Hochsaison. Den Bergen wird es schlichtweg zu heiß. Die Steinschlaggefahr, die nimmt zu. Wie steht es um Südtirols Berge? Welche Folgen hat diese wachsende Gefahr für Bergführer und für Bergsteiger? Muss man umdenken? Barbara Reich spricht jetzt im Morgengespräch mit dem Bergführer Thomas Zelger über ein notwendiges Umdenken und auch darüber, wieso eine Besuchergrenze für gewisse Berge sinnvoll wäre. Zelger ist Präsident der Landesberufskammer und des Verbandes der Berg- und Skiführer in Südtirol.
1: Guten Morgen, Herr Zelger.
2: Guten Morgen.
1: Herr Zelger, wir haben derzeit Hochsaison für Alpinisten, aber auch für Bergführer. Wie arbeitsintensiv war dieser Sommer bisher für Sie?
2: Ja, die Saison war gut. Das Wetter war bis jetzt sehr stabil. Jetzt in den letzten Tagen war es ein bisschen gewitterig, da war die Planung etwas schwieriger. Aber ansonsten, was das Wetter betrifft und die Verhältnisse, kann man von einer guten Saison bis jetzt sprechen.
1: Wie lange geht denn die Saison noch? Sie verschiebt sich ja zunehmend.
2: Sie verschiebt sich in der Hinsicht, dass sie gewisse Sachen, man muss sie früher machen. Ich spreche jetzt vor allem die Hochtouren an. Da war früher Sommer und so, waren gute Bedingungen für Gletschertouren und so. Und jetzt verschiebt sich das alles eher in den Frühsommer. Andererseits hingegen durch die internationale Klientel, die wir zunehmend haben in Südtirol, verlängert sich die Saison. Und man kann heute bis in Oktober, sogar bis November rein, also auch als Bergführer gut unterwegs sein.
1: Bergsteigen wird sich also künftig auf die Randsaisonen im Früh- und Spätsommer konzentrieren. Die Bedingungen ändern sich. Sie haben das Wetter angesprochen. Wir haben es erst am Dienstag gesehen. Da ist im Innerfeldtal bei Sechsten, bei der Drei-Schuster-Hütte, da sind zwei Muren abgegangen. Beinahe sind ja 3700 Lkw-Ladungen Dürröll hinuntergestürzt. Wird es immer schwieriger am Berg?
2: Ja, das mit dem Innerfeldtal ist interessant, weil bei uns hatten sie auch Niederschläge schon bereits Vormittag angemeldet. Und ich habe zum Beispiel meine Tour abgesagt, weil ich einfach vom Wetter her nicht mich darüber ausgesehen habe, die Tour zu machen. Und ich sage mal, 100 Kilometer weiter östlich gibt es dann so ein starkes Gewitter. Man sieht, wie schwierig die Situation ist, ja auch einfach einzuschätzen, sei es für uns Bergführer und natürlich auch für die Meteorologen.
1: Kann man sagen, dass Naturkatastrophen auch am Berg zunehmen?
2: Ja, ich bin jetzt kein Alpinhistoriker, aber wenn man vielleicht ein bisschen letzten Jahrzehnte, Jahre, ja auch letzten Jahr ein bisschen verfolgt hat, man merkt schon, diese Wetterphänomene nehmen zu, vor allem diese heftigen lokalen Gewitter. Das ist sicher auch Folge vom Klimawandel. Man mag jetzt zum Klimawandel stehen, wenn man will, aber wer ein bisschen in der Natur unterwegs ist, der stellt es einfach fest, dass sich gewisse Sachen einfach verändert haben, dass sie heftiger geworden sind, häufiger geworden sind und mit dem müssen wir leider leben.
1: Die Zeitung La Stampa hat gestern getitelt, Le Alpi si sbriciolano, also die Alpen zerbröseln. Was ist denn da dran? Werden die Alpen immer instabiler?
2: Genau, also vor allem, wenn wir von Hochgebirge sprechen, von Höhen über 3000 bis 4000, die vor allem vom Permafrostboden zusammengehalten werden, da weiß man, dieses Phänomen ist vorhanden. Wir haben milde Winter, wir haben wenig Schneefall. All das führt dazu, dass die ganzen Gebiete eben instabil werden und dass Steinschläge zunehmen und bis zu Bergstürzen. Also das kann man nicht von der Hand weisen.
1: Und die Hitzeperioden wie jetzt, das fördert natürlich auch diese Steinschläge.
2: Das Gestein bzw. auch die Erde, die Schuttfelder, die dürren aus. Dann kommt noch Wasser hinzu, das spült dann diesen Sand zwischen den Blöcken und so heraus und das ist sicher ein Fakt, der immer mehr zunimmt.
1: Bergführer in Italien und auch in der Schweiz, die weigern sich zunehmend auf den Mont Blanc zu steigen oder auch auf das Matterhorn. Sie sagen eben, dass Gestein zerbröckelt und dass auch durch die Gletscherschmelze direkt Wasserfälle am Berg entstehen. Wie ist die Situation hier bei uns in Südtirol?
2: Es ist so, dass eben viele Bergführervereinigungen irgendwann mal beschließen, so der Berg ist jetzt so gefährlich. Wir als Bergführer gehen nicht mehr hoch. Es geht bis dorthin, dass auch vielleicht von der öffentlichen Hand sozusagen die Berge offiziell gesperrt werden. Das haben wir auch schon erlebt. Auch bei uns müssen wir zunehmend gewisse Wege auf Bergen umbauen oder verlegen. Ich denke da zum Beispiel an den Ortler, wo sicher früher oder später der Normalweg eine neue Trasse haben wird. Und auch andere Abseilstellen oder Klettertouren müssen einfach die Route korrigiert werden, weil die klassischen Aufstiege vielleicht zu gefährlich sind oder von Steinbrüchen schon bereits betroffen sind, bis dorthin, dass gewisse Touren vielleicht, das gibt es gar nicht mehr, weil da komplett die halbe Wand runtergebrochen ist.
1: Da muss man also schon umdenken, auch als Bergführer und als Bergsteiger.
2: Genau, in der Hinsicht, glaube ich, sind wir alle gleich. Natürlich, wir als Bergführer haben die Verantwortung für unsere Kunden. Das ist nochmal eine andere Nummer, nicht? Dass sich die Kunden im Vertrauen an uns wenden und davon ausgehen, dass wir auch das Richtige und das Sicherste machen. Aber das betrifft jeden Bergsteiger, die Bergsteigerin, dass sie die Tour planen muss und vor allem, bevor sie eine Tour macht, sich mit den Verhältnissen vor Ort auseinandersetzt und sich auch bei lokalen Bergführern, aber in Alpenvereinen oder Hüttenwirten vor allem auch vorher interessiert, ja, oder nachfragt, wie die Verhältnisse zurzeit sind. das kann sich schnell ändern.
1: Vorbereitung ist also wichtiger denn je. Man hört allerdings immer öfter auch von unerfahrenen Bergsteigerinnen und Bergsteigern, die vielleicht nur für Social Media Foto auf einen Berg gehen. Die bringen sich selbst und andere in Gefahr.
2: Ja, das vergessen oft viele, dass eigentlich alles, unser Handeln betrifft auch andere Menschen. Also ich kann jetzt nicht sagen, ja okay, dann gehe ich halt dich hoch und dann passiert es mir. Das stimmt eben nicht, weil wenn mir jetzt was passiert, dann ist das ganze Umfeld und mich auch davon betroffen. Eine Rettungskette wird in Gang gesetzt. Also ich merke halt, dass zunehmend Menschen in die Natur, bis sie in die Berge gehen, die einfach wenig Bezug dazu haben, die einfach von Bildern geleitet werden. Und wir wissen, Bilder haben Macht. Aber vergessen eben ihr eigenes dazu zu tun. Also ich bin ja begeistert, wenn die Menschen zurück zur Natur finden oder zumindest auch in die Berge gehen, aber bitte mit Respekt und mit Demut. Und das ist mein Appell an all jene, die in die Berge gehen.
1: In der Schweiz fordern Bergführer jetzt auch eine Besuchergrenze, zum Beispiel fürs Matterhorn, also eine Kontingentierung. Wäre das auch für Südtirol ein denkbarer Schritt?
2: Ja, natürlich sprechen wir hier immer von sogenannten Modebergen, falsch Matterhorn oder keine Ahnung, Großglocken oder also diese wirklich großen Gipfel. Man weiß, desto bekannter der Gipfel ist, desto mehr Leute natürlich wollen darauf. Die Perversität per se ist natürlich auch der Everest, wissen wir alle. Ich sage mal, bei den großen Bergen ist ja einerseits die Kontingentierung schon gegeben durch die Schlafplätze auf den Hütten, die ja nicht mehr Leute aufnehmen, wie sie können. Aber ich denke auch, was uns die Passstraßen betrifft oder auch eben andere Sachen, es wird in die Richtung gehen. Das Beispiel sind die amerikanischen Nationalparks, man muss sich anmelden, es gibt gewisse Slots. Also so traurig das klingt, aber der einzige Weg, um gewisse Sachen zu vermeiden, wird in die Richtung gehen. Ich sehe keine andere Lösung, ehrlich gesagt.
1: Wie sehen Sie die Zukunft des Alpinismus in Südtirol? Welche Richtung gibt denn da die Natur vor?
2: Ja, der Alpinismus wird sicher weitergehen, sicher wird er sich auch verändern. Ich merke es zum Beispiel jetzt auch, wenn ich unterwegs bin, ich habe das Gefühl, Klettern ist eigentlich gar nicht mehr ganz so gefragt. Da gewisse Routen, die früher überlaufen waren, sind jetzt nicht mehr so viele Leute. Umso mehr ist es auf Klettersteigen. Klettersteiggehen ist sehr in, das ist komplett eine neue Klientel. Es wird immer so Tendenzen geben, es geht einmal in die Richtung, mal in die andere Richtung. Aber der Berg per se wird immer da sein, weil irgendwie ich denke, auf den Berg raufsteigen ist, glaube ich, ist im Mensch drinnen, glaube ich, und gibt uns eigentlich ganz viel Kraft.
1: Wie wird sich die Bergwelt in den nächsten 50 bis 100 Jahren verändern?
2: Ich denke, in den Dolomiten werden sicher ein paar Routen abbrechen, beziehungsweise Türme zusammenbrechen oder gewisse Varianten wird es nicht mehr geben. Aber was es sicher nicht mehr geben wird, sind die Gletscher. Ich denke jetzt zum Beispiel an die Marmolata, ich denke auch an die Königsspitze, die ganzen Nordwände, die klassischen gibt es ja bald nicht mehr. Nicht? Also die kann man gar nicht mehr gehen. Oder man geht sie im Hochwinter, muss man fast sagen, hoch und dann geht man da ja auf Schnee hoch und nicht mehr auf Eis wie früher. Also was absehbar ist einfach, ist, dass diese Berge, diese hohen Berge zerbröckeln und wahrscheinlich auch generell nicht mehr begehbar sind oder nur mehr fast nur im Winter.
1: Danke, Herr Zelger, fürs Gespräch.
2: Gerne.
0: Ja, eine Änderung in der Bergwelt ist also unaufhaltsam und das Ganze braucht dann auch, wir haben es gehört, ein notwendiges Umdenken bezüglich der Begehung der Berge. Dieses Gespräch mit Thomas Zelger können Sie auch nachhören, noch einmal auf der Nachrichtenseite bz.rheinews.it.

0: Don't Shut Me Down von ABBA. Und damit ist es genau 7:58 das Frühstücksradio auf Reisetirol.
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1: Große Teile des Gerichtsgebäudes in Bozen eingestürzt. Die Abgeordnetenkammer in Rom befürwortet die Teilung des Nahzweikreises Bozen-Unterland. Das Wetter sonnig und heiß bei 30 bis 35 Grad. Am heutigen Morgen ist ein großer Teil des Gerichtsgebäudes in Bozen eingestürzt. Die Einsatzkräfte wurden um kurz nach 6 Uhr alarmiert. Im Bereich hinter den Säulengängen des Gerichtsgebäudes klafft ein Loch. Steine und Gebäudeteile liegen am Platz. Zahlreiche Einsatzkräfte sind vor Ort. Mit einer Drehleiter versucht die Berufsfeuerwehr, das Ausmaß der Schäden von oben zu bestimmen und auch nach möglichen Verschütteten Ausschau zu halten. Ersten Angaben zufolge sollen sich keine Personen unter den Trümmern befinden. Eine Reinigungskraft wurde jedoch leicht verletzt. Alle Entwicklungen und Fotos sowie Videos vom Ereignis und den Einsätzen finden Sie auf unserer Internetseite bz.rheinnews.it. Und in knapp 5 Minuten schalten wir wieder live zu Matthias Ungerer an den Gerichtsplatz mit den neuesten Informationen. Die Abgeordnetenkammer in Rom hat einem neuen Zuschnitt des Senatswahlkreises Bozen-Unterland zugestimmt. Einbringer des Antrags war Alessandro Urzi von Fratelli d'Italia. Dadurch wird eine italienischsprachige Vertretung aus Südtirol im Senat gesichert, denn die Bevölkerung in den Gemeinden des neuen Wahlkreises ist mehrheitlich italienischsprachig. Auch ein Antrag der SVP wurde angenommen. Darin wird die Vertretung der sprachlichen Minderheit in der Abgeordnetenkammer abgesichert. Außerdem sieht der Antrag eine Pflicht zum Notenwechsel mit Wien bei einer Änderung des Wahlrechts vor. Die Anträge sind Teil des neuen Wahlgesetzes. Dieses muss erst vom Parlament verabschiedet werden. Südtirols Berge werden immer instabiler. In Lagen über 3000 Metern nehme aufgrund der anhaltenden Hitze die Gefahr für Steinschläge und Bergstürze zu, warnt Thomas Zelger, der Präsident des Südtiroler Verbandes der Bergführer, im Morgengespräch auf Rai Südtirol. Das führe dazu, dass gewisse Wege und Routen umgebaut oder verlegt werden müssen, sagt Zelger. Der Landeshauptmann will heute eine Verordnung erlassen, um den Wasserverbrauch entlang der Etsch einzuschränken. So sollten etwa landwirtschaftliche Beregnungen sowie die Reinigung von Straßen reduziert werden, weil der Niederschlag der vergangenen Stunden nicht ausreicht, damit die Etsch den niedrigen Pegel an der Mündung in die Adria ausgleichen kann, haben Experten aller betroffenen Provinzen ein Notstandsprotokoll verfasst. Laut dem Südtiroler Vertreter und Direktor der Landesagentur für Umwelt- und Klimaschutz Flavio Ruffini besteht dringender Handlungsbedarf. Gestern war die Warnstufe für die Etsch auf Mittel angehoben worden. In der grünen Landwirtschaft steigt aufgrund der anhaltenden Sommerhitze und des geringen Niederschlags der Bedarf an Speicherbecken. Gespeicherte Wasserreserven könnten bei extremen Trockenperioden wie im heurigen Sommer die Ernte absichern, sagt der SVP-Landtagsabgeordnete und Bauer Franz Locher. Jedoch sei der Bau von Speicherbecken in steilen Lagen kaum möglich und nur schwer finanzierbar. Locher geht davon aus, dass im nächsten Jahr der Zukauf von Futter wegen der hohen Nachfrage teurer wird und zugleich die Verkaufspreise für Vieh sinken. Argentinien steht im Finale der Fußball-Weltmeisterschaft. Das Team rund um Superstar Lionel Messi gewann das gestrige Halbfinale gegen England mit 2:1. Argentinien trifft im Finale am Sonntag auf Spanien. England spielt am Samstag gegen Frankreich um Platz 3. Das Wetter. Heute scheint verbreitet die Sonne, Restwolken lösen sich auf. Quellwolken bleiben meist harmlos. Die Temperaturen erreichen hochsommerliche Werte von 30 bis 35 Grad. In der Nacht auf morgen sind Gewitter zu erwarten. Morgen Freitag ist es zunächst sonnig, im Tagesverlauf nimmt die Gewitterneigung deutlich zu. 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
2: Guten Morgen, wünscht Barbara Widotta aus der Landesverkehrsmeldezentrale. Auf der Brenner Autobahn in Richtung Norden, Lkw-Stau wegen dichtem Verkehrs. Aufgrund von Arbeiten kann es zu Wartezeiten kommen auf der Brennerstadtstraße, südlich von Kolmar und nördlich von Weilbruck. Auf der Jaufenpassstraße unterhalb des Jaufenpasses auf Sterzigen Seite Einbahnregelung mit Wartezeiten bis zu 15 Minuten wegen Arbeiten. Fahrverbot für Busse und Fahrzeuge mit einem Gesamtgewicht über 7,5 Tonnen. Gute Fahrt!

0: Ja, es sind erschreckende Bilder aus Bozen, die wir heute früh sehen. Das Gerichtsgebäude ist eingestürzt. Sie haben es bei uns auch in den Nachrichten gehört. Florian Malknecht ist nun hier im Studio. Florian, wie ist denn der Stand der Dinge?
1: Ja, wenn man sich diese Bilder anschaut, das erinnert ein bisschen an KI-Bilder. Also als wäre das Ganze von einer künstlichen Intelligenz erstellt worden. Aber natürlich, das ist leider real. Und wir haben heute auch um 6.30 Uhr bereits unser Kollege Matthias Ungerer dann direkt hin zum Gerichtsgebäude, und da schalten wir auch direkt zu Matthias, der ja dort steht am Gerichtsplatz. Matthias, wie ist denn der aktuelle Stand der Dinge? Was hast du denn in Erfahrung bringen können in der vergangenen Stunde?
2: Guten Morgen, Florian. Ja, also hier ist momentan eigentlich, also es geht hier gerade nicht wirklich was weiter, weil eigentlich das, was gemacht werden musste, schon erledigt wurde. Es wurde ein Lokalaugenschein gemacht über eine Drehleiter. Also die Berufsfeuerwehr ist hier vor Ort. Die hat sich natürlich noch nicht ins Gebäude hinein getraut. Das wäre momentan wohl auch zu gefährlich. Hier klafft einfach ein Riesenloch im Gerichtsgebäude. Das heißt, man sieht die 8 Säulen, und hinter den 8 Säulen, wo normalerweise das Gebäude steht, ist momentan ein Loch. Man sieht zur Jenesiner Straße hoch.
1: Das Ganze also sieht man auch bei uns auf unserer Internetseite. Wenn man sich das anschauen möchte, einfach reinklicken. Aktuell auf bz.3news.de sind die Bilder, die ersten Videos, die uns Matthias auch geschickt hat. Matthias, hattest du auch die Möglichkeit, schon mit den Einsatzkräften zu sprechen? Was sagen die denn?
2: Genau, also der Einsatzleiter ist hier von der Berufsfeuerwehr, Christian Auer, und er hat mir erklärt, dass sie gegen 6:15 Uhr in der Früh gerufen wurden, weil das Gerichtsgebäude eingestürzt sein soll. Sie sind dann hierher gefahren und haben das tatsächlich dann so vorgefunden, wie die Bilder auch dann zeigen. Man hat sich dann sofort darum gemacht, zu schauen, sind da Leute drinnen oder ist hier noch Gefahr im Verzug? Man konnte dann auch gleich feststellen, okay, Menschen sind wohl keine mehr im Gebäude drinnen. Die Putzfirma, die hätte genau in dem Moment, also es wurde wirklich, man kann von Riesenglück sprechen, denn die Putzfirma hätte genau in dem Moment begonnen zu arbeiten. Deswegen gab es da auch dann einen leicht Verletzten, der wurde wohl von einem herunterfallenden Stein am Arm getroffen. Aber sonst waren die Leute alle noch draußen, also noch niemand im Gebäude drinnen. Und das war es jetzt eigentlich, das war die Aufgabe momentan der Feuerwehr, zu schauen, was ist da genau passiert, ist hier noch irgendjemand drinnen? Und das konnte jetzt in Warnung gegeben werden. Hier wurde wohl im Gebäude niemand verschüttet.
1: Hattest du auch die Möglichkeit, mit den Betroffenen zu sprechen, also von dieser Reinigungsfirma, wie sie denn das erlebt haben? Die waren ja schließlich direkt vor Ort.
2: Genau, also es waren hier 9 Personen anwesend. Die sind jetzt doch ein wenig schockiert und im Schock. Zustand kann man verstehen natürlich. Einer, also wie mir die Putzkräfte hier erklärt haben, die Reinigungskräfte, sie waren gerade dabei, das Gebäude zu betreten. Sie selbst haben den Einsturz nicht gesehen, weil sie hinter den Säulen beim Eingang waren. Sie haben nur auf einmal einen riesen Krach gehört, und in dem Moment fielen auch schon Steine herum. Das war das Einzige, was sie wirklich beobachten konnten. Und eben einer von diesen 9 Personen wurde dann eben am Arm von einem herunterfallenden Stein getroffen, von einem Ziegelstein, aber nur leicht verletzt. Also auch er wurde zur Sicherheit mit ins Krankenhaus genommen. Aber sonst reden die Putzkräfte hier wirklich von einem riesen Glück, dass die noch nicht im Gebäude selbst waren.
1: Es ist sogar auf den gewissen Webcams zu sehen, dass um 6:10 eine große Staubwolke genau in dem Bereich hochgegangen ist. Also muss wirklich ein Riesenknall gewesen sein. Ein großer Einsturz. Matthias, danke inzwischen für diese Informationen. Du wirst uns weiterhin auf dem Laufenden halten, natürlich hier im Radio, und natürlich können Sie zu Hause auch immer wieder bei uns online vorbeischauen auf unserer Internetseite bz.3news.it, und aktuelle Videos gibt es auch auf Facebook und auf Instagram. Und damit überlasse ich das Studio wieder dir, Karin.
0: Ja, wir bleiben für Sie natürlich dran. Vielen Dank, Florian und Matthias. Wir halten Sie am Laufenden, dann um 8 Uhr natürlich wieder auch in den Nachrichten. Es ist jetzt 7:42 Uhr heute an diesem Donnerstag.

0: Es ist genau 7:45 auf Radio Südtirol Zeit für den Pressespiegel. Heute wieder mit Katja Di Gennaro. Schönen guten Morgen, Katja.
1: Guten Morgen.
0: Ja, die Wahlrechtsreform, die bleibt Thema in der Presse, sowohl überregional als auch lokal.
1: Ja, dass sich Melonis Partei mit ihrem Kampf um Wiedereinführung der Vorzugsstimme nicht durchgesetzt hat, wirkt noch immer nach. Die Abstimmungsniederlage für die Regierungschefin zur Wahlrechtsreform wird sogar mit dem Debakel vom Justizreferendum verglichen, das die Regierung ja verloren hat. Meloni gibt sich nach außen gelassen, obwohl Insider behaupten, dass sie kurz versucht war, das Handtuch zu werfen. Meloni va avanti, titelt der Corriere della Sera. Die Ministerpräsidentin steckt die Abstimmungsniederlage vom vergangenen Dienstag weg und macht weiter. Das Gemurmel über vorgezogene Neuwahlen will sich aber nicht ganz legen. Der Turiner Stampa zufolge hat die Ministerpräsidentin in den eigenen Reihen mit Rücktritt gedroht, sollte es bei der Abstimmung über die Wahlrechtsreform erneut zu einem Stolperer kommen. Und in der Repubblica stellt PD-Chefin Elly Schlein die Ministerpräsidentin als Versagerin hin. Meloni ist gescheitert, wir sind bereit, Italien zu regieren, sagt Schlein im Interview. Die Tageszeitung Libero wertet die jüngsten Geschehnisse in der Kammer als Test für eine Annäherung zwischen Meloni und dem Rechtsaußenpolitiker Vannacci. Denn auch Vannaccis Partei Futuro Nazionale hat einen Antrag auf Wiedereinführung der Vorzugsstimmen bei Parlamentswahlen eingebracht und Melonis Partei Fratelli d'Italia hat gestern, der Konsequenz halber, wie es hieß, dafür gestimmt. Nicht jedoch die beiden Koalitionspartner Lega und Forza Italia. Für Libero ein Hinweis, wie sich die italienische Rechte in einer nicht allzu fernen Zukunft neu ausrichten könnte.
0: Ja, auch um Südtirol ging es gestern in der Abgeordnetenkammer. Am Abend hat Alessandro Urzi von Fratelli d'Italia seinen Antrag auf Teilung des Senatswahlkreises Bozen-Unterland durchbekommen.
1: Der Wahlkreis Bozen-Unterland wird also filettiert. Und das Filetstück aus Urzis Sicht sind die 12 mehrheitlich italienischsprachigen Gemeinden. Die mehrheitlich deutschsprachigen Gemeinden werden den anderen beiden Wahlkreisen zugeschlagen. Urzis erklärtes Ziel ist es, die Wahl eines italienischsprachigen Senators aus Südtirol sicherzustellen und das auch ohne Absprache mit der SVP. Alle 4 Südtiroler Tageszeitungen berichten dazu ausführlich. Der Deal beim Wahlgesetz ist unter Dach und Fach, titeln die Dolomiten. Im Gegenzug für die Verkleinerung des Senatswahlkreises Bozen-Unterland wurde ein Antrag der SVP angenommen, der diese und künftige Regierungen bei jeder Wahlrechtsänderung zu einem Notenwechsel mit Wien verpflichtet. Ob dieser Deal gut war, dazu gehen die Meinungen in der Volkspartei aber auseinander. Dieter Steger erklärt in den Dolomiten, das ist eine Errungenschaft für die deutsche Minderheit. Bei jeder Wahlrechtsreform mussten wir in der Kammer bangen und kämpfen, dass man uns unsere Vertretung nicht zusammenstreicht. Sein Kollege Manfred Schulian hat eine andere Sicht der Dinge und hat auch gegen Urzis Antrag gestimmt. Das Unterland wird auf dem Altar der hohen Politik geopfert, sagt Julian. Und zu einem noch härteren Bild greift der Unterlandler SVP-Bezirksobmann Norbert Meyer. Das Unterland wird vergewaltigt, so sein Kommentar in den Dolomiten. Und Meyer weiter, auch mit dem jetzigen Wahlgesetz vertritt bereits ein Italiener den Wahlkreis. Und mich ärgert, dass ethnisch argumentiert wird. Südtiroler beider Sprachgruppen sollten gemeinsam für ihre Heimat arbeiten. In Leifers, Pfatten und Salurn wählen Italiener stark die SVP. Wichtig sind für uns Unterlandler die Werte und nicht, ob jemand Deutsch oder Italienisch redet.
0: Ja, interessant ist auch die Frage, zu welchen Kandidaturen es bei der nächsten Parlamentswahl im verkleinerten Senatswahlkreis Bozen-Unterland kommen könnte.
1: Ja, in Bozen laufen mit Blick auf die Parlamentswahlen nächstes Jahr schon die Motoren heiß, berichtet der Alto Adige. Natürlich will Urzi selbst im italienischen Senatswahlkreis kandidieren. In die Kammer wurde er ja eigentlich über eine Liste in Venetien gewählt. Der Alto Adige hat sich auch angesehen, welcher Kandidat vor 4 Jahren in dem verkleinerten Wahlkreis das Rennen gemacht hätte. Und das ist Maurizio Bosatra von der Lega. Luigi Spagnoli vom PD, der heutige Senator aus dem Wahlkreis, wäre ihm unterlegen. Bosatras neuerliche Kandidatur liegt also nahe. Doch der Alto Adige sagt auch Landeshauptmann-Stellvertreter Marco Galateo und Forza Italia-Landesrat Christian Bianchi gelüste nach einem Senatssitz in Rom nach. Kopfschütteln kommt angesichts des Deals zwischen Volkspartei und Regierung Meloni auch vom ehemaligen SVP-Parlamentarier Karl Zeller. Er sagt in der Neuen Südtiroler Tageszeitung, dass Dieter Steger da ein Eigentor geschossen hat. Das ist eine regelrechte Verstümmelung im Stile Trumps, schimpft Zeller. Der Senatswahlkreis Bozen-Unterland wird zum Zwerg, Meran zum riesigen Flächenwahlkreis und Brixen bleibt dazwischen. Aus dem Unterland meldet die Tageszeitung einen regelrechten Aufstand. Es könnte in der SVP sogar Parteiaustritte geben. Im Corriere dell'Alto Adige wiegt auf der Titelseite das liebe Geld mehr als die Politik. Aufmacher ist hier das Sommerbarometer des Arbeitsförderungsinstituts. Die Überschrift umreißt die Lage in Südtirol so: italienische Löhne und Schweizer Preise. Zwar sind die Gehälter hierzulande um 10% höher als im italienischen Durchschnitt, doch steigen die Lebenshaltungskosten stärker an als das Lohnniveau, sodass unterm Strich ein glattes Minus steht. Die FF widmet ihre heutige Titelgeschichte Simon Mesner, dem Sohn von Reinhold Mesner, der in letzter Zeit in den Medien sehr präsent ist. Er ist von seiner Ausbildung her Molekularbiologe, ist viel geklettert. Heute ist er Schlossherr von Juval. Dort besitzt er mehrere Bauernhöfe. In der FF spricht er über seine gescheiterte Expedition im Karakorum, über den Film Aus dem Schatten und über den Konflikt mit seinem Vater, über den schon viel geschrieben wurde. Die Titelgeschichte über Simon Mesner wird ergänzt durch eine Rezension des Films Aus dem Schatten von Veronika Kaserer, in dem Simon Mesner porträtiert wird, auf eine intimere Art und Weise, als er sich das selbst erwartet hat, sagt er zur FF. Daraus aus dieser Rezension ein Zitat: immer wieder drängt sich wie eine vorbeiziehende Wolke der Schatten seines Vaters Reinhold ins Bild. Es ist letztlich der Abbruch der Beziehung, der dem Hauptprotagonisten so nahe geht. Die dramaturgische Breittretung dieses Konfliktes kann auch als einziges Manko dieser ansonsten sehr sehenswerten Filmdokumentation gesehen werden. Und zum Sommergespräch lädt die FF diese Woche den ehemaligen Surfweltmeister Klaus Maran. Er betreibt ein Hotel am Kalterer See. Während andere Hoteliers laufend erneuern, setzt Maran auf Bestand, Retro und Architektur und hat damit Erfolg.
0: Vielen Dank, Katja De Gennaro. Ja, und apropos Sommergespräch, wir bleiben beim Thema Sommer, denn Zecken sind gerade jetzt im Sommer wieder unterwegs. Und mit ihnen sollte man auch zwei Namen kennen, Borreliose und FSME. Die eine eine bakterielle Infektion, die andere eine Viruserkrankung, die das Nervensystem angreifen kann. Manche reagieren auf den Stich selbst auch mit heftigen allergischen Reaktionen. Wir schauen uns auf jeden Fall heute im Rahmen unseres Gesundheitstages auch dieses Thema an. Wie erkennt man einen Zecken? Bis richtig, wann sollte man zum Arzt und was schützt wirklich? Impfung, Kleidung oder das gute alte Absuchen nach dem Waldspaziergang? Unser Thema mit einem Internisten um kurz nach 8 Uhr hier im Frühstücksradio von Rhein-Südtirol.

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1: Schloss Tirol wird auch in diesem Sommer zur Bühne für Musik aus aller Welt. Den krönenden Abschluss der Soiren gestaltet heute Abend das deutsche Quartetto Sol Tango. In der historischen Burganlage erklingen Tango-Klassiker im Stil der traditionellen Orchestras Típicas aus Buenos Aires. Beginn ist um 21 Uhr auf Schloss Tirol. Das Festival Badia Musica steht für hochkarätige Kammer- und geistliche Musik und fördert gezielt junge Musikerinnen und Musiker. Heute ist das Quartett Mescada zu Gast. Das junge Bläserensemble aus dem Grönertal vereint Querflöte, Horn, Saxophon und Tuba. Präsentiert wird Perceptions of Nature, ein abwechslungsreiches Programm aus klassischen und modernen Werken. Das Konzert beginnt um 17 Uhr im Museum Ladin Chastel de Tor in St. Martin in Turm. Von der Musik zum Film. Vom Fußballfieber im Klassenzimmer erzählt der Film Der ganz große Traum. Im Jahr 1874 soll der junge Lehrer Konrad Koch an einem traditionsreichen deutschen Gymnasium Englisch unterrichten. Um seine Schüler für die Sprache zu begeistern, führt er einen damals noch völlig unbekannten Sport aus England ein: Fußball.
2: My name is Konrad Koch. I am your English teacher. This is a ball. A football.
3: Fußball?
2: Versuchen Sie es mal. Lassen Sie mal so richtig Dampf ab.
1: Mit seiner unkonventionellen Methode stößt er jedoch auf heftigen Widerstand im Kollegium. Als ihm Steine in den Weg gelegt werden, nehmen die Schüler ihr Schicksal selbst in die Hand. Das Open-Air-Kino beginnt um 21 Uhr im UFO in Bruneck. Sie hat mit David Bowie getanzt, mit Frank Zappa. Auch mit 66 Jahren zählt sie zu den prägendsten Persönlichkeiten des zeitgenössischen Tanzes. Louise Le Cavalier. Im Rahmen von Bolzano Danza präsentiert sie ihr aktuelles Solostück Danzes Vagabond. Beginn ist um 20.30 Uhr im Stadttheater Bozen. Der junge ungarische Pianist Valentin Madjar sitzt seit seinem 6. Lebensjahr am Klavier. Schon früh gewann er zahlreiche Wettbewerbe und spielte in vielen Ländern Europas sowie auf Tourneen in Brasilien und China. Heute ist der vielfach ausgezeichnete Musiker im Euregio Kulturzentrum Gustav Mahler in Doblach zu erleben. Konzertbeginn ist um 18 Uhr.
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4: Unter den Trümmern des eingestürzten Bozner Gerichtsgebäudes sollen sich keine Personen befinden. Die Abgeordnetenkammer in Rom befürwortet die Teilung des Senatswahlkreises Bozen-Unterland. Das Wetter: sonnig und heiß bei 30 bis 35 Grad. In Bozen ist ein großer Teil des Landesgerichts eingestürzt. Die Einsatzkräfte wurden um kurz nach 6 Uhr alarmiert. Im Bereich hinter den Säulengängen des Gerichtsgebäudes klafft ein riesiges Loch. Am Platz liegen Steine und Gebäudeteile. Zahlreiche Einsatzkräfte sind vor Ort. Unter den Trümmern sollen sich ersten Informationen zufolge keine Personen befinden. Wie es zum Einsturz kommen konnte, ist laut Einsatzleiter Christian Auer von der Berufsfeuerwehr noch unklar.
5: Also es waren Arbeiten im Gange, das haben wir mittlerweile schon ermittelt, allerdings genaueres wissen wir noch nichts. Es war die Reinigungsfirma noch im Haus, eine Person von der Reinigungsfirma wurde befreit, eine Person von der Firma ist leicht verletzt, allerdings waren zum Glück sonst keine Personen im Haus. Der Gerichtsbetrieb wird sicherlich eingestellt. Wir haben jetzt einmal kontrolliert, was mit der Tiefgarage ist. Die Tiefgarage ist okay, die geben wir frei. Und dann werden wir heute im Laufe des Tages sehen, wie wir da weitermachen.
4: Für uns am Gerichtsplatz vor Ort ist Matthias Ungerer. Matthias, was sind die aktuellsten Entwicklungen?
6: Ja, also hier treffen derzeit weitere Einsatzkräfte ein, darunter auch die Polizei. Sie wird nun die Ermittlungen aufnehmen, um herauszufinden, wie es zu diesem Einsturz kommen konnte. Aus dem Gebäude selbst sind nach wie vor Alarmanlagen zu hören. Sie werden wohl erst abgeschaltet, wenn das Gebäude sicher betreten werden kann. Bis dahin dürfte es allerdings noch einige Zeit dauern. Fest steht inzwischen auch, dass das Nebengebäude betreten werden kann. Dort ist die Agentur für Einnahmen untergebracht. Und so füllt sich der Platz derzeit auch mit zahlreichen Schaulustigen, denn es treffen ja immer mehr Mitarbeiterinnen und Mitarbeiter vom Gericht ein und auch von der Agentur für Einnahmen, denn der Arbeitstag hätte ja um diese Zeit begonnen. Aufgrund des Einsturzes kann hier heute aber, wie gehört, natürlich nicht gearbeitet werden. Viele verschaffen sich deshalb nun selbst einen Eindruck davon, was mit dem Gebäude passiert ist und sind natürlich fassungslos. Kaum vorzustellen, wie schlimm der Einsturz 2 Stunden später hätte ausgehen können. Und damit zurück ins Studio.
4: Alle Entwicklungen und Fotos sowie Videos vom Ereignis finden Sie auf unserer Internetseite bz.rheinnews.it. Die Abgeordnetenkammer in Rom hat einem neuen Zuschnitt des Senatswahlkreises Bozen-Unterland zugestimmt. Ein Bringer des Antrags war Alessandro Urzi von Fratelli d'Italia. Florian Malknecht.
7: 3 Unterlandlergemeinden sollen zum Senatswahlkreis Meran, 1 ins Eisacktal und 8 bleiben bei Bozen. Damit gäbe es genau dort eine klare Mehrzahl an italienischsprachigen Gemeinden und damit auch den abgesicherten Platz einer italienischsprachigen Vertretung aus Südtirol im Senat. 202 Ja-Stimmen, 130 Nein-Stimmen gab es für Urzis Antrag in der Kammer. Dagegen stimmte Manfred Schulian von der SVP. Dieter Steger und Renate Gebhardt stimmten nicht ab. Sie waren in den entsprechenden Gesprächen der SVP. Parteileitung. Dort wurde dann beschlossen, dass sich die SVP bei der Endabstimmung zum Wahlgesetz in der Kammer heute enthalten wird. Urzis Antrag ist ja ein Teil genau dieses Gesetzes. Kein Nein, sondern eine konstruktive Enthaltung, heißt es aus der SVP, auch weil ein Antrag der SVP ebenfalls angenommen wurde. Dieser sieht einen Notenwechsel mit Wien zur Wahlrechtsänderung, also auch zum geänderten Senatswahlkreis vor und vor allem eine Absicherung der Vertretung der sprachlichen Minderheiten in der Abgeordnetenkammer.
4: Die Endabstimmung zur gesamten Wahlrechtsreform in der Abgeordnetenkammer findet heute statt. Im Senat wird die Reform erst nach der Sommerpause behandelt. Der Landeshauptmann will heute eine Verordnung erlassen, um den Wasserverbrauch entlang der Etsch einzuschränken. Der Niederschlag der vergangenen Stunden reicht nicht, damit die Etsch den niedrigen Pegel an der Mündung in die Adria ausgleichen kann. Deshalb haben Experten aller betroffenen Provinzen ein Notstandsprotokoll verfasst. Laut dem Südtiroler Vertreter und Direktor der Landesagentur für Umwelt- und Klimaschutz, Flavio Ruffini, besteht dringender Handlungsbedarf.
8: Ganz konkret, dass wir natürlich Auflagen machen für die landwirtschaftliche Beregnungen, dass dort nur mehr zu bestimmten Zeiten mit bestimmten Beregnungssystemen beregnet werden darf. Das wird heißen, dass wir auch für die Reinigung von Plätzen und Straßen Auflagen machen, dass man die derzeit nicht mehr machen kann. Und solche ganz konkreten Dinge werden das bedeuten.
4: Langfristig brauche es entlang der gesamten Etsch,
8: dass man die derzeit nicht mehr machen kann und solche ganz konkreten Dinge werden das bedeuten.
4: Langfristig brauche es entlang der gesamten Etsch umfassende Maßnahmen, um es

0: wie im heurigen Sommer die Ernte absichern, sagt der SVP-Landtagsabgeordnete und Bauer Franz Locher. Jedoch sei der Bau von Speicherbecken in steilen Lagen kaum möglich und nur schwer finanzierbar. Locher geht davon aus, dass im nächsten Jahr der Zukauf von Futter wegen der hohen Nachfrage teurer wird und zugleich die Verkaufspreise für Vieh sinken. Südtirols Berge werden immer instabiler. In hohen Lagen nehme aufgrund der anhaltenden Hitze die Steinschlaggefahr zu, warnt Thomas Zelger, der Präsident des Südtiroler Verbandes der Bergführer, im Morgengespräch auf Rai Südtirol.
1: Vor allem, wenn wir von Hochgebirge sprechen, von Höhen über 3000 bis 4000, die vor allem vom Permafrostboden zusammengehalten werden, da weiß man, dieses Phänomen ist vorhanden. Wir haben milde Winter, wir haben wenig Schneefall. All das führt dazu, dass die ganzen Gebiete eben instabil werden und dass Steinschläge zunehmen und bis zu Bergstürzen. Also das kann man nicht von der Hand weisen. Auch bei uns müssen wir zunehmend gewisse Wege auf Bergen umbauen oder verlegen. Ich denke da zum Beispiel an den Ortler, wo sicher früher oder später der Normalweg eine neue Trasse haben wird.
0: Bergführer in Italien und der Schweiz weigern sich derzeit aufgrund von bröckelndem Gestein, den Mont Blanc oder das Matterhorn zu besteigen und fordern eine Besuchergrenze für Berge. Auch in Südtirol werde es für gewisse Gebiete und Pässe in diese Richtung gehen müssen, meint der Südtiroler Bergführer Thomas Zelger. Die Besucherzahlen der Gärten von Schloss Trautmannsdorf und des Touriseums in Meran haben sich seit dem Jahr 2020 mehr als halbiert. Heute hat die Anlage rund 100.000 Besucher weniger als vor der Pandemie. Im Betrieb Landesmuseen hofft man auf einen Aufschwung für das Touriseum unter der neuen Leiterin Helen Seehauser. Ihre Direktorenstelle tritt Seehauser am 1. November an. Argentinien steht im Finale der Fußball-Weltmeisterschaft. Das Team rund um Superstar Lionel Messi gewann das gestrige Halbfinale gegen England mit 2:1. Argentinien trifft im Finale am Sonntag auf Spanien. England spielt am Samstag gegen Frankreich um Platz 3. Das Wetter. Heute scheint verbreitet die Sonne, Restwolken lösen sich auf, Quellwolken bleiben meist harmlos. Die Temperaturen erreichen hochsommerliche Werte von 30 bis 35 Grad. In der Nacht auf morgen sind Gewitter zu erwarten. Morgen Freitag ist es zunächst sonnig, im Tagesverlauf nimmt die Gewitterneigung deutlich zu. 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
2: Guten Morgen aus der Landesverkehrsmeldezentrale. Wegen Arbeiten kann es zu Wartezeiten kommen. Auf der Brenner Staatsstraße südlich von Kollmann, nördlich von Weidbruck, auf der Passaitaler Staatsstraße auf der Höhe der Tiroler Kreuzung und auf der Landesstraße Meran-Hafling bei Hafling. Silke Andres wünscht allen unterwegs gute Fahrt.
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5: Ja genau, wir sprechen jetzt über die Zecken, diese lästigen Viecher. Das sind ja wahre Überlebenskünstler. Zum einen, weil ihre Vorfahren sich vor etwa 100 bis 130 Jahren schon entwickelt hatten, also damals schon, wenn es die Dinosaurier gab. Zum anderen, weil sie eine extreme Ausdauer haben. Eine Zecke kann mit nur einer einzigen Blutmahlzeit bis zu 10 Jahre lang ohne weitere Nahrung überleben. Oder eine Waschwäsche bei 40 Grad Celsius, ja, das ist für Zecken überhaupt kein Problem. Die kleinen Blutsauger überstehen solche Waschgänge inklusive Schleudern, Waschpulver und Weichspüler meist völlig unbeschadet. Und damit wir bei diesem Thema nicht nur an der Oberfläche kratzen, aber auch keine Panik machen wollen, holen wir uns gleich jemanden ins Studio, der sich damit medizinisch gut auskennt. Wir klären gemeinsam, was genau unterscheidet Borreliose von FSME, wie schützt man sich am besten, reicht lange Kleidung oder sollte man sich impfen lassen und ganz wichtig, was tun, wenn man schon gebissen wurde, wenn die Zecke schon zugebissen hat. Bleiben Sie gerne dran, wir klären diese Fragen gleich hier bei uns.

0: Ja, wir haben heute bereits gehört, dass Pollen starke allergische Beschwerden auslösen können. Doch das ist nicht die einzige Gefahr, die im Sommer in der Natur lauert. Auch Zecken, die sind jetzt besonders aktiv in der warmen Jahreszeit und können Krankheiten übertragen. Zu diesem Thema ist jetzt der Allgemeinmediziner Dr. Ivo Garoscho bei uns im Studio. Herzlich willkommen. Schönen guten Morgen.
1: Danke für die Einladung. Herzlich willkommen.
0: Dr. Garoscho, Zecken, das ist ein Thema, das lange wohl unterschätzt wurde, sage ich mal. Wir sprechen deshalb jetzt darüber informierend und nicht panikmachend. Wir haben ja einmal diese beiden Krankheiten, Borreliose und FSME. Worin unterscheiden sich die beiden Krankheiten? Die können ja beide von infizierten Zecken übertragen werden. Können.
1: Können, ja. Das heißt, nicht jede Zecke ist auch infektiös. Und man unterscheidet prinzipiell die virale Infektion, das ist FSME, das ist die Meningoenzephalitis, und die bakterielle Infektion, das wäre die Borreliose. Mhm. Und wenn man für eine bakterielle Infektion ganz einfach eine Therapie mit Antibiotika machen kann, gibt es für die virale Infektion eben keine kausale Therapie und da muss man sich vorher mit einer Impfung schützen.
0: Mhm. Borreliose, FSME, man sagt manchmal eins gefährlicher, eins weniger gefährlich. Wie schätzen Sie das ein? Kann man das sagen?
1: Im Prinzip können beide gefährlich ausgehen. Ja, in den meisten Fällen passiert nicht viel. Mhm. Ja, wenn man geimpft ist, vor allem für FSME. Und bei der Borreliose, weil man es an der Wanderröte erkennt, kann man das dann auch antibiotisch behandeln. Man sollte es halt so früh wie möglich behandeln, um das nicht hinauszuzögern, weil es sonst bei der Borreliose das Nervensystem angreifen kann oder auch zum Beispiel den Herzmuskel.
0: Mhm. Wir haben jetzt gerade gesagt, nochmal die Betonung, können übertragen werden. Erstens, Sie haben gesagt, das sind nicht alle infektiös, aber auch wenn sie das sind, heißt das nicht automatisch, dass das übertragen wird, die Krankheit.
1: Ja, also bei der Borreliose kann es sein, wenn man die Zecke so früh als möglich entfernt, dann kann es auch sein, dass man sich nicht infiziert mit dem Krankheitserreger. Deswegen ist es auch wichtig, sich vorher zu schützen. Und bei der FSME ist einfach auf die Impfung hinzuweisen.
0: Mhm. Ja. Die Impfung, die erfolgt erstmal, ich glaube, ist es eine Dreifachimpfung, muss dann aufgefrischt werden?
1: Es gibt diese Grundimmunisierung, das sind drei Impfungen, im Abstand die erste nach 1 bis 3 Monaten. Und dann die dritte macht man dann nach 5 bis 12 Monaten. Und anschließend kommt die erste Auffrischung nach 3 Jahren und dann nach 5 Jahren. Mhm. Ab dem 60. Lebensjahr empfiehlt man dann, die Auffrischung auf 3 Jahre zu verkürzen. Und weil die meisten das ja auch haben, sagen, ich habe mich zwar schon einmal geimpft, aber jetzt habe ich es vergessen, 10 Jahre. Also wenn die Grundimmunisierung gemacht wurde,
0: diese drei
1: dann reicht, genau, mhm. wenn man diese drei Impfungen gemacht hat, dann reicht einfach die Auffrischung.
0: Mhm. Eine
1: egal,
0: einmalige.
1: Wie lange das jetzt her ist, dass man die Grundimmunisierung gemacht hat.
0: Mhm, alles klar. Das heißt aber, wichtig ist einfach, sich regelmäßig nach Zecken absuchen. Was empfehlen Sie da als Arzt?
1: Also man kann sich schützen, einerseits durch lange Kleidung.
0: Also vorab einfach.
1: Vorab. Mhm. Und im Idealfall hat man vielleicht weiße Kleidung oder helle Kleidung, weil man sie dort schneller sieht. Zweitens kann man natürlich auch so Zeckensprays auftragen, bevor man sozusagen in die Natur geht, damit sie dann gar nicht auf einen hinaufspringen sozusagen. Mhm. Und das Nächste, was natürlich ist, wenn man nach Hause kommt, sollte man sich einmal kurz absuchen, meistens am Haaransatz oder im Leistenbereich, unter den Achseln, überall dort, wo es warm ist
0: am Körper. Da gehen Sie besonders gerne.
1: Da gehen gerne. Sie gerne hin, ja.
0: Wenn man jetzt eine Zecke entdeckt, da wird ja immer wieder diskutiert, macht man das mit den Fingern, braucht es diese spezielle Pinzette, wie entfernt man die richtig? Oder geht man am besten zum Arzt gleich?
1: Wichtig ist, dass man nicht mit irgendwelchen Hausmitteln wie Öl, Alkohol und so weiter herumdoktert. Mhm. Man sollte auch nicht, wenn man sie entfernt, den Körper ausquetschen oder so. Ja, wichtig ist, dass man sie am Kopf backt. Mhm. Das heißt, im Idealfall hat man eine Pinzette aus der Apotheke, die extra für die Zecken gemacht wurde. Es geht aber eine ganz normale, dünne Pinzette, wo man sozusagen die Zecke am Kopf anfasst und sie dann mit leichten Drehbewegungen herauszieht.
0: Mhm. Und das klappt auch meistens.
1: Und das klappt ganz eigentlich einfach. Ganz gut, ja. Mhm. Und man muss auch nicht in die Erste Hilfe oder so irgendwo hin. Wenn man das will, mit ein bisschen Vorsicht, dann kriegt man das zu Hause auch ohne Probleme hin.
0: Mhm. Wenn jetzt dieser Kopf abgerissen wird, das heißt ja auch häufig, da bleibt der Kopf drin stecken. Was macht man denn dann? Nochmal nach
1: mit der Pinzette? Da muss man natürlich mit der Pinzette nach. Und auch wenn es dann oft schwierig ist, das zu sehen, aber in dem Moment, wo sozusagen kein dunkler Fleck mehr sichtbar ist oder meinetwegen es blutet ein bisschen, dann weiß man, dass man alles entfernt hat.
0: Mhm, also einfach alles entfernen. Jetzt war diese Zecke da dran noch nicht vollgesaugt, weil man sie eben rechtzeitig entdeckt hat. Soll man dann diese Stelle kontrollieren? Sie haben vorhin gesagt, Borreliose, Rötung, wie wird
1: also
0: das ausschauen?
1: Nach dem Entfernen sollte man die Stelle desinfizieren. Und dann muss man auf Symptome achten. Mhm. Bei der Borreliose ist es diese Wanderröte. Und die hat ganz ein typisches Muster. Meistens hat man also einen weißen Ring rundherum und ganz außen also eine leichte Rötung. Und Wanderröte deshalb, weil es am Körper sich verändert. Es kann dann praktisch an der Stelle, wo die Zecke gebissen hat, beginnen und dann plötzlich kommt sie irgendwo anders zum Vorschein. Und das ist dann eigentlich eine Blickdiagnose. Wenn man das sieht, dann mit klinischer Erfahrung kann man das sofort erkennen, dass das Borreliose ist.
0: Da geht man natürlich zum Arzt.
1: Da geht man zum Arzt und dann nimmt man meistens halt eine Antibiotikatherapie für 2 Wochen bis 1 Monat. Das hängt dann ein bisschen davon ab, wann wahrscheinlich der Zeckenbiss war und wie sonst die Symptome sind. Und dann muss man noch ein bisschen achten wegen der FSME auf Fieber, Kopfschmerzen, Nackenstarre, eventuell auch Gefühlsstörungen, also neurologische Probleme. Mhm. Und da muss man dann auch schnell zum Arzt.
0: Das wäre dann ein Hinweis auf FSME sein. Sie sind jetzt kein Biologe, aber trotzdem, vielleicht wollen wir abschließend noch mal gemeinsam schauen, wo lauern denn diese Zecken oder was empfehlen Sie denn Patientinnen und Patienten? Wo sollte man sich besonders schützen?
1: Also im Prinzip, wenn man in die Natur geht, wird man die Zecke finden. Ja, aber sie ist am Waldesrand, auf der Wiese, aber auch im eigenen Garten. Und ich kann mich erinnern, während meines Studiums war es noch so, dass man eher am Bodensee oder in Wien, wenn man sich dort aufgehalten hat, hat man sich FSME geimpft, aber in Tirol nicht.
0: Mhm.
1: Ja, und das hat sich mittlerweile geändert, weil man auch die Zecke bis auf 1500, 1800 Höhenmeter nachgewiesen hat.
0: Durch die Klimaveränderung.
1: Genau, weil es einfach wärmer geworden ist und sie sich auch bei uns wohlfühlen.
0: Ja, ich habe vorhin eingangs auch gesagt, also es sind eigentlich schon krasse Viecherchen, die überleben ja wirklich Waschgänge auch.
1: Ja.
0: Bis zu 40 Grad, ich glaube 60 Grad müsste man die Wäsche
1: waschen. Und sie überleben auch den Winter, weil er milder geworden ist.
0: Mhm. Das heißt, sie überleben den Winter mit einer Mahlzeit, einmal Blut saugen, können sie bis zu 10 Jahre leben, habe ich sogar gelesen.
1: Das wusste ich jetzt auch nicht.
0: Also habe ich mich auch eingelesen, ja. Also eine Mahlzeit, 10 Jahre anscheinend leben sie. Also krasse Viecherchen, sage ich mal, aber trotzdem als Arzt, sie plädieren dafür, keine Panik mache.
1: Keine Panik mache, man muss nicht sofort in die Erste Hilfe, man muss sich FSME impfen lassen, das schon, das empfehle ich auf jeden Fall. Und dann beobachtet man einfach die Haut, ob sich was verändert oder nicht.
0: Mhm. Ja, vielen Dank an dieser Stelle an Sie, Dr. Ivo Garoscho, Allgemeinmediziner. Wir werden Sie heute nochmal hören im Laufe unseres Gesundheitstages und zwar zu unserer Sprechstunde ab 17 Uhr am Nachmittag. Da werden Sie auch die Fragen unserer Hörer und Hörerinnen gerne beantworten.
1: Ja, ich freue mich für die Einladung und ich freue mich, am Nachmittag die Fragen beantworten zu dürfen.
0: Wunderbar, vielen Dank. Es ist 7:07. Gleich geht's bei uns weiter. Mit Musik.
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1: Auch heuer stehen internationale Musikgrößen am Lehrpult in Meran, innerhalb der Jazzakademie, die es seit 25 Jahren gibt und im Rahmen des Merano Jazz Festivals diese Woche für Aufmerksamkeit sorgt. Mehr darüber hören Sie
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1: Im Gerichtsgebäude in Bozen liefern vor dem Einsturz Arbeiten. Die Abgeordnetenkammer befürwortet die Teilung des Senatswahlkreises Bozen-Unterland. Das Wetter sonnig und heiß bei 30 bis 35 Grad. In Bozen ist ein großer Teil des Landesgerichts eingestürzt. Die Einsatzkräfte wurden um kurz nach 6 Uhr alarmiert. Im Bereich hinter den Säulengängen des Gerichtsgebäudes klafft ein riesiges Loch. Am Platz liegen Steine und Gebäudeteile. Zahlreiche Einsatzkräfte sind vor Ort. Unter den Trümmern sollen sich ersten Informationen zufolge keine Personen befinden. Der Landeshauptmann will heute eine Verordnung erlassen, um den Wasserverbrauch entlang der Etsch einzuschränken. So sollen etwa landwirtschaftliche Beregnungen sowie die Reinigung von Straßen reduziert werden. Laut dem Südtiroler Vertreter und Direktor der Landesagentur für Umwelt- und Klimaschutz, Flavio Ruffini, besteht dringender Handlungsbedarf. Südtirols Berge werden immer instabiler. In Lagen über 3000 Metern nehme aufgrund der anhaltenden Hitze die Gefahr für Steinschläge und Bergstürze zu, warnt Thomas Zelger, der Präsident des Südtiroler Verbandes der Bergführer, im Morgengespräch auf Rhein Südtirol. Das führe dazu, dass gewisse Wege und Routen umgebaut oder verlegt werden müssen, sagt Zelger. Die Abgeordnetenkammer in Rom hat einem neuen Zuschnitt des Senatswahlkreises Bozen-Unterland zugestimmt. Einbringer des Antrags war Alessandro Urzi von Fratelli d'Italia. Dadurch wird eine italienischsprachige Vertretung aus Südtirol im Senat gesichert, denn die Bevölkerung in den Gemeinden des neuen Wahlkreises ist mehrheitlich italienischsprachig. Das gesamte Wahlgesetz muss noch vom Parlament verabschiedet werden. Seit heute gilt in Italien eine Versicherungspflicht für E-Roller. Die Versicherungsgesellschaften geben dafür Preise in der Höhe von 30 bis 50 Euro aus. Eine Kennzeichenpflicht für E-Roller gibt es bereits seit Mitte Mai. Bisher sind jedoch laut Angaben des Verkehrsministeriums nur rund 10% der Roller damit versehen. Argentinien steht im Finale der Fußball-Weltmeisterschaft. Das Team rund um Superstar Lionel Messi gewann das gestrige Halbfinale gegen England mit 2:1. Argentinien trifft im Finale am Sonntag auf Spanien. England spielt am Samstag gegen Frankreich um Platz 3. Von Rai Südtirol hörten Sie Nachrichten. Redaktion Barbara Reich.
2: Guten Morgen aus der Landesverkehrsmeldezentrale. Wegen Arbeiten kann es zu Wartezeiten kommen. Auf der Brenner Staatsstraße südlich von Kollmann, nördlich von Weidbruck. Auf der Passaitaler Staatsstraße auf der Höhe der Tiroler Kreuzung. Und auf der Landesstraße Meran-Hafling bei Hafling. Silke Andres wünscht allen unterwegs gute Fahrt.
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3: Die Hitze hat uns fest im Griff, ob es so weitergehen wird. Wir fragen nach bei Dieter Peterlin. Zunächst aber mal, wie schaut es heute aus? Wie wird der Tag verlaufen und wie hoch steigen die Temperaturen?
4: Heute wird es noch einmal richtig heiß, bis zu 35 Grad. Doch ein Ende der Hitze ist in Sicht. Ab morgen gehen die Temperaturen mit den Gewittern schon wieder etwas zurück. Deutlich spürbar wird die Abkühlung dann in der nächsten Woche. Zwar schon noch sommerlich warm, aber ohne große Hitze und Schwüle. Heute aber, wie gesagt, wieder hochsommerlich, dazu viel Sonnenschein. Tagsüber bleiben die Gewitter eine Ausnahme. Erst am Abend und in der Nacht sind dann wieder einzelne möglich.
3: Und wie geht's dann morgen und in den nächsten Tagen weiter?
4: Morgen am Freitag und am Wochenende zunächst immer Sonnenschein. An den Nachmittagen muss man dann mit Gewittern rechnen. Und danach bringt uns Nordwind, wie gesagt, einen Luftmassenwechsel.

0: Ronan Keating, Life is a Rollercoaster. Einen schönen guten Morgen wünsche ich Ihnen. Schönen Vormittag, 8.43 Uhr wird es gerade auf die Sekunde. Das Bezahlen mit Bargeld, die Überweisung von Konto zu Konto oder das Einkaufen mit der Kreditkarte, das alles ist heute ja eine Selbstverständlichkeit. Geld, so heißt es, ist der Schmierstoff unseres Wirtschaftssystems, der den Handel in Schwung hält. Doch Geld, so wie wir es heute kennen, hat es natürlich nicht immer gegeben. Seine Form hat sich im Laufe der Zeit vielfach geändert. Und genau heute, vor 365 Jahren, kam in Europa ein Zahlungsmittel in Umlauf, das es vorher so noch nicht gegeben hatte. Mehr dazu erzählt jetzt Margot Schwienbacher im heutigen Kalenderblatt.
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3: Ob Zahlungsmittel, Recheneinheit oder Wertanlage. Money makes the world go round. Geld bewegt die Welt, wie es im Lied so schön heißt. Schon die einfachsten prähistorischen Gesellschaften haben erste Formen von Geld für ihr Wirtschaften verwendet. Zumeist waren das Gegenstände, die einen Nutzen hatten und leicht abzuzählen, aufzubewahren und zu transportieren waren. Man denke zum Beispiel an die Kauri-Muscheln in Afrika, Asien und Ozeanien. Kaurimuscheln gelten als das am weitesten verbreitete Zahlungsmittel der Menschheit. In Europa sind aus der Frühgeschichte seltene Rohstoffe wie Feuerstein, Obsidian, Salz oder Bernstein als Geld bekannt. Im Alpenraum kamen ab dem 2. Jahrtausend geschmiedete Ösenringe aus Kupfer und Bronze als Zahlungsmittel in Umlauf. Im antiken Lydien, in der heutigen Türkei, ließ König Kreuzos im 6. Jahrhundert vor Christus erste Münzen prägen. Papiergeld hingegen kam erst sehr viel später in Umlauf, und zwar zunächst in China. Dort tauchte im 11. Jahrhundert in der Stadt Chengdu erstmals Papiergeld auf. 1276 berichtete Marco Polo nach seinen China-Reisen den Europäern von dem Papiergeld der Chinesen. Durchsetzen konnte es sich als Zahlungsmittel allerdings noch nicht. Die erste offizielle Banknote Europas kam am 16. Juli 1661 in Stockholm in Umlauf. Erfunden hat sie der in Riga geborene Johann Palmstruch, Unternehmer, Bankier und königlicher Finanzverwalter. Ihm ging es darum, eine Alternative zum Metallgeld zu entwickeln. Schwedens Geld bestand damals aus großen, unhandlichen Kupferplatten, die unter Umständen bis zu 20 Kilogramm wiegen konnten. Johann Palmstruch hingegen führte in seiner Bank Papiergeld ein, sogenannte Kreditivzedel. Das waren große Papierscheine, auf denen ein bestimmter Geldwert verzeichnet war. Den Gegenwert in Form von Kupferplatten, Silber- oder Goldmünzen mussten die Kunden im Depot der Bank hinterlegt haben. Kreditbriefe mit dem Namen des Schuldners und der individuell geschuldeten Geldsumme hatte es schon früher in Europa gegeben. Die neuen schwedischen Banknoten aber waren neutral. Auf ihnen schien nur ein gerundeter Beitrag ohne Hinweis auf den Einleger auf. Wer in Besitz so einer Banknote war, der hatte eine finanzielle Forderung gegenüber der Bankinstitution und er konnte sich den Gegenwert jederzeit ausbezahlen lassen oder den Geldschein einfach für weitere Warengeschäfte nutzen. Kleine Ironie der Geschichte: Johann Palmstruch, der Erfinder der ersten Banknote Europas, ging schon wenige Jahre später in Konkurs und wurde sogar zum Tode verurteilt, im letzten Moment jedoch begnadigt und nur lebenslang eingekerkert. Seine Erfindung aber hat sich weiterentwickelt und Papiergeld hat für Jahrhunderte den modernen Zahlungsverkehr bestimmt.
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0: Ja, das war ein Kalenderblatt von Margot Schwienbacher, heute mit einem Beitrag zur Erfindung der ersten Banknote Europas. Sie kam vor genau 365 Jahren in Stockholm in Schweden in Umlauf und hat den Zahlungsverkehr tiefgreifend bis heute natürlich verändert.

0: You never walk alone, singt Matur. Ja, alleine wandern Sie natürlich auch bei uns nicht auf Rhein Südtirol. Wir durften Sie heute wieder begleiten in den Morgen hinein. Erschreckende Bilder, wir haben darüber berichtet, aus Bozen. Das Gerichtsgebäude ist eingestürzt, Gott sei Dank niemand verletzt. Eine neunköpfige Putzkolonne war gerade auf dem Weg dorthin, sozusagen kurz vor dem Gebäude. Wir halten Sie natürlich auch hier weiter auf dem Laufenden. Dann gibt es heute bei uns den Gesundheitstag wieder. Da hatte ich einen Allgemeinmediziner zu Gast im Studio. Wir haben über den Unterschied Borreliose, FSME gesprochen, die Krankheiten, die Zecken übertragen können, wie man sich davor schützt. Und wir blicken jetzt voraus auf den Treffpunkt mit meiner Kollegin Verena Amort. Schönen guten Morgen, Verena.
1: Guten Morgen.
0: Verena, es gibt, glaube ich, wieder spannende oder schöne Karten bei dir zu gewinnen im Quiz. Darf man das schon verraten?
1: Das darf man schon verraten.
0: Ja.
1: Man braucht angesichts der Nachrichtenlage manchmal etwas zu lachen.
0: Das stimmt, genau.
1: Das ist auf jeden Fall so. Abgesehen davon, dass die Argentinier natürlich auch lachen seit gestern Abend.
0: Die werden richtig lachen, genau. Ins Fäustchen lachen, genau.
1: Genau. Nein, wir haben Karten für Sie, fürs Kabarett Prantl und Prantl. Ormol Gerzno heißt das heuer.
0: Sehr schön.
1: Ich denke mal, dass es wahrscheinlich die letzte Ausgabe sein wird von Prantl und Prantl in der Kellerei Kettmeier in Kaltern. Sie spielen dieser Tage und Karten dafür gibt es bei uns im Treffpunkt.
0: Das sollte man sich nicht entgehen lassen, aber sollte man sich den gesamten Treffpunkt nach neun geht's los. Wir freuen uns auf dich, Verena, nach den Nachrichten. Jetzt gibt es aber erstmal noch Musik und zwar von den Rolling Stones. Und mit diesem Song verabschieden wir uns, das Frühstücksradio-Team. Das sind Hans Dierler am Mischpult, mein Name Karin Durecker. Machen Sie es gut, bleiben Sie dran und ja, einen guten und schönen Tag wünsche ich Ihnen.

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1: Beim Einsturz des Gerichtsgebäudes in Bozen wurden laut Einsatzkräften keine Personen verschüttet. Die Abgeordnetenkammer befürwortet die Teilung des Senatswahlkreises Bozen-Unterland. Das Wetter? Sonnig und heiß bei 30 bis 35 Grad. In Bozen ist ein großer Teil des Landesgerichts eingestürzt. Die Einsatzkräfte gehen davon aus, dass keine Personen bei dem Einsturz verschüttet wurden. Eine Person aus dem Team des Reinigungsunternehmens wurde jedoch durch herabstürzende Trümmer verletzt. Florian Malknecht.
2: Sie waren kurz vor Dienstbeginn, als große Teile des Gerichtsgebäudes einstürzten. Es gab einen Knall, erklärt eine Mitarbeiterin, und viel Rauch. Sie hielt sich zum Zeitpunkt in einem Nebenflügel des Gerichts auf.
3: Boom, come terremoto. Mio collega cadde a sua testa, sua mani.
2: Der Einsatzleiter der Berufsfeuerwehr, Christian Auer, erklärt, dass sich sonst keine weiteren Personen im Gerichtsgebäude aufgehalten haben.
4: Eine Person von der Reinigungsfirma wurde befreit, eine Person von der Firma ist leicht verletzt. Allerdings waren zum Glück sonst keine Personen im Haus.
2: Wie es zum Einsturz kommen konnte, ist laut Einsatzleiter Auer noch unklar. Es habe derzeit Bauarbeiten im Gebäude gegeben. Doch noch ist offen, ob diese in Zusammenhang mit dem Einsturz stehen, so Auer.
1: Alle Entwicklungen und Fotos sowie Videos vom Ereignis finden Sie auf unserer Internetseite bz.rheinnews.it. Der Landeshauptmann will heute eine Verordnung erlassen, um den Wasserverbrauch entlang der Etsch einzuschränken. So sollen etwa landwirtschaftliche Beregnungen sowie die Reinigung von Straßen reduziert werden. Laut dem Südtiroler Vertreter und Direktor der Landesagentur für Umwelt- und Klimaschutz, Flavio Ruffini, besteht dringender Handlungsbedarf. Die Abgeordnetenkammer in Rom hat einem neuen Zuschnitt des Senatswahlkreises Bozen-Unterland zugestimmt. Einbringer des Antrags war Alessandro Urzi von Fratelli d'Italia. Dadurch wird eine italienischsprachige Vertretung aus Südtirol im Senat gesichert, denn die Bevölkerung in den Gemeinden des neuen Wahlkreises ist mehrheitlich italienischsprachig. Das gesamte Wahlgesetz muss noch vom Parlament verabschiedet werden. Seit heute gilt in Italien eine Versicherungspflicht für E-Roller. Die Versicherungsgesellschaften geben dafür Preise in der Höhe von 30 bis 50 Euro aus. Eine Kennzeichenpflicht für E-Roller gibt es bereits seit Mitte Mai. Bisher sind jedoch laut Angaben des Verkehrsministeriums nur rund 10% der Roller damit versehen. In der Grünlandwirtschaft steigt aufgrund der anhaltenden Sommerhitze und des geringen Niederschlags der Bedarf an Speicherbecken. Gespeicherte Wasserreserven könnten bei extremen Trockenperioden wie im heurigen Sommer die Ernte absichern, sagt der SVP-Landtagsabgeordnete und Bauer Franz Locher. Jedoch sei der Bau von Speicherbecken in steilen Lagen kaum möglich und nur schwer finanzierbar. Locher geht davon aus, dass im nächsten Jahr der Zukauf von Futter wegen der hohen Nachfrage teurer wird und zugleich die Verkaufspreise für Vieh sinken. Südtirols Berge werden immer instabiler. In Lagen über 3000 Metern nehme aufgrund der anhaltenden Hitze die Gefahr für Steinschläge und Bergstürze zu, warnt Thomas Zelger, der Präsident des Südtiroler Verbandes der Bergführer, im Morgengespräch auf Rhein Südtirol. Das führe dazu, dass gewisse Wege und Routen umgebaut und verlegt werden müssen, sagt Zelger. Argentinien steht im Finale der Fußball-Weltmeisterschaft. Das Team rund um Superstar Lionel Messi gewann das gestrige Halbfinale gegen England mit 2:1. Argentinien trifft im Finale am Sonntag auf Spanien. England spielt am Samstag gegen Frankreich um Platz 3. Das Wetter. Heute scheint verbreitet die Sonne, Restwolken lösen sich auf, Quellwolken bleiben meist harmlos. Die Temperaturen erreichen hochsommerliche Werte von 30 bis 35 Grad. In der Nacht auf morgen sind Gewitter zu erwarten, morgen Freitag ist es zunächst sonnig, im Tagesverlauf nimmt die Gewitterneigung deutlich zu. 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
5: Aus der Landesverkehrsmeldezentrale begrüßt sie Karin Unterhofer. Auf der Finchgauer Stadtstraße Richtung Meran zwischen Bad Schinz und Algund Kolonnenverkehr wegen Überlastung. Auf der Passaira Stadtstraße auf der Höhe der Tiroler Kreuzung Einbahnregelung wegen Arbeiten. Es kommt immer wieder zu Wartezeiten. Und unterhalb des Jaufenpasses auf Sterzinger Seite Einbahnregelung mit Wartezeiten bis zu 15 Minuten wegen Sanierungsarbeiten. Es besteht ein Fahrverbot für Busse und für Fahrzeuge mit einem Gesamtgewicht über 7,5 Tonnen. Allen, die unterwegs sind, gute Fahrt!
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6: Guten Morgen beim Treffpunkt. Ja, wir von Rai Südtirol haben heute Morgen unsere Arbeit am Bozener Mazziniplatz mit Sirenengeheul im Ohr begonnen, nach dem Einsturz eines großen Teils. Punkt. Ja, wir von Rai Südtirol haben heute Morgen unsere Arbeit am Bozener Mazziniplatz mit Sirenengeheul im Ohr begonnen, nach dem Einsturz eines großen Teils des Bozener Gerichtsgebäudes.

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0: Musik von Tim Bensko, wenn Worte meine Sprache wären. Sie hören den Treffpunkt auf Radio Südtirol. Es ist in einer Minute 8:45. So schön so ein sonniger Sommertag wie heute auch sein kann, für unseren Körper kann er mitunter auch ganz schön anstrengend sein. Den einen setzt die große Hitze zu, die anderen vertragen die Sonne nicht. Außerdem ist auf einige Dinge auch in der Natur draußen aufzupassen. Und genau darüber reden wir heute in unserem Schwerpunkt Gesundheit auf Rhein-Südtirol. Aufzupassen ist zum Beispiel auf Insektenstiche oder auch auf den Pollenflug. Den würde man zwar eher im Frühjahr verorten, aber gerade jetzt im Juli fliegen die Pollen von Gräsern, Heuwiesen, Blumen und vielen Pflanzen mehr. Und wenn dann mehrere Faktoren zusammenkommen, dann kann es dadurch im schlimmsten Fall auch zu einer allergischen Schockreaktion kommen. Uli Velano fragt nach, wie man da rechtzeitig vorbeugen kann.
1: Ein allergischer Schock kann innerhalb weniger Minuten lebensbedrohlich werden. Allein im vergangenen Jahr starben in Österreich 13 Menschen nach Kontakt mit Bienen, Wespen oder Hornissen. Für Südtirol gibt es dazu keine veröffentlichten Zahlen. Doch auch hier gilt, besonders gefährdet sind Menschen mit einer bekannten Insektengiftallergie. Doch was ist zu tun, wenn man auf gewisse Stiche allergisch reagiert? Das weiß der Internist und Allergiespezialist Dr. David Wanner.
2: Regel Nummer 1, egal um welche Allergie es geht, das Vermeiden des Allergens ist das Um und Auf. Und das ist das, was eigentlich am besten funktioniert. Das funktioniert halt leider Gottes nur sehr bedingt, wenn es um die Pollen geht, weil die halt ubiquitär vorhanden sind. Das heißt, denen stelle ich ganz, ganz schwer aus. Grundsätzlich sollte man natürlich aber trotzdem versuchen, gewisse Bereiche in seinem Leben und seinem Alltag so zu gestalten, dass man möglichst wenig Kontakt mit den Pollen hat. Das heißt, vielleicht das Schlafzimmer nur dann wirklich effektiv lüften, wenn gerade nicht der maximale Pollenflug vorhanden ist. Das heißt, nicht, wenn es heiß ist und ein leichter Wind geht. Grundsätzlich ist auch immer empfohlen, dass man am Abend, wenn man heimkommt, die Kleidung wechselt, dass man sich vorm Schlafengehen duscht und gegebenenfalls die Haare wäscht, weil überall dort einfach Pollen ansässig sein, die dann in der Nacht ein gewisses Problem machen können.
1: Auch in der Naturmedizin suchen viele Betroffene Hilfe, besonders bei Pollenallergien. In Südtirol vertrauen manche auf die sogenannte Honigtherapie. Dabei wird täglich ein Löffel Honig mit Pollen aus der eigenen Umgebung gegessen, in der Hoffnung, den Körper langsam an die Auslöser zu gewöhnen. Doch kann diese Methode tatsächlich helfen oder ist sie nur ein weit verbreiteter Mythos? Was hält der Internist und Allergiespezialist Dr. David Wanner davon?
2: Ich bin grundsätzlich so, dass ich mich sehr, sehr streng versuche, in meinem Ambulatorium und in meinem klinischen Alltag an die Leitlinien und die wissenschaftlichen Erkenntnisse zu halten. Wobei ich auch immer dazu sagen möchte, wenn jemand was probieren möchte für sich selber, wo man jetzt davon ausgehen kann, dass er zumindest keinen Schaden hat und es funktioniert, dann finde ich es super. Ich möchte nur nicht, oder ich möchte zu bedenken geben, dass man sich da eben selber in gewisser Art und Weise als Versuchskaninchen hernimmt. Und man sollte dann auch die entsprechenden Konsequenzen ziehen und nicht auf das einzig und allein verlassen.
1: Bei einer bestehenden Pollenallergie sollte man Beschwerden jedenfalls ernst nehmen und fachärztlich abklären lassen. Denn eine gezielte Behandlung kann die Lebensqualität deutlich verbessern.
0: Ja, und das gilt auch für anderes, zum Beispiel für einen Zeckenstich. Je früher Beschwerden nach einem Zeckenstich ärztlich abgeklärt werden, desto besser können mögliche allergische Reaktionen erkannt und behandelt werden. Zecken bleiben eine gesundheitliche Gefahr, die man nicht unterschätzen sollte. In Südtirol wird vom Sanitätsbetrieb über das ganze Jahr die Zeckenschutzimpfung angeboten, die vor der Frühsommer-Enzephalitis FSME schützt, nicht aber vor Borreliose. Wenn Sie sich impfen lassen möchten, vereinbaren Sie einfach einen Termin über die einheitliche Vormerkungsnummer Bezirksvorwahl plus 100 100 oder Sie machen es übers Online-Portal Sunnybook.

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0: Aus der Landesverkehrsmeldezentrale begrüßt sie Karin Unterhofer. Auf der Finchgauer Stadtstraße Richtung Meran zwischen Batschins und Algund Kolonnenverkehr wegen Überlastung. Auf der Passaicher Stadtstraße auf der Höhe der Tiroler Kreuzung Einbahnregelung wegen Arbeiten. Es kommt immer wieder zu Wartezeiten. Und unterhalb des Jaufenpasses auf Sterzinger Seite Einbahnregelung mit Wartezeiten bis zu 15 Minuten wegen Sanierungsarbeiten. Es besteht ein Fahrverbot für Busse und für Fahrzeuge mit einem Gesamtgewicht über 7,5 Tonnen. Allen, die unterwegs sind, gute Fahrt!
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2: Ein hochsommerlicher Donnerstag, Mitte Juli ist das. Die Sonne scheint im ganzen Land vom blauen Himmel. Und da, wo es in der Früh noch einige Wolken gegeben hat, lösen sich die auf. Tagsüber gibt es dann nur einige Quellwolken, die durchziehen. Allerdings sind in der Nacht auf morgen wieder einige Gewitter möglich. Heute wird es noch einmal sehr heiß, mit Höchstwerten zwischen 30 und 35 Grad, bevor dann gegen das Wochenende hin ein Ende der Hitzewelle abzusehen ist.

0: 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Ihnen einen feinen Donnerstagvormittag. Wer sich für Kunstgeschichte interessiert, der weiß, bei uns in Südtirol gibt es viele Zeugnisse aus der Zeit der Romanik, dieser Kunstepoche im Mittelalter. Kirchen, Kapellen, aber auch Burgen in Südtirol sind im romanischen Stil erbaut. Unser kunsthistorischer Ausflug heute Abend im Fernsehen von RAI Südtirol beginnt im unteren Finchgau beim Proculuskirchlein in Naturns. Weit weniger bekannt ist das kleine St. Margaret-Kirchlein in Lana, das einst von einer römischen Kaiserin gestiftet wurde. Die Fresken, die sind um 1215 entstanden und sie wurden in den 1970er Jahren vorbildlich restauriert. Besonders eindrucksvoll ist das Gleichnis der klugen und törichten Jungfrau im St. Margaret-Kirchlein in Lana, das man in romanischen Kirchen oft findet, erklärt Kunsthistoriker Florian Hofer.
1: Die klugen und törichten Jungfrauen sind eigentlich ein Gleichnis für das Weltengericht. Also es wird zwischen Guten und Bösen geschieden. Die törichten Jungfrauen finde ich in diesem Fall viel, viel interessanter. Sie sind viel diverser dargestellt. Ihre Kleidung ist bunt, es ist die höfische Mode der damaligen Zeit. Die Haare tragen sie offen, sie scheinen fast zu tanzen. Hingegen die klugen Jungfrauen, die sind viel, viel statischer dargestellt. Sie tragen ihre Haare geflochten oder unter einem Schleier verborgen. Und ihre Kleidung ist ganz in Weiß gehalten.
0: Die Bilder dazu sehen Sie heute Abend bei uns im Fernsehen. Weitere Zeugnisse der Romanik findet man in St. Jakob oberhalb von Tramin, im Klösterle bei Neumarkt und in Graun. Wir besuchen Sie heute Abend eben im Fernsehen in der zweiteiligen Doku-Reihe Route der Romanik. Gleich nach der Tagesschau auf RAI Südtirol.

0: In diesem Sommer haben sich bisher die Meldungen über Hitzerekorde in Europa und weltweit überschlagen. Es war der heißeste Juni seit Messbeginn und auch jetzt im Juli hat es schon ganz heiße Tage gegeben und in niederen Lagen auch Tropennächte. Die Hitze ist bei ganz vielen Leuten Thema, egal ob im Büro, unterwegs, im Bus, im Schwimmbad, in der Obstanlage oder beim Mittagessen. Das wird Ihnen wahrscheinlich auch nicht anders gehen. Barbara Wiest hat wie immer ihr Mikrofon dabei, wenn sie unterwegs ist und sie hat Menschen getroffen, die ihre eigenen Strategien haben, trotz Hitze gut durch den Tag zu kommen.
1: Also ich muss sagen, dass ich heuer überraschend gut mit der Hitze zurechtkomme. Wir haben eine Wohnung unter Dach und dann wird es ziemlich heiß. Wir gehen heute Nacht alles auf, aber es hilft nicht so viel. Aber ich kann echt gut schlafen. Ich nehme leider allein durch. Untertags beim Arbeiten ist es anstrengend, wenn man draußen was tun muss. Aber dann steht man halt früher auf und tut zusammen was und tut am Abend, weil wir es in Seintalen kennen auf dem Hof.
2: Mögen Sie das Warme?
1: Ich mag es gern warm, aber die Hitze mag ich nicht so gern.
3: Nein, geht schon. Ich gehe dann halt ein bisschen mehr ins Haus oder ins Schwimmbad, weil es halt ist, da hitzt man halt so.
2: Und wie geht's dir? Magst du die Hitze?
3: Nicht so, aber halt, es geht schon. So, wenn man ins Schwimmbad ist, ist es schon fein, wenn es ein bisschen wärmer ist.
4: Wenn man schlafen tut man nicht gut. Überhaupt, wir haben die Wohnung unter dem Dach. Das ist noch mal schlimmer. Muss man sich halt irgendwie auch killen.
2: Und wie machen Sie es selbst?
4: Duschen gehen oder schwimmen gehen oder halt schauen, ob es killen, ja.
2: Mögen Sie das Warme?
4: Jetzt bald so richtig warm ist nicht mehr fein. Sicht warm ist schon fein, ja. Aber das ist jetzt ein bisschen zu viel gewesen.
5: Ja, ich kann schon gut schlafen. Schwimmen gehen ist auch fein. Und mir gefällt es, ja.
2: Weil es so richtig über 30 Grad hat?
5: Ja, hell ist cool.
2: Gehst du noch direkt in die Sonne aus oder suchst du noch recht ein bisschen in Schatten?
5: Ja, ein bisschen Schatten oft schon auch, aber meistens noch Sonne.
6: Ja, mir macht es eigentlich nicht viel aus.
7: Mir macht die Hitze nicht recht viel aus. Man schläft ganz fein.
2: Suchen Sie aber in Schatten oder setzen Sie sich der Sonne aus?
7: Ich setze mich in der Sonne aus. Weil ich muss den ganzen Tag auf Nacker draußen arbeiten und das ist nicht umgänglich.
8: Ich muss sagen, ich habe das Glück, dass ich in Sarntal drinnen wohne. Und nachher haben wir es auch, wenn es unter Tag recht warm ist, habe ich auf Nacht kann ich allem gut schlafen. Das ist echt ein Glück. Ich trinke viel. Ich trinke hauptsächlich Kombucha mit Wasser verdünnt. Das ist sehr erfrischend. Und ich bin vegan und esse eh leichte Kost. Ganz einen Haufen Gemüse und das bringt mich eigentlich gut durch den Tag.
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1: Der Einsturz von tragenden Säulen könnte für den Zusammenbruch des Gerichtsgebäudes verantwortlich sein. Die Abgeordnetenkammer befürwortet die Teilung des Senatswahlkreises Bozen-Unterland. Das Wetter? Sonnig und heiß bei 30 bis 35 Grad. Ein statisches Problem könnte den Einsturz des Gerichtsgebäudes in Bozen verursacht haben. Tragende Säulen vor dem Schwurgerichtssaal im Gebäudeinneren sollen nachgegeben haben. Das heißt es aus Ermittlungskreisen gegenüber Rhein-Südtirol. An den Säulen wurden derzeit Arbeiten durchgeführt. Der Gerichtsplatz wurde großräumig abgesperrt. Die Einsatzkräfte gehen davon aus, dass beim Einsturz des Gerichtsgebäudes keine Personen verschüttet wurden. Eine Mitarbeiterin aus dem Team des Reinigungsunternehmens wurde jedoch durch herabstürzende Trümmer verletzt. Florian Marknecht.
2: Sie waren kurz vor Dienstbeginn, als große Teile des Gerichtsgebäudes einstürzten. Es gab einen Knall, erklärt eine Mitarbeiterin, und viel Rauch. Sie hielt sich zum Zeitpunkt in einem Nebenflügel des Gerichts auf.
3: Boom, come terremoto. Mio collega cadde al sua testa, sua mani.
2: Der Einsatzleiter der Berufsfeuerwehr, Christian Auer, erklärt, dass sich sonst keine weiteren Personen im Gerichtsgebäude aufgehalten haben.
4: Eine Person von der Reinigungsfirma wurde befreit, eine Person von der Firma ist leicht verletzt. Allerdings waren zum Glück sonst keine Personen im Haus.
1: Kurz nach 6 Uhr früh war heute ein großer Teil des Landesgerichts eingebrochen. Für das Gerichtsgebäude und dessen Instandhaltung ist seit 2023 das Land zuständig. Alle Entwicklungen und Fotos sowie Videos vom Ereignis finden Sie auf unserer Internetseite bz.rheinnews.it. Die Abgeordnetenkammer in Rom hat einem neuen Zuschnitt des Senatswahlkreises Bozen-Unterland zugestimmt. Einbringer des Antrags war Alessandro Urzi von Fratelli d'Italia. Dadurch wird eine italienischsprachige Vertretung aus Südtirol im Senat gesichert, denn die Bevölkerung in den Gemeinden des neuen Wahlkreises ist mehrheitlich italienischsprachig. Das gesamte Wahlgesetz muss noch vom Parlament verabschiedet werden. Das Kassationsgericht in Rom hat ein Urteil gegen einen Juwelier bestätigt, der im Jahr 2021 zwei Einbrecher in seinem Geschäft in der Provinz Cuneo erschossen hatte. Der heute 72-jährige Juwelier Mario Ruggero muss für 14 Jahre und 9 Monate in Haft. Die Anwälte Ruggeros kündigten an, nach der Veröffentlichung der Urteilsbegründung den Internationalen Gerichtshof für Menschenrechte in Straßburg anzurufen. Südtirols Berge werden immer instabiler. In Lagen über 3000 Metern nehme aufgrund der anhaltenden Hitze die Gefahr für Steinschläge und Bergstürze zu, warnt Thomas Zelger. Der Präsident des Südtiroler Verbandes der Bergführer im Morgengespräch auf Rhein Südtirol. Das führe dazu, dass gewisse Wege und Routen umgebaut oder verlegt werden müssen, sagte Zelger. Der Landeshauptmann will heute eine Verordnung erlassen, um den Wasserverbrauch entlang der Etsch einzuschränken. So sollten etwa landwirtschaftliche Beregnungen sowie die Reinigung von Straßen reduziert werden. Laut dem Südtiroler Vertreter und Direktor der Landesagentur für Umwelt- und Klimaschutz, Flavio Ruffini, besteht dringender Handlungsbedarf. In der Grünlandwirtschaft steigt aufgrund der anhaltenden Sommerhitze und des geringen Niederschlags der Bedarf an Speicherbecken. Gespeicherte Wasserreserven könnten bei extremen Trockenperioden wie im heurigen Sommer die Ernte absichern, sagt der SVP-Landtagsabgeordnete und Bauer Franz Locher. Jedoch sei der Bau von Speicherbecken in steilen Lagen kaum möglich und nur schwer finanzierbar. Locher geht davon aus, dass im nächsten Jahr der Zukauf von Futter wegen der hohen Nachfrage teurer wird und zugleich die Verkaufspreise für Vieh sinken. Das Wetter. Heute scheint verbreitet die Sonne, Quellwolken bleiben meist harmlos. Die Temperaturen erreichen hochsommerliche Werte von 30 bis 35 Grad. In der Nacht auf morgen sind Gewitter zu erwarten. Morgen, Freitag, ist es zunächst sonnig. Im Tagesverlauf nimmt die Gewitterneigung deutlich zu. 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
5: Guten Tag, aus der Landesverkehrsmeldezentrale begrüße Sie Barbara Widot. In Arntal, zwischen Utenheim und Mühlen in Taufers, sowie zwischen St. Jakob und Bertau, abschnittsweise Einbahnregelung wegen Asphaltierungsarbeiten. Kommen Sie gut ans Ziel.
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6: Ich freue mich, dass Sie mit dabei sind und ich möchte Ihnen diesen strahlend sonnigen Sommertag auf keinen Fall verderben. Aber damit Sie den Sommer auch genießen können, ist es wichtig, auf ein paar Dinge aufzupassen. Und über die reden wir am heutigen Gesundheitstag auf Rhein Südtirol. Zum Beispiel über Zecken.
7: Wenn ich in einem Waldgebiet spazieren gehe, wo wirklich Zecken sein, dann trage ich halt helle Kleidung, dass man sie schön sieht. Und nach dem Spaziergang eventuell auf Zecken aussuchen.
6: Ja, das ist auf jeden Fall eine gute Idee. Mittlerweile wäre es gut, sich nach einem Ausflug auch in höhere Lagen auf Zecken zu untersuchen. Denn die Viecher sind durch den Klimawandel längst nicht mehr nur im Montikler Wald oder sonst in niederen Lagen zu finden, sondern eben auch in höheren Berggebieten. Wir reden gleich mit einem Spezialisten für Allergien darüber, welche Symptome eventuell auf einen Zeckenbiss, sondern eben auch in höheren Berggebieten. Wir reden gleich mit einem Spezialisten für Allergien darüber, welche Symptome eventuell auf einen Zeckenbiss hinweisen können.

0: More Than a Feeling, das ist der Sound der Band Boston aus den 1970ern. Sie hören gerade den Treffpunkt auf Rai Südtirol. Und wir befassen uns heute mal mit den weniger schönen Seiten des Sommers und dazu gehören nun auch mal Insektenstiche. Besonders aufzupassen ist auf die Zecken, die mittlerweile auch schon weiter oben am Berg vorkommen und nicht mehr nur in Tallagen. Bereits vor 20 Jahren waren weltweit rund 900 verschiedene Zeckenarten bekannt. Und dass einige von ihnen gefährliche Krankheiten übertragen können wie FSME und Borreliose, das weiß man schon lange. Neu ist jedoch, dass Zecken auch allergische Reaktionen auslösen können. Uli Velano hat bei dem Internisten und Allergiespezialisten Dr. David Wanner nachgefragt, welche Menschen da besonders betroffen oder gefährdet sind und was nach einem Zeckenstich zu beachten ist.
1: Sie sind klein, dunkel und oft kaum bemerkbar, doch ein Zeckenstich kann mehr auslösen als nur eine Hautrötung. Neben FSME und Borreliose können Zecken in seltenen Fällen auch allergische Reaktionen verursachen. Dazu zählt das Alpha-Gall-Syndrom. Der Internist und Allergiespezialist Dr. David Wanner beobachtet generell immer häufiger Beschwerden nach Zeckenstichen.
2: Grundsätzlich ist zu sagen, dass es natürlich diese infektiologischen Komplikationen nach einem Zeckenstich gibt. Die Frühsommer-Meningoenzephalitis und auch die Borreliose, die jedem bekannt ist. Das eine, die FSME, ist eine virale Erkrankung, das andere ist eine bakterielle Erkrankung. Das Problem an diesen, vor allem bei der Borreliose, ist, dass das oft relativ lang dauert, bis man erstens die Symptome hat und zweitens dann auch die Diagnose gesichert hat, zieht dann auch eine antibiotische Therapie nach sich und kann potenziell bei unerkanntem Verlauf etc. auch gewisse Probleme und Langzeitfolgen nach sich ziehen. Die FSME ist eine potenziell sehr, sehr schwere Form der Erkrankung und kann auch sehr heftige Verläufe haben. Da gibt es Gott sei Dank die Zeckenschutzimpfung.
1: Wer viel Zeit in der Natur verbringt, sollte an die Zeckenimpfung denken. Sie schützt allerdings ausschließlich vor FSME, nicht vor Borreliose und auch nicht vor den seltenen allergischen Reaktionen, die nach Zeckenstichen auftreten können. Schutz bieten deshalb vor allem lange Kleidung, gründliches Absuchen des Körpers und geprüfte Zeckenschutzmittel. Weniger bekannt ist, dass Bestandteile des Zeckenspeichels bei manchen Menschen eine Allergie auslösen können. Ein medizinisch besonders interessanter Aspekt, über den noch viel Aufklärungsarbeit nötig ist.
2: Es ist das sogenannte Alpha-Gall-Syndrom, wo man weiß, dass bestimmtes Protein im Rahmen des Zeckenstichs übertragen wird. Und dieses Protein hat dann die Fähigkeit, ganz blöd gesagt, im menschlichen Körper eine Allergie auf rotes Fleisch und Innereien und Gelatine zum Beispiel auslösen zu können. Und diese Form der Allergie ist noch zusätzlich spannend, weil sie verzögerte Reaktionen hervorrufen kann. Das heißt, der klassische Patient, und wir haben da doch regelmäßig immer wieder Leute bei uns, die essen am Abend das Steak oder einen Schweinebauch oder was auch immer es Gutes da vom Griller gibt. Und in der Nacht wachen sie dann mit massiven Symptomen auf, wie Bauchschmerzen, Übelkeit oder eben allergologische Symptomatik wie Schwellungen etc. Und das kann dieses mittlerweile fast schon berühmt-berüchtigte Alpha-Gall-Syndrom sein. Auch da empfiehlt sich dann ein genauerer Blick, weil das dann potenziell auch therapeutische Konsequenzen hat, nämlich dass man gewisse Fleischsorten, Innereien oder Gelatineprodukte unter Umständen nicht mehr zu sich nehmen kann.
1: Und wieder gilt, je früher Beschwerden nach einem Zeckenstich ärztlich abgeklärt werden, desto besser können mögliche allergische Reaktionen erkannt und behandelt werden. Zecken bleiben eine gesundheitliche Gefahr, die man nicht unterschätzen darf.

0: Aus der einstmals neuen deutschen Welle, Herz an Herz von Paso Doble. Guten Morgen beim Treffpunkt um kurz vor 11:30. Rund 250 Millionen Jahre alt. So alt sind die Fossilien, die in den 80er Jahren auf dem Müldner Joch auf dem Tschückelberg gefunden wurden. Beim Sandsteinbruch kamen sie zufällig zum Vorschein und werden heute mitten im Dorf in Mülten in Schaukästen im Freien, gleich neben der Hauptstraße, im Fossilienmuseum Fossilia ausgestellt. Barbara Wiest hat sich zusammen mit Franz Mittelberger die uralten Steine angesehen. Er bietet dazu regelmäßig Führungen an für Gäste und Einheimische.
1: Jetzt haben wir hier vor einem neuen Schaukasten und das ist etwas ganz Besonderes, weil wir auch, kann man schon sagen, dass wir stolz sein auf den. Und zwar, da haben wir jetzt eine Pflanze oder einen Abdruck von einer Pflanze und für die gibt es bis heute zwei. Und dann ist in Amerika gefunden worden und da nicht auch. Und das ist auch der Beweis, dass die ganzen Kontinente, wie sie heute sind, als bei uns zusammengewesen ist.
2: Sie sprechen vom Superkontinent?
1: Ja, stimmt. Das ist der Urkontinent gewesen, wo die Landmasse als eine gewesen ist, wie wir sie heute halt kennen.
2: Und, Mülten ist einmal irgendwo ganz anders gewesen, und zwar in der Nähe vom Äquator.
1: Ja, das ist nicht da. Auf der Hechte gewesen, sind wir in der Nähe von Äquator gewesen. Und gewesen ist zusammen ein subtropisches Klima. Nicht? So kann man einfach sagen, auch die Pflanzen, dass das war auch eine pflanzenreiche Gegend.
2: Und irgendwann, man weiß nicht genau warum, aber irgendwann ist der Kontinent nachher zerbrochen.
1: Ja, ja. Es wird halt die Vulkantätigkeiten angefangen oben. Der Magma ist aufgestiegen und hat das noch auseinandergetrieben. Nicht? Das ist gewesen, wie ein Zahnradl oder wie ein Förderbandl, das was die Dinge noch auseinandergetrieben hat. Nicht? Weil wenn man sich vorstellt, Italien ist ja ein Stück für Afrika, das ist schon weggebrochen und ist noch zu der eurasischen Plateau gestoßen und dann sind auch die Alpen entstanden.
2: Es gibt drei Fundstellen in Südtirol, wo man alte Fossilien gefunden hat, und zwar in der Blätterbachschlucht, Seceda und hier in Mülten. Aber die hier in Mülten, die sind einzigartig.
1: Ja, einzigartig sind sie deswegen, weil da einfach die Menge, die was da gefunden ist, geworden. Und da die verschiedenen Bäume. Und das ist da
2: der nächste Schaukasten.
1: Und das ist auch etwas Interessantes. Da sieht man einen alten Ginkgo. Und das ist noch ungefähr so ausgeschaut, wie es heute aussieht. Es hat sich schon verändert, aber im Grund ist das noch so, wie sie heute sein. Und da kann man auch sagen, dass die heutigen Bäume lebende Fossilien sind.
0: Faszinierend, dieses Fenster in die Vergangenheit. Durch die Fossilien hat man den Eindruck, ist ein Augenblick aus einer weit zurückliegenden Vergangenheit wie eingefroren. Und für uns hier und heute sichtbar. 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

0: Schönen Vormittag aus der Landesverkehrsmeldezentrale. Kolonnenverkehr und Stauwege Überlastung gibt es im Bustertal Richtung Brixen zwischen Mühlbach und Schaps, Richtung Innichen zwischen St. Siegmund und Kierns sowie zwischen St. Lorenzen und Bercha. Gute Fahrt!
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2: Heute gibt's viel Sonne und nur ein paar weiße Schäfchenwolken am Himmel. Und man sucht gerne den Schatten oder die Kühle, denn bereits jetzt um 10:30 ist es hochsommerlich und es wird noch heißer. Die heißesten Orte aktuell sind Salurn ganz im Süden des Landes und Gargazon mit jeweils noch verträglichen 26 Grad. 23 Grad sind es in Schlanders und 21 in Sand in Taufers. Es wird noch heißer, wie gesagt, 30 bis 35 Grad, das sind heute die Höchstwerte, die zu erwarten sind. Ein bisschen Abkühlung wird es dann wieder in der Nacht auf morgen geben, dann steigt die Gewitterneigung nämlich deutlich an.

0: Einmal Gärtner, so sagen halt mir's. Unter diesem Motto sind Barbara und Dietmar Brandl in diesem Sommer noch einmal zu erleben mit ihrem Kabarettprogramm. Die Premiere war Anfang der Woche. Bis zum 29. Juli sind die beiden dann noch fünfmal zu sehen im Hof der Kellerei Kettmeier in Kaltern. Die Politiker im Land, die können sich schon mal darauf einstellen, dass sie mit ihren Regierungshalbzeitbilanzen nicht ganz ungeschoren davonkommen werden. Und natürlich wird das Kabarettprogramm während der laufenden Fußball-Weltmeisterschaft ständig angepasst.
1: Zum Beispiel jetzt auch die Weltmeisterschaft, nicht? Die muss man natürlich verfolgen und das Programm muss halt ein bisschen fließend sein, nicht? Weil wenn wieder irgendetwas passiert, weil wir spielen ja noch, wenn das Finale noch gar nicht gewesen ist.
2: 19. Juli ist Finale.
1: Weil ihr in Toni Polster geglaubt und dann ursprünglich reingeschrieben, Österreich wird heuer Weltmeister, hat er gesagt. Und jetzt ist wieder nichts, sondern es zählt halt wieder raus. Und jetzt werden wir schauen, weil das, was der Trump aber aufführt, wenn man das für denen dreht, dann muss man es lassen.
0: Ja genau, rote Karten, die zurückgezogen werden, Waffenstillstände, die aufgehoben werden, Meerengen, die für den Schiffsverkehr auf und wieder zugehen, dann wieder auf und wieder zu. Das politische Geschehen in der Welt und in Südtirol, das gibt wieder jede Menge her. Trauriges, aber auch ab und zu etwas für die Kabarettbühne. Brandl und Brandl, also Tochter Barbara und Tata Dietmar Brandl, laden zum voraussichtlich letzten Mal, so lese ich es jedenfalls aus dem Titel, einmal Gärtner, zu ihrem Kabarett So segen halt mir's nach Kaltern ein. Bis Ende Juli gibt es noch einige Aufführungen und für die Aufführung am Mittwoch, 22. Juli, für die haben uns die beiden zwei Freikarten zur Verfügung gestellt. Für Sie. Wenn Sie jetzt also gleich bei uns anrufen unter dieser Nummer 83x0144 77 und eine Frage richtig beantworten können, dann sitzen Sie am kommenden Mittwoch bei freiem Eintritt im Publikum in der Kellerei Kettmeier in Kaltern beim Kabarett von Brandl und Brandl. Um 21 Uhr, wie gesagt, kommenden Mittwoch geht's los. Hier noch einmal unsere Nummer zum Mitmachen 83x0144 77. Ich verspreche Ihnen, ich stelle Ihnen eine ganz einfache Fußballfrage und die wird nicht lauten, wer wird Weltmeister? 83x0144 77. Ich freue mich, wenn Sie sich bei uns melden.

0: Genau, 10:45. Um diese Zeit gibt es bei uns im Treffpunkt auf Rai Südtirol eigentlich fast immer etwas zu gewinnen. Heute probiert Katharina aus Natz Schaps ihr Glück. Guten Morgen.
1: Guten Morgen.
0: Katharina, wie heiß ist es denn gerade bei Ihnen? So gefühlt zumindest, wenn Sie gerade kein Thermometer zur Hand haben.
1: So 29,30.
0: 29,30, das geht noch, oder?
1: Ja, das geht schon.
0: Das geht noch. Man sucht ein bisschen das Kühle.
1: Genau.
0: Und,
1: da geht ein bisschen der Wind.
0: Ah ja, das ist auch ganz fein.
1: Ja.
0: Katharina, haben Sie gestern Abend ein bisschen Fußball geschaut oder ist das etwas, was ganz an Ihnen vorübergeht?
1: Nein, ich habe schon ein bisschen geschaut.
0: Dann wissen Sie, wie es ausgegangen ist.
1: Ja.
0: Argentinien hat gewonnen, sozusagen in letzter Minute noch.
1: Genau.
0: Und die Engländer müssen heimfahren. Also,
1: ja, genau.
0: So ist es. Ich frage Sie das deswegen, weil meine Quizfrage heute auch mit der Fußball-WM zusammenhängt. Insgesamt, Katharina, sind ja noch 4 Mannschaften im Spiel um den 3. Platz, spielen am Samstagabend, also übermorgen, Frankreich gegen England. Und im Finale sind dann am Sonntag Spanien gegen Argentinien. Weltmeister waren sie alle schon mal. Und eine der 3 Mannschaften, die ich Ihnen jetzt aufzähle, war sogar schon 3-mal Weltmeister.
1: Oh, lieber Gott.
0: Schauen wir mal. Also welche dieser 3 Mannschaften war schon 3-mal bis jetzt Weltmeister? War das England, war das Spanien oder war das Argentinien?
1: Also, ich sage Spanien.
0: Sie sagen Spanien?
1: Ja,
0: leider nicht
1: ja.
0: Spanien. Genau, Sie waren Weltmeister 2010 in Südafrika, haben Sie den Pokal gewonnen, aber eben nur dieses eine Mal bis jetzt.
1: Okay.
0: Danke trotzdem, Katharina, fürs Mitspielen.
1: Gerne.
0: Ich wünsche Ihnen einen feinen Tag. Dankeschön.
1: Danke ebenfalls.
0: Und dann hat jetzt noch jemand die Chance und das ist die Theresia aus Latz von uns. Guten Morgen.
2: Guten Morgen.
0: Also die Eisacktaler heute ganz fleißig bei uns oder Eisacktalerinnen.
2: Ja.
0: Was tun Sie gerade, Theresia? Haben Sie die Jalousien zugemacht oder geht's noch? Beim Kochen sind Sie schon. Gut, dann halten wir Sie nicht allzu lange auf. Wissen Sie, welche dieser beiden Mannschaften, die jetzt noch verblieben sind, 3-maliger Weltmeister ist? England oder Argentinien bleiben übrig?
2: Ich denke Argentinien.
0: Genau, und es könnte ein 4. Mal werden, aber das wissen wir dann erst am Sonntagabend gegen 11, nehme ich mal an. Gut, Theresia, damit sind Sie glückliche Gewinnerin von 2 Freikarten für das Kabarett von Prantl und Prantl in Kaltern am nächsten Mittwoch und ich wünsche Ihnen da einen schönen Abend und heute noch einen schönen Tag.

0: Auch wenn sich die Fußballbegeisterung ohne Italien, ohne Österreich und ohne Deutschland jetzt bei der WM in Grenzen hält, bei uns einige Einladungen zu Public Viewings fürs Wochenende gibt's trotzdem. Und wer sich für die Geschichte des Fußballs mehr interessiert als für das, was gerade auf dem Feld und in den Stadien passiert, der kommt ab dieser Woche auch im Open-Air-Kino auf seine Kosten. Lea Robatscher hat diese Veranstaltung für Sie herausgesucht und noch jede Menge Konzerte.
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2: Schloss Tirol wird auch in diesem Sommer zur Bühne für Musik aus aller Welt. Den krönenden Abschluss gestaltet heute Abend das deutsche Quartetto Sol Tango. In der historischen Burganlage erklingen Tango-Klassiker im Stil der traditionellen Orquestas Típicas aus Buenos Aires. Beginn ist um 21 Uhr auf Schloss Tirol. Das Festival Badia Musica steht für hochkarätige Kammer- und geistliche Musik und fördert gezielt junge Musikerinnen und Musiker. Heute ist das Quartett Mescada zu Gast. Das junge Bläserensemble aus dem Grönertal vereint Querflöte, Horn, Saxophon und Tuba. Präsentiert wird Perceptions of Nature, ein abwechslungsreiches Programm aus klassischen und modernen Werken. Das Konzert beginnt um 17 Uhr in St. Martin in Thurm. Von der Musik zum Film. Vom Fußballfieber im Klassenzimmer erzählt der Film Der ganz große Traum. Im Jahr 1874 soll der junge Lehrer Konrad Koch an einem traditionsreichen deutschen Gymnasium Englisch unterrichten. Um seine Schüler für die Sprache zu begeistern, führt er einen damals noch völlig unbekannten Sport aus England ein: Fußball.
3: My name is Konrad Koch. I am your English teacher. This is a ball.
4: A football.
5: Fußball?
3: Versuchen Sie es mal. Lassen Sie mal so richtig Dampf ab.
2: Mit seiner unkonventionellen Methode stößt er jedoch auf heftigen Widerstand im Kollegium. Als ihm Steine in den Weg gelegt werden, nehmen die Schüler ihr Schicksal selbst in die Hand. Das Open-Air-Kino beginnt um 21 Uhr im UFO in Bruneck. Sie hat mit David Bowie getanzt, mit Frank Zappa. Auch mit 66 Jahren zählt sie zu den prägendsten Persönlichkeiten des zeitgenössischen Tanzes. Louise Le Cavalier. Beginn ist um 20.30 Uhr im Stadttheater Bozen. Der junge ungarische Pianist Valentin Madjar sitzt seit seinem 6. Lebensjahr am Klavier. Schon früh gewann er zahlreiche Wettbewerbe und spielte in vielen Ländern Europas sowie auf Tourneen in Brasilien und China. Heute ist er vielfach ausgezeichnete Musiker im Euregio Kulturzentrum Gustav Mahler in Doblach zu erleben. Konzertbeginn ist um 18 Uhr.

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1: Der Einsturz von tragenden Säulen könnte für den Zusammenbruch des Gerichtsgebäudes verantwortlich sein. Die USA setzen die Angriffswelle auf den Iran fort. Das Wetter sonnig und heiß bei 30 bis 35 Grad. Ein statisches Problem könnte den Einsturz des Gerichtsgebäudes in Bozen verursacht haben. Tragende Säulen vor dem Schwurgerichtssaal im Gebäudeinneren sollen nachgegeben haben. Das sagten Ermittler zur Reise Tirol. An den Säulen werden derzeit Arbeiten durchgeführt. Die Einsatzkräfte gehen davon aus, dass beim Einsturz des Gerichtsgebäudes keine Person verschüttet wurde. Eine Mitarbeiterin des Reinigungsunternehmens wurde jedoch durch herabstürzende Trümmer leicht verletzt. Gerichtspräsidentin Francesca Bortolotti spricht nach dem Einsturz von einem Wunder. Es hätte eine Tragödie werden können, so Bortolotti. Am Landesgericht hätten heute zahlreiche Verhandlungen stattfinden sollen. Die USA haben in der Nacht und am frühen Morgen erneut den Iran angegriffen. Die Attacken richteten sich gegen militärische Stellungen, mit denen der Iran Schiffe in der Straße von Hormuz bedrohen würde. Es war die dritte Angriffswelle innerhalb von 24 Stunden. Der Iran startete daraufhin Raketen- und Drohnenangriffe auf Bahrain und Kuwait. Das Kassationsgericht in Rom hat ein Urteil gegen einen Juwelier bestätigt, der im Jahr 2021 zwei Einbrecher in seinem Geschäft in der Provinz Cuneo erschossen hatte. Der heute 72-jährige Juwelier Mario Ruggero muss für 14 Jahre und 9 Monate in Haft. Die Anwälte Ruggeros kündigten an, nach der Veröffentlichung der Urteilsbegründung den Internationalen Gerichtshof für Menschenrechte in Straßburg anzurufen. Hohe Energiepreise und die gestiegene Inflation trüben das Geschäftsklima in Südtirol. Laut dem Wirtschaftsforschungsinstitut der Handelskammer rechnen dennoch 89% der Unternehmen heuer mit einer zufriedenstellenden Ertragslage. Auch wenn Investitionen aufgrund großer Ungewissheit derzeit stagnieren. Für die Südtiroler Wirtschaft wird heuer ein Wachstum von 0,6% erwartet. Belastend wirken vor allem der Krieg im Nahen Osten und die damit verbundenen Unsicherheiten für Energiepreise und Welthandel. Die Organisation Südtirol für Burundi hat mit Spendengeldern einen Schulbau für 900 Kinder im ostafrikanischen Staat finanziert. Das Gebäude wurde nun den Partnerorganisationen im Rahmen einer Feier übergeben. Rund 30.000 Euro wurden für die Errichtung des Schulgebäudes aufgebracht, darunter auch ein Beitrag des Missionsamtes der Diözese Bozen-Brixen. Derzeit wird an weiteren Projekten in Burundi gearbeitet. Zwei neue Schulbauten und eine Entbindungsstation sollen realisiert werden. Das Wetter. Heute scheint verbreitet die Sonne, Quellwolken bleiben meist harmlos. Die Temperaturen erreichen hochsommerliche Werte von 30 bis 35 Grad. In der Nacht auf morgen sind Gewitter zu erwarten. Morgen Freitag ist es zunächst sonnig, im Tagesverlauf nimmt die Gewitterneigung deutlich zu. Von Reis Südtirol hörten Sie Nachrichten, Redaktion Barbara Reich.
2: Schönen Vormittag aus der Landesverkehrsmeldezentrale. Kolonnenverkehr und Stau wegen Überlastung gibt es im Bustertal Richtung Brixen zwischen Mühlbach und Schaps, Richtung Innichen zwischen St. Ziegmund und Kierns sowie zwischen St. Lorenzen und Bercha. Gute Fahrt!
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3: Ich freue mich, dass Sie uns mit dabei haben. Wenn Sie sich für Fußball interessieren, dann haben Sie bei dieser XXL-Weltmeisterschaft wahrscheinlich so viele Spiele geschaut, wie es sich eben ausgegangen ist. Andere steigen dann als Fernsehzuschauer erst ab dem Viertel- oder Halbfinale ein.
4: Ja, die letzten Spiele muss ich schauen. Und gestern ist Argentinien am Schluss noch aufgetragen. Und das Spiel ist gut gewesen. Und schauen wir, wie es jetzt Finale gegen Spanien geht.
3: Genau. Zum Spiel gestern gehen die Kritiken übrigens etwas auseinander. Nicht alle haben es total spannend gefunden. Und ein Arbeitskollege hat mir heute früh sogar erzählt, er sei dabei sogar eingeschlafen. Ja, so ein Arbeitstag und die Hitze können ganz schön müde machen. Die einen brauchen nach dem Mittagessen ein Mittagsschläfchen, die anderen sind schon vor dem Mittagessen müde. Dazu gehöre ich normalerweise nicht, aber heute hat dieses Müdesein etwas mit unserem Sommerspiel und Wirsockstuhl zu tun. Wir gehen gleich in eine neue Runde und Sie können gerne mit dabei sein, entweder indem Sie einfach zuhören oder indem Sie sogar aktiv mitmachen und in ein paar Minuten unsere Nummer wählen für Und wir sagst du.

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1: Ja, um die Dialektwörter für unser Sommerspiel zu sammeln, sind wir ein paar Mal quer durchs Land gefahren und dabei auch ins Arntal gekommen. Clotilde Ecker-Oberarzbacher ist dort bekannt, nicht nur als begeisterte Theaterspielerin und Mundartdichterin. Sie hat auch ein Wort vorgeschlagen, das im wahrsten Sinne des Wortes ansteckend wirkt.
2: Halt, müssen wir Goamatzen. Goamatzen.
1: Nicht besonders schwer zu erraten, Goamatzen. Vielleicht gibt es für dieses Verb in Ihrem Dialekt ein eigenes Wort. Gerade diese alltäglichen Verrichtungen, die jeder Mensch kennt und macht, haben manchmal mehrere

Synonyme. Rufen Sie gerne an und sagen Sie uns, ob dieses Wort Gormatzen, das üblich ist im Arntal, ob Sie das auch kennen oder wie Sie dazu sagen. 83 mal die 0 144 77, das ist unsere Nummer zum Mitmachen. Jeder und jede, der sich meldet zu unserem Und wer sagst du, hat die Chance, da man am Ende des Sommers ausgelost zu werden und eine Einladung zu bekommen zu einer Führung durchs Funkhaus von Rai Südtirol am Mazziniplatz in Bozen. Hier noch einmal unsere Nummer zum Mitmachen: 83 mal die 0 144 77.

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1: Du bist meine Heimat von Unheilig. Sie hören den Treffpunkt auf Rai Südtirol und Sie haben jetzt die Chance, bei uns anzurufen zu unserem Sommerspiel zum Mitmachen. Und wer sagst du, nachdem mir meine erste Hörerin hier, die sich gemeldet hat, sozusagen abhanden gekommen ist? Also, Sie haben jetzt die Chance. 8 3 × 0 144 77. Vielleicht können Sie mit dem Wort Gormatzen etwas anfangen. Vielleicht sagt man auch bei Ihnen so oder so ähnlich oder vielleicht heißt es bei Ihnen auch ganz anders. Anrufen und einfach uns erzählen, welche Dialektwörter Sie kennen und ob Ihnen dieses hier vielleicht auch bekannt vorkommt. Gormatzen. 8 3 × 0 144 77.

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1: Ja, ein Dialektwort aus dem Arntal haben wir heute für Sie. Und mal schauen, ob man Gormatzen auch in anderen Gegenden versteht, im Unterland zum Beispiel. Von dort aus Montan hat uns gerade Notburger erreicht. Fein, dass Sie uns angerufen haben. Guten Morgen.
2: Ja, schönen guten Vormittag.
1: Notburger, gefragt oder vorgeschlagen war Gormatzen. Können Sie etwas damit anfangen?
2: Ja, Gormatzen sagt man sogar bei uns. Und das heißt gähnen.
1: Also so richtig von Herzen gähnen,
2: ja,
1: oder?
2: Genau.
1: Und das ist ansteckend, oder?
2: Ja, das wirkt ansteckend, ja.
1: Die Mundartdichterin Clotilde Ecker-Oberarzbacher hat uns dieses Wort mitgebracht und ich glaube, da liegen Sie ganz richtig.
3: Gormatzen. Gormatzen. Jetzt das ein bisschen auch schon der roten Weil. So ein Gormatzen, wenn man Salat herrscht oder einen Gormatzen sieht, dann muss man wirklich mitgehen.
1: Genau, so ist es.
2: Ja, genau.
1: Das ist uns jetzt nicht anders ergangen, Notburger, obwohl Sie haben ja eigentlich gar keine Zeit zum müde sein, denn Sie sind unterwegs und das zu Fuß.
2: Ja, ich gehe gerne zu Fuß, weil ich mir ganz öfter sage, wenn ich so viel wandern gehe, dann nehme ich mir auch die Zeit, von einem Dorf zum anderen zu gehen.
1: Das heißt, Sie fahren dann, wenn Sie von Montan, was weiß ich, runterfahren nach Neumarkt zum Einkaufen oder so, dann nehmen Sie nicht das Auto, sondern gehen zu Fuß?
2: Ich gehe zu Fuß, ja, dann gehe ich nach Pinzon und von Pinzon hinunter nach die obere Vil und danach nach Neumarkt. Und das ist immer so schön, da kann man die Häuser besichtigen, ein bisschen schauen, wie die Blumen schön blühen und die Gärten, und das gefällt mir.
1: Toll, und es ist Ihnen nicht zu heiß heute?
2: Na, weil ich bin jetzt schon wieder zu Hause.
1: Ach so, Sie starten früh?
2: Schon, ja, um 8 Uhr gestartet und dann bin ich schon um 10:30 war das schon hier.
1: Mhm. Ja, fein. Notburger, dann wünsche ich Ihnen jetzt ein bisschen vielleicht auch ausruhen in der Kühle. Montan ist ja ein bisschen Sommerfrische, zumindest ein kleines bisschen.
2: Aber nur ein bisschen.
1: Aber nur ein bisschen, genau. Und ich danke Ihnen sehr fürs Mitmachen und wünsche Ihnen einen schönen Tag.
2: Ja, danke, ebenso. Alles gut, danke, wiederhören.

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1: Meisterklassen und Sommerfortbildungen für Musiker. Dies und mehr bietet die Jazzakademie Meran. Mehrmals daran teilgenommen hat der 21-jährige Tenorsaxophonist Maximilian Tribus. Die Lektion, die er für sein musikalisches Wirken gelernt hat, lautet:
2: Ich finde eigentlich selbst das Tolle am Jazz, weil durch die Improvisation hat man eine neue Ebene von Literatur eigentlich, wo jeder Musiker seine individuellen Gefühle eigentlich ausdrücken kann. Und die Improvisation ist eigentlich der beste Übermittler.
1: Auch heuer stehen internationale Musikgrößen am Lehrpult in Meran innerhalb der Jazzakademie, die es seit 25 Jahren gibt und im Rahmen des Merano Jazz Festivals diese Woche für Aufmerksamkeit sorgt. Mehr darüber hören Sie
3: heute ab 19.40 Uhr. Freier Fall.
4: Schönen Vormittag aus der Landesverkehrsmeldezentrale. Kolonnenverkehr und Stau wegen Überlastung gibt es im Bustertal Richtung Brixen zwischen Mühlbach und Schaps, Richtung Innichen zwischen St. Ziegmund und Kierns sowie zwischen St. Lorenzen und Bercher. Gute Fahrt!
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5: Heute scheint verbreitet die Sonne und die Quellwolken, die bleiben tagsüber meist harmlos. Am Abend hingegen oder noch eher in der Nacht auf morgen sind wieder Gewitter zu erwarten und überhaupt wird der morgige Freitag recht wechselhaft werden mit Sonne, aber auch mit dem einen oder anderen Gewitter bereits am Vormittag. Davor wird es heute nochmal richtig hochsommerlich heiß mit Temperaturen, die nach Badesee, Alm oder Schwimmbad schreien. Bis zu 35 Grad sind zu erwarten im Etschtal und im Raum Bozen.

0: Mit sommerlicher Leichtigkeit kommen sie daher. Ace of Base, Always Have, Always Will. Das ist der Treffpunkt auf Reis Südtirol um 20 Minuten vor 12. Anstrengende Arbeiten im Freien vermeiden, vor allem um diese Tageszeit jetzt in den heißesten Stunden. Viel trinken, Jalousien und Rollläden geschlossen halten, sich möglichst wenig der Sonne aussetzen und Orte aufsuchen, die gekühlt sind. Die Regeln, gut durch die Hitzetage zu kommen, die kennen wir eigentlich alle und die werden auch gebetsmühlenartig immer wieder wiederholt. Auf einige Dinge haben wir allerdings keinen Einfluss oder nur beschränkt. Auf Insektenstiche zum Beispiel oder auf Gräser, Pflanzen und Bäume, die Allergien auslösen können. Kollegin Uli Velano hat mit dem Internisten und Allergiespezialisten Dr. David Wanner darüber gesprochen, worauf wir jetzt im Sommer vor allem achten sollten.
1: Die Natur steht in voller Pracht und wir genießen den Sommer in vollen Zügen. Doch wer jetzt draußen unterwegs ist, erlebt die Welt manchmal wie durch einen leichten Nebel. Denn Pollen liegen in der Luft und sie können vielen Menschen schwer zu schaffen machen. In Südtirol ist etwa jede fünfte Person von einer Pollenallergie betroffen. Das Land misst den Pollenflug laufend an drei Stationen, und zwar in Bozen, Schlanders und Bruneck. Denn je nach Höhenlage und Blütezeit können unterschiedliche Pflanzen Beschwerden auslösen. Im Sommer zählen dazu besonders Gräser, Brennnesseln, Wegerich und Beifuß. Gerade jetzt ist die Allergiegefahr also besonders präsent. Dr. David Wanner ist Internist und Allergiespezialist. Der Facharzt weiß, welche Beschwerden im Sommer drohen.
2: Im Moment kann man definitiv sagen, dass die Gräser und die Kräuterpollen das Hauptproblem darstellen, was den Heuschnupfen angeht, das heißt die inhalativen Allergien, dort Symptomatik zu erwarten, wie es den meisten leider Gottes eh bekannt ist, mit juckenden Augen und juckend rinnender Nase. Ebenfalls möglich allergisches Asthma, das heißt wirklich auch Atemwegsproblematik durch die Allergie ausgelöst.
1: Doch nicht nur Pollen können zur Gefahr werden. Auch Stiche und Bisse von Insekten sind im Sommer ein großes Thema. Besonders Wespen- und Bienenstiche können bei empfindlichen Menschen heftige allergische Reaktionen auslösen.
2: Im Grunde genommen muss man immer unterscheiden zwischen allergischen Reaktionen und toxischen Reaktionen. Gerade bei Spinnenbissen ist es oft so, dass es keine Allergie ist, die dahinter steckt, sondern wirklich die Reaktion auf das Gift an sich, das eine gewisse Reaktion entfaltet. Vielleicht zur allgemeinen Information, der Verdacht auf eine Insektengiftallergie ist dann vorhanden, wenn man nach einem Stich eine systemische Reaktion hat, beziehungsweise eine Reaktion nicht am Stichort an sich. Also eine gewisse Form der lokalen Schwellung nach einem Bienenstich, den wir alle schon einmal gehabt haben, höchstwahrscheinlich ist eigentlich im Bereich des Normalen. Wenn aber Symptome auftreten wie Kreislaufproblematik, Übelkeit, Erbrechen, Schwellungen eben an anderen Körperregionen oder sogar Atemnot, dann wird es eben relevant und dann sollte spätestens eine allergologische Abklärung gesucht werden.
1: Generell gilt, Allergikerinnen und Allergiker sollten jetzt vor allem rechtzeitig vorbeugen und jene, die allergisch auf Pollen sind, sollten sich einer hohen Pollenbelastung nicht unnötig aussetzen. Denn aus einem scheinbar harmlosen Niesen können sich rasch starke Beschwerden entwickeln.
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0: Regelmäßig setzen wir auf Reis Südtirol einen Schwerpunkt zu einem Gesundheitsthema. Heute sind so ein bisschen die versteckten Gefahren des Sommers. Insektenstiche gehören da zum Beispiel dazu oder auch Pollenallergie. Denn auch gerade jetzt im Sommer gibt es Gräser und Pflanzen, die sowas auslösen können. Uli Vellano hat sich dazu schlau gemacht. Und Uli, genau das sind ja so Punkte, die sich leicht mit anderen Symptomen verwechseln lassen. Wenn jetzt zum Beispiel die Nase läuft mitten im Sommer, dann denkt man sich erstmal, naja, ist halt die Klimaanlage schuld im Büro oder im Auto.
1: Genau. Und bei vielen ist es ja so, dass es ja viele Jahre keine Symptome gibt und kein Problem und dass das dann ein logischer Gedanke ist, ist ganz klar. Aber man sollte hinschauen, denn so eine Allergie kann wandern und sie kann wandern in die Lunge und in die anderen Organe und kann sie dann schädigen. Deshalb ist es ganz wichtig, wenn man merkt, man hat diese verschnupfte Nase länger, dass man das abklärt, ob es nicht dann doch eine Allergie ist. Und Allergien ist ja wirklich ein Thema, das man oft selber gar nicht merkt. Verena, wir sind beide berufstätige Mamis, wir kennen das, oder? Wir haben nicht so viel Zeit, auf uns oft selber zu hören. Und das ist schon wieder ein Fehler, denn wenn wir gesund bleiben, dann kommt es auch gar nicht zu Folgeerscheinungen. Das heißt, wenn wir jetzt schnupfen und das vielleicht letztes Jahr auch schon getan haben, dann muss man unbedingt einen Pricktest machen. Das heißt, schauen, auf was ist man allergisch. Denn es gibt natürlich auch die Kreuzallergien.
0: Genau.
1: Und das ist ein riesiges Thema. Das heißt, es fängt an mit Gräsern oder mit Blüten oder was auch immer. Und dann geht es aber auch in die Ernährung über. Und da muss man dann wirklich, da ist einfach Handlungsbedarf da. Da muss man dann sich schauen, dass man den Körper wieder auf Vordermann bringt.
0: Da tauchen immer wieder Fragen auf, gerade zu Allergien natürlich jetzt im Sommer, aber auch zu Insektenstichen. Zecken ist ja ein ganz großes Thema, gerade bei uns. Wir haben in der letzten Woche davon recht viel gehört, auch dass sie klimabedingt oder klimawandelbedingt immer weiter nach oben wandern. Also man ist auf dem Berg, auf der Almhütte oder auch noch weiter oben gar nicht mehr sicher vor Zecken. Das wird auch ein großes Thema sein, auch heute Nachmittag bei dir in unserer Anrufsendung.
1: Genau, weil Zecken hat das Problem wirklich, dass man sie jetzt überall findet und auch zu Jahreszeiten, wo man sie nie so gedacht hat. Zum Beispiel früher war es so, wenn es ganz heiß war, waren keine Zecken mehr da. Das ist jetzt anders. Wir haben 40 verschiedene Arten von Zecken hier in Südtirol. Das bedeutet auch, dass die ganz unterschiedlich aktiv sind und ein Zeckenbiss darf nie unterschätzt werden. Das sind zwar ganz kleine Tiere, aber mit ganz einer fiesen Eigenschaft, dass sie wirklich Borreliose, FSME übertragen können und manch andere Sachen auch. Der Herr Dr. Wanner, der auch heute bei uns im Studio sein wird, wird darüber berichten, dass sie sogar allergische Reaktionen auslösen können. Das ist ganz eine komplexe Geschichte. Da ist man erst wirklich vor kurzem draufgekommen, dass sie allergische Reaktionen auslösen können. Aber da sprechen wir wirklich heute um 17 Uhr ganz genau darüber.
0: Und Sie können sich da auch live dazuschalten am Telefon und Ihre Fragen stellen. Hier schon mal weit vorab die Telefonnummer dazu: 83 mal 0 144 77. Dr. Wanner und Dr. Garoscho werden im Studio sein und Ihre Fragen beantworten über die versteckten Gefahren im Sommer. Danke dir, Uli, und weiterhin gute Arbeit hier bei uns auf Reise Südtirol.
1: Danke.

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1: Nach dem Einsturz des zentralen Gebäudeteils des Bozner Landesgerichts haben die Ermittlungen begonnen. Das Kassationsgericht bestätigt die Haft für einen Juwelier nach tödlichen Schüssen auf Einbrecher. Das Wetter sonnig und heiß bei 30 bis 35 Grad. Nach dem Einsturz des zentralen Teiles des Gerichtsgebäudes in Bozen gab es um 11 Uhr eine erste Stellungnahme der politischen Vertreter, der Vertreter des Gerichts und der Einsatzkräfte. Peter Treibenreif ist für uns am Gerichtsplatz. Peter, was sagen denn die Zuständigen zu den Ereignissen des heutigen Morgens?
2: Ja, gesprochen hat um 11 vor allem Landesrat Christian Bianchi. Er ist ja zuständig für das Landesgericht, das 2018 in den Besitz des Landes übergegangen ist. Er hat die Situation noch einmal zusammengefasst. Wie berichtet, ist um 6.20 Uhr der zentrale Teil des Landesgerichts eingestürzt. Glücklicherweise hat sich da niemand im Gebäude befunden. Die Putztrupp, der da beginnen sollte, war noch nicht im Gebäude. Eine Person wurde leicht verletzt, vermisst wird niemand. Trotzdem hat man am Vormittag noch Suchhunde über die Trümmer geschickt. Reine Routine, hat man mir gesagt, um wirklich sicher zu gehen, dass sich niemand unter den Trümmern befindet. Christian Bianchi hat da auch schon einen ersten Verdacht geäußert, wieso das Gebäude eingestürzt ist. Im Inneren des Gebäudes haben statische Arbeiten stattgefunden und da muss wohl irgendetwas passiert sein, irgendetwas schiefgegangen sein, dass die Statik nachgegeben hat und dass der mittlere Teil eingebrochen ist. Die Baufirma, die mit den Arbeiten beauftragt war, die ist vor Ort und arbeitet mit den Ermittlern zusammen. Es wurden auch schon die nächsten Schritte angesprochen, die jetzt gemacht werden. Also jetzt zur Stunde findet die statische Überprüfung des Restgebäudes statt. Danach wird die Abbruchstelle mit Planen gesichert, dass, wenn es regnen sollte, dass nicht weitere Schäden entstehen. Es muss also einfach einmal der Bestand sichergestellt werden und das Gebäude stabilisiert werden. Soweit alles vom Gerichtsplatz und damit gebe ich zurück ins Studio.
1: Am Landesgericht hätten heute zahlreiche Verhandlungen stattfinden sollen. Unter den Anwesenden herrscht große Bestürzung. Barbara Reich.
3: Am Gerichtsplatz ringen Richter, Anwälte und Justizbeamte um Fassung. Zwar gibt es nur eine leicht verletzte Person, der Schaden legt aber den Gerichtsbetrieb für längere Zeit lahm. Der Bozner Rechtsanwalt Andreas Brandl spricht von einem Schock.
4: Es sieht aus wie eine Bombe, erinnert ein bisschen an 9/11. Gleichzeitig ist es ein Wunder, dass es um diese Uhrzeit passiert ist. Weil 3 Stunden später wäre das natürlich auch eine wirkliche menschliche Katastrophe geworden, weil da hätte es sicher über 100 Tote gegeben. Ein Glück im Unglück.
3: Osvaldo Valenti arbeitet hier seit 50 Jahren als Anwalt.
5: Unser Haus ist total ruiniert. Auch unser Herz ist getroffen worden. Die dringenden Fälle werden sicher stattfinden, so problemlos. Entweder die Vernehmungen zum Beispiel direkt im Gefängnis oder in der Kaserne, Polizeistelle und so weiter. Aber für die anderen Prozesse, was passiert jetzt?
3: Für die Justiz bedeutet der Schaden jetzt erhebliche organisatorische Herausforderungen.
1: Das Personal am Gericht hofft, dass die Tätigkeit möglichst reibungslos fortgesetzt werden kann. Gerichtspräsidentin Francesca Bortolotti erklärte, dass sie bereits Räumlichkeiten gefunden habe, aber es brauche noch deutlich mehr. Bortolotti?
6: Das Regierungskommissariat hat uns einige Räumlichkeiten zur Verfügung gestellt und ich habe gleich mit dem Justizministerium Kontakt aufgenommen, damit uns der telematische Prozess eine Unterstützung geben kann. Klarerweise muss der telematische Prozess jetzt wirklich auch ganz dringend ausgebaut werden.
1: Laut Gerichtspräsidentin Bortolotti ist es zudem unbedingt notwendig, dass Arbeitsprozesse auch im Smartworking erledigt werden können, nicht nur für Richter, für das ganze Personal. Bozens Bürgermeister Claudio Corarati zeigt sich nach dem Einsturz tief betroffen. Die Stadt sei erschüttert, dass niemand ums Leben gekommen sei, sei ein großes Glück. Nun gehe es darum, das Gebäude rasch zu sichern und den Gerichtsbetrieb so schnell wie möglich wieder zu ermöglichen. Stadt und Land arbeiten laut Corarati dabei eng zusammen. SVP-Senatorin Julia Unterberger bezeichnet die Umbildung des Senatswahlkreises Bozen-Unterland im Zuge der Wahlrechtsreform als skandalös. Der Fratelli d'Italia-Abgeordnete Alessandro Urzi habe einen Senatswahlkreis zurechtgeschneidert, der Mitte rechts das Direktmandat sichere, sagte Unterberger zu Rai Südtirol. Der Beschlussantrag der Volkspartei zur internationalen Absicherung der Südtiroler Kammerwahlkreise sei ein Versuch, den Schaden für Südtirol möglichst gering zu halten.
7: Urzi hat eine breite Mehrheit im Parlament im Rücken. Und die SVP stand mit dem Rücken zur Wand, weil wir können so einen Antrag nicht aufhalten. Also hat sie halt das kleinste Übel gewählt und versucht, dafür zumindest eine Gegenleistung zu bekommen, nämlich eben die Absicherung auch der Kammersitze. Aber man darf das jetzt nicht so drehen, als ob die SVP diesen Deal gewollt hätte, sondern der wurde uns aufgezwungen.
1: Der im Senatswahlkreis Bozen-Unterland gewählte PD-Politiker Luigi Spagnoli bekräftigte seine Kritik. Die Neuziehung von Wahlkreisgrenzen sei mit der betroffenen Bevölkerung abzusprechen, erklärte Spagnoli.
8: Ich hoffe, dass es nicht durchkommt, weil so eine Maßnahme gemeinsam zu entscheiden ist. Nicht von oben, allein von einem, der wer weiß, welche Ziele damit hat.
1: Die Wahlrechtsreform muss nach der Verabschiedung durch die Abgeordnetenkammer vom Senat gebilligt werden. Das Kassationsgericht in Rom hat das Urteil gegen einen Juwelier bestätigt, der im Jahr 2021 zwei Einbrecher in seinem Geschäft in der Provinz Cuneo erschossen hatte. Der heute 72-jährige Juwelier Mario Ruggiero muss für 14 Jahre und 9 Monate in Haft. Florian Malknecht.
9: Es ist der 28. April 2021, als drei bewaffnete Männer in ein Juweliergeschäft in Grinzane in der Provinz Cuneo eindringen. Der Juwelier und Besitzer des Geschäfts, Mario Ruggiero, reagiert mit dem Gebrauch seiner rechtmäßig gemeldeten Schusswaffe. Als die Männer weglaufen, drückt Ruggiero vor seinem Geschäft mehrmals ab, trifft zwei der Männer auf der Flucht tödlich, der dritte wird verletzt. In einem ersten Urteil wurde Ruggiero zu 17 Jahren Haft verurteilt. In zweiter Instanz wurde das Urteil auf 14 Jahre und 9 Monate reduziert. Und genau dieses Urteil wurde nun auch vom Kassationsgericht bestätigt. Ruggiero habe im Moment der Schüsse nicht mehr zum Selbstschutz gehandelt. Die Gefahr sei bereits vorbei gewesen, so die Richter. Das nun endgültige nun auch vom Kassationsgericht bestätigt. Ruggiero habe im Moment der Schüsse nicht mehr zum Selbstschutz gehandelt. Die Gefahr sei bereits vorbei gewesen, so die Richter. Das nun endgültige Urteil wurde sofort

0: Die Attacken richteten sich gegen militärische Stellungen, mit denen der Iran Schiffe in der Straße von Hormus bedrohen würde. Es war die dritte Angriffswelle innerhalb von 24 Stunden. Der Iran startete daraufhin Raketen- und Drohnenangriffe auf Bahrain und Kuwait. Von Reise Südtirol hörten Sie Nachrichtenredaktion Barbara Reich und Florian Marknecht.
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2: Einen schönen Mittag und grüß Gott beim Wetter. Die dritte Hitzewelle des Jahres steht kurz vor ihrem Ende. Heute noch der letzte Höhepunkt, noch einmal bis zu 35 Grad. Ab morgen sorgen dann Gewitter bereits für einen ersten leichten Temperaturrückgang. Nächste Woche ist die Abkühlung dann deutlicher zu spüren. Es bleibt zwar auch da noch sommerlich warm, aber ohne Hitze, ohne Schwüle und ohne Tropennächte. Heute am Nachmittag geht es sonnig weiter, am Abend und in der Nacht können sich dann einzelne Gewitter bilden. Morgen wird es zeitweise sonnig, über den Tag verteilt, aber vor allem am Nachmittag wieder Gewitter. Auch am Wochenende noch ein paar Gewitter, ruhiger mit Nordwind wird es dann wie gesagt in der nächsten Woche. Zum Abschluss der Blick auf die Temperaturen von 12 Uhr in Bozen und Meran 28 Grad, Auerschl, Anders und Brixen 27, Sterzing und Bruneck 24, Doblach 23, am Reschen 21, am Brenner 20, auf der Blose in 2500 Metern 13, Innsbruck 23, Lienz und Trient jeweils 26. Das war das Wetter mit Dieter Peterlin.
3: Aus der Landesverkehrsmeldezentrale begrüßt Sie Karin Unterhofer. Kolonnenverkehr wegen Überlastung gibt es auf der Brennerautobahn in Fahrtrichtung Süden vor der Mautstelle Sterzing und auf der Pustertaler Stadtstraße in Richtung Innichen zwischen St. Siegmund und Kienz und zwischen St. Lorenzen und Bercha. Allen, die unterwegs sind, gute Fahrt.
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4: Gemeinsam mit Franz Waschkler an der Technik begleite ich Sie durch die Mittagszeit an diesem ereignisreichen Donnerstag, 16. Juli. Wir haben uns diesen Tag ausgesucht, um einen Themenschwerpunkt zu setzen in Sachen Gesundheit. Unter anderem geht es heute um Zeckenstiche. Wir haben dazu gleich den Allgemeinmediziner Dr. Ivo Garoscho zu Gast, der vor Zecken zwar warnt, aber andererseits auch keine Panik schüren will. Fein, dass Sie Reise Südtirol hören, jetzt mit dem bekanntesten Song von Susan Vega, Luca.

0: Sie überleben Waschgänge von 40 Grad inklusive Schleudern. Ihre Vorfahren sind genauso alt wie die Dinosaurier, die Zecken. Mit nur einer einzigen Blutmahlzeit kann das kleine Tier bis zu 10 Jahre lang ohne weitere Nahrung überleben. Aber keine Panik, sagt auch der Allgemeinmediziner Dr. Ivo Garoscho. Mit ihm im Gespräch hat Karin Durecker geklärt, was genau Borreliose von FSME unterscheidet, wie man sich am besten schützen kann, ja, und reicht dazu die lange Kleidung oder sollte man sich doch besser impfen lassen? Und ganz wichtig, was tun, wenn die Zecke bereits zugebissen hat? Denn sie können ja Krankheiten übertragen, mit der Betonung auf können, sagt auch Dr. Garoscho.
1: Das heißt, nicht jede Zecke ist auch infektiös und man unterscheidet prinzipiell die virale Infektion, das ist FSME. Das ist die Meningoenzephalitis und die bakterielle Infektion, das wäre die Borreliose. Und wenn man für eine bakterielle Infektion ganz einfach eine Therapie mit Antibiotika machen kann, gibt es für die virale Infektion eben keine kausale Therapie und da muss man sich vorher mit einer Impfung schützen.
2: Borreliose, FSME, man sagt manchmal eins gefährlicher, eins weniger gefährlich. Wie schätzen Sie das ein? Kann man das sagen?
1: Im Prinzip können beide gefährlich ausgehen. In den meisten Fällen passiert nicht viel. Mhm. Ja, wenn man geimpft ist, vor allem für FSME. Und bei der Borreliose, weil man es an der Wanderröte erkennt, kann man das dann auch antibiotisch behandeln. Man sollte es halt so früh wie möglich behandeln, um das nicht hinauszuzögern, weil es sonst bei der Borreliose das Nervensystem angreifen kann oder auch zum Beispiel den Herzmuskel.
2: Wir haben jetzt gerade gesagt, nochmal die Betonung, können übertragen werden. Erstens mal, Sie haben gesagt, das sind nicht alle infektiös, aber auch wenn sie das sind, heißt das nicht automatisch, dass das übertragen wird, die Krankheit.
1: Ja, also bei der Borreliose kann es sein, wenn man die Zecke so früh als möglich entfernt, dann kann es auch sein, dass man sich nicht infiziert. Mit dem Krankheitserreger. Deswegen ist es auch wichtig, sich vorher zu schützen. Und bei der FSME ist einfach auf die Impfung hinzuweisen.
2: Mhm. Ja. Die Impfung, die erfolgt erstmalig, glaube ich, ist es eine Dreifachimpfung, muss dann aufgefrischt werden?
1: Es gibt diese Grundimmunisierung, das sind drei Impfungen, im Abstand die erste nach 1 bis 3 Monaten. Und dann die dritte macht man dann nach 5 bis 12 Monaten. Und anschließend kommt die erste Auffrischung nach 3 Jahren und dann nach 5 Jahren. Mhm. Ab dem 60. Lebensjahr empfiehlt man dann, die Auffrischung auf 3 Jahre zu verkürzen.
2: Das heißt aber, wichtig ist einfach, sich regelmäßig nach Zecken absuchen. Was empfehlen Sie da als Arzt?
1: Also man kann sich schützen, einerseits durch lange Kleidung. Und im Idealfall hat man vielleicht weiße Kleidung oder helle Kleidung, weil man sie dort schneller sieht. Zweitens kann man natürlich auch so Zeckensprays auftragen, bevor man sozusagen in die Natur geht, damit sie dann gar nicht auf einen hinaufspringen sozusagen. Mhm. Und das Nächste, was natürlich ist, wenn man nach Hause kommt, sollte man sich einmal kurz absuchen, meistens am Haaransatz oder im Leistenbereich, unter den Achseln, überall dort, wo es warm ist.
2: Wenn man jetzt eine Zecke entdeckt, da wird ja immer wieder diskutiert, macht man das mit den Fingern, braucht es diese spezielle Pinzette, wie entfernt man die richtig?
1: Wichtig ist, dass man nicht mit irgendwelchen Hausmitteln wie Öl herumdoktert. Man sollte auch nicht, wenn man sie entfernt, den Körper ausquetschen oder so. Ja, wichtig ist, dass man sie am Kopf backt. Mhm. Das heißt, im Idealfall hat man eine Pinzette aus der Apotheke, die extra für die Zecken gemacht wurde. Es geht aber eine ganz normale, dünne Pinzette, wo man sozusagen die Zecke am Kopf anfasst und sie dann mit leichten Drehbewegungen herauszieht.
0: Sich vorab schützen, also mit Sprays und einer Impfung gegen FSME, das wäre der beste Weg. Und nach einem Spaziergang oder einem Besuch am Badesee sich einfach angewöhnen, den eigenen Körper nach Zecken abzusuchen, auch das ist eine gute Methode. Dr. Ivo Garoscho wird heute Nachmittag gemeinsam mit dem Allergologen Dr. David Wanner zu Gast sein auf Rai Südtirol und live im Radio Ihre Fragen beantworten. Zwischen 17 und 18 Uhr sind unsere Telefonleitungen für Sie freigeschaltet.

0: In 6 Minuten beginnt das Mittagsmagazin hier auf Rai Südtirol. Da bekommen Sie natürlich alle Informationen, das ganze Update zum Einsturz des Gerichtsgebäudes in Bozen. Und ab 2 geht es dann weiter mit meiner Kollegin Medea Zingerle. Medea, ich habe gestern, das ist mir aufgefallen, in der Halbzeit des Halbfinalspiels Argentinien gegen England einen Filmtrailer gesehen, einen Kinotipp eines ganz, ganz groß angekündigten Films, den wir heute oder du heute Nachmittag auch vorstellst.
1: Genau, die Odyssee von Christopher Nolan, das ist ja ein ganz bekannter Regisseur, hat schon Oscars gewonnen. Viele kennen vielleicht seinen Film Oppenheimer, sein letzter großer Film, aber auch Inception zum Beispiel ist von ihm. Ist auch eine tolle Starbesetzung mit Zendaya, Tom Holland, Anne Hathaway, also ganz, ganz viele tolle Namen sind dabei und wir stellen diesen Film heute Nachmittag vor.
0: In unserer Kinorubrik.
1: Genau.
0: Bei Medea Zingerle, danke dir fürs Vorbeischauen. Ich bin Verena Amort, wünsche Ihnen einen feinen, heißen Sommertag heute. Und ein bisschen zum Abkühlen, was habe ich für Sie? Colt und Kelter von SCS. Machen Sie es gut.

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3: Guten Tag, willkommen im Mittagsmagazin. Was für Bilder heute aus der Landeshauptstadt. Der Einsturz des Landesgerichts in Bozen macht weit über die Grenzen Südtirols hinaus Schlagzeilen. Wir haben mit Augenzeugen gesprochen, die dem Einsturz gerade so entgingen. Wir haben Richter und Anwälte fassungslos vor ihrem Arbeitsplatz stehen sehen und wir haben versucht, die ganz große Frage zu ergründen: Wie konnte das passieren? In wenigen Minuten hören Sie mehr dazu. Der Senatswahlkreis Bozen-Unterland war lange umkämpftes Pflaster. Jetzt wird er mit großer Wahrscheinlichkeit umgebaut und das zugunsten der italienischsprachigen Kandidaten. Bei uns hören Sie, warum die SVP diese Änderung dennoch als Gewinn sieht. Und Sie hören die Einschätzungen der Senatoren, die in dieser Angelegenheit das letzte und damit auch das entscheidende Wort haben. Ein weiteres Thema heute, die Trockenheit. Die macht immer mehr Probleme. Bauern fürchten bereits um die Futterreserven für den Winter, über die aktuelle Lage in der Landwirtschaft und die möglichen Folgen. Auch dazu berichten wir in dieser halben Stunde bis 13 Uhr. Schön, dass Sie sich mit Reis Südtirol informieren. Die Bilder vom Bozner Gerichtsplatz lassen heute viele fassungslos zurück. Um 6.24 Uhr bricht ein großer Teil des Gerichtsgebäudes in sich zusammen. Gebäudeteile stürzen auf die lange Treppe, eine riesige Staubwolke steigt auf. Seitdem klafft ein Loch hinter dem Säulengang des Gerichts. Man kann einfach durch das Gebäude durchschauen. Verletzt oder Schlimmeres wurde niemand. Wie gesagt, es war kurz vor 6:30 und das Gericht so gut wie menschenleer. Vor etwas mehr als einer Stunde fand eine Pressekonferenz direkt am Landesgericht statt. Ute Niederpfreniger war für uns dort und sie ist nun hier im Studio des Mittagsmagazins. Ute, wie hast du denn den Gerichtsplatz heute erlebt?
4: Ja, es ist auch jetzt zu Mittag noch fast surreal am Gerichtsplatz. Sprachlos stehen da die Mitarbeiter des Landesgerichts, Rechtsanwälte und Richter. Es gibt auch noch immer ein großes Aufgebot an Sicherheitskräften. Viele Feuerwehrleute sind da. Eine Hundestaffel hat gerade eben den Trümmerhaufen noch einmal abgesucht, um verschüttete Menschen unter den Riesenbrocken auszuschließen. Und alle am Gerichtsplatz betonen, dass es ein Riesenglück war, dass das Gebäude so früh am Morgen eingestürzt ist. Nur 2 Stunden später hätten sich wohl Dutzende Menschen dort im Atrium befunden.
3: Um dieses große Glück ging es natürlich auch in der Pressekonferenz, die eben stattgefunden hat, aber natürlich nicht nur darum. Die große Frage ist, was war denn der Grund für diesen Einsturz?
4: Ja, das haben heute auch alle betont, es sei weit verfrüht, über die Ursache des Einsturzes zu sprechen. Das Gebäude ist abgeriegelt, Teile der Decke und des Daches hängen noch immer schwankend über dem Trümmerhaufen. Landesrat Christian Bianchi wollte bei der Pressekonferenz deshalb nichts über den möglichen Grund des Einsturzes sagen. Fakt ist aber, dass am Gebäude, und zwar direkt über dem Atrium, gearbeitet wurde. Und zwar waren die Arbeiten wegen der Statik des Gebäudes nötig. Das sieht man auch auf dem großen Baustellenschild, das vor dem Gericht steht. Dort steht, es geht um den Austausch des nördlichen tragenden Pfeilers, auf dem ruhen 4 Stockwerke. Und genau das hat auch die Gerichtspräsidentin Francesca Bortolotti heute betont.
5: Es waren Arbeiten im Gang. Die Arbeiten hätten die 4 Hauptpfeiler ersetzen müssen. Das Gebäude gehört dem Land. Es wurde eine Firma beauftragt, normal, also mit den ganzen Regeln. Aber auf jeden Fall, ich möchte jetzt da nichts weiter sagen. Ich habe auch keine Kenntnis darüber. Ich kann nur sagen, ich habe mich immer nur sehr eingesetzt in diesen Jahren, damit unser Gebäude auch wirklich instand gehalten wird und Sicherheit gewährleistet.
6: Wie geht's jetzt für den Gerichtsbetrieb weiter mit diesem Gebäude?
4: Ja, das ist ja so, dass die Gerichtsbarkeit ein essentieller Dienst ist, den kann man nicht einfach aussetzen oder aufschieben. Da sind Fristen einzuhalten, Angeklagte haben ein Recht auf ihre Verhandlung zum Beispiel. Deshalb waren heute viele Richter vor Ort und haben im gegenüberliegenden Finanzgebäude an Terminen gefeilt, Verhandlungen verschoben. Richter Stefan Dabeiner zum Beispiel hat mir erklärt, er ist gerade dabei, dringende Verhandlungen zu organisieren. Und das scheint auch gelungen zu sein, sagt die Gerichtspräsidentin Bortolotti.
5: Inzwischen sind heute die ganzen Verhandlungen vertagt worden auf unbestimmte Zeit. Die Strafverhandlungen, die dringlichen, die sind auf jeden Fall abgehalten worden im Gefängnis in diesem Fall. Ja, und alles Weitere wird in den nächsten Stunden entschlossen.
6: Also ein paar Verhandlungen im Gefängnis, das Ganze ist natürlich absoluter Ausnahmezustand. Wie lange wird der denn andauern?
4: Ja, das ist heute noch völlig unklar. Was der Gerichtsbarkeit zumindest ein bisschen in die Hände spielt, sind die anstehenden Gerichtsferien. Den ganzen August gibt es in Italien ja keine geplanten Verhandlungen. Da hat man sozusagen ein bisschen Verschnaufspause. Aber es wird wahrscheinlich weit länger dauern, bis das Gebäude wieder nutzbar ist. Im Moment weiß man ja nicht einmal, ob die beiden Seitenflügel, die scheinen ja noch unbeschädigt, ob die statisch in Ordnung sind. Deshalb wurden heute nach Alternativen gesucht, wo die über 150 Mitarbeiter des Gerichts in Zukunft arbeiten können. Das sagt uns auch Präsidentin Bortolotti.
5: Ich habe schon einige Räumlichkeiten da in den Finanzämtern gefunden. Das Regierungskommissariat hat uns einige Räumlichkeiten zur Verfügung gestellt und ich habe gleich mit dem Justizministerium Kontakt aufgenommen. Vor allem müssen sie uns die Möglichkeit zur Verfügung stellen, also Smart Working zu machen, nicht nur für die Richter, sondern auch für das ganze Personal. Das war bis heute noch nicht möglich.
6: Sagt Gerichtspräsidentin Francesca Bortolotti. Unsere Kollegin Ute Niederfriediger hat sie interviewt und hat hier live im Studio des Mittagsmagazins berichtet. Vielen Dank. Ja, der Einsturz ereignete sich kurz bevor der Alltag im Gerichtsgebäude wieder losging und das war das ganz große Glück. Mitarbeiter einer Reinigungsfirma konnten rechtzeitig das Gebäude verlassen. Nur eine Person erlitt leichte Verletzungen, als sie von einem abstürzenden Gebäudeteil getroffen wurde. Für alle sie, aber auch für all jene, die jeden Tag im Gerichtsgebäude arbeiten, war der Schrecken heute groß. Silvia Franceschini berichtet.
7: Der Portier des Gerichts war schon an seinem Arbeitsplatz, als es zu dem Einsturz kam. Er saß im Erdgeschoss in der Portiersloge, die sich glücklicherweise in einem vom Einsturz nicht betroffenen Gebäudeteil befindet. Er habe einen Rumpler gehört, erzählt er. Dann sei er auch schon vom Reinigungspersonal informiert worden. Er habe geschaut, dass alle die nicht betroffenen Gebäudeteile verlassen und dann sei auch schon die Feuerwehr eingetroffen.
8: Ho sentito un rumore, tonfo, come dire. Poi il personale di polizia mi ha avvisato anche. E quindi ho verificato che fossero uscite tutte le persone e basta. E poi i vigili del fuoco hanno messo in sicurezza il palazzo.
7: Bereits kurz nach dem Einsturz kamen viele jener Menschen auf den Gerichtsplatz, die im Gerichtsgebäude arbeiten. Rechtsanwalt Andreas Brandl konnte den Anblick, der sich im Boot, nicht fassen.
9: Es ist wirklich ein Schock, jetzt vor dem Gebäude zu stehen, wo man seit über 30 Jahren arbeitet. Und es sieht aus wie eine Bombe, erinnert ein bisschen an 9/11. Und gleichzeitig ist es ein Wunder, dass es um diese Uhrzeit passiert ist. Weil 3 Stunden später wäre das natürlich auch eine wirkliche menschliche Katastrophe geworden, weil da hätte es sicher über 100 Tote gegeben.
7: Erschüttert ist auch der Rechtsanwalt Osvaldo Valenti.
10: Traurig. Ich bin das ganze Leben da gewesen. 50 Jahre im November im Beruf. Wir haben x-mal da gearbeitet und die Verhandlungen haben wir gemacht. Und jetzt auf einmal so eine schlechte Sicht.
7: Wer in dem Gebäude arbeitet, stellt sich natürlich auch die Frage, wie und vor allem wo das Gericht in Zukunft tätig sein soll. Valenti sorgt sich nicht so sehr um die großen Prozesse.
11: Ja, die dringenden Fälle werden sie sicher so stattfinden, so problemlos. Entweder die Vernehmungen zum Beispiel direkt im Gefängnis oder in der Kaserne, Polizeistelle und so weiter. Für die Strafsache und die dringenden Fälle würde ich mich nicht besorgen. So. Aber für die anderen Prozesse, so was passiert jetzt?
7: Gerichtspräsidentin Francesca Bortolotti zeigte sich in einer ersten Reaktion am Morgen froh, dass niemand zu Schaden gekommen ist. Für die Organisation der Arbeit werde man Lösungen finden, man stelle bereits erste Überlegungen an. Für alles Weitere seien jene zuständig, die für das Gebäude verantwortlich sind, sagte die Gerichtspräsidentin.
6: Berichtet Silvia Franceschini. Doch in die Fassungslosigkeit, die dieser Anblick des Gerichts seit heute 6.24 Uhr auslöst, in die Dankbarkeit darüber, dass niemand zu Schaden kam, mischt sich eben auch diese Frage. Wie konnte das passieren? Das Gerichtsgebäude gehört seit mehreren Jahren dem Land. Auf der Pressekonferenz heute Vormittag stand auch Vermögenslandesrat Christian Bianchi Rede und Antwort. Nina Schröder fasst zusammen.
12: Um exakt 6.24 Uhr ging der Notruf ein. Vier Stockwerke eines als historisch bewerteten Gebäudes sind zusammengekracht. Für Bautenlandesrat Christian Bianchi zählt zunächst vor allem, dass man Glück im Unglück hatte.
13: Possiamo dire che siamo stati estremamente nella disavventura, estremamente fortunati. Perché è chiaro che se fosse avvenuto in un altro orario, oggi staremmo raccontando una storia completamente diversa.
12: Wenn das Gebäude nur eine halbe Stunde später eingestürzt wäre, würde eine andere Geschichte erzählt werden müssen. Sechs Menschen waren bereits im Gebäude, berichtet Bianchi der versammelten Presse. Nur eine Person davon habe ein paar Kratzer abbekommen. Das Gebäude gehört seit 2018 dem Land. 2023 hat das Land dann auch die Verantwortung für die Restrukturierungsarbeiten übernommen. Bianchi.
13: Evidentemente erano in corso dei lavori all'interno del fabbricato e solamente poi le indagini porteranno a capire quale sarà stata la dinamica, quale sarà l'accaduto e capire le ragioni che in questo momento ovviamente non siamo in grado di dire, non avendo nessun elemento per capire quale è stata l'eventuale problematica che si è generata.
12: Über Ursachen zu sprechen, dafür sei es noch zu früh. Man habe noch keinerlei Anhaltspunkt, sagt Bianchi. Im Inneren des Gebäudes wurden die Restrukturierungsarbeiten aktuell durchgeführt.
13: Erano in corso dei lavori importanti che riguardavano proprio la statica del fabbricato e quindi evidentemente andranno i periti a indagare su questa situazione.
12: Es waren ausgerechnet Arbeiten, die die Statik des Gebäudes betreffen, so Bianchi. Am Nachmittag sollen die Techniker einen Lokalaugenschein vornehmen, um nach möglichen Ursachen zu forschen. Gleichzeitig müssen sie abklären, wie in Sicherheit vorgegangen werden kann. Denn selbst der Hund, der derzeit sicherheitshalber nach Verschütteten sucht, riskiert sein Leben. Und schließlich müssen die Statiker abklären, ob Teile des Gebäudes, die beiden Außenflügel, noch genutzt werden können. Zudem sollen die Archive gerettet werden.
13: I possibili temporali che possono accadere potrebbero ulteriormente danneggiare sia il fabbricato ma anche il materiale dentro dell'archivio storico.
12: Es soll gerettet werden, was gerettet werden kann, etwa vor Gewittern. Auch das historische Archiv liegt unter den Trümmern. Eine Katastrophe, ob sie vorhersehbar war, muss nun abgeklärt werden.
6: Die Bilder des eingestürzten Gerichtsgebäudes, die sehen Sie heute Abend natürlich in der Tagesschau auf Reis Südtirol und schon jetzt bei uns im Internet bz.rheinnews.it und auch auf unseren Social-Media-Kanälen.
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6: Nach Rom jetzt. Dort ist mit einem Änderungsantrag des Abgeordneten Alessandro Urzi von Fratelli d'Italia der Senatswahlkreis Bozen-Unterland neu zugeschnitten worden. Er wird von 18 auf 12 mehrheitlich italienische Gemeinden verkleinert. Die Folge dieser Änderung wird sein, dass dort de facto die Wahl eines Italieners sichergestellt ist. Silvia Franceschini.
7: Die dritte Hitzewelle dieses Sommers dauert an und mit jedem heißen Tag mehr wird die Trockenheit stärker sichtbar. Das Wachstum ist gering, im Tal ebenso wie auf den Almen. Der Portier des Gerichts war schon an seinem Arbeitsplatz, als es zu dem Einsturz kam. Er saß im Erdgeschoss in der Portiersloge, die sich glücklicherweise in einem vom Einsturz nicht betroffenen Gebäudeteil befindet. Er habe einen Rumpler gehört, erzählt er. Dann sei er auch schon vom Reinigungspersonal informiert worden. Die Änderung kam dann doch sehr schnell. Erst vor kurzem war durchgesickert, was Urzi im Zuge der Änderung des Wahlgesetzes vorhat. Bereits gestern Abend wurde aus der Ankündigung Realität. Urzis Antrag wurde mit klarer Mehrheit von der Kammer genehmigt. Im Gegenzug wurde ein Antrag der SVP angenommen. Er sieht vor, dass künftig italienische Regierungen bei jeder Wahlrechtsänderung, die Auswirkungen auf die Vertretung der Südtiroler in der Abgeordnetenkammer hat, zu einem Notenwechsel mit Wien verpflichtet werden. Damit werde das Vertretungsrecht der deutschen Minderheit künftig in der Kammer besser geschützt, argumentiert die SVP.
6: Die Kammer hat die Wahlrechtsreform soeben verabschiedet. Damit sie und damit auch die Verkleinerung des Wahlkreises Unterland in Kraft tritt, muss sie aber auch noch vom Senat gebilligt werden. Das also die neuesten Entwicklungen zum Senatswahlkreis Bozen-Unterland in Rom. Dass der Sitz an einen italienischsprachigen Kandidaten geht, wird damit also sehr, sehr wahrscheinlich. Die SVP aber sagt, diese Änderung ist auch für uns nicht schlecht. Unsere Rom-Korrespondentin Ulrike van den Driesch hat beim SVP-Kammerabgeordneten und zugleich beim Obmann der SVP bei Dieter Steger nachgefragt, wie die SVP denn auf den Vorstoß Urzis reagiert hat.
14: SVP-Senatorin Julia Unterberger ist alles andere als glücklich über die Lage, stellt sich jedoch hinter ihren Parteikollegen Dieter Steger.
15: Urzi ist mit diesem Anliegen an die SVP herangetreten, hat eine breite Mehrheit im Parlament im Rücken und die SVP stand irgendwie mit dem Rücken zur Wand, weil wir können so einen Antrag nicht aufhalten. Also hat sie halt das kleinste Übel gewählt und versucht, dafür zumindest eine Gegenleistung zu bekommen, nämlich eben die Absicherung auch der Kammersitze. Aber man darf das jetzt nicht so drehen, als ob die SVP diesen Deal gewollt hätte, sondern der wurde uns aufgezwungen.
14: Urzis Ansinnen verurteilt Unterberger ohne Umschweife.
15: Ich finde es natürlich skandalös, was Urzi da macht. Da schneidert sich einen Sitz zusammen, wo er sicher sein kann, dass er oder einer seiner Parteifreunde das nächste Mal diesen Sitz gewinnen wird. Urzi hat sich ja nicht getraut, in Südtirol anzutreten. Er hat ja einen sicheren Platz in Veneto bekommen, was für ihn natürlich eine Schmach ist.
14: Dass die Regierung Meloni sich auf Druck der SVP verpflichtet hat, sich für Änderungen an den Kammerwahlkreisen den Segen Österreichs zu holen, ist in Unterbergers Augen keine Garantie für die Zukunft.
15: Es gibt kein Instrument, die Regierung zu zwingen, dann diese Verpflichtung auch umzusetzen. Deswegen sind diese Beschlussanträge so ein bisschen zahnlose Tiger.
14: Dem im Wahlkreis Bozen-Unterland gewählten PD-Senator Luigi Spagnoli zieht die Umbildung gewissermaßen den Boden unter den Füßen weg. Mitte links hat dort kaum mehr eine Chance. Abgesehen von den praktischen Auswirkungen ist das Wahlkreisdesign nach ethnischen Gesichtspunkten für Spagnoli auch wertepolitisch rückwärtsgewandt.
16: Es ist sinnlos. Wir haben nicht mehr die Situation, wo die Italiener italienische Kandidaten wählen und die Deutschen nur deutschen Kandidaten. Wir sind in einer Situation, wo es jeder Wähler entscheidet, welchen Kandidaten er wählen will. Das hängt nicht davon ab, welche Sprache er spricht. Und die Zukunft wird immer mehr so sein. Ich verstehe schon, dass die Volkspartei damit nicht einverstanden ist, weil die Volkspartei damit wahrscheinlich ihre Macht verlieren wird. Aber du, es kann nicht sein, dass wir immer da bleiben, Italiener und Deutschen zu sein, getrennt wie in der Zeit von Benedikter und von Zelger.
14: Wie geht es jetzt mit dem neuen Wahlgesetz der Regierung Meloni weiter? Weil die Reform Richtung Verhältniswahlrecht den Rechtsaußenpolitiker Roberto Vannacci begünstigt, könnte es sein, dass die Regierung den Entwurf im Senat versanden lässt, glaubt SVP-Senatorin Unterberger.
15: Man braucht nur im Senat das Ganze hinauszuzögern, Anhörungen machen und so weiter, bis es dann irgendwann zu spät ist für ein Wahlgesetz, weil das darf ja in einer bestimmten Zeit vor den Wahlen nicht verabschiedet werden. Die Chancen stehen meines Erachtens halbe-halbe.
6: Das war jetzt etwas holprig, das war natürlich nicht der SVP-Obmann Dieter Steger, das war die SVP-Senatorin Julia Unterberger und der Mitte-Links-Senator Luigi Spagnoli mit ihren Einschätzungen der Änderungen des Senatswahlkreises Bozen-Unterland. Die Einschätzung von Dieter Steger, die hören Sie jetzt.
17: Wir haben zunächst dagegen gehalten und gesagt, das kommt für uns nicht in Frage, weil ja die Senatswahlkreise verfassungsrechtlich international abgesichert sind. Und der Änderungsantrag ist geblieben. Und dann haben wir gemeinsam mit dem Landeshauptmann überlegt, was können wir hier tun. Und ich habe einen Beschlussantrag eingebracht, der besagt, dass jede Änderung am Wahlgesetz, die die sprachlichen Minderheiten betreffen, also egal ob im Senat oder in der Abgeordnetenkammer, nach Wien notifiziert werden müssen. dort verifiziert wird, ob keine Minderheitenrechte passiert sind, und dann ein Notenwechsel zwischen, also und entsprechend ein Notenwechsel zwischen Rom und Wien dazu stattfindet. Also es wäre erstmals die internationale Absicherung auch der Vertretungsrechte der Minderheiten in der Abgeordnetenkammer. Etwas, das seit 30, 35 Jahren versucht wird, bis jetzt nicht gelungen ist, und das wäre, würde jetzt gelingen. In der Tat wurde dieser Beschlussantrag gestern Abend von der Regierung angenommen, und wir werden jetzt die Umsetzung sehen. Es folgt jetzt die zweite Lesung im Senat. Man weiß, heute kann man noch nicht sagen, ob dann tatsächlich das Wahlgesetz in Kraft treten wird, denn es gibt ja noch einige Schwierigkeiten zu lösen. Aber wenn es in Kraft tritt, dann wäre das die Voraussetzung.
18: Es kommt ja immer wieder jetzt auch der Vorwurf, die SVP hat nachgegeben, hat mehr oder weniger zugeschaut.
17: Also wer das sagt, der kennt die Situation nicht. Das ist auch ein ungerechter Vorwurf, weil, wie ich Ihnen gesagt habe, unser erstes Anliegen war, die Regelung zu halten, wie sie ist. Das war nicht möglich, und dann muss man, wir sind drei Vertreter auf 400, und dann muss man also versuchen, das Bestmögliche zu machen. Und wir wollten aus der Defensive in die Offensive gehen und haben gesagt, wir wollen zumindest alles dafür tun, dass die Vertretungsrechte, die wir heute haben, garantiert werden können. Heute haben wir zwei Senatoren und drei Kammerabgeordneten. Und die Zielsetzung war, diese Vertretungsrechte zu sichern und sie zu stärken. Ich glaube, das ist eine Garantie, die seit über 30 Jahren versucht wird zu erreichen von meinen Vorgängern. Und jetzt ist es uns gelungen, dass das umgesetzt wird. Ich glaube, das ist eine große Errungenschaft.
6: So, das war jetzt wirklich der SVP-Obmann und SVP-Kammerabgeordnete Dieter Steger. Unsere Rom-Korrespondentin Ulrike van den Driesch hat mit Dieter Steger gesprochen.
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6: Der heiße und trockene Sommer setzt Südtirols Grünlandbauern stark zu. In einigen Gebieten wie am Finchgau Sonnenberg verzeichnen sie Ernteeinbußen bis zu -80%. Das heißt, die Futterreserven für den nächsten Winter und das kommende Frühjahr sind gering. Und im Moment schaut es angesichts der dritten Hitzewelle in diesem Sommer auch beim nächsten Schnitt mager aus. Über die möglichen Folgen berichtet Judith Edler.
7: Die dritte Hitzewelle dieses Sommers dauert an, und mit jedem heißen Tag mehr wird die Trockenheit stärker sichtbar. Das Wachstum ist gering im Tal ebenso wie auf den Almen, bestätigt Bauer und SVP-Landtagsabgeordneter Franz Locher.
19: Heuer war jetzt eigentlich der Juni sehr trocken und jetzt vor allem im Juli auch. Und man merkt es ganz einfach, dass die Almen schon braun werden, und das ist kein gutes Zeichen, weil jetzt würde der Almensommer sowieso noch 2 Monate dauern.
7: Kritisch wird es, wenn Viehtränken nicht mehr ausreichend gefüllt sind. Dann könnte ein verfrühter Abtrieb notwendig sein. Die Lage spitzt sich seit Monaten zu.
19: Der Regen gefällt hat. Und in vielen Orten ist auch die Wasserknappheit spürbar gewesen. Es ist wenig Schnee im Winter und deshalb auch ganz, ganz wenig Schmelzwasser. Und da hat es Ausmaß erreicht von 50 Grad teilweise bis zu 80% beim Heu eben weniger Ernte war.
7: Besonders betroffen sind die Bauern in Hanglagen. Sie haben deutlich weniger Heu eingefahren und dazu noch ein Futter mit insgesamt schlechterer Qualität, weil es weniger Nährstoffe enthält.
19: Gerade an sonnigen Orten, so wie es zum Beispiel an Finchgau Sonnenberg ist oder auf dem Ritten oder im Saarental oder im Berseier drinnen, wo die Böen auch nicht gefroren waren im Winter, da merkt man halt die Trockenheit schon beim Heu, und das vor allem bei jenen Bauern, die keine Bewässerung haben.
7: Gespeicherte Wasserreserven könnten für die Zukunft der Grünlandwirtschaft essentiell werden. Aber vielerorts sind die Voraussetzungen für den Bau von Speicherbecken nicht gegeben, meint Locher.
19: Aber das ist in vielen Gegenden, vor allem in steilen Gegenden, ganz schwierig möglich, ein Becken zu bauen, das doch eine gewisse Gefahr darstellt. Und auf der anderen Seite geht es auch um die Kosten. So eine Fraktion oder eine landwirtschaftliche Gemeinschaft, so ein Becken zu bauen, das über 1 Million Euro kostet, also das ist dann wahrscheinlich die Rentabilität nicht mehr gegeben.
7: Der finanzielle Druck auf die Grünlandbauern wird im nächsten Winter und Frühjahr stark steigen. Viele werden wegen der geringen Erntemenge Futter zukaufen müssen und möglicherweise auch die Anzahl der Tiere im Stall reduzieren. Die Folgen: steigende Preise für Heu und gleichzeitig sinkende Preise auf dem Viehmarkt aufgrund des wachsenden Angebots.
6: Es kommen möglicherweise also schwierige Monate auf Südtirols Grünlandbauern zu, das meint der Saarner Bauer und Landtagsabgeordnete Franz Locher. Der Regen, der in diesen Tagen mit aufziehenden Hitzegewittern immer wieder für etwas Abkühlung sorgt, bringt in der Substanz wenig. Damit sich die Verluste mit einigermaßen zufriedenstellenden Ernten beim zweiten Schnitt in Grenzen halten, bräuchte es mindestens eine längere Phase mit ausreichend Regen. Mehr als 10 Jahre nach dem Fortgang von Paul Rösch bekommt das Landesmuseum für Tourismus auf Schloss Trautmannsdorf in Meran wieder eine eigene Direktorin. Helen Seehauser, heute Chefin des Büros für Zeremoniell im Südtiroler Landtag, übernimmt im November die Leitung des Tourisiums. Das Museum, das in den Gärten von Schloss Trautmannsdorf eingebettet ist, musste in den vergangenen Jahren einen deutlichen Besucherschwund hinnehmen. Katja De Gennaro berichtet.
14: Mehr als 10 Jahre lang hatte das Touriseum keinen Leiter, war aber in dieser Zeit doch nicht ganz führungslos, präzisiert Angelika Fleckinger, die oberste Chefin der Südtiroler Landesmuseen. Denn Leo Andergassen, verantwortlich für Schloss Tirol, übernahm interimistisch auch die Chefrolle im Touriseum. Warum aber hat es so lange gedauert, bis klar war, dass auch dieses Landesmuseum eine eigene Führung braucht?
20: Weil wir natürlich in der öffentlichen Verwaltung versuchen, möglichst Synergien zu schaffen, Dinge so zu leiten, um es möglichst effizient und kostengünstig zu machen. Aber jetzt im Nachgang hat sich herausgestellt, dass es einfach elementar wichtig ist, dass eine Führungskraft für ein Landesmuseum zuständig ist und nicht mehrere Strukturen begleiten und führen muss.
14: Die neue Direktorin Helen Seehauser ist an ihrer derzeitigen Stelle im Büro für Zeremoniell des Landtags nicht ganz unumstritten. Gegen sie gab es anonyme Angriffe, dazu will Fleckinger aber nicht Stellung nehmen.
20: Dazu kann ich nichts sagen, weil ich in das Ganze nicht involviert bin. Wie gesagt, Frau Seehauser wird ab dem 1. November Mitarbeiterin des Betriebs Landesmuseen und mit ihrem derzeitigen Aufgabenbereich und das, was in der Vergangenheit gewesen ist, dazu kann ich nichts sagen, weil ich hier auch keine Details dazu kenne.
14: Helen Seehauser, sagt die Chefin des Betriebs Landesmuseen, ist für ihren neuen Job im Touriseum durchaus geeignet.
20: Frau Seehauser hat auf jeden Fall einen geisteswissenschaftlichen, akademischen Hintergrund, der von Vorteil ist. Sie hat auch Erfahrung im Bereich Vermittlung und bringt somit die besten Voraussetzungen mit, diese Direktion auch gut übernehmen zu können.
14: Fleckinger sieht jetzt mit Zuversicht in die Zukunft und ein bisschen Optimismus kann angesichts der arg schwindenden Besucherzahlen auch nicht schaden. Schloss Trautmannsdorf hat heute rund 100.000 Besucher weniger im Jahr als in der Vor-Corona-Zeit. Das ist ein Minus von mehr als 50%. Eine europaweite Entwicklung in der Museumswelt, wie Fleckinger betont.
20: Seit Corona konnten wir die Zahlen in allen Museen, das ist ein europaweites Phänomen, nicht mehr erreichen, die wir vor 2019 hatten.
14: Viele Menschen haben sich während der Pandemie in die digitale Welt zurückgezogen. Unter Umständen ist mit dem Lockdown die Anziehungskraft des Originals und des Erlebens, wie Fleckinger sie nennt, ein bisschen verloren gegangen.
6: 12.57 Uhr, wir kommen noch zur wichtigsten Nebensache der Welt. Im gestrigen Halbfinale der Fußball-WM Argentinien gegen England hat sich einmal mehr gezeigt, Argentinien kann Drama. Zum x-ten Mal bei dieser WM dreht der Titelverteidiger ein Spiel in den letzten Minuten und zieht mit einem 2:1-Sieg über England ins Finale ein. Nach diesem Spiel weiß man nicht, wo man mit dem Erzählen darüber anfangen soll. Unser WM-Kolumnist Friedrich Heinz versucht es chronologisch.
21: England versucht von Anfang an das Spiel zu machen. Argentinien hält aggressiv dagegen und testet mit provokanten Aktionen immer wieder die Grenzen aus. Das Spiel war nicht langweilig, aber Torchancen waren Mangelware. Es war dann Anthony Gordon, der nach einer schönen Flanke das 1:0 für England erzielte und die Handbremse dieser Partie löste. England wechselte defensiv und mauerte zunehmend. Argentinien rannte an. Jeder Ball ging zu Superstar Lionel Messi. Die argentinischen Fans auf den Tribünen peitschen ihr Team nach vorne und immer wieder sah man die tiefgläubigen Anhänger auch ein Stoßgebet zum Himmel schicken. Man merkte, Fußball ist in diesem Land eine Religion. Ob es dann von Gott gewollt war oder nicht, es passierte, wie es kommen musste. Zuerst erzielte Enzo Fernandes mit einem strammen Schuss den Ausgleich und in der Nachspielzeit köpfte Lautaro Martinez zum 2:1 ein. Natürlich kamen beide Assists von Lionel Messi. Die Gefühlsausbrüche und Emotionen danach kannten keine Grenzen mehr. Das Stadion von Atlanta erzitterte unter den religiös anmutenden Gesängen der argentinischen Fans. Quiero ganar la tercera, ich will den dritten Stern, sangen die Argentinier voller Inbrunst. Ein Auge zum Himmel, wo Diego Maradona sitzt, ein Auge auf den Fußballplatz, wo Lionel Messi steht.
6: Das war unser WM-Kolumnist Friedrich Heinz mit seiner Blick auf das gestrige Halbfinale Argentinien gegen England. Und das war das Mittagsmagazin für heute. Hier folgen nun die Nachrichten mit einem ausführlichen Verkehrsfunk und dem Wetterbericht. Die Veranstaltungstipps für heute Abend hören Sie dann gleich im Anschluss. Um 13:30 übernehmen hier die Kollegen der ladinischen Redaktion mit ihrer Nachrichtensendung. Und ab 14:00 gibt es dann wieder deutschsprachiges Programm. Das Mittagsmagazin gibt's morgen wieder. Für heute sagen wir Danke fürs Zuhören. An der Technik war heute Franz Waschkler und im Sekretariat Mia De Jori. Am Mikrofon Petra Gaslitter. Haben Sie noch einen schönen Nachmittag.
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1: Nach dem Einsturz des zentralen Gebäudeteils des Bozener Landesgerichts haben die Sicherungsarbeiten begonnen. Tirols Fahrverbote verstoßen laut Generalanwalt des Europäischen Gerichtshofs teilweise gegen EU-Recht. Das Wetter sonnig und heiß bei 30 bis 35 Grad. Bautenlandesrat Christian Bianchi hat sofortige Aufklärung versprochen. Auf der Dringlichkeitskonferenz am Vormittag sagte er, dass unmittelbar untersucht werde, ob weitere Teile des Gebäudes einsturzgefährdet sind. Zudem muss ausgelotet werden, wie weiter verfahren wird. Bianchi?
2: Bekanntlich wurde im Inneren des Gerichtsgebäudes gerade gearbeitet. Wie es zu dem Zusammenbruch kam, werden die Untersuchungen zeigen, die ganze Dynamik und so weiter. Dazu können wir zum jetzigen Zeitpunkt natürlich noch nichts sagen.
1: Das Gebäude müsse nun abgesichert und geschützt werden, auch weil weitere Niederschläge angekündigt wurden. Bautenlandesrat Bianchi verwies auf viele auch historisch wertvolle Dokumente im Gerichtsgebäude. Am Landesgericht hätten heute zahlreiche Verhandlungen stattfinden sollen. Unter den Anwesenden herrscht große Bestürzung. Barbara Reich.
22: Am Gerichtsplatz ringen Richter, Anwälte und Justizbeamte um Fassung. Glücklicherweise gibt es nur eine leicht verletzte Person. Der Schaden legt aber den Gerichtsbetrieb für längere Zeit lahm. Der Bozner Rechtsanwalt Andreas Brandl spricht von einem Schock.
23: Es sieht aus wie eine Bombe, erinnert ein bisschen an 9/11. Gleichzeitig ist es ein Wunder, dass es um diese Uhrzeit passiert ist. Weil 3 Stunden später wäre das natürlich auch eine wirkliche menschliche Katastrophe geworden, weil da hätte es sicher über 100 Tote gegeben. Ein Glück im Unglück.
22: Osvaldo Valenti arbeitet hier seit 50 Jahren als Anwalt.
24: Unser Haus ist total ruiniert. Auch unser Herz ist getroffen worden. Die dringenden Fälle werden sicher stattfinden, so problemlos. Entweder die Vernehmungen zum Beispiel direkt im Gefängnis oder in der Kaserne, Polizeistelle und so weiter. Aber für die anderen Prozesse, was passiert jetzt?
22: Für die Justiz bedeutet der Schaden jetzt erhebliche organisatorische Herausforderungen.
1: Das Personal am Gericht hofft, dass die Tätigkeit möglichst reibungslos fortgesetzt werden kann. Gerichtspräsidentin Francesca Bortolotti erklärte, dass sie bereits Räumlichkeiten gefunden habe. Aber es brauche auch noch deutlich mehr. Bortolotti?
25: Das Regierungskommissariat hat uns einige Räumlichkeiten zur Verfügung gestellt und ich habe gleich mit dem Justizministerium Kontakt aufgenommen, damit uns der telematische Prozess eine Unterstützung geben kann. Klarerweise muss der telematische Prozess jetzt wirklich auch ganz dringend ausgebaut werden.
1: Laut Gerichtspräsidentin Bortolotti ist es zudem unbedingt notwendig, dass Arbeitsprozesse auch im Smart Working erledigt werden können, nicht nur für Richter, für das ganze Personal. Bozens Bürgermeister Claudio Gorarati zeigt sich nach dem Einsturz tief betroffen. Die Stadt sei erschüttert. Dass niemand ums Leben gekommen sei, sei ein großes Glück. Nun gehe es darum, das Gebäude rasch zu sichern und den Gerichtsbetrieb so schnell wie möglich wieder zu ermöglichen. Stadt und Land arbeiten laut Gorarati dabei eng zusammen. In der Transitklage gegen Österreich liegt nun der Schlussantrag vor. Die Lkw-Blockabfertigung wird durch den Generalanwalt des Europäischen Gerichtshofs nicht beanstandet, sehr wohl aber das von Österreich verhängte Nachtfahrverbot. Dieses verstoße gegen das Unionsrecht. Italien hatte gegen die österreichischen Maßnahmen eine Klage beim Europäischen Gerichtshof hinterlegt. Nach diesen Schlussanträgen wird das Urteil im Herbst erwartet. SVP-Senatorin Julia Unterberger bezeichnet die Umbildung des Senatswahlkreises Bozen-Unterland im Zuge der Wahlrechtsreform als skandalös. Der Fratelli d'Italia-Abgeordnete Alessandro Urzi habe einen Senatswahlkreis zurechtgeschneidert, der mit der Rechts das direkte Mandat sichere, sagte Unterberger zur Rhein Südtirol. Der Beschlussantrag der Volkspartei zur internationalen Absicherung der Südtiroler Kammerwahlkreise sei ein Versuch, den Schaden für Südtirol möglichst gering zu halten.
15: Urzi hat eine breite Mehrheit im Parlament im Rücken und die SVP stand mit dem Rücken zur Wand, weil wir können so einen Antrag nicht aufhalten. Also hat sie halt das kleinste Übel gewählt und versucht, dafür zumindest eine Gegenleistung zu bekommen, nämlich eben die Absicherung auch der Kammersitze. Aber man darf das jetzt nicht so drehen, als ob die SVP diesen Deal gewollt hätte, sondern der wurde uns aufgezwungen.
1: Der im Senatswahlkreis Bozen-Unterland gewählte PD-Politiker Luigi Spagnoli bekräftigte seine Kritik, die Neuziehung von Wahlkreisgrenzen sei mit der betroffenen Bevölkerung abzusprechen, erklärte Spagnoli.
16: Ich hoffe, dass es nicht durchkommt, weil so eine Maßnahme gemeinsam zu entscheiden ist. Nicht von oben, allein von einem, der wer weiß, welche Ziele damit hat.
1: Die Wahlrechtsreform muss nach der Verabschiedung durch die Abgeordnetenkammer vom Senat gebilligt werden. Die Freie Universität Bozen und der Handels- und Dienstleistungsverband Südtirol arbeiten künftig enger zusammen. Sie haben ein auf 5 Jahre angelegtes Rahmenabkommen unterzeichnet, um Forschung, Innovation, Weiterbildung und den Wissenstransfer zwischen Universität und Unternehmen zu stärken. Geplant sind unter anderem gemeinsame Forschungsprojekte, Seminare, Praktika und Kooperationen mit Betrieben. Ziel ist es, die Wettbewerbsfähigkeit der Südtiroler Wirtschaft zu fördern und jungen Talenten neue Chancen zu eröffnen. 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Redaktion Barbara Reich.
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3: Einen schönen Mittag und grüß Gott beim Wetter. Die dritte Hitzewelle des Jahres steht kurz vor ihrem Ende. Heute noch der letzte Höhepunkt, noch einmal bis zu 35 Grad. Ab morgen sorgen dann Gewitter bereits für einen ersten leichten Temperaturrückgang. Nächste Woche ist die Abkühlung dann deutlicher zu spüren. Es bleibt zwar auch da noch sommerlich warm, aber ohne Hitze, ohne Schwüle und ohne Tropennächte. Heute am Nachmittag geht es sonnig weiter, am Abend und in der Nacht können sich dann einzelne Gewitter bilden. Morgen wird es zeitweise sonnig, über den Tag verteilt, aber vor allem am Nachmittag wieder Gewitter. Auch am Wochenende noch ein paar Gewitter, ruhiger mit Nordwind wird es dann wie gesagt in der nächsten Woche. Das war das Wetter mit Dieter Peterlin.
4: Aus der Landesverkehrsmeldezentrale begrüße Sie Barbara Widot. Auf der Brennerstadtstraße Höhe Bozen Nord, Stau nach einem Unfall. Fahren Sie vorsichtig. Höhe Bozen Nord, Stau nach einem Unfall. Fahren Sie vorsichtig.

0: Aires. Beginn ist um 21 Uhr auf Schloss Tirol. Das Festival Badia Musica steht für hochkarätige Kammer- und geistliche Musik und fördert gezielt junge Musikerinnen und Musiker. Heute ist das Quartett Mescada zu Gast. Das junge Bläserensemble aus dem Grönertal vereint Querflöte, Horn, Saxophon und Tuba. Präsentiert wird Perceptions of Nature, ein abwechslungsreiches Programm aus klassischen und modernen Werken. Das Konzert beginnt um 17 Uhr in St. Martin in Thurm. Von der Musik zum Film. Vom Fußballfieber im Klassenzimmer erzählt der Film Der ganz große Traum. Im Jahr 1874 soll der junge Lehrer Konrad Koch an einem traditionsreichen deutschen Gymnasium Englisch unterrichten. Um seine Schüler für die Sprache zu begeistern, führt er einen damals noch völlig unbekannten Sport aus England ein: Fußball.
1: My name is Konrad Koch. I am your English teacher. This is a ball. A football.
2: Fußball?
1: Versuchen Sie es mal. Lassen Sie mal so richtig Dampf ab.
0: Mit seiner unkonventionellen Methode stößt er jedoch auf heftigen Widerstand im Kollegium. Als ihm Steine in den Weg gelegt werden, nehmen die Schüler ihr Schicksal selbst in die Hand. Das Open-Air-Kino beginnt um 21 Uhr im UFO in Bruneck. Sie hat mit David Bowie getanzt, mit Frank Zappa. Auch mit 66 Jahren zählt sie zu den prägendsten Persönlichkeiten des zeitgenössischen Tanzes. Louise Le Cavalier. Beginn ist um 20.30 Uhr im Stadttheater Bozen. Der junge ungarische Pianist Valentin Madjar sitzt seit seinem 6. Lebensjahr am Klavier. Schon früh gewann er zahlreiche Wettbewerbe und spielte in vielen Ländern Europas sowie auf Tourneen in Brasilien und China. Heute ist er vielfach ausgezeichnete Musiker im Euregio Kulturzentrum Gustav Mahler in Doblach zu erleben. Konzertbeginn ist um 18 Uhr.

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1: Nach dem Einsturz des zentralen Gebäudeteils des Bozner Landesgerichts haben die Sicherungsarbeiten begonnen. Tirols Fahrverbote verstoßen laut dem Generalanwalt des Europäischen Gerichtshofs teilweise gegen EU-Recht. Das Wetter sonnig und heiß bei 30 bis 35 Grad. Bautenlandesrat Christian Bianchi hat nach dem Teileinsturz des Bozner Landesgerichts sofortige Aufklärung versprochen. Auf einer Dringlichkeitssitzung am Vormittag sagte er, dass sofort untersucht werde, ob weitere Teile des Gebäudes einsturzgefährdet sind. Das Gebäude müsse nun abgesichert und geschützt werden, auch weil weitere Niederschläge angekündigt sind. Wie es zu dem Zusammenbruch kam, werden laut Bianchi die Untersuchungen zeigen. Im Gebäude seien gerade Arbeiten im Gange gewesen. Er verwies außerdem auf viele, auch historisch wertvolle Dokumente im 1956 eröffneten Gerichtsgebäude. Das Personal am Gericht hofft, dass die Tätigkeit möglichst reibungslos fortgesetzt werden kann. Gerichtspräsidentin Francesca Bortolotti erklärte, dass sie bereits Räumlichkeiten gefunden habe. Aber es brauche noch deutlich mehr. Bortolotti?
2: Das Regierungskommissariat hat uns einige Räumlichkeiten zur Verfügung gestellt und ich habe gleich mit dem Justizministerium Kontakt aufgenommen, damit uns der telematische Prozess eine Unterstützung geben kann. Klarerweise muss der telematische Prozess jetzt wirklich auch ganz dringend ausgebaut werden.
1: Laut Gerichtspräsidentin Bortolotti ist es zudem unbedingt notwendig, dass Arbeitsprozesse auch im Smart Working erledigt werden können. Nicht nur für Richter, sondern für das ganze Personal. Bozens Bürgermeister Claudio Corrati zeigt sich nach dem Einsturz tief betroffen. Die Stadt sei erschüttert. Dass niemand ums Leben gekommen sei, sei ein großes Glück. Nun gehe es darum, das Gebäude rasch zu sichern und den Gerichtsbetrieb so schnell wie möglich wieder zu ermöglichen. Stadt und Land arbeiten laut Corrati dabei eng zusammen. In der Transitklage Italiens gegen Österreich liegt nun der Schlussantrag vor. Der Generalanwalt des Europäischen Gerichtshofs gibt Italien in 3 von 4 Punkten recht. Das von Österreich auf der Inntal-Autobahn und der Brenner-Autobahn verhängte Nachtfahrverbot, das sektorale Fahrverbot und das Winterfahrverbot verstoßen laut Anwalt gegen das Unionsrecht. Die Lkw-Blockabfertigung auf der Inntal-Autobahn wird hingegen nicht beanstandet. Nach dem Schlussantrag wird das Urteil frühestens für den Herbst erwartet. SVP-Senatorin Julia Unterberger bezeichnet die Umbildung des Senatswahlkreises Bozen-Unterland im Zuge der Wahlrechtsreform als skandalös. Der Fratelli d'Italia-Abgeordnete Alessandro Urzi habe einen Senatswahlkreis zurechtgeschneidert, der Mitte-Rechts das Direktmandat sichere, sagte Unterberger zu Rai Südtirol. Der Beschlussantrag der Volkspartei zur internationalen Absicherung der Südtiroler Kammerwahlkreise sei ein Versuch, den Schaden für Südtirol möglichst gering zu halten. Die Freie Universität Bozen und der Handels- und Dienstleistungsverband Südtirol arbeiten künftig enger zusammen. Sie haben ein auf 5 Jahre angelegtes Rahmenabkommen unterzeichnet, um Forschung, Innovation, Weiterbildung und den Wissenstransfer zwischen Universität und Unternehmen zu stärken. Geplant sind unter anderem gemeinsame Forschungsprojekte, Seminare, Praktika und Kooperationen mit Betrieben. Ziel ist es, die Wettbewerbsfähigkeit der Südtiroler Wirtschaft zu fördern und jungen Talenten neue Chancen zu eröffnen. Die Carabinieri von Bozen haben im Rahmen einer verdeckten Ermittlung einen mutmaßlichen Drogendealer ausfindig gemacht. Der Mann tunesischer Herkunft wurde auf frischer Tat in einem Kellerraum im Stadtviertel Europa Neustift ertappt. Dabei stellten die Carabinieri 210 Gramm Kokain sicher, das bereits in Portionen abgepackt war. Laut Carabinieri können daraus mehr als 3500 Dosen hergestellt werden. Das Wetter? Auch am Nachmittag scheint verbreitet die Sonne. Die Quellwolken bleiben meist harmlos. Die Temperaturen erreichen hochsommerliche Werte von 30 bis 35 Grad. Am Abend und in der Nacht sind Gewitter zu erwarten. Morgen am Freitag ist es zunächst sonnig. Im Tagesverlauf nimmt die Gewitterneigung deutlich zu. 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
3: Guten Nachmittag aus der Landesverkehrsmeldezentrale. Wegen Arbeiten kann es immer wieder zu Wartezeiten kommen. Auf der Ahrntaler Staatsstraße zwischen Undenheim und Mühlen in Daufers. Brenner Staatsstraße südlich von Kollmann, nördlich von Weidbruck. Auf der Passaiertaler Staatsstraße auf der Höhe der Tiroler Kreuzung. Und auf der Landesstraße Marienhafling bei Hafling. Gute Fahrt!

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1: Es freut mich, dass Sie mit uns in diesen Donnerstagnachmittag starten. An der Technik begleitet mich heute Alex Holzknecht und wir haben wieder einiges mit dabei. Einmal ist heute unser Thementag Gesundheit, wo wir noch einiges über Allergien und Zecken im Sommer lernen können. Einen kleinen Tipp zum Thema Zecken gibt es jetzt schon mal von Allgemeinmediziner Ivo Garoscho.
2: Wenn man nach Hause kommt, sollte man sich einmal kurz absuchen, meistens am Haaransatz oder im Leistenbereich, unter den Achseln, überall dort, wo es warm ist.
1: Und noch viel, viel mehr zum richtigen Umgang mit Zecken gibt es heute Nachmittag. Und jetzt gleich, um etwa 14:45 ist unser Sommerspiel und, wie sagst du, dran, also bleiben Sie dran und raten Sie mit.

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4: Es ist Zeit für unser Sommerspiel und wir brauchen Ihre Hilfe bei einem Wort, das heute aus dem Wipptal kommt. Hermann Schölzorn hat es uns mitgebracht.
5: Ja, ein interessantes Wort ist auch untern Iechsen. Untern Iechsen. Hab ich das schon einmal gehört?
4: Ich hab's ehrlich gesagt nicht gekannt, aber vielleicht haben Sie es ja schon einmal gehört. Auch wenn Sie es nicht kennen und nur eine Vermutung haben oder einfach Lust haben zu raten, dann rufen Sie an. Bei allen, die mitmachen, verlosen wir eine Führung bei uns im Funkhaus in Bozen. Und Sie können die Radio- und Fernsehstudios mal ansehen. Also rufen Sie an unter 83 mal die 0 144 77. Die Telefonnummer ist 83 mal die 0 144 77. Das Wort, das wir suchen, ist Iechsen.

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1: Und jetzt hat uns die Maria direkt aus Bozen erreicht. Hallo.
2: Ja, hallo.
1: Sie haben angerufen und machen jetzt mit bei unserem Sommerspiel. Es geht heute um ein Wort, das aus dem Wipptal kommt. Wir hören uns es noch einmal kurz an.
3: Ja, ein interessantes Wort ist auch unterm Iechsen. Unterm Iechsen. Habt ihr das schon einmal gehört?
1: Maria, haben Sie das Wort schon mal gehört?
2: Ja, ich muss sagen, ich habe das Wort jetzt nicht sehr deutlich verstanden. Rundum Iechsen.
1: Unterm Iechsen, also unter unter Iechsen, ja.
2: Ja, ich kann da erraten, vermuten.
1: Tun Sie das.
2: Dass es vielleicht heißt, stupfen, stechen, so wie es geht, etwas, was einen stört, was einen ärgert, etwas rund um Birksen, ja.
1: Ja, unter...
2: Birken stupfen, so
1: es ist,
2: in der Richtung.
1: Ich sag mal, es ist ein Ort eigentlich eher, oder so, irgendwie ein Körperteil, aber vielleicht hören wir einfach mal rein und schauen, was Hermann Schölzhorn dazu zu sagen hat.
2: Ja.
3: Bei unseren Namen sagt man es schon ab und zu, nicht? Unter den Iechsen wäre unter der Achsel. Da fällt mir gerade so schnell so ein typisches Bild ein, wo ein Schafhirte von mir aus die Schafe abtreibt vom Berg und das letzte Lampel kommt nicht mit. Dann nimmt er es her und tut es unter den Iechsen und geht damit.
1: Also unter den Iechsen, unter der Achsel.
2: Unter was? Etwas unter der Achsel tragen, etwas unter den Arm. Verstanden.
1: Genau, ja. Passend zu unserem Gesundheitstag, zu den Zecken, man sollte ja auch immer unter den Achseln, unter den Iechsen nachschauen, ob da ja keine Zecken sind zum Beispiel.
2: Das heißt schon, ja. Ach so, ja, aber er hat es mir anders erklärt, oder? Wenn man etwas unter dem Arm trägt, unter der Achsel trägt.
1: Ja, ja, unter der Achsel, ja.
2: Wie ein kleines Schafel oder so, der Mann, ne?
1: Genau, ja.
2: Ein kleines Schafel hinten bleibt oder verloren, ja.
1: Haben Sie schon mal ein kleines Schaf unter der Achsel getragen?
2: Ja, das tut man schon oft einmal, so ein kleines Viechel unter dem Arm, ja. Ist schon. Bitte?
1: Nein, danke Maria, fürs Mitmachen.
2: Wenn man nicht so viele Hände frei hat, oder sich das irgendwo festhalten muss, oder ja, je nachdem.
1: Dann kann man es unter den Iechsen klemmen, das stimmt.
2: Ja, genau.
1: Maria, danke schön fürs Mitmachen, es hat Spaß gemacht mit Ihnen heute.
2: Ja, noch wiederhören.
1: Wiederhören, schönen Nachmittag noch.

0: Guten Nachmittag aus der Landesverkehrsmeldezentrale. Wegen Arbeiten kann es immer wieder zu Wartezeiten kommen. Auf der Ahrntaler Staatsstraße zwischen Undenheim und Mühlen in Daufers. Brenner Staatsstraße südlich von Kollmann, nördlich von Weidbruck. Auf der Passaiertaler Staatsstraße auf der Höhe der Tiroler Kreuzung. Und auf der Landesstraße Meran-Hafling bei Hafling. Gute Fahrt!
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2: Ein richtig schöner Sommertag ist heute. Stabiles Wetter mit Sonne und ein paar harmlosen Quellwolken. Die Temperaturen sind 24 Grad in Deutschnofen, 25 Grad in Mühlwald und 28 Grad in Völs am Schlern. Später in der Nacht zu Freitag, da kann es allerdings wieder zu Gewittern kommen und auch morgen generell kann man im Tagesverlauf mit Gewittern rechnen.

0: David Bowie war das. Es ist Donnerstag, der 16. Juli. Wer jetzt im Sommer gerne wandert und draußen unterwegs ist, kann ihnen schon mal begegnen, den Zecken. Mit nur einer einzigen Blutmahlzeit kann das kleine Tier bis zu 10 Jahre lang ohne weitere Nahrung überleben. Aber keine Panik, sagt auch der Allgemeinmediziner Dr. Ivo Garoscho. Mit ihm im Gespräch hat Karin Duregger geklärt, wie man sich am besten schützt und ganz wichtig, was soll man denn tun, wenn die Zecke bereits zugebissen hat? Denn sie können ja Krankheiten übertragen. Mit der Betonung auf können, das sagt auch Dr. Garoscho.
1: Das heißt, nicht jede Zecke ist auch infektiös und man unterscheidet prinzipiell die virale Infektion, das ist FSME, das ist die Meningoenzephalitis, und die bakterielle Infektion, das wäre die Borreliose. Und wenn man für eine bakterielle Infektion ganz einfach eine Therapie mit Antibiotika machen kann, gibt es für die virale Infektion eben keine kausale Therapie. Und da muss man sich vorher mit einer Impfung schützen.
2: Borreliose, FSME, man sagt manchmal eins gefährlicher, eins weniger gefährlich. Wie schätzen Sie das ein? Kann man das sagen?
1: Im Prinzip können beide gefährlich ausgehen. In den meisten Fällen passiert nicht viel. Mhm. Ja, wenn man geimpft ist, vor allem für FSME. Und bei der Borreliose, weil man es an der Wanderröte erkennt, kann man das dann auch antibiotisch behandeln. Man sollte es halt so früh wie möglich behandeln, um das nicht hinauszuzögern, weil es sonst bei der Borreliose das Nervensystem angreifen kann oder auch zum Beispiel den Herzmuskel.
2: Wir haben jetzt gerade gesagt, nochmal die Betonung, können übertragen werden. Erstens mal, Sie haben gesagt, das sind nicht alle infektiös, aber auch wenn sie das sind, heißt das nicht automatisch, dass das übertragen wird, die Krankheit.
1: Ja, also bei der Borreliose kann es sein, wenn man die Zecke so früh als möglich entfernt, dann kann es auch sein, dass man sich nicht infiziert. Mit dem Krankheitserreger. Deswegen ist es auch wichtig, sich vorher zu schützen. Und bei der FSME ist einfach auf die Impfung hinzuweisen.
2: Mhm. Ja. Die Impfung, die erfolgt erstmalig, glaube ich, ist es eine Dreifachimpfung, muss dann aufgefrischt werden?
1: Es gibt diese Grundimmunisierung, das sind 3 Impfungen, im Abstand die erste nach 1 bis 3 Monaten. Und dann die dritte macht man dann nach 5 bis 12 Monaten. Und anschließend kommt die erste Auffrischung nach 3 Jahren und dann nach 5 Jahren. Mhm. Ab dem 60. Lebensjahr empfiehlt man dann, die Auffrischung auf 3 Jahre zu verkürzen.
2: Das heißt aber, wichtig ist einfach, sich regelmäßig nach Zecken absuchen. Was empfehlen Sie da als Arzt?
1: Also man kann sich schützen, einerseits durch lange Kleidung. Und im Idealfall hat man vielleicht weiße Kleidung oder helle Kleidung, weil man sie dort schneller sieht. Zweitens kann man natürlich auch so Zeckensprays auftragen, bevor man sozusagen in die Natur geht, damit sie dann gar nicht auf einen hinaufspringen sozusagen. Mhm. Und das Nächste, was natürlich ist, wenn man nach Hause kommt, sollte man sich einmal kurz absuchen, meistens am Haaransatz oder im Leistenbereich, unter den Achseln, überall dort, wo es warm ist.
2: Wenn man jetzt eine Zecke entdeckt, da wird ja immer wieder diskutiert, macht man das mit den Fingern, braucht es diese spezielle Pinzette, wie entfernt man die richtig?
1: Wichtig ist, dass man nicht mit irgendwelchen Hausmitteln wie Öl herumdoktert. Man sollte auch nicht, wenn man sie entfernt, den Körper ausquetschen oder so. Ja, wichtig ist, dass man sie am Kopf backt. Mhm. Das heißt, im Idealfall hat man eine Pinzette aus der Apotheke, die extra für die Zecken gemacht wurde. Es geht aber eine ganz normale, dünne Pinzette, wo man sozusagen die Zecke am Kopf anfasst und sie dann mit leichten Drehbewegungen herauszieht.
0: Sich vorab schützen mit Sprays und einer Impfung gegen FSME sind also der beste Schutz. Und nach dem Gang in die Natur sich einfach wohl angewöhnen, den eigenen Körper auch abzusuchen.
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0: 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Und ja, wir wissen es alle, es ist heiß. In Bozen klettern die Temperaturen seit Tagen auf deutlich über 30 Grad. Besonders meine Kolleginnen und Kollegen, die in einer Dachgeschosswohnung leben, die haben, so wie ich gehört habe, schon alles Mögliche ausprobiert, um diese Hitze erträglicher zu machen. Naja, wie kommen Sie mit diesen Temperaturen zurecht? Barbara Wies, die hat nachgefragt.
1: Also immer sagen, dass ich heuer überraschend gut mit der Hitze zurechtkomme. Wir haben eine Wohnung unter Dach und dann wird es ziemlich heiß. Wir gehen heute Nacht alles auf, aber es hilft nicht so viel. Aber ich kann echt gut schlafen. Ich nehme allein durch. Untertags beim Arbeiten ist es anstrengend, wenn man draußen was tun muss. Aber dann steht man halt früher auf und tut zusammen was und tut am Abend, weil wir es in Zeintalen kennen auf dem Hof.
2: Mögen Sie das Warme?
1: Ich mag es gern warm, aber die Hitze mag ich nicht so gern.
3: Nein, geht schon. Ich gehe dann halt ein bisschen mehr ins Haus oder ins Schwimmbad, weil es halt ist, weißt du, da hitzt man halt so.
2: Und wie geht's dir? Magst du die Hitze?
3: Nicht so, aber halt, es geht schon. So, wenn man ins Schwimmbad ist, ist es schon fein, wenn es ein bisschen wärmer ist.
4: Ja, man schlafen tut man nicht gut. Überhaupt, wir haben die Wohnung unter dem Dach. Das ist noch mal schlimmer. Muss man sich halt irgendwie auch killen.
2: Und wie machen Sie es selbst?
4: Duschen gehen oder schwimmen gehen oder halt schauen, auch zu killen, ja.
2: Mögen Sie das Warme?
4: Jetzt bald so richtig warm ist nicht mehr fein. Es ist warm, ist schon fein, ja. Aber das ist jetzt ein bisschen zu viel gewesen.
5: Ja, ich kann schon gut schlafen. Schwimmen gehen ist auch fein. Und mir gefällt es, ja.
2: Weil es so richtig über 30 Grad hat?
5: Ja, halt, ist cool.
2: Gehst du noch direkt einmal in die Sonne aus oder suchst du noch recht ein bisschen in Schatten?
5: Ja, ein bisschen Schatten oft schon auch, aber meistens noch Sonne.
6: Ja, mir macht es eigentlich nicht viel aus.
7: Mir macht der Hitze nicht recht viel aus. Man schläft ganz fein.
2: Suchen Sie aber in Schatten oder setzen Sie sich der Sonne aus?
7: Ich setze mich in der Sonne aus, weil ich muss den ganzen Tag auf Nacker draußen arbeiten und das ist nicht umgänglich.
8: Ich muss sagen, ihnen ist Glück, dass ich in Sarntal drinnen wohne. Und dann haben wir es auch, wenn es unter Tag recht warm ist, habe ich auf Nacht, kann ich allem gut schlafen. Das ist echt ein Glück. Ich trinke viel. Ich trinke hauptsächlich Kombucha mit Wasser verdünnt. Das ist sehr erfrischend. Und ich bin vegan und esse leichte Kost. Ganz einen Haufen Gemüse und das bringt mir eigentlich gut durch den Tag.
0: Ja, das ist das Wichtigste. Jeder von uns muss halt irgendwie einen Weg finden, wie er mit diesen hohen Temperaturen zurechtkommt. Ich bin zum Beispiel ganz gern bei der Arbeit, weil hier gibt's, Klimaanlage. Die habe ich zu Hause nicht.

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1: Ein Traktorunfall in Tscherms fordert ein Todesopfer. Tirols Fahrverbote verstoßen laut dem Generalanwalt des Europäischen Gerichtshofs teilweise gegen EU-Recht. Das Wetter sonnig und heiß bei 30 bis 35 Grad. Am Raffainweg oberhalb von Tscherms ist es heute Mittag zu einem tödlichen Arbeitsunfall gekommen. Dabei wurde eine Person unter einem Traktor eingeklemmt und verlor dabei ihr Leben. Der Unfall ereignete sich gegen 12.30 Uhr. Genauere Informationen zum Hergang liegen derzeit noch nicht vor. Zum Einsatzort eilten die Freiwilligen Feuerwehren von Tscherms und Lana, das Weiße Kreuz und weitere Rettungsorganisationen. Die Staatsanwaltschaft Bozen hat nach dem Teileinsturz heute früh im Bozner Gerichtsgebäude Ermittlungen aufgenommen. Derzeit wird gegen Unbekannt wegen des Verdachts der fahrlässigen Verursachung des Einsturzes eines Bauwerks ermittelt. Die Untersuchungen sollen klären, warum der zentrale Gebäudeteil nachgegeben hat und ob ein Zusammenhang mit den laufenden Sanierungsarbeiten oder dem Zustand des Gebäudes besteht. Der stellvertretende Staatsanwalt Igor Seko erklärte, derzeit werde geprüft, welche Bereiche für die Ermittlungen beschlagnahmt werden. Bautenlandesrat Christian Bianchi hat sofortige Aufklärung versprochen. Auf einer Dringlichkeitssitzung am Vormittag sagte er, dass sofort untersucht werde, ob weitere Teile des Gerichtsgebäudes einsturzgefährdet sind. Das Gebäude müsse nun abgesichert und geschützt werden, auch weil weitere Niederschläge angekündigt sind. Wie es zu dem Zusammenbruch kam, werden laut Bianchi die Untersuchungen zeigen. Er verwies außerdem auf viele, auch historisch wertvolle Dokumente im 1956 eröffneten Gerichtsgebäude. Gerichtspräsidentin Francesca Bortolotti sagte zu Rai Südtirol, dass das Regierungskommissariat bereits einige Räumlichkeiten als Ausweichsbüro zur Verfügung gestellt habe. Aber es brauche noch deutlich mehr, damit die Tätigkeit bei Gericht möglichst reibungslos fortgesetzt werden kann. Bortolotti hat auch Kontakt zum Justizministerium aufgenommen. Zudem sei unbedingt notwendig, dass Arbeitsprozesse auch im Homeoffice erledigt werden können. Nicht nur für Richter, sondern für das ganze Personal. In der Transitklage Italiens gegen Österreich liegt nun der Schlussantrag vor. Der Generalanwalt des Europäischen Gerichtshofs gibt Italien in 3 von 4 Punkten recht. Das von Österreich auf der Inntal-Autobahn und der Brenner-Autobahn verhängte Nachtfahrverbot, das sektorale Fahrverbot und das Winterfahrverbot verstoßen laut Anwalt gegen das Unionsrecht. Die Lkw-Blockabfertigung auf der Inntal-Autobahn wird hingegen nicht beanstandet. Nach dem Schlussantrag wird das Urteil frühestens für den Herbst erwartet. Südtirols Grüne bezeichnen den Schlussantrag des EU-EuGH-Generalanwalts nur als Rückschlag auf den ersten Blick. Denn der Generalanwalt beanstande nicht die Beschränkung des Transitverkehrs an sich, sondern die konkrete Ausgestaltung. Das Dosierungssystem, das die Zahl der auffahrenden Lkw steuert, halte der Generalanwalt ja für zulässig. Rechtssicher gestaltete Instrumente zum Schutz der Menschen seien laut den Grünen möglich. Dieser Handlungsspielraum müsse sofort und konsequent genutzt werden, schreiben die Grünen in einer Aussendung. SVP-Senatorin Julia Unterberger bezeichnet die Umbildung des Senatswahlkreises Bozen-Unterland im Zuge der Wahlrechtsreform als skandalös. Der Fratelli d'Italia-Abgeordnete Alessandro Urzi habe einen Senatswahlkreis zurechtgeschneidert, der Mitte rechts das Direktmandat sichere, sagte Unterberger zu Rai Südtirol. Der Beschlussantrag der Volkspartei zur internationalen Absicherung der Südtiroler Kammerwahlkreise sei ein Versuch, den Schaden für Südtirol möglichst gering zu halten. Das Wetter. Auch am Nachmittag scheint verbreitet die Sonne. Die Quellwolken bleiben meist harmlos. Die Temperaturen erreichen hochsommerliche Werte von 30 bis 35 Grad. Am Abend und in der Nacht sind Gewitter zu erwarten. Morgen am Freitag ist es zunächst sonnig. Im Tagesverlauf nimmt die Gewitterneigung deutlich zu. 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
2: Aus der Landesverkehrsmeldezentrale begrüßt sie Karin Unterhofer. Auf der Benzerjochstraße zwischen dem Benzerjoch und Eck Einbahnregelung mit Wartezeiten bis zu 15 Minuten wegen Asphaltierungsarbeiten. Die Sandaler Stadtstraße wird zwischen Bozen und Halbwegenen Tunnels von 22 Uhr bis 4.30 Uhr wegen Installation von mobilen Funkübertragungsgeräten gesperrt. Mögliche Durchfahrt um 1 Uhr in Fahrtrichtung Sandal und mögliche Durchfahrt um 1.15 Uhr in Fahrtrichtung Bozen. Die Umleitung erfolgt über die Landesstraße Ritten und die Landesstraße Klomstein-Niederwangen. Gute Fahrt!
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3: und mit Alex Holzknecht an der Sendetechnik. Es ist zwar Sommer, aber wenn es am Abend hin und wieder regnet, ist ein Kinobesuch, finde ich, eigentlich gar keine schlechte Idee. Vor allem dann, wenn ein neuer Film von Christopher Nolan läuft. Der Regisseur und Oscar-Preisträger hat diesmal eine der berühmtesten Erzählungen der Welt verfilmt, und zwar die Odyssee. Mehr über diesen neuen Film erfahren wir gleich hier bei uns auf Reisetirol.

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1: Mehr als 2700 Jahre ist sie alt und doch gehört die Geschichte von Odysseus zu den größten Abenteuern der Weltliteratur. Jetzt hat sich Oscar-Preisträger Christopher Nolan den antiken Stoff vorgenommen. Der Regisseur bekannt ist für die Filme für Inception, Interstellar und den Oscar-Erfolg Oppenheimer. Sein neuer Film Die Odyssee bringt Homers Epos als fast dreistündiges Kinospektakel auf die Leinwand. Gemeinsam mit Stefan Binnecker hören wir rein.
2: Odysseus. Erinnerst du dich nicht?
3: Ich erinnere mich an eine Frau, einen Sohn, Heimat.
4: Odysseus, König von Ithaka. Nach dem Trojanischen Krieg will er endlich nach Hause, zu seiner Frau Penelope und seinem Sohn Telemach. Dort wird er sehnsüchtig erwartet. Penelope hält ihrem Mann trotz seiner jahrzehntelangen Abwesenheit die Treue und wehrt zahlreiche Freier ab, die sie zur Heirat drängen und sich bereits als neue Herrscher Ithakas sehen. Auch Telemach hofft darauf, seinen Vater endlich wiederzusehen.
5: Ithaka ist ein Königreich ohne König. Mein Vater kehrt wieder heim. Du sehnst dich nach einem Vater, den du nie gekannt hast. Wie ein winzender Bastard.
6: Ithakas König wird wiederkommen.
4: Doch aus der Heimreise werden 10 lange Jahre. Auf seinem Weg begegnet Odysseus mythischen Gestalten wie dem Zyklopen Polyphem, der Zauberin Circe, den Sirenen und der Nymphe Kalypso. Es ist ein Abenteuer voller Gefahren, Versuchungen und Verluste und zugleich die zeitlose Geschichte eines Mannes, der alles dafür tut, endlich wieder nach Hause zu kommen.
3: Niemand stellt sich zwischen mich und meine Heimat. Nicht einmal die Götter.
4: Die Odyssee ist starbesetztes Blockbuster-Kino. Matt Damon spielt Odysseus, Anne Hathaway Penelope, Tom Holland den Sohn Telemach. Dazu kommen Zendaya, Robert Pattinson, Charlize Theron, Rapper Travis Scott und die Oscar-Preisträgerin Lupita Nyong'o. Doch gerade diese Besetzung sorgte schon vor dem Kinostart für Diskussionen. In den sozialen Netzwerken wurde vor allem die Besetzung der Helena mit der schwarzen Schauspielerin kontrovers diskutiert. Verwunderung löste außerdem aus, dass ausgerechnet Rapper Travis Scott Teil des Ensembles ist. Auch die historische Genauigkeit stand auf dem Prüfstand. Historiker kritisierten unter anderem das Kostümdesign. Rüstungen und Helme entsprächen eher späteren Epochen als der mykenischen Bronzezeit. Andere störten sich an modernen Dialogen statt einer klassisch klingenden Sprache. Doch genau das ist Christopher Nolans Ansatz. Er will Homers Epos nicht einfach nur nacherzählen, sondern neu interpretieren. Bildgewaltig, technisch innovativ und mit großem Respekt vor der Vorlage.
7: Glaubst du wirklich, das Leben wird wieder so wie früher? Diese Welt ist Geschichte.
4: Die Odyssee ist kein klassischer Actionfilm, sondern großes, episches Erzählkino. Die monumentalen Bilder und atmosphärischen Schauplätze entfalten ihre volle Wirkung vor allem auf der großen Leinwand. Nolan nimmt sich Zeit für seine Figuren und für die Welt der griechischen Mythologie. Wer pausenlose Action erwartet, braucht etwas Geduld. Wer sich jedoch auf diese fast dreistündige Reise einlässt, darf sich auf ein außergewöhnliches Kinoerlebnis freuen, das viele Kritiker schon jetzt zu einem der großen Filmereignisse dieses Jahres zählen.
3: Ihr Götter sprecht nicht so, dass wir es verstehen.
6: Wer versteht nicht den Schmerz? Oder Blut? Die Götter haben es dir gesagt.
3: Dann widersetze ich mich den Göttern.
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0: Aus der Landesverkehrsmeldezentrale begrüßt sie Karin Unterhofer. Auf der Benzerjochstraße zwischen dem Benzerjoch und Eck Einbahnregelung mit Wartezeiten bis zu 15 Minuten wegen Asphaltierungsarbeiten. Die Saantaler Stadtstraße wird zwischen Bozen und Halbwegenden Tunnels von 22 Uhr bis 4.30 Uhr wegen Installation von mobilen Funkübertragungsgeräten gesperrt. Mögliche Durchfahrt um 1 Uhr in Fahrtrichtung Saantal und mögliche Durchfahrt um 1.15 Uhr in Fahrtrichtung Bozen. Die Umleitung erfolgt über die Landesstraße Ritten und die Landesstraße Klomstein-Niederwangen. Gute Fahrt!
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2: Die Sonne scheint im ganzen Land und das Wetter soll zumindest tagsüber stabil bleiben. In der Nacht auf Freitag kann es allerdings wieder zu Gewittern kommen. Momentan messen die Wetterstationen 33 Grad in Gargazon und in Auer, 30 Grad in Bruneck und 25 Grad in Sarentheim. Morgen am Freitag zeigt sich das Wetter von seiner wechselhaften Seite. Von Sonnenschein bis hin zu sommerlichen Gewittern ist alles dabei.

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1: Und das Thema bei unserem Gesundheitstag auf Reisetirol ist heute oder sind heute die Zecken. Wie mein Kollege Alex Holzknecht heute schon gesagt hat, heute ist Zeckentag. Viele wissen, dass die Zecken Krankheiten wie FSME oder Borreliose übertragen können. Weniger bekannt ist jedoch, dass Zeckenstiche auch allergische Reaktionen auslösen können. Uli Belano hat sich darüber mit den Internisten und Allergiespezialisten Dr. David Wanner unterhalten.
2: Sie sind klein, dunkel und oft kaum bemerkbar. Doch ein Zeckenstich kann mehr auslösen als nur eine Hautrötung. Neben FSME und Borreliose können Zecken in seltenen Fällen auch allergische Reaktionen verursachen. Dazu zählt das Alpha-Gall-Syndrom. Der Internist und Allergiespezialist Dr. David Wanner beobachtet generell immer häufiger Beschwerden nach Zeckenstichen.
3: Grundsätzlich ist zu sagen, dass es natürlich diese infektiologischen Komplikationen nach einem Zeckenstich gibt, die frühsame Meningoenzephalitis und auch die Borreliose, die jedem bekannt ist. Das eine, die FSME, ist eine virale Erkrankung, das andere ist eine bakterielle Erkrankung. Das Problem an diesen, vor allem bei der Borreliose, ist, dass das oft relativ lang dauert, bis man erstens die Symptome hat und zweitens dann auch die Diagnose gesichert hat, zieht dann auch eine antibiotische Therapie nach sich und kann potenziell bei unerkanntem Verlauf etc. auch gewisse Probleme und Langzeitfolgen nach sich ziehen. Die FSME ist eine potenziell sehr, sehr schwere Form der Erkrankung und kann auch sehr heftige Verläufe haben. Da gibt es Gott sei Dank die Zeckenschutzimpfung.
2: Wer viel Zeit in der Natur verbringt, sollte an die Zeckenimpfung denken. Sie schützt allerdings ausschließlich vor FSME, nicht vor Borreliose und auch nicht vor den seltenen allergischen Reaktionen, die nach Zeckenstichen auftreten können. Schutz bieten deshalb vor allem lange Kleidung, gründliches Absuchen des Körpers und geprüfte Zeckenschutzmittel. Weniger bekannt ist, dass Bestandteile des Zeckenspeichels bei manchen Menschen eine Allergie auslösen können. Ein medizinisch besonders interessanter Aspekt, über den noch viel Aufklärungsarbeit nötig ist.
3: Das ist das sogenannte Alpha-Gall-Syndrom, wo man weiß, dass bestimmtes Protein im Rahmen des Zeckenstichs übertragen wird. Und dieses Protein hat dann die Fähigkeit, ganz blöd gesagt, im menschlichen Körper eine Allergie auf rotes Fleisch und Innereien und Gelatine zum Beispiel auslösen zu können. Und diese Form der Allergie ist noch zusätzlich spannend, weil sie verzögerte Reaktionen hervorrufen kann. Das heißt, der klassische Patient, und wir haben da doch regelmäßig immer wieder Leute bei uns, die essen am Abend ein Steak oder einen Schweinebauch oder was auch immer es Gutes da vom Griller gibt. Und in der Nacht wachen sie dann mit massiven Symptomen auf, wie Bauchschmerzen, Übelkeit oder eben allergologische Symptomatik, wie Schwellungen etc. Und das kann dieses mittlerweile fast schon berühmt-berüchtigte Alpha-Gall-Syndrom sein. Auch da empfiehlt sich dann ein genauerer Blick, weil das dann potenziell auch therapeutische Konsequenzen hat, nämlich dass man gewisse Fleischsorten, Innereien oder Gelatineprodukte unter Umständen nicht mehr zu sich nehmen kann.
2: Und wieder gilt, je früher Beschwerden nach einem Zeckenstich ärztlich abgeklärt werden, desto besser können mögliche allergische Reaktionen erkannt und behandelt werden. Zecken bleiben eine gesundheitliche Gefahr, die man nicht unterschätzen darf.

0: Es ist Mittwoch, der 16. Juli. Hallo. Bei uns in Südtirol sind viele Spuren der Romanik zu finden. Und zwar, weil alte Pilgerrouten von Mitteleuropa bis nach Rom führten. Deshalb unternehmen wir heute Abend im Fernsehen einen kunsthistorischen Ausflug. Er beginnt beim Proculuskirchlein in Naturns. Es ist eines der ältesten im Finchgau und ist weit und bekannt wegen seiner wertvollen Fresken. Diese wurden eigentlich erst im 20. Jahrhundert entdeckt, erklärt Kunsthistoriker Florian Hofer.
1: Man hat durch Zufall erste Malschichten bereits 1912 entdeckt, etwas später, bei 1923, hat man diese Malereien freigelegt. Also man hat die gotische Malschicht entfernt und darunter kamen Malereien zum Vorschein, die eigentlich nicht als romanisch bezeichnet werden können, weil sie viel, viel älter sind. Und der Stil dieser Malereien, der ist sehr eigenartig, sehr linear, sehr stilisiert. Es sind nahezu archaische Figuren, die wir da sehen, Engelsfiguren, der heilige Proculus oder auch die Szene mit den Rindern.
0: Die Bilder des berühmten Schauklers in St. Proculus sehen Sie heute Abend bei uns im Fernsehen. Danach geht die Reise weiter in die Schlosskapelle von Tirol nach St. Jakob in Grissian und bis hinunter ins Unterland, wo wir unter anderem das Klösterle bei Neumarkt besichtigen. 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

Das war Tracy Chapman mit Fast Car. Der Titel ist 1988 veröffentlicht worden und ihren Durchbruch schaffte sie damals bei der Tribute zum 70. Geburtstag von Nelson Mandela. Das Besondere, sie war eigentlich nur Ersatz, denn eigentlich hätte Stevie Wonder auftreten sollen. Und wir machen jetzt weiter mit Chris Rea und seinem Song Julia.

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1: Ein Traktorunfall oberhalb von Scherms fordert ein Todesopfer. 12 Jahre Haft für Autobahnmanager nach tödlichem Einsturz der Morandi-Brücke in Genua. Das Wetter sonnig und heiß bei 30 bis 35 Grad. Am Raffainweg oberhalb von Scherms ist es heute zu einem tödlichen Arbeitsunfall gekommen. Ein etwa 80-jähriger Mann ist mit einem Traktor auf dem Weg zu seinem Hof von der Straße abgekommen und etwa 15 Meter in ein Waldstück gestürzt. Dabei wurde er unter dem Traktor eingeklemmt und erlitt dadurch tödliche Verletzungen. Der Unfall ereignete sich vermutlich bereits am Vormittag. Die Rettungskräfte wurden gegen 12.30 Uhr alarmiert. Im Einsatz standen die Freiwilligen Feuerwehren von Scherms und Lana, das Weiße Kreuz Lana, der Notarzt aus Meran und die Karabinieri aus Schenna. Die Staatsanwaltschaft Bozen hat nach dem Teileinsturz im Bozner Gerichtsgebäude heute früh ihre Ermittlungen aufgenommen. Derzeit wird gegen Unbekannt wegen des Verdachts der fahrlässigen Verursachung des Einsturzes eines Bauwerks ermittelt. Die Untersuchungen sollen klären, warum der zentrale Gebäudeteil nachgegeben hat und ob ein Zusammenhang mit den laufenden Sanierungsarbeiten oder dem Zustand des Gebäudes besteht. Kriminaltechniker haben mittlerweile begonnen, das Gerichtsgelände mit Drohnen zu überfliegen und zu untersuchen. Bautenlandesrat Christian Bianchi hat sofortige Aufklärung versprochen. Auf einer Dringlichkeitssitzung am Vormittag sagte er, dass sofort untersucht werde, ob weitere Teile des Gerichtsgebäudes einsturzgefährdet sind. Das Gebäude müsse nun abgesichert und geschützt werden, auch weil weitere Niederschläge angekündigt sind. Wie es zu dem Zusammenbruch kam, werden laut Bianchi die Untersuchungen zeigen. 8 Jahre nach dem Einsturz der Morandi-Autobahnbrücke in Genua mit 43 Todesopfern ist heute der Prozess zu Ende gegangen. Der ehemalige Geschäftsführer der Gesellschaft Autostrade per l'Italia, Giovanni Castellucci, wurde zu 12 Jahren Haft verurteilt. Die Staatsanwaltschaft Genua hatte 18 Jahre Haft gefordert. Das Urteil ist nicht rechtskräftig. Castellucci wurde vorgeworfen, die Arbeiten an dem später eingestürzten Pfeiler Nummer 9 verschoben zu haben. Insgesamt standen 57 Angeklagte wegen fahrlässiger Tötung, Gefährdung der Verkehrssicherheit und Urkundenfälschung vor Gericht. In der Transitklage Italiens gegen Österreich liegt nun der Schlussantrag vor. Der Generalanwalt des Europäischen Gerichtshofs gibt Italien in 3 von 4 Punkten recht. Das von Österreich auf der Inntal-Autobahn und der Brenner-Autobahn verhängte Nachtfahrverbot, das sektorale Fahrverbot und das Winterfahrverbot verstoßen laut Anwalt gegen das Unionsrecht. Die Lkw-Blockabfertigung auf der Inntal-Autobahn wird hingegen nicht beanstandet. Nach dem Schlussantrag wird das Urteil frühestens für den Herbst erwartet. Für den Europäischen Gerichtshof ist der Schlussantrag des Generalanwalts nicht bindend. SVP-Obmann Dieter Steger verteidigt den mit der Regierung ausgehandelten Kompromiss im Rahmen der Wahlreform und bezeichnete ihn als wichtigen Schritt, um künftig auch die Sitze Südtirols in der Abgeordnetenkammer langfristig abzusichern. Zuvor hatte die Kammer in Rom einen Antrag des Fratelli d'Italia-Politikers Alessandro Urzi gebilligt, der eine Neuordnung des Senatswahlkreises Bozen-Unterland vorsieht. SVP-Senatorin Julia Unterberger bezeichnet diese Umbildung als skandalös. Alessandro Urzi habe einen Senatswahlkreis zurechtgeschneidert, der mit der Rechts das Direktmandat sichere, sagte Unterberger zu Reise Tirol. Das Wetter, auch am Nachmittag scheint verbreitet die Sonne, die Quellwolken bleiben meist harmlos. Die Temperaturen erreichen hochsommerliche Werte von 30 bis 35 Grad. Am Abend und in der Nacht sind Gewitter zu erwarten. Morgen am Freitag ist es zunächst sonnig, im Tagesverlauf nimmt die Gewitterneigung deutlich zu. 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
2: Guten Nachmittag wünscht Barbara Widot aus der Landesverkehrsmeldezentrale. Von Südtirol Straßen wurden uns keine Störungen gemeldet. Gute Fahrt!
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3: Und mit Franz Waschkler an der Sendetechnik. Willkommen in der neuen Stunde. Schön, dass Sie dabei sind. Wenn ich jetzt nach der Arbeit noch kurz was einkaufen gehe, am Weg nach Hause, da zahle ich meistens mit der Karte. Ja, ich bin eine von denen, die meistens mit der Karte oder sogar mit dem Smartphone zahlen, denn das habe ich halt einfach immer dabei. Bequemlichkeit könnte man sagen, aber dieses einfache Übertragen von Geld, das ist gar nicht so selbstverständlich. Und wie das Ganze so entstanden ist, das hören wir gleich um etwa 3:45.

0: 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Das Bezahlen mit Bargeld, die Überweisung von Konto zu Konto oder das Einkaufen mit der Kreditkarte, das alles ist heute eine Selbstverständlichkeit. Doch Geld, so wie wir es heute kennen, hat es natürlich nicht immer gegeben. Seine Form hat sich im Laufe der Zeit vielfach geändert. Und genau heute, vor 365 Jahren, kam in Europa ein Zahlungsmittel in Umlauf, das es vorher so noch nicht gegeben hatte. Mehr dazu erzählt Margot Schwindbacher im heutigen Kalenderblatt.
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2: Money makes the world go around, the world go around, the world go around. 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
3: Ob Zahlungsmittel, Recheneinheit oder Wertanlage. Money makes the world go round. Geld bewegt die Welt, wie es im Lied so schön heißt. Schon die einfachsten prähistorischen Gesellschaften haben erste Formen von Geld für ihr Wirtschaften verwendet. Zumeist waren das Gegenstände, die einen Nutzen hatten und leicht abzuzählen, aufzubewahren und zu transportieren waren. Man denke zum Beispiel an die Kauri-Muscheln in Afrika, Asien und Ozeanien. Kauri-Muscheln gelten als das am weitesten verbreitete Zahlungsmittel der Menschheit. In Europa sind aus der Frühgeschichte seltene Rohstoffe wie Feuerstein, Obsidian, Salz oder Bernstein als Geld bekannt. Im Alpenraum kamen ab dem 2. Jahrtausend geschmiedete Ösenringe aus Kupfer und Bronze als Zahlungsmittel in Umlauf. Im antiken Lydien, in der heutigen Türkei, ließ König Kreuzos im 6. Jahrhundert vor Christus erste Münzen prägen. Papiergeld hingegen kam erst sehr viel später in Umlauf, und zwar zunächst in China. Dort tauchte im 11. Jahrhundert in der Stadt Chengdu erstmals Papiergeld auf. 1276 berichtete Marco Polo nach seinen China-Reisen den Europäern von dem Papiergeld der Chinesen. Durchsetzen konnte es sich als Zahlungsmittel allerdings noch nicht. Die erste offizielle Banknote Europas kam am 16. Juli 1661 in Stockholm in Umlauf. Erfunden hat sie der in Riga geborene Johann Palmstruch, Unternehmer, Bankier und königlicher Finanzverwalter. Ihm ging es darum, eine Alternative zum Metallgeld zu entwickeln. Schwedens Geld bestand damals aus großen, unhandlichen Kupferplatten, die unter Umständen bis zu 20 Kilogramm wiegen konnten. Johann Palmstruch hingegen führte in seiner Bank Papiergeld ein, sogenannte Kreditivzedel. Das waren große Papierscheine, auf denen ein bestimmter Geldwert verzeichnet war. Den Gegenwert in Form von Kupferplatten, Silber- oder Goldmünzen mussten die Kunden im Depot der Bank hinterlegt haben. Kreditbriefe mit dem Namen des Schuldners und der individuell geschuldeten Geldsumme hatte es schon früher in Europa gegeben. Die neuen schwedischen Banknoten aber waren neutral. Auf ihnen schien nur ein gerundeter Beitrag ohne Hinweis auf den Einleger auf. Wer in Besitz so einer Banknote war, der hatte eine finanzielle Forderung gegenüber der Bankinstitution und er konnte sich den Gegenwert jederzeit ausbezahlen lassen oder den Geldschein einfach für weitere Warengeschäfte nutzen. Kleine Ironie der Geschichte: Johann Palmstruch, der Erfinder der ersten Banknote Europas, ging schon wenige Jahre später in Konkurs und wurde sogar zum Tode verurteilt, im letzten Moment jedoch begnadigt und nur lebenslang eingekerkert. Seine Erfindung aber hat sich weiterentwickelt und Papiergeld hat für Jahrhunderte den modernen Zahlungsverkehr bestimmt.
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0: Guten Nachmittag wünscht Barbara Widotta aus der Landesverkehrsmeldezentrale. Von Südtirol Straßen wurden uns keine Störungen gemeldet. Gute Fahrt!
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2: Ein paar Quellwolken ziehen durchs Land heute, aber sonst scheint eigentlich noch überall die Sonne. In der Nacht auf Freitag kann es allerdings wieder zu Gewittern kommen. Momentan hat es 32 Grad in Barbian, 24 Grad in Sulden und 31 Grad in Mühlen in Taufers. Morgen am Freitag sollten Sie vielleicht wieder einen Regenschutz mitnehmen, denn das Wetter wird wechselhaft. Von Sonnenschein bis hin zu sommerlichen Gewittern ist alles dabei.

0: Pohyang ist das mit Love of the Common People. Es ist 16.38 Uhr und wenn Sie heute an diesem Donnerstagabend noch nichts vorhaben, keine Sorge, Lea Robertscher hat da was vielleicht für Sie.
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2: Schloss Tirol wird auch in diesem Sommer zur Bühne für Musik aus aller Welt. Den krönenden Abschluss gestaltet heute Abend das deutsche Quartetto Sol Tango. In der historischen Burganlage erklingen Tango-Klassiker im Stil der traditionellen Orchestras Típicas aus Buenos Aires. Beginn ist um 21 Uhr auf Schloss Tirol. Das Festival Badia Musica steht für hochkarätige Kammer- und geistliche Musik und fördert gezielt junge Musikerinnen und Musiker. Heute ist das Quartett Mescada zu Gast. Das junge Bläserensemble aus dem Grönertal vereint Querflöte, Horn, Saxophon und Tuba. Präsentiert wird Perceptions of Nature, ein abwechslungsreiches Programm aus klassischen und modernen Werken. Das Konzert beginnt um 17 Uhr in St. Martin in Thurn. Von der Musik zum Film. Vom Fußballfieber im Klassenzimmer erzählt der Film Der ganz große Traum. Im Jahr 1874 soll der junge Lehrer Konrad Koch an einem traditionsreichen deutschen Gymnasium Englisch unterrichten. Um seine Schüler für die Sprache zu begeistern, führt er einen damals noch völlig unbekannten Sport aus England ein: Fußball.
3: My name is Konrad Koch. I am your English teacher. This is a ball. A football.
4: Fußball?
3: Versuchen Sie es mal. Lassen Sie mal so richtig Dampf ab.
2: Mit seiner unkonventionellen Methode stößt er jedoch auf heftigen Widerstand im Kollegium. Als ihm Steine in den Weg gelegt werden, nehmen die Schüler ihr Schicksal selbst in die Hand. Das Open-Air-Kino beginnt um 21 Uhr im UFO in Bruneck. Sie hat mit David Bowie getanzt, mit Frank Zappa. Auch mit 66 Jahren zählt sie zu den prägendsten Persönlichkeiten des zeitgenössischen Tanzes. Louise Le Cavalier. Beginn ist um 20.30 Uhr im Stadttheater Bozen. Der junge ungarische Pianist Valentin Madjar sitzt seit seinem 6. Lebensjahr am Klavier. Schon früh gewann er zahlreiche Wettbewerbe und spielte in vielen Ländern Europas sowie auf Tourneen in Brasilien und China. Heute ist der vielfach ausgezeichnete Musiker im Euregio Kulturzentrum Gustav Mahler in Toblach zu erleben. Konzertbeginn ist um 18 Uhr.

0: Es ist der 16. Juli, einen schönen Nachmittag. Rund 250 Millionen Jahre alt, so alt sind die Fossilien, die in den 80er Jahren auf dem Möldner Joch auf dem Tschokelberg gefunden wurden. Beim Sandsteinbruch kamen sie zufällig zum Vorschein und werden heute mitten im Dorf in Mölden im Schaukasten gleich neben der Hauptstraße im Fossilienmuseum Fossilia ausgestellt. Barbara Wiest hat sich zusammen mit Franz Mittelberger die uralten Steine angesehen. Er macht nämlich regelmäßig dort Führungen.
1: Jetzt sind wir hier vor einem neuen Schaukasten und das ist etwas ganz Besonderes, weil wir auch, kann man schon sagen, dass wir stolz sind auf den. Und zwar, da haben wir jetzt eine Pflanze oder einen Abdruck für eine Pflanze und für die gibt es bis heute gleich zwei. Und da ist in Amerika gefunden worden und da nicht auch. Und das ist auch der Beweis, dass die ganzen Kontinente, wie sie heute sind, als bei uns zusammengewachsen ist.
2: Sie sprechen vom Superkontinent?
1: Ja, stimmt. Das ist der Urkontinent gewesen, wo die Landmasse halt so eine gewesen ist, wie wir sie heute halt kennen.
2: Mölden ist es auch irgendwo ganz anders gewesen, und zwar in der Nähe vom Äquator.
1: Ja, es ist nicht da auf der Hechte gewesen, es ist in der Nähe vom Äquator gewesen. Und gewesen ist zusammen ein subtropisches Klima. Nicht so, kann man einfach sagen, auch die Pflanzen, dass das war auch eine pflanzenreiche Gegend.
2: Und irgendwann, man weiß nicht genau warum, aber irgendwann ist der Kontinent nachher zerbrochen.
1: Ja, ja. Es wird halt Vulkantätigkeiten angefangen oben. Magma ist aufgestiegen und hat das noch auseinandergetrieben. Das ist gewesen, wie ein Zahnradl oder wie ein Förderbandel, das was die Dinge auseinandergetrieben hat. Nicht? Weil wenn man sich vorstellt, Italien ist ja ein Stück für Afrika, das ist weggebrochen und ist noch zu der eurasischen Plateau gestoßen und sind auch die Alpen entstanden.
2: Es gibt drei Fundstellen in Südtirol, wo man alte Fossilien gefunden hat, und zwar in der Blätterbachschlucht, Seceda und da in Mölden. Aber die da in Mölden, die sind einzigartig.
1: Ja, einzigartig sind sie deswegen, weil da einfach die Menge, die was da gefunden ist, geworden. Und da die verschiedenen Bäume. Und das ist da
2: der nächste Schaukasten.
1: Und das ist auch etwas Interessantes. Da sieht man einen alten Ginkgo. Und das ist noch ungefähr so ausgeschaut, wie es heute aussieht. Es hat sich schon verändert, aber im Grund ist das noch so, wie sie heute sein. Und da kann man auch sagen, dass die heutigen Bäume lebende Fossilien sind.
0: Wie diese Fossilien genau entstanden sind und was sie uns alles verraten, erklärt uns heute Franz Mittelberger in Unser Land um 18.05 Uhr.

0: Es ist kurz vor 17 Uhr und heute ist unser Gesundheitstag. Das heißt, ab der nächsten Stunde übergebe ich das Mikrofon an Uli Velano. Uli, du bringst uns passend zum Thema Zecken heute zwei Gäste mit.
1: Nicht nur Zecken, sondern auch Allergien. Und diese zwei Probleme im Sommer werden wirklich unterschätzt. Und wir wollen das jetzt mal zum Thema machen. Denn wenn man sich richtig darauf vorbereitet, dann kann auch nichts passieren. Und gerade bei den Zecken ist es so, es gibt 40 verschiedene Arten von Zecken und man findet sie zurzeit überall und zwar oben, unten in den Gräsern, also sogar zu Zeiten, also früher hat es immer geheißen, wenn es ganz warm ist, ganz heiß, dann findet man keine Zecken, das ist falsch. Jetzt ist wirklich fast das ganze Jahr findet man Zecken und da sollte man sich vorbereiten und auch die Allergien. Denn jetzt, wo viele ein bisschen schnupfen und so und meinen, es ist die Klimaanlage, nein, es sind oft Allergien und die werden zu spät erkannt und da muss man wirklich vorbeugen.
0: Und die kommen dann auch von den Zecken?
1: Nein, die Allergien kommen nicht von den Zecken, die kommen von den Pollen. Aber es gibt eine Allergie, die wird uns dann der Herr Dr. Wanner, er ist bald bei uns jetzt Studiogast, erklären. Es gibt wirklich eine Zeckenallergie, aber die kommt eher selten vor. Aber die Allergien kommen besonders im Sommer vor durch die Pollen. Und wenn man jetzt rausgeht, dann ist alles schon noch so ein bisschen diesig und nebelig. Und das sind die Pollen und die belasten uns sehr. Und wenn man gerade eine Allergie hat, und oft weiß man es ja gar nicht, man glaubt, man hat dann Schnupfen oder so, und es geht ja dann oft vorbei, wenn die Pollen nicht mehr vorhanden sind. Das sollte man unbedingt abklären, denn Allergien können sich verschleppen oder können dann stärker werden und dann gibt es Kreuzallergien. Also da gibt es ganz viel. Also du siehst mit dir, wir haben jetzt eine Stunde richtig viel Material und das wollen wir jetzt alles anbringen und wir freuen uns, wenn ganz viele Leute mit tun jetzt in dieser Sendung, dass sie uns anrufen. Die Telefonnummer ist wie immer 83 mal die 0 144 77 oder schreiben Sie eine Mail an sprechstunde@rei.it. Wir freuen uns für jede Frage oder erzählen Sie uns, was Sie erlebt haben.
0: Alles darf dabei sein zum Thema zu unserem Gesundheitstag Zecken und Allergien im Sommer mit Uli Velano ab 17.05 Uhr nach den Nachrichten.
1: Ungefähr.
0: Ich bedanke mich. Das war's von mir mit der Zingerle am Mikrofon. Wir hören uns morgen wieder und an der Technik hat mich heute Franz Waschkler begleitet.

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1: Abgeordnetenkammer belegt Wahlrechtsreform. 82-jähriger Bauer stirbt bei Traktorunfall oberhalb Tscherms. Das Wetter, Morgensonne und Gewitter bei 25 bis 31 Grad. Die Abgeordnetenkammer in Rom hat die Wahlrechtsreform gebilligt. 217 Abgeordnete stimmten für die Reform, 152 dagegen, 2 Abgeordnete enthielten sich der Stimme. Das neue Wahlrecht sieht die Einführung eines vollständigen Verhältniswahlrechts mit Mehrheitsbonus vor. Kritiker werfen Ministerpräsidentin Giorgia Meloni vor, mit der Reform ihre Machtposition festigen zu wollen. Die Reform muss nach der Sommerpause noch vom Senat gebilligt werden. Die nächsten Parlamentswahlen in Italien finden im kommenden Jahr statt. SVP-Obmann Dieter Steger verteidigt den mit der Regierung ausgehandelten Kompromiss im Rahmen der Wahlreform und bezeichnet ihn als wichtigen Schritt, um künftig auch die Sitze Südtirols in der Abgeordnetenkammer langfristig abzusichern. Zuvor hatte die Kammer in Rom einen Antrag des Fratelli d'Italia-Politikers Alessandro Urzi gebilligt, der eine Neuordnung des Senatswahlkreises Bozen-Unterland vorsieht. SVP-Senatorin Julia Unterberger bezeichnet diese Umbildung als skandalös. Alessandro Urzi habe einen Senatswahlkreis zurechtgeschneidert, der Mitte rechts das Direktmandat sichere, sagte Unterberger zu Reise Tirol. In der Transitklage Italiens gegen Österreich liegt nun der Schlussantrag vor. Der Generalanwalt des Europäischen Gerichtshofs gibt Italien in 3 von 4 Punkten recht. Das von Österreich auf der Inntal-Autobahn und der Brenner-Autobahn verhängte Nachtfahrverbot, das sektorale Fahrverbot und das Winterfahrverbot verstoßen laut Anwalt gegen das Unionsrecht. Die Lkw-Blockabfertigung auf der Inntal-Autobahn wird hingegen nicht beanstandet. Nach dem Schlussantrag wird das Urteil frühestens für den Herbst erwartet. Für den Europäischen Gerichtshof ist der Schlussantrag des Generalanwalts nicht bindend. Am Raffainweg oberhalb von Tscherms ist es heute zu einem tödlichen Arbeitsunfall gekommen. Ein 82-jähriger Bauer ist mit einem Traktor von der Straße zu seinem Hof abgekommen und etwa 15 Meter in ein Waldstück gestürzt. Dabei wurde er unter dem Traktor eingeklemmt und erlitt dadurch tödliche Verletzungen. Der Unfall ereignete sich vermutlich bereits am Vormittag. Die Rettungskräfte wurden gegen 12.30 Uhr alarmiert. Im Einsatz standen die Freiwilligen Feuerwehren von Tscherms und Lana, das Weiße Kreuz Lana, der Notarzt aus Meran und die Carabinieri aus Schenna. Sämtliche Zivil- und Strafverhandlungen am Bozner Landesgericht werden auf unbestimmte Zeit vertagt. Das haben die Gerichtspräsidentin Francesca Bortolotti und der leitende Oberstaatsanwalt Axel Bisignano verfügt. Wegen des Einsturzes des mittleren Teils des Bozner Gerichtsgebäudes könne der ordnungsgemäße Ablauf der Rechtsprechungstätigkeit nicht gewährleistet werden. Ausgenommen von der Vertagung sind unaufschiebbare Verhandlungen. Hier werde es für alle Beteiligten besondere Mitteilungen geben. Die Staatsanwaltschaft Bozen hat ihre Ermittlungen zum Gebäudeeinsturz aufgenommen. Derzeit wird gegen Unbekannt wegen des Verdachts der fahrlässigen Verursachung des Einsturzes eines Bauwerks ermittelt. Die Untersuchungen sollen klären, warum der zentrale Gebäudeteil nachgegeben hat und ob ein Zusammenhang mit den laufenden Sanierungsarbeiten oder dem Zustand des Gebäudes besteht. Kriminaltechniker haben begonnen, das Gerichtsgebäude mit Drohnen zu überfliegen und zu untersuchen. Das Wetter. Am Abend und in der Nacht steigt die Gewitterneigung wieder an. Morgen scheint zunächst recht häufig die Sonne. Im Tagesverlauf muss man wieder mit Gewittern rechnen. Einzelne sind bereits am Vormittag möglich, am Nachmittag werden sie häufiger. Die Temperaturen gehen etwas zurück und erreichen 25 bis 31 Grad. Auch der Samstag und der Sonntag beginnen zunächst sonnig. Später sind wieder gewittrige Regenschauer zu erwarten. 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
2: Aus der Landesverkehrsmeldezentrale begrüßt Sie Silke Andres. Auf unseren Straßen herrscht lebhafter Verkehr, längere Staus wurden uns keine gemeldet. Auf der Saantaler Staatsstraße heute eine Nachtsperre zwischen Boots und Halbweg in den Tunnels von 22 Uhr bis 4.30 Uhr. Mögliche Durchfahrt um 1 Uhr in Richtung Saantal und um 1.15 Uhr in Richtung Bozen. die Umleitung auf Fulti überritten. Noch ein Hinweis für morgen Freitag. Wegen der 5. Etappe der Dolomitenradrundfahrt kommt es auf folgender Strecke zu zeitweiligen Sperren. Gestartet wird um 8.30 Uhr in Bozen Süd bei der Messe. Weiter Galvani-Straße, Molterstraße, Reschenstraße, Siebeneich, Derlan, Mölten, Chamoos, Flass, Jenesien, Glaning mit Ankunft in Bozen Süd um ca. 12.30 Uhr. Die Landesstraße Mölten ist von der Kreuzung Derlan bis verschneit von 8.30 Uhr bis 11 Uhr gesperrt. Gute Fahrt!
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3: Einen schönen Nachmittag. Der Sommer kann wunderbar sein, Sonne, Natur, einfach draußen sein. Aber er hat auch seine Schattenseiten. Zecken sind heuer besonders präsent und auch Allergien haben Hochsaison. Und Pollen fliegen, die Nase läuft, die Augen jucken und manchmal steckt mehr dahinter als nur ein lästiger Schnupfen. Heute dreht sich am Gesundheitstag auf Rhein-Südtirol alles um Zecken und Allergien, die unterschätzten Gefahren im Sommer. Wir stellen uns alle die Frage, wie schützen wir uns richtig? Was ist nach einem Zeckenstich wichtig und wann sollte eine allergische Reaktion unbedingt ärztlich abgeklärt werden? Zwei Spezialisten, die all diese Fragen jetzt beantworten können, sind heute bei uns oder bei mir im Studio. Zu Gast ist der Internist und Allergiespezialist Dr. David Wanner. Schönen Nachmittag.
4: Hallo, schönen Nachmittag. Vielen Dank für die Einladung.
3: Und auch bei uns jetzt im RAI-Studio der Allgemeinmediziner Dr. Ivo Garoscho. Er weiß, wie man sich am besten vor Zecken schützt und wann man nach einem Zeckenstich unbedingt einen Arzt aufsuchen soll. Schönen Nachmittag.
5: Danke für die Einladung.
3: Herr Dr. Wanner, beginnen wir mit der ersten wichtigen Frage. Wann muss man wirklich zum Arzt gehen, wenn die Nase läuft und die Augen jucken? Muss man da sofort gehen oder auf welche Symptome sollte man denn da achten?
4: Also grundsätzlich, glaube ich, muss man zuerst unterscheiden, von welcher Art der Allergie spricht man überhaupt. Den meisten wird wahrscheinlich der Heuschnupfen bekannt sein. Das heißt, die Nase rinnt, man niest unanlässig und die Augen jucken und brennen. Das ist, wie gesagt, sehr, sehr weit verbreitet und das kennen wahnsinnig viele. Da ist es definitiv dann allerspätestens anzuraten, zum Arzt zu gehen, wenn es anfängt, auch auf die Atmung zu gehen, ganz banal gesagt. Das heißt, wenn es Richtung allergisches Asthma geht, das heißt Unterbelastung, Atemnot, Husten etc. sind oft die ersten Hinweise für ein solches allergisches Asthma. Mhm. Prinzipiell empfiehlt sich aber immer, auch wenn nur unter Anführungszeichen die Nasen und die Augen juckt, einen Arzt aufzusuchen, um eine gewisse Form der Diagnostik sich angedeihen zu lassen, um dann genau zu wissen, was habe ich denn eigentlich und worauf reagiere ich allergisch.
3: Also wenn man das öfters hat, ist es meistens auch eine Allergie, also dann ist es nicht nur der herkömmliche Husten, oder?
4: Grundsätzlich ja, es muss natürlich immer zusammenpassen, das heißt die meisten haben wirklich einen Heuschnupfen an sich und im Laufe der Zeit entwickelt sich dann eben auch dieses allergische Asthma, das man definitiv verhindern sollte und auch therapeutisch verhindern kann in sehr vielen Fällen.
3: Herr Dr. Garoscho, Sie sind Allgemeinmediziner, haben eine Praxis in Bozen. Ich nehme an, Sie haben jetzt ganz viele Fragen, gerade wenn es um Zecken geht. Sie sind sehr klein, aber Sie sind sehr gefährlich. Was sind so die häufigsten Fragen an Sie?
5: Also in erster Linie haben viele sofort Panik, wenn sie das Gefühl haben oder Angst haben, dass sie eine Zecke gestochen hat. Und da kann ich mal sofort einmal alle beruhigen. Man braucht nicht in die erste Hilfe zu gehen. Man kann getrost zum eigenen Hausarzt gehen und sich das anschauen lassen. Häufig ist es auch nur eine normale Mücke, die gestochen hat. Und wichtig ist natürlich für die Zecke, dass man sich impft gegen die FSME, das ist die Meningoenzephalitis, weil das ist eine virale Erkrankung und die kann man nicht behandeln in dem Sinne. Ja. Das Zweite, was die Zecke überträgt, das ist die Borreliose und das ist eine bakterielle Entzündung oder Infektion und da kommt es zu einem Hautausschlag, das ist diese Wanderröte und die ist sehr typisch. Und dann kommen halt viele Patienten mit einem roten Fleck und haben dann vielleicht sofort Angst, dass das schon diese Borreliose ist. Und das kann man dann natürlich auch mit einem klinischen Blick gleich erkennen.
3: Herr Garoscho, Herr Dr. Garoscho, also die Selbstkontrolle ist ganz wichtig. Also nicht gleich hysterisch werden und sagen, so, jetzt habe ich einen Notfall, sondern wirklich Zeckenbisse kommen öfters vor, sondern dass man es beobachtet.
5: Ja, stimmt das? Und vor allem ist nicht jede Zecke infektiös. Mhm. Und man schafft es auch mit einer guten Pinzette, wenn man das ein bisschen vorsichtig macht, schön selber zu entfernen.
3: Ja, wir merken jetzt schon, da sind ganz viele Fragen, die wir jetzt in dieser kommenden Stunde mit Ihnen beantworten wollen. Und wenn Sie zu diesem Thema eine Frage haben oder über Ihre eigenen Erfahrungen berichten möchten, rufen Sie uns jetzt hier im RAI-Studio an. Sind Sie Teil dieser Sendung? Die Telefonnummer lautet 83 mal die 0 144 77, oder schreiben Sie uns ein Mail. Sprechstunde@3.

0: Heute, am Gesundheitstag, dreht sich alles um Zecken und Allergien, die unterschätzte Gefahr im Sommer. Und wir sehen jetzt schon, es gibt ganz viele Fragen dazu. Und die erste Anruferin, die Frau Rosa, wollen wir gleich jetzt hier im Studio begrüßen. Schönen Nachmittag, Frau Rosa.
1: Ja, gut.
0: Welche Frage dürfen die zwei Spezialisten für Sie jetzt beantworten?
1: Ja, ich möchte wissen, ob die Zeckenimpfung gegen Gehirnhautentzündung schützt ein Leben lang, oder?
0: Ja, ein Leben lang ist immer eine gute Frage, gell?
2: Also, ja, Herr
0: Dr. Garoscho.
2: Also im Prinzip muss man die Impfung auffrischen. Also es gibt die Grundimmunisierung, da macht man 3 Impfungen, die erste im Abstand von 1 Monat, die zweite dann im Abstand von 6 bis 12 Monaten. Und dann kommt die Auffrischung das erste Mal nach 3 Jahren und anschließend alle 5 Jahre. Ab dem 60. Lebensjahr macht man die Auffrischung dann alle 3 Jahre.
0: Frau Rosa, haben Sie schon einmal eine Zeckenimpfung bekommen?
1: Nein.
0: Nur nicht.
1: Sie hilft gegen Gehirnhautentzündung, nicht also, gegen Borreliose.
2: Nein, gegen die frühe.

0: Sommer-Meningoenzephalitis. Also das ist die FSME. Das ist diese Hirnhautentzündung, die durch das Virus, das die Zecke überträgt, hervorkommt. Und die Borreliose ist praktisch eine bakterielle Entzündung oder Infektion. Und die kann man mit einem Antibiotikum behandeln.
1: Herr Dr. Garosch, aber die Borreliose ist ja relativ gut zu behandeln, oder? Da kann man, wenn man rechtzeitig das aufkommt, dann ist es schon
0: wichtig ist, dass man es rechtzeitig behandelt, damit es nicht zur sogenannten Neuroborreliose kommt oder dass es nicht den Herzmuskel zum Beispiel befällt, weil dann kann man auch Konsequenzen haben. Mhm. Ja.
1: Also Frau Rosa, trotzdem FSME, Impfung ist zu empfehlen, oder?
0: Ja, auf jeden Fall, weil man eben für die virale Entzündung keine Therapie hat, weil für ein Virus hilft das Antibiotikum nicht.
1: Mhm. Also, ich hoffe, wir konnten Ihre Frage beantworten.
2: Ja.
1: War das? Ja, danke für den Anruf. Ich finde es ganz wertvoll, eben, dass man genau solche Fragen stellt, weil sie wirken so gewöhnlich, aber sie sind doch wichtig und man sollte sich das auch eben nicht schämen, dass man da so eine Frage hat, sondern wirklich rufen Sie an. Wir haben die zweite Anruferin, die möchte anonym bleiben. Schönen Nachmittag. Hallo?
3: Ja, guten Nachmittag. Ich habe eine Frage zu der Impfung oder gegen die Hirnhautentzündung. Wenn ich sie heute mache, wann fängt der Schutz an? Nehmen wir an, ich mache sie heute, wann fängt der Schutz an? Und die zweite Frage war Borreliose.
1: Ja.
3: Ich kenne zwei Fälle. Bei einem Fall, es waren Jäger. Da ist keine Wandelröte nicht aufgetreten. Und bei der anderen, es war ein ehemaliger Gast von uns. Und die hat es auch nicht gecheckt, bis sie bei der Wirbelsäule eine Flüssigkeit kontrolliert haben. Da sind sie draufgekommen, dass es von einer Zecke ist. Also erste Frage, wann fängt der Schutz an, wenn ich heute mache? Und zweite Frage, kann die Borreliose auch ohne diese Wandelröte infiziert werden?
1: Danke.
3: Und kann ich sie haben, ohne die Wandelröte
1: bekommen? Danke für diese wirklich sehr interessante Frage, weil es stellt man sich ja nie, man bekommt jetzt die Impfung. Ab wann wirkt sie, Herr Dr. Garosch?
0: Also prinzipiell kann man davon ausgehen, dass man einen kompletten Impfschutz hat nach der dritten Auffrischungsimpfung, wobei man ganz klar sagen kann, dass 14 Tage nach der Erstimpfung bereits ein Schutz besteht, sodass man relativ ruhig sein kann, wenn einem nach 2 Wochen nach der Erstimpfung sozusagen eine Zecke sticht.
1: Wie ist es jetzt mit der Wanderröte? Die kennen wir und auf die schauen wir ja immer. Was ist, wenn sie jetzt nicht da ist? Kann es trotzdem eine Borreliose sein?
0: Natürlich. Meistens gehe ich aber eher davon aus, dass diese Wanderröte zwar da war, aber nur in einer leichten Form, dass man sie in dem Moment gar nicht erkannt hat.
1: Okay. Ja. Sehr, sehr kluge Frage, weil das habe ich mir ja eigentlich auch nie so die Frage gestellt.
0: Aber in der Regel sieht schon, man diese.
1: Herr Dr. Wanner, Sie haben natürlich auch sehr oft mit Zecken zu tun. Also zwar machen Sie Allergien, gar keine Frage, aber auch viele meinen, dass Zecken Allergien übertragen. Aber das stimmt nicht. Das ist ein Irrglaube, oder?
4: Das stimmt tatsächlich, dass das viele glauben und da ist tatsächlich was Wahres dran. Es gibt das sogenannte Alpha-Gall-Syndrom, das ist eine, sagen wir jetzt einfach einmal, neue Art der Allergie dazu. Die kommt dadurch zustande, dass durch einen Zeckenstich ein Protein übertragen wird, das Alpha-Gall-Protein. Und dieses Protein kann dann im Menschen eine Allergie gegen ein bestimmtes Eiweiß auslösen. Und dieses Eiweiß ist dann in rotem Fleisch vorhanden. Also Rindfleisch, Schweinefleisch und vor allem auch Innereien, Gelatineprodukte fallen da ebenfalls darunter. Und da ist das Spezielle, dass die Allergieform bzw. die Reaktion auf die Einnahme vom Fleisch dann oft mehrere Stunden verzögert auftritt. Das heißt, das sind Patientinnen und Patienten, die am Abend beispielsweise ein Steak essen und dann irgendwann in der Nacht Bauchschmerzen bekommen und dann erst später allergisch reagieren. Ist vorhanden, kommt immer wieder vor, auch bei uns in der Abklärung, ist aber durchwegs eine seltene Form der allergischen Reaktion. Das heißt, grundsätzlich ist davon eher auszugehen, wenn ihr am Abend das Steak isst und ihr habt 2 Stunden später Bauchweh, dass es eher nicht das Alpha-Gall-Syndrom ist. Aber wenn das gehäuft auftritt oder wenn schwerere Symptome auftreten, dann ist das definitiv etwas, was man mit in Betracht ziehen sollte.
1: Also doch gar nicht so falsch der Irrglaube, dass Zecken allergisch, dass man allergisch auf Zecken sein kann. Wir haben die nächste Anruferin, die Frau Emma. Schönen Nachmittag, Frau Emma. Auch Sie haben eine Frage zur Borreliose. Welche Frage dürfen unsere zwei Spezialisten für Sie beantworten?
3: Am 8. Juli habe ich meinen Fleck beobachtet mit Rand. Ich habe nicht gleich gewusst, was das ist. Dann habe ich eine Woche gewartet und dann bin ich zum Arzt gegangen und nachher ist festgestellt worden, das ist eine Borreliose und habe Antibiotikum gekriegt. Jetzt bin ich ein bisschen beunruhigt, weil ich erst nach einer Woche, nachdem ich den Fleck gesehen habe, bin ich erst gegangen. Jetzt weiß ich nicht, weil da sind klar wie 40 Tage Inkubationszeit oder wie das ist, ob das zu spät war. Mhm.
1: Ja, Herr Dr. Garoscho, wenn man wirklich das erst später entdeckt, ist dann die Borreliose gefährlicher oder ist das Antibiotikum genauso wirksam? Was sagen Sie jetzt als Spezialist dazu?
0: Also da kann ich Sie beruhigen. Wenn Sie das Antibiotikum genommen haben und keine weiteren Symptome haben, dann hat sicherlich das Antibiotikum die Bakterien abgetötet und dann ist da jetzt eigentlich sehr unwahrscheinlich, dass Sie da noch irgendwelche Komplikationen haben werden.
1: Also, ja.
3: Weil ich eine Woche gewartet habe bis und der Fleck ist allen gleich geblieben. Ich bin erst noch eine Woche zum Arzt und der hat mich dann zum Dermatologen geschickt und dann habe ich gleich die Antibiotika-Kur gekriegt.
0: Ja, aber da brauchen Sie keine Bedenken zu haben. Manche finden das oft erst nach Monaten heraus, dass sie Borreliose haben.
1: Jahren sogar. Es gibt, glaube ich, sogar Jahre. Also ich bin keine Medizinerin, aber ich habe sehr viele Patientinnen und Patienten schon vor dem Mikro gehabt, die gesagt haben, nach Jahren. Also trotzdem.
3: Ja, vielen Dank.
1: Danke, dass Sie angerufen. Ich finde es ja ganz toll, dass Sie jetzt wirklich diese Chance nützen und vielleicht haben auch Sie da draußen jetzt eine Frage und Sie denken sich, ich würde es so gerne mal fragen. Haben Sie den Mut? Rufen Sie uns an. Die Telefonnummer lautet 8 3 mal die 0 144 77. Heute am Gesundheitstag auf Rai Südtirol dreht sich alles um Zecken und Allergien, die unterschätzte Gefahr. Und Herr Dr. Wanner, Sie sind ja auch Internist. Sie sind nicht nur Allergiespezialist im Gesundheitszentrum St. Josef, sondern auch Internist. Können solche Borreliose-Erkrankungen auch die Organe angreifen oder können die auch Dauerschäden verursachen?
4: Grundsätzlich ja, und der Dr. Garoscho hat es davor eh schon erwähnt, es gibt diese Neuroborreliose, es gibt Komplikationen auch potenziell, was den Herzmuskel angeht. Die kommen aber hauptsächlich dann zustande, wenn eben keine adäquate Therapie mit dem Antibiotikum erfolgt ist, wenn die Infektion über Jahre hinweg unerkannt bleibt, was leider Gottes auch immer wieder vorkommt, dann kann es eben auch zu Organproblemen kommen. In sehr, sehr seltenen Fällen muss man auch sagen, natürlich gibt es schwere Verläufe auch, die gehören aber Gott sei Dank nicht zur Regel, beziehungsweise sind nicht die Norm. Und wie es die Dame, die davor angerufen hat, gesagt hat, diese wenigen Tage, die da vergehen zwischen dem Insektenstich, dem Auftreten der Wanderröte und dann der entsprechenden Therapie, die sind in aller Regel nicht etwas, was einen beunruhigen muss.
1: Aber trotzdem, lassen Sie uns nur mal auf die Borreliose gehen, weil wir sehen, es ist heute ein sehr großes Thema. Was sind die typischen Anzeichen und was sind die atypischen? Also welche Anzeichen sind nicht so bekannt?
4: Ja, grundsätzlich muss man dazu sagen, es kann jede Form bzw. jede Infektion kann diverseste Symptome hervorrufen. Abgeschlagenheit, einfach Leistungsknick, unspezifisch Fieber etc. Das sind alles Sachen, die dann auch auftreten können, die in keinster Weise jetzt prinzipiell wegweisend für eine Borreliose sein müssen. Die Wanderröte ist das Typische ganz am Anfang, das sehr, sehr viele Leute haben, deswegen ist es einfach auch typisch. Aber natürlich können ganz unspezifische Symptome auftreten ebenfalls.
1: Herr Dr. Garoscho, was ist Ihnen da bekannt? Welche untypischen?
0: Manchmal haben die Patienten auch unspezifische Gelenksbeschwerden. Mhm. Ja, oder wieder mal eine Lymphknotenschwellung. solche Dinge, ja. Und dann ist es aber meistens so eine Abklärung, wo man eigentlich auf viele Sachen abklärt, unter anderem eben auch die Borreliose.
1: Heute im Reihstudio zwei Spezialisten, die genau wissen, was für Gefahren jetzt lauern, und zwar die Zeckengefahr und die Allergien. Und zwar Dr. David Wanner und Dr. Ivo Garoscho. Wir haben den nächsten Anrufer. Einen schönen Nachmittag, Herr Ernst. Herr Ernst? Ja. Grüß Gott. Welche Frage dürfen wir für Sie beantworten?
2: Ich hätte gerne gewusst, ob es auf eine Autoimmunisierung bei Zeckenbissen gibt. Wir haben schon ziemlich viele Zeckenbisse gehabt und eigentlich nicht viel unternommen, also meine selber Alme entfernen. Mhm. Und jetzt ist meine Frage, ob ich selber schon eine Immunität gegen die Zecken entwickelt habe, was das grundsätzlich welche ist, dass man sich autoimmunisiert gegen die Zecken. Das war eigentlich meine Frage. Danke.
1: Herr Ernst, schade, dass wir jetzt nicht im Fernsehen sind, weil beide Ärzte zucken jetzt die Schultern und fragen sich gegenseitig, ob das irgendwer von den zwei Spezialisten weiß. Und ich glaube, die sind so ziemlich ratlos. Eine sehr kluge Frage. Also Sie haben jetzt zwei Profis wirklich sprachlos gemacht. Das finde ich sehr interessant. Herr Dr. Wanner, Sie als Internist, und Sie wissen Sie darüber? Kann man wirklich, weil wir kennen das von der Apfeltherapie, von den Pollen, wir kennen es ja irgendwo. Aber ist das bei Zecken auch so?
4: Grundsätzlich würde ich darauf nicht wetten. Also es kann natürlich sein, dass man in irgendeiner Art und Weise mit den Bakterien oder mit den Viren in Kontakt kommt, aber normalerweise entsteht auch nach vermehrten Zeckenbissen nicht eine automatische Immunisierung. Das heißt, der Zeckenstich oder Zeckenbiss an sich ist nicht adäquat gleichzusetzen mit einer erfolgten Impfung.
1: Sehr, danke. Haben Sie noch eine Frage, Herr Ernst, an unsere zwei Spezialisten?
2: Vollkommen befriedigt.
1: Ja, ja, ich glaube, die zwei sind ein bisschen ratlos, aber super, dass solche Fragen kommen. Und wenn auch Sie eine Frage haben, die man wirklich so jetzt als Journalistin wie jetzt zum Beispiel, die sehr viel mit Gesundheit zu tun hat, aber an die Frage habe ich wirklich nie gedacht. Unsere Telefonnummer lautet 83 0 144 77. Rufen Sie uns an, seien Sie Teil dieser Sendung. Wir freuen uns über jede Frage. Und wir haben jetzt noch einmal eine Dame, und sie ist die Frau Margaret, Margaret am Telefon. Schönen Nachmittag. Frau Margaret?
5: Ja, grüß Gott.
1: Grüß Gott.
5: Darf ich schon fragen?
1: Ja, gern sogar. Wir freuen uns schon.
5: Diese Frage, die mich langsam beschäftigt. Kann man Borreliose auch nach vielen Jahren nachweisen? Einmal. Zweitens, ich bin vielleicht vor 30, 35 Jahren, habe ich mal einen Stich gehabt am Oberschenkel. Und das war dann so münzförmig rot. Also ich weiß nicht genau, Sie reden immer von einer Wanderröte, Sie reden von ringförmig. Kann das, ist das auch so gemeint, einfach wie eine Münze, ein roter Fleck. Mhm. Und der ist lange geblieben.
1: Ja.
5: Und ich habe auch ein Beinchen gefunden, das habe ich dann auch noch aufgespart, bin aber nicht zum Arzt gegangen. So schlau war es damals noch nicht.
1: Margaret, wir fragen jetzt einmal den Herrn Dr. Wanner. Er war sehr viel an der Innsbruck Universitätsklinik, hat sehr lange mit Patienten auch in diesem Bereich gearbeitet. Herr Dr. Wanner, haben Sie da irgendwelche Erfahrungen, dass man das einfach später auch noch nachweisen kann oder so?
4: Grundsätzlich funktioniert es sehr wohl, oder das kann man nachweisen. Es gibt diese sogenannten serologischen Untersuchungen, wo man spezifische Antikörper im Blut untersucht und man weiß, dass es diverse Immunglobuline gibt, also Proteine im Blut, die Infektionen abwehren. In der Akutphase wird zum Beispiel das Immunglobulin M oder Immunglobulin A gebildet und die Immunglobuline bilden dann das Immunglobulin G im weiteren Verlauf. Und das ist das Immunglobulin, das das immunologische Gedächtnis bildet in diesem Sinne. Und wenn Sie einmal eine Borreliose-Infektion durchgemacht haben, dann ist es sehr gut möglich und auch wahrscheinlich, dass man nach sehr vielen Jahren oft immer noch eben diese Immunglobulin G-Antikörper nachweisen kann, die nicht auf eine aktive Infektion hinweisen, aber anzeigen, dass Ihr Körper mit diesem Bakterium mal in Kontakt gekommen ist.
1: Ja, danke, Margaret, dass Sie angerufen haben. Eine sehr kluge Frage. Wir wissen jetzt, welche Gefahren uns in der Natur jetzt erwarten, aber jetzt wollen wir aber auch schauen, welche Gefahren auf der Straße lauern. Hier der Verkehrsfunk.
6: Achtung! Aus der Landesverkehrsmeldezentrale begrüßt Sie Silke Andres. Auf unseren Straßen herrscht lebhafter Verkehr, längere Staus wurden uns keine gemeldet. Auf der Saantaler Staatsstraße heute eine Nachtsperre zwischen Boots und Halbweg in den Tunnels von 22 Uhr bis 4.30 Uhr. Mögliche Durchfahrt um 1 Uhr in Richtung Saantal und um 1.15 Uhr in Richtung Bozen. Die Umleitung erfolgt über Ritten. Noch ein Hinweis für morgen Freitag. Wegen der 5. Etappe der Dolomitenradrundfahrt kommt es auf folgender Strecke zu zeitweiligen Sperren. Gestartet wird um 8.30 Uhr in Bozen Süd bei der Messe. Weiter Galvani-Straße, Molterstraße, Reschenstraße, Siebeneich, Derlan, Mölten, Schamos, Flass, Jenesien, Glaning mit Ankunft in Bozen Süd um ca. 12.30 Uhr. Die Landesstraße Mölten ist von der Kreuzung Derlan bis verschneit von 8.30 Uhr bis 11 Uhr gesperrt. Gute Fahrt!
1: Ja, heute am Gesundheitstag dreht sich alles um Zecken und auch um Allergien, die wirklich jetzt die unterschätzte Gefahr im Sommer, die auf uns lauert. Wir haben zwei Spezialisten im Studio und zwar den Herrn Dr. Wanner. Er ist im Gesundheitszentrum St. Josef Spezialist für Allergien und den Allgemeinmediziner mit eigener Praxis in Bozen, Dr. Ivo Garoscho. Wir haben die nächste Anruferin, Frau Irmgard, hallo?
7: Ja, grüß Gott.
1: Hallo. Grüß Gott, hallo? Ja. Welche Frage dürfen wir für Sie beantworten?
7: Na, Frage eigentlich nicht, weil es ist schon gewesen. Ach. Meine Freundin hat einen 10-jährigen Buben und der hat unterm Haaransatz beim Hals einen roten Fleck gehabt und der hat gesagt, es hat ihn da etwas gebissen. Haben sie gesucht, aber sie haben keine Spur meiner Zecke gefunden, sind aber trotzdem ins Spital gegangen, aber da ist ihnen gesagt worden, nein, das ist nichts. Aber der Fleck ist weiterhin geblieben, sind sie nochmal hingegangen, nein, das ist nichts, da brauchen sie kein Antibiotika, wer weiß, was den da gestochen hat. Nach ungefähr ein paar Monaten hat der arme Bub eine halbseitige Lähmung erlitten. Das Auge ist nicht mehr aufgegangen, die halbe Nase, der halbe Mund war schief. Der arme Bub hat eine halbseitige Lähmung im Kopf erlitten. Und das war wahrscheinlich von den Zeckenbissen. Und dann Haaransatz beim Hals damals mit dem roten Fleck kreisrund war. Außerdem hat die Mutter gesagt, kappert. Mhm. Ich wollte nur den Herrn Doktor fragen, ob man das wirklich in einem Spital nicht kann erkennen, wenn die Mutter darauf hinweist und wenn die Mutter gewollt hat, dass man ihm Antibiotika gibt und er hat es trotzdem nicht gekriegt und nach ist der arme Bub fast ein halbes Jahr hat er die halbseitigen Lähmungserscheinungen.
1: Irmgard, das ist eine sehr, sehr gute Frage. Die wollen wir jetzt gleich im Dr. Garoscho weiterleiten. Herr Dr. Garoscho, kann es wirklich sein, dass man eine Borreliose in einem Krankenhaus nicht feststellen kann? Oder ab wann kann man sie feststellen?
0: Das ist jetzt natürlich ein sehr schlimmes, ein schlimmer Verlauf, der immer sehr leid tut. Und im Prinzip kann man da jetzt, also ich könnte jetzt nicht sagen, war das wirklich Borreliose, also die Neuroborreliose oder Meningoenzephalitis. Ja. Und das Problem am Anfang der Infektion ist natürlich immer, dass diese Immunglobuline, die produziert werden, vielleicht am Anfang sogar noch negativ sind. Weil es dauert immer ein paar Wochen, bis die überhaupt ansteigen. Und dann kann es natürlich sein, dass im Anfangsstadium, auch wenn man die Labortests macht, diese noch negativ ausfallen. Und da muss man sich natürlich auf die Klinik achten oder stützen. Und die Klinik ist bei der FSME eben Kopfschmerzen, hohes Fieber, Zeichen des Meningismus, das wäre diese Nackenstarre. Und da ist natürlich jeder sofort hellhörig. Ja. Und bei der Borreliose eben diese Wanderröte. Und wenn diese Zeichen eben nicht aufscheinen oder nicht vorkommen, ja, dann ist es natürlich schwieriger, das rechtzeitig zu erkennen. Und da muss ich jetzt auch ganz offen sagen, es ist vielleicht der bessere Ansprechpartner, der Hausarzt, und nicht die Erste Hilfe. Weil die Erste Hilfe ist für einen Fleck auf der Haut, der mal vielleicht juckt, nicht der richtige Ansprechpartner. Da ist eher der Hausarzt, der den Verlauf kennt, der dann auch den Patienten kennt und sieht im Verlauf, 2 Wochen später oder 3 Wochen später ist da nochmal was passiert, kann der dann eher einschätzen, dass man vielleicht weitere Diagnostik machen muss oder nochmal bei einem Facharzt im Krankenhaus vorstellig werden muss und nicht in der ersten Hilfe, weil die erste Hilfe ist da, um sozusagen ein akutes Ereignis, wo man potenziell lebensbedrohlich gefährdet ist, das zu beheben und nicht so einen Verlauf, wo sozusagen irgendwas vielleicht erst in 2 Wochen auftaucht und nicht sofort erkennbar ist.
1: Herr Dr. Wanner, auch Sie kennen solche Beispiele, gerade als Internist, wo man einfach eine Zeit braucht, bis etwas ausbricht. Was empfehlen Sie da? Weil natürlich kann man nicht wegen jeder Kleinigkeit und auch vielleicht sogar, wenn ich mir das jetzt erlauben darf, wegen einem Stich gleich sofort in die Notfallambulanz gehen. Was empfehlen Sie? Wie sollte man da sich richtig verhalten?
4: Also grundsätzlich schließe ich mich dann dem Dr. Garoscho an. Die Notaufnahme ist, oder die erste Hilfe ist ein Ort, wo eben Notfälle behandelt werden und die gehören da auch hin. Ich glaube, dass es ganz, ganz wichtig ist, dass man eine gewisse Form der Selbstbeobachtung walten lässt, vor allem in den ersten Tagen, dass man natürlich auch als ersten Schritt den Gang zum Hausarzt antritt oder zum niedergelassenen Kollegen oder zur niedergelassenen Kollegin und dann auch im weiteren Verlauf schaut, was steckt dahinter. Es ist, glaube ich, schon unumgänglich, dass man für sich selber auch kritisch bleibt. Und in dem Fall hat man es leider Gottes gesehen, dass sich Dinge oft auch mit deutlicher Verzögerung entwickeln. Und da muss man dann dementsprechend auch die richtigen Schritte machen und machen können. Und natürlich muss es dann auch erkannt werden, das ist ganz klar. Aber da empfiehlt es sich, dass man Ruhe walten lässt, dass man schaut, wie sich die Sachen entwickeln, dass man den Gang zum Hausarzt antritt und dann schaut, wie ist der weitere Verlauf, treten Warnsignale auf, wie eben zum Beispiel Nackensteifigkeit, Fieber, hohes Fieber oder Abgeschlagenheit und dann eben schaut, dass man zur richtigen Diagnose kommt.
1: Das Gleiche gilt auch bei Allergien. Trotzdem sollte man gerade bei Allergien, wenn der Verdacht, der kleinste Verdacht ist, gleich zum Arzt gehen. Warum ist es so wichtig bei Allergien?
4: Also grundsätzlich ist der Verlauf eigentlich der, dass sehr, sehr viele, und da reden wir wahrscheinlich über mehr als 95%, Allergien über Jahre hinweg haben und irgendwann wird es dann heftiger oder schlechter oder es geht eben Richtung allergisches Asthma und dann geht man zum Arzt. Wenn der Verdacht auf einen Heuschnupfen besteht oder vor allem auch auf eine Nahrungsmittelallergie, ist es sicher anzuraten, dass man den niedergelassenen Kollegen aufsucht, die Dermatologen, die Hausärzte, die HNO-Mediziner, die Pulmologen oder eben auch dann den Allergologen, um zu schauen, was ist es denn überhaupt. Es gibt im Speziellen bei den Nahrungsmitteln sehr, sehr viele Verdachtsfälle auf Allergien, die sich dann im weiteren Verlauf als ganz etwas anderes herausstellen. Das Problem in dem Fall ist, dass die allergiespezifische Symptomatik bei den Nahrungsmitteln eben eine sehr, sehr große Breite aufweist. Das heißt, es kann von Übelkeit über Erbrechen bis hin zu unter Anführungszeichen banalen Bauchschmerzen alles sein. Es braucht natürlich auch immer das Allergen in Gegenwart der Symptomatik, die auftritt. Aber wenn der Verdacht besteht, dann ist sicher der Weg zum Kollegen, zur Kollegin, die allergologisch tätig sind, der richtige und eben außer in Notfällen natürlich nicht die Notaufnahme.
1: Genau. Das heißt einfach, man sollte wirklich sich beobachten und dann schauen, weil es gibt ja dann auch diese Kreuzallergien. Das heißt, wer jetzt gegen Pollen und Gräser und was Gott was allergisch ist, kann dann auch eine Kreuzallergie entwickeln. Was ist eine Kreuzallergie, das wir so ein bisschen erklärt haben?
4: Das ist etwas, was als sekundäre Nahrungsmittelallergie bezeichnet wird. Das kennen sehr, sehr viele. Im Speziellen das Steinobst ist da sehr, sehr häufig betroffen. Das heißt im Prinzip nichts anderes, dass man Heuschnupfen hat und auf zum Beispiel die Birkenpollen allergisch ist. Und in diesen Birkenpollen sind Proteine vorhanden, also Eiweiße, die auch in diversen Obstsorten vorhanden sind. Und unser Immunsystem ist sehr, sehr schlau. Und erkennt dann, wenn ich den Apfel esse oder was auch immer, die Trauben, dass da etwas drinnen ist, worauf es reagieren sollte. Fehlgeleitet, weil es eben eine allergische Reaktion ist, aber dann fängt Jucken und Kribbeln an im Mund. Eine Kreuzreaktion ist in den allermeisten Fällen etwas, was klinisch relativ harmlos ist. Das heißt, es juckt, es kribbelt, es ist ungut vom Gefühl her, aber das hört meistens nach 20, 30 Minuten wieder auf. Dies kommt eben zustande, weil es, wie der Name sagt, zuerst die Birkenpolle ist und dann das Nahrungsmittel, ohne dass das Nahrungsmittel wirklich das Allergen darstellen würde. Und
1: meistens kann man gut was unternehmen. Heute am Zecken, heute geht es um Zecken und Allergien, die unterschätzten Gefahren im Sommer. Unsere Telefonnummer lautet 83 mal die 0 144 77. Bei uns im Studio ist Doktor, ich bin schon beim Stadion, schon beim Fußball mehr oder weniger, ein bisschen ist es ja so, gell? Ist Dr. David Wanner und Dr. Ivo Garoscho und sie beantworten gern Ihre Frage. Und eine solche Frage wartet schon in der Leitung. Schön, dass Sie die Sendung mit uns mitgestalten. Margaret, schönen Nachmittag aus St. Lorenz. Welche Frage dürfen wir für Sie beantworten?
8: Ja, schönen guten Nachmittag. Wir haben vor circa 5 Jahren eine chronische Borreliose diagnostiziert gekriegt. Jetzt wollte ich Ihre Meinung dazu hören. Also mein Arzt hat damals gesagt, wir haben zwar Antibiotika genommen, aber Gavi hat mir auch nichts mehr gebraucht. Das Ergebnis ist bei mir Borderline. Also
1: Was war das Ergebnis? Bitte entschuldigen, das war jetzt für mich.
8: Borderline, also Grenzwert.
1: Genau. Okay.
8: Und sag mal, am besten nicht dran denken. Da kann man, glaube ich, jetzt nichts mehr gehen. Jetzt wollte ich mal Ihre Meinung hören.
1: Herr Dr. Garoscho, Sie sind schon beim Nachdenken. Was würden Sie jetzt der Margaret empfehlen? Ja, was sollte sie jetzt tun?
0: Mit Sicherheit würde ich einmal eine Antibiotikatherapie machen. Einmal eventuell sogar für einen Monat. Mhm. Ja. Und bei diesen Borderline-Ergebnissen von den Immunglobuline, also das sind diese Antikörper, da weiß man noch nicht recht, ist es noch eine Infektion, ist es keine Infektion, ist vielleicht in der Zwischenzeit nochmal eine neue Infektion durch eine andere Zecke entstanden. Aber prinzipiell soll man das sicherlich einmal antibiotisch behandeln. Und dann muss man es natürlich auch im Verlauf weiterhin beobachten. Und wenn irgendwas Neues auftaucht, zum Beispiel irgendeine neurologische Problematik, also Sensibilitätsstörung oder irgendeine Gefühlsveränderung, dann muss man natürlich auch nochmal genauer hinschauen. Oder wenn man zum Beispiel merkt, dass man plötzlich Herzrhythmusstörungen hat, die man vorher nicht hatte. Und dann muss man natürlich beim Kardiologen auch nochmal darauf hinweisen, dass diese Borderline-Symptomatik im Raum steht, damit auch der Kardiologe das dann einschätzen kann, ob das vielleicht von der Borreliose kommen kann oder ob diese Rhythmusstörung jetzt von ganz was anderem herrührt.
1: Ja, also das gibt's natürlich auch chronisch, also das heißt chronisch kaum behandelbar. Herr Dr. Wanner, wie ist das jetzt bei Allergien? Gibt es auch Allergien, die nicht mehr behandelbar sind?
4: Also grundsätzlich muss man da auch wieder unterscheiden zwischen den inhalativen Allergien, das heißt Heuschnupfen, Hausstaubmilbenallergien oder anderen, und den Nahrungsmittelallergien. Für die inhalativen hat man im Speziellen die sogenannte Hyposensibilisierung, also die Desensibilisierung, die angeboten werden kann, sofern für das Allergen, auf das man allergisch ist, eine Therapie zur Verfügung steht. Das ist eine ursächliche Behandlung. Das heißt, da hat das Immunsystem wirklich die Chance, zu lernen, diese Allergie wieder zu vergessen, wenn man es so sagen möchte. Bei den Nahrungsmittelallergien ist es so, dass man von diversen Nahrungsmittelallergien weiß, dass sie oft persistieren. Das heißt, die bleiben über sehr viele Jahre und Jahrzehnte und potenziell auch das ganze Leben über vorhanden. Und da ist die therapeutische Konsequenz so, dass es in den allermeisten Fällen einfach heißt, dass man das Nahrungsmittel nicht mehr zu sich nehmen darf oder sollte. In einzelnen Fällen, bei Erdnüssen zum Beispiel, gibt es mittlerweile ebenfalls eine sogenannte Desensibilisierung, also eine Therapie, die dauerhaft eingenommen werden kann, um eben diese allergische Reaktion auf das Nahrungsmittel zu unterdrücken. Mhm. Und die gute Nachricht, es gibt da auch mittlerweile Antikörpertherapien, sage jetzt einmal am Horizont, die sind in Österreich und in Europa noch nicht zugelassen, aber die werden ziemlich sicher kommen und die helfen auch, diese allergischen Reaktionen zu unterdrücken und vor allem schwere Fälle zu verhindern, wo dann auch wirklich anaphylaktische Reaktionen vorhanden sein können.
1: Die Allergien, die man jetzt so kennt und gerade die Pollenallergie, da gibt es ja auch Therapien, die sehr gut funktionieren. Welche Formen von Therapien gibt es da?
4: Grundsätzlich symptomatisch natürlich, das heißt rein für die Symptome, die auftreten, das sind die Antihistaminika, die sehr, sehr gut funktionieren in den überwiegenden Fällen. Bei den Antihistaminika ist vielleicht noch dazu zu sagen, grundsätzlich sind sie sehr, sehr gut verträglich. Allerdings eine der häufigsten Nebenwirkungen ist eine potenziell auftretende Müdigkeit. Sollte das vorhanden sein, kann man einfach das Antihistaminikum wechseln und dann besteht die durchaus hohe Wahrscheinlichkeit, dass man auf das nächste Antihistaminikum nicht so reagiert. Dann eben auch Nasensprays und Augentropfen mit Antihistaminika oder mit ganz mildem Cortison, von dem man weiß, dass es eben allergische Reaktionen ebenfalls unterdrückt. Und dann natürlich immer gesondert zu beachten ist der Fall, wenn allergisches Asthma vorhanden ist. Da braucht es zuerst einmal definitiv den Gang zum Lungenfacharzt, zur Lungenfachärztin, um das sauber diagnostizieren zu können. Und dann ist ein Asthmaspray etwas, was unumgänglich ist.
1: Man hört es sicher, dass da noch ganz viele Fragen offen sind und vielleicht haben Sie eine Frage, die ganz Südtirol interessiert, und zwar die Telefonnummer wäre, wenn Sie die jetzt bei uns im Studio stellen wollen, 83 mal die 0 144 77. Ich sage immer, wir freuen uns über jede Frage, weil wir natürlich zwar recherchieren und schauen, welche Fragen sind so üblich, aber natürlich, wenn Sie davon betroffen sind oder wenn Sie da Fragen haben, die sehr speziell sind, dann freuen wir uns, wenn Sie uns anrufen, aber auch so, wenn Sie uns berichten wollen, wie es Ihnen so ergeht. Und die nächste Frage, die wir jetzt auch nochmal haben, wegen die Zecken, weil wir reden zwar immer, welche Krankheiten und was man alles tun kann, aber das Allerwichtigste ist, eine Zecke richtig entfernen. Herr Dr. Garoscho, Sie wissen genau, wie man eine Zecke richtig entfernt. Wie macht man das?
0: Also wichtig ist, keine Hausmittelchen. Also kein Öl, keinen Alkohol. Und im Idealfall hat man eine extra Pinzette zu Hause. Die gibt es in der Apotheke zu kaufen. Aber es geht natürlich auch ganz mit einer normalen, kleinen, dünnen Pinzette, wo die Spitze vielleicht dünner ist. Wichtig ist, man greift die Zecke nicht am Körper an, weil sonst drückt man noch den Inhalt vom Körper aus und es geht dann noch mehr Erregerstoff in die Haut. Man nimmt sie direkt am Kopf und muss sie dann im leichten Drehen herausziehen.
1: Also das klingt jetzt ganz einfach, wie Sie das erzählen. Jeder, der schon mal eine Zecke, eine vollgesaugte Zecke gesehen hat und wer Hunde hat, sieht das sehr oft. Das ist ja gar nicht so einfach. Jetzt, wenn man vielleicht nicht so gut sieht oder sonst irgendwas, gibt es irgendwelche Hilfsmittel, die vielleicht doch funktionieren, wo es leichter geht? Also Öl, Klebstoff und das sagen Sie?
0: Würde ich alles nicht machen, nein.
1: Sondern?
0: Ich würde einfach in der Apotheke eine richtige Pinzette kaufen und mit der geht es eigentlich sehr, sehr einfach. Mhm. Ja. Und sonst, wenn vielleicht noch ein bisschen was hinten bleibt, ja. Dass man noch ein bisschen was Braunes oder was Schwarzes drinnen sieht, dann kratzt man das einfach mit der Pinzette raus, und bis es blutet. Ja.
1: Also gar nicht zwar die Gefahr ernst nehmen, aber nicht übertrieben,
0: aber
1: oder?
0: Nicht mit Panik da an die Sache rangehen.
1: Ich sage jetzt nochmal die Telefonnummer. Unsere Telefonnummer lautet 83 mal die 0 144 77. Ja, es ist ein wichtiges Thema jetzt im Sommer. Wir wollen natürlich rausgehen und wir wollen natürlich auch sicher draußen sein. Und dazu hat der Stefan aus Völs eine sehr wichtige Frage. Schönen Nachmittag, Herr Stefan.
9: Bin ich dran?
1: Ja, ich freue mich schon auf Ihre Frage.
9: Ich bin der Herr Stefan, ja. Also ich habe folgende Erfahrung. Ich habe vor 2 Jahren mal, 2 Tage nach einer Wanderung, liege ich am Abend im Bett, habe den Schlafanzug angezogen, also die normale Kleidung, die ich bei der Wanderung anhatte, 2 Tage nicht getragen. Und den Schlafanzug, wie gesagt, an und plötzlich spüre ich am Oberschenkel, also nicht obendrauf, sondern zwischen Matratze und Oberschenkel, so ein Kitzeln. Und dann fahre ich mit der Hand runter und kriege gerade noch die Zecke, wie sie sich da in meinem Oberschenkel festbeißen will. Ich sehe sie, also sie hat das Kitzeln, das habe ich gespürt, und noch bevor sie fest zubeißen konnte, habe ich sie entfernen können.
1: Herr Dr. Garoscho, das ist
9: nach zwei Tagen, nach 2 Tagen, wo war die Zecke die 2 Tage lang?
0: Also ich vermute, dass sie einfach in der Kleidung war oder dass sie, wenn man praktisch die Kleider aufs Bett legt, dass sie dann halt in der Matratze liegen bleibt. Und effektiv ist es so, dass die Zecke einfach nur wartet, bis ihr Opfer vorbeikommt.
1: Das ist wie oft auch bei der Jagd, bei den Tieren, das kennen wir von Katzen, oder?
0: Ja.
1: Die lauern dort und dann beißen sie zu im richtigen Moment.
0: Genau.
1: Sie haben das sehr schillernd beschrieben und genau so ist es, die Zecke beißt zu.
0: Und man sieht sie vorwiegend bei hellen Kleidern gut. Also das ist auch so ein Tipp, den man geben kann, wenn jemand in den Wald geht oder so, dann kann er auch hellere Kleider anziehen, weil man sie dann auf dem weißen Hintergrund schneller entdeckt.
1: Also ich hoffe, wir konnten Ihre Frage beantworten. Stefan, das war genau, Sie haben es sehr gut beschrieben, wie es oft so ist, weil man glaubt, sie ist schon weg und dann ist sie doch noch da. Das ist ja, darum sagt man ja auch eine lästige Zecke, das kennt jeder, das Sprichwort. Und wir brauchen ja nur mal auf unsere Sprichwörter hören. Und wenn auch Sie so eine Erfahrung gemacht haben, wo Sie sagen, das möchten Sie jetzt auch, danke Stefan für den Anruf, dann rufen Sie...
9: Eine Frage,
1: ja, okay. Ja?
9: Ich habe im fernen Jahr 97, damals gab es hier in Südtirol noch gar keine Zeckenimpfung, die wurden nicht angeboten.
1: Ja?
9: Weil ich viel in Österreich mich aufgehalten habe, habe ich da aus Österreich den Impfstoff dann mitgebracht und mein Hausarzt hat mir damals dann die Impfung verabreicht. Und dann habe ich einen medizinischen Vorfall gehabt, das heißt, ich habe alle Symptome eines Schlaganfalls gehabt, bin dann auf Intensiv gekommen und am nächsten Tag zwar wieder raus, dann hat man eine Hirnhautentzündung diagnostiziert, das wurde später dann wieder zurückgenommen und bis heute habe ich keine Erklärung für den ganzen Vorfall und das sind vor ein paar Jahren mal eingefallen, ob das nicht eine Nebenwirkung der Impfung hätte sein können.
1: Stefan, Sie stellen eine sehr spezifische Frage und da gehe ich jetzt gleich an den Internisten. Herr Dr. Wanner, kann sowas sein? Gibt es Impfschäden, die bekannt sind?
4: Also grundsätzlich gibt es natürlich Reaktionen auf diverseste Impfungen und eigentlich auf alle Impfungen und man muss da immer unterscheiden zwischen den Nebenwirkungen der Impfung und der eigentlichen Impfreaktion, die man ja quasi provozieren will, weil es soll ja eine Immunantwort vonstatten gehen, dass Sie da vermeintlich eine Hirnhautentzündung von dieser Impfung davongetragen haben, ist aus meiner Sicht eher unwahrscheinlich. Es ist natürlich jetzt mit knapp 30 Jahren Abstand wahnsinnig schwierig, das zu rekonstruieren und zu schauen und zu wissen, was war das für ein Impfstoff, was waren noch irgendwelche Vorgänge damals, die da mit reinspielen haben können. Die Impfstoffe sind grundsätzlich so konzipiert, auch die letzten Jahrzehnte schon so konzipiert, dass sie grundsätzlich nicht die Erkrankung, auf die man geimpft wird, an sich auslösen können. Und dementsprechend ist es eher unwahrscheinlich, dass das von der Impfung kommt, aus meiner Sicht.
1: Danke, Stefan, für diesen Anruf. Wir haben die nächste Anruferin und die nehmen wir jetzt noch schnell rein in unser Studio. Schönen Nachmittag. Welche Frage dürfen wir für Sie beantworten?
10: Ich wollte live haben, ganz eine kurze Frage. Und zwar, ich habe mir die Zeckenkarte zugelegt und Sie haben mir eben gefragt in der Apotheke, ob ich lieber die Zange habe oder die Zeckenkarte. Ich stehe nicht so ideal.
0: Also die Zeckenkarte kenne ich nicht, aber ich würde da einfach den Apotheker fragen, wie das funktioniert, weil...
10: Ja, das hat er mir schon gesagt.
0: Ja, weil effektiv, also die Produzenten von so einer Karte haben sich sicherlich auch was dabei gedacht und ich vermute mal, dass das sicherlich auch eine Methode ist, wo man die Zecke ganz einfach entfernen kann.
1: Ich darf Ihnen sagen, welches Beispiel mir da einfällt. Und das war wirklich so. Diese Dinge, die oft für die Apotheke oder für jeden ganz einfach ist, ist für uns gar nicht einfach. Da gibt es das mit der Milch. Man sollte eine Milch aufmachen und der Produzent konnte sie nicht öffnen. Und genauso ist es vielleicht mit der Zeckenkarte. Mhm. Haben Sie vielleicht das schon mal probiert mit der Pinzette? Vielleicht ist die Pinzette für Sie einfach einfacher.
10: Nein, wir haben eben einen Fall gehabt, nicht? Das Kind hat Zecke gehabt und dann haben wir sie mit der Pinzette rausgezogen. Nicht? Mhm. Schon so beim Kopf, wie es halt, aber jetzt hat geheißen, mit der Zeckenkarte ist es ganz einfach, dass man da vorne reinfährt und dann kann man sie beim praktisch raufziehen.
0: Hat die Karte wahrscheinlich so einen Spalt, wo man sie einfach rauszieht?
10: Ja, genau.
0: Man fährt so über die Haut entlang und dann über diesen Spalt sozusagen wird der Kopf mitgenommen und rausgezogen. Mhm. Ja, das geht natürlich auch. Ja, ja.
1: Also ich nehme auch an, es gibt in Südtirol 40 verschiedene Arten von Zecken, das nicht jede Zecke, und die sind unterschiedlich groß. Ja,
0: da muss man für jede einzelne Zecke die richtige Pinzette haben.
1: Also das wird nicht so ganz einfach sein, aber ich verstehe genau, was Sie meinen, weil ich kenne das auch immer, man erklärt, das ist so einfach und so logisch, und es ist für uns nicht einfach und logisch. Was aber einfach und logisch ist, ist jetzt in Südtirol, man bekommt die Impfung gegen Zecken, die ist ja gratis und das ist was ganz Tolles. Also wenn jetzt jemand denkt, ah, ich würde es gerne machen, aber die Kosten möchte ich nicht tragen, dann ist es in Südtirol super, oder?
0: Ja, das ist super. Und das ist natürlich jetzt wahrscheinlich auch gerade wichtig, weil einfach die Zecke bei uns bis auf 1500, 1800 Metern leben kann.
1: Und höher, also man hat sie schon überall. Also ich sage immer, das ganze Jahr, es gibt sogar Fälle im Winter, wo die Zecken einfach, wenn es einmal ein warmer Tag war oder sonst, also wirklich Zeckenimpfung ist zu empfehlen. Wir kommen jetzt in die letzten paar Minuten und ich möchte ganz kurz noch danke für den Anruf einmal bedanken für den Anruf und die zwei Spezialisten fragen, Herr Dr. Wanner, Sie jetzt als Internist. Welche Empfehlung, ganz kurz, haben Sie jetzt für unsere Zuhörerinnen und Zuhörer, wie sollen Sie sich jetzt vorbereiten, damit eben keine Allergien entstehen oder wenn man sie hat? In 2, 3 Sätzen.
4: Die Allergieentstehung selber kann man sehr schwer aufhalten. Wenn eine Allergie vorhanden ist, dann empfiehlt es sich immer, eine Abklärung zu machen, um zu schauen, was genau los ist. Und es empfiehlt sich immer, eine Therapie zu machen. Und wenn es nur unter Anführungszeichen eine symptomatische Therapie ist.
1: Und das heißt auch duschen und nicht rausgehen, wenn jetzt gerade so ein Pollenflug ist.
4: Also ganz genau, also Präventionsmaßnahmen und so weiter gehören natürlich dazu. Das ist wichtig.
1: Sehr gut. Herr Dr. Garoscho, es waren halt sehr viele Fragen, aber jetzt nur mal, vielleicht war was nicht dabei. Was empfehlen Sie? Wie kann man sich vor Zecken schützen?
0: Also für die FSME auf jeden Fall die Impfung. Und sonst kann man sich natürlich so ein Zeckenspray kaufen, damit man vielleicht gar nicht gebissen wird. Und keine Panik und auf diese Wanderröte achten.
1: Also vorbeugen ist wie immer das alles, ist wie immer alles, oder? Also genau. Einfach vermeiden. Ja. Wir kommen jetzt wirklich langsam zum Ende. Unser heutiger Gesundheitstag auf Rai Südtirol zum Thema Zecken und Allergien. Es waren ganz viele Fragen. Danke, dass Sie zu uns ins Studio gekommen sind. Bei uns im Studio war Dr. Ivo Garoscho und Dr. David Wanner, der Allergiespezialist. Danke, dass Sie da waren.
4: Vielen Dank für die Einladung.
0: Danke für die Einladung.
1: Auch ein herzliches Dankeschön für die ganz vielen Fragen. Es war wirklich, es waren ein paar dabei, an die man so gar nicht denkt und genau so sollte die Sendung sein. Danke, dass Sie den Mut hatten, hier bei uns anzurufen. Noch ein kurzes Fazit von mir. Lassen wir uns den Sommer nicht von einer Zecke im hohen Gras oder einer fliegenden Bollenwolke vermiesen. Wer vorsorgt, den Körper im Blick behält und bei Beschwerden rechtzeitig handelt, kann die schönen Tage ganz entspannt genießen. 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Und jetzt nach den Nachrichten weiter mit der Sendung Unser Land, gestaltet von Barbara Wiest. Wir verabschieden uns jetzt langsam von Ihnen. Am Telefon war meine Kollegin Erika Corbolini, an der Technik mein Kollege Franz Waschler. Wir drei wünschen Ihnen jetzt noch einen wunderschönen, lauen Sommertag mit wenig Pollen und vor allem gar keine Zecken. Schönen Abend noch mit Rai Südtirol.

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1: Abgeordnetenkammer billigt Wahlrechtsreform. 82-jähriger Bauer stirbt bei Traktorunfall oberhalb Tscherms. Das Wetter, Morgensonne und Gewitter bei 25 bis 31 Grad. Die Abgeordnetenkammer in Rom hat die Wahlrechtsreform gebilligt. 217 Abgeordnete stimmten für die Reform, 152 dagegen. Das neue Wahlrecht sieht die Einführung eines vollständigen Verhältniswahlrechts mit Mehrheitsbonus vor. Kritiker werfen Ministerpräsidentin Giorgia Meloni vor, mit der Reform ihre Machtposition festigen zu wollen. Nach dem derzeit geltenden System wird etwa ein Drittel der Kammersitze über Direktmandate vergeben, was Beobachter als Vorteil für die Opposition sehen. Die Reform muss nach der Sommerpause noch vom Senat gebilligt werden. SVP-Obmann Dieter Steger verteidigt den mit der Regierung ausgehandelten Kompromiss im Rahmen der Wahlreform und bezeichnet ihn als wichtigen Schritt, um künftig auch die Sitze Südtirols in der Abgeordnetenkammer langfristig abzusichern. Zuvor hatte die Kammer in Rom einen Antrag des Fratelli d'Italia-Politikers Alessandro Urzi gebilligt, der eine Neuordnung des Senatswahlkreises Bozen-Unterland vorsieht. SVP-Senatorin Julia Unterberger bezeichnet diese Bildung als skandalös. Alessandro Urzi habe einen Senatswahlkreis zurechtgeschneidert, der Mitte rechts das Direktmandat sichere, sagte Unterberger zu Rai Südtirol. 8 Jahre nach dem Einsturz der Morandi-Brücke in Genua mit 43 Todesopfern ist heute der Prozess zu Ende gegangen. 32 der insgesamt 57 Angeklagten wurden verurteilt. Insgesamt wurden Strafen in Höhe von mehr als 200 Jahren Haft verhängt. Der ehemalige Geschäftsführer der Gesellschaft Autostrade per l'Italia, Giovanni Castellucci, wurde zu 12 Jahren Haft verurteilt. Das Urteil ist nicht rechtskräftig. Castellucci wird vorgeworfen, die geplanten Arbeiten zur Verstärkung des später eingestürzten Pfeilers verzögert zu haben. Am Raffainweg oberhalb von Tscherms ist es heute zu einem tödlichen Arbeitsunfall gekommen. Ein 82-jähriger Bauer ist mit einem Traktor von der Straße zu seinem Hof abgekommen und etwa 15 Meter in ein Waldstück gestürzt. Dabei wurde er unter dem Traktor eingeklemmt und erlitt dadurch tödliche Verletzungen. Der Unfall ereignete sich vermutlich bereits am Vormittag. Die Rettungskräfte wurden gegen 12.30 Uhr alarmiert. Im Einsatz standen die Freiwilligen Feuerwehren von Tscherms und Lana, das Weiße Kreuz und die Carabinieri. Sämtliche Zivil- und Strafverhandlungen am Bozener Landesgericht werden auf unbestimmte Zeit vertagt. Das haben die Gerichtspräsidentin Francesca Bortolotti und der leitende Oberstaatsanwalt Axel Bisignano verfügt. Wegen des Einsturzes des mittleren Teils des Bozner Gerichtsgebäudes könne der ordnungsgemäße Ablauf der Rechtsprechungstätigkeit nicht gewährleistet werden. Ausgenommen von der Vertagung sind unaufschiebbare Verhandlungen. Hier werde es für alle Beteiligten gesonderte Mitteilungen geben. Bozens Bürgermeister Claudio Corarati hat unterdessen mit sofortiger Wirkung die vollständige Sperrung des Gerichtsplatzes verfügt. Die Staatsanwaltschaft Bozen hat ihre Ermittlungen zum Gebäudeeinsturz am Landesgericht aufgenommen. Derzeit wird gegen Unbekannt wegen des Verdachts der fahrlässigen Verursachung des Einsturzes eines Bauwerks ermittelt. Die Untersuchungen sollen klären, warum der zentrale Gebäudeteil nachgegeben hat und ob ein Zusammenhang mit den laufenden Sanierungsarbeiten oder dem Zustand des Gebäudes besteht. Kriminaltechniker haben inzwischen das Gerichtsgelände mit Drohnen überflogen und untersucht. Das Wetter. Am Abend und in der Nacht steigt die Gewitterneigung wieder an. Morgen scheint zunächst recht häufig die Sonne. Im Tagesverlauf muss man wieder mit Gewittern rechnen. Einzelne sind bereits am Vormittag möglich, am Nachmittag werden sie häufiger. Die Temperaturen gehen etwas zurück und erreichen 25 bis 31 Grad. Auch der Samstag und der Sonntag beginnen zunächst sonnig, später sind wieder gewittrige Regenschauer zu erwarten. 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
2: Guten Nachmittag wünscht Barbara Widot aus der Landesverkehrsmeldezentrale. Auf der Brenner Autobahn in Richtung Norden ist die Einfahrt Bozen Nord von 22 bis 6 Uhr wegen Arbeiten gesperrt. auf der Sarntaler Stadtstraße zwischen Bozen und Halbweg in den Tunnels, Nachtsperre von 22 bis 4 Uhr wegen Arbeiten. Mögliche Durchfahrt um 1 Uhr in Fahrrichtung Sarntal und mögliche Durchfahrt um 1.15 Uhr in Fahrrichtung Bozen. Die Umleitung erfolgt über die Landesstraße Ritten und die Landesstraße Klobenstein-Niederwangen. Morgen, wegen der 5. Etappe der Dolomiter-Radrundfahrt, kommt es auf folgender Strecke zu kurzzeitigen Verkehrsanhaltungen. Start um 8.30 Uhr in Bozen Süd, Messe, Galvanistraße, Wolterstraße, Reschenstraße, Siebeneich, Terlan, Mölten, Schermoos, Flaas, Jenesien, Glaning mit Ankunft in Bozen Süd, Kadornastraße, Romstraße, Augustastraße, Buozistraße, Messe, um ca. 12.30 Uhr. Die Landesstraße ist von der Abzweigung Terlan bis Verschneid von 8.30 Uhr bis 11 Uhr gesperrt. Gute Fahrt!
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3: Dazu begrüßt sie heute Barbara Wiest. Heute fahre ich mit der Seilbahn von Vilpian nach Mölten. Dort treffe ich mich mit Franz Mittelberger. Wir besuchen gemeinsam das Fossilienmuseum Fossilia. Es befindet sich mitten im Dorf, im Freien, und es gibt Einblicke in die Erdgeschichte. In verschiedenen Schaukästen werden Mineralien, Fossilien und geologische Handstücke gezeigt.
4: Das Einzigartige für ein Museum ist eigentlich die Vielfalt für die Steiner oder versteinerten Pflanzen, die was wir da oben. Und was noch so einzigartig ist, das ist 24 Stunden, 7 Tage die Woche zugänglich. Es ist kein Eintritt zu zahlen, das Einzige, was zu zahlen sind, sind die Führungen, wenn es jemand wünscht.
3: Und wir machen heute zusammen kostenlos eine Führung, bei der wir erfahren, wo die Fossilien gefunden wurden, wie alt sie sind und welches Klima damals in Mölten herrschte.

Franz Mittelberger. Wir beide, wir stehen jetzt da mitten im Dorfzentrum von Mölten im Freiden, genauer gesagt auf dem Rothausplatz neben der Straße. Franz Mittelberger, wir beide, wir stehen jetzt da mitten im Dorfzentrum von Mölten im Freiden, genauer gesagt auf dem Rothausplatz neben der Straße, vor dem Eingang vom Fossilien.

0: Kugel und mit Material überschwemmt sein geworden, eingesandelt und sind noch Fossilien draus geworden. Und das sind noch beim Abbau für den Sturm, bei dem Sturmbruch oben auf dem Meltner Joch, sind noch zum Vorschein gekommen. Und der ist jetzt so halt ausgestellt als Zeuge für eine alten, vergangenen Zeit.
1: Der Sturm, den wir sehen, das ist ein Sandsturm, genauer gesagt ein Meltner Sandsturm. Der wird da oft Gröner Sandsturm genannt. Warum denn?
0: Es ist jetzt so, das sind eigentlich viele Leute, die fragen, wieso man da Gröner Sandsturm sagt. Und das ist so, der ist schon Melten da gefunden worden, nicht, dass wir den für Grädenhauser geführt haben. Aber die Bezeichnung, selber allem Zembo zuerst gefunden wird, für Zemher stammt die Bezeichnung noch. Ist das geologisch gesehen, ist das Grödner Sandsturm.
1: Wie ist denn der entstanden?
0: Entstanden ist der Sturm folgendes, da muss man ein bisschen ausholen. Eine der Entstehungsgeschichte für die ganze Erde. Und das hat sich folgendermaßen zugetragen. Es gibt ja drei große Sturmklassen. Da ist einmal das Vulkangestein, dann ist Umwandlungsgestein und Sedimentgestein. Und der Sandsturm ist das Sedimentgestein. Und das entsteht dadurch durch Verwitterung für die anderen zwei. Das, was durch Wind und Wetter wird das angetragen, kommt in einen Fluss, in einen Bach, in einen Fluss rein, wird noch weiter transportiert und es bleibt noch das Material oder der Sand, der bleibt noch irgendwann einmal liegen. Und es ist ja auch so, dass die Bäume, was wir da sehen, dass die sicher nicht zusammen genau gewachsen sind, wo sie noch eingesandelt sein konnten, sondern das hat auch das Wasser zusammen hingetragen, sind zusammen liegen geblieben und sind noch mit Material überdeckt geworden. Und das ist noch halt so entstanden. Nicht?
1: Den Sandsturm haben Sie dann in den 80er Jahren da in Mölten auf dem Möltener Joch oben angebaut. Warum denn genau?
0: In den 80er Jahren ist in Bozen, die Pfarrkirche, der Turm restauriert worden. Und dann haben sie zusammen einen Stein gesucht, der was kompakt und feinkörnig ist. Sie haben da schon mehrere Steine begutachtet und geprüft. Und dann ist das der beste Stein gewesen, nicht? Weil der feinkörnig und der kompakt ist.
1: Ja. Das Fossilienmuseum, das wir heute vorhin sehen, das ist im Jahr 2023 eröffnet worden. Aber der Grundsturm dafür, das ist schon in die 80er Jahre gelegt worden.
0: Ja, das ist Ende 80 ist das erste Museum gebaut worden. Und das ist noch mehr oder weniger aus Holz gewesen. Und das ist nicht so gewesen, das ist auch viel kleiner gewesen. Und das ist halt auch der Zaun der Zeit noch halt auch an dem Material, Holz. Und dann hat die Gemeinde entschieden, dass sie das neu machen. Und dann ist 2019 hat der Bau angefangen, hat sich das verzögert durch die Covid-Zeit. Und dann ist 2023 ist noch die Inweihung gewesen. Und seitdem werden auch Führungen gemacht. Meist sind keine gewesen. Und was man auch sagen muss, was das Museum einzigartig auf der ganzen Welt ist, das haben uns auch andere bestätigt. Das ist 24 Stunden, 7 Tage die Woche zugänglich. Es ist kein Eintritt zu zahlen. Das Einzige, was zu zahlen sein soll, sind die Führungen, wenn es jemand wünscht.
1: Sie und drei andere vom Dorf machen die Führungen, weil Sie interessieren sich ganz besonders für die Geologie und für die Erdgeschichte.
0: Das soll stimmen, ja. Es ist interessant, wenn ich das sagen darf. Ich bin da selber dabei gewesen, weil das ausgegraben ist geworden. Da haben wir da bei einer Firma gearbeitet, die oben den Stein angebaut hat. Und schon auch deswegen. Nicht? Man hat ja nicht genau verstanden, was das ist.
1: Und ich habe jetzt die Ehre, mit Ihnen da einen Rundgang zu machen im Museum. Franz ja, Mittelberger, wir schauen uns jetzt gleich die ersten Schaukästen an.
0: Ja, gut, schauen wir das einmal an.

0: man die Abtrick für Äste und Astel und für die Pflanzen. Wie das da zum Beispiel ist Schachtelhalmen gewesen. Und das sind auch die Schachtelhalmen, kennt man heute bei uns, wir sagen da Katzenschwerf. Die sind auch, aber nicht mehr in der Größe. Die sind gewesen bis 18 Meter hoch ungefähr. Und wenn man da auch schaut, da muss ziemlich viel, sind ziemlich viele Pflanzen gewesen oder Bäume. Und das ist jetzt nicht gleich normal Kurten überdeckt, weil man sieht da die Schichten auch. Da ist schon noch öfter hat es das umgeschwemmt und zugeguckt und dann ist wieder einmal etwas hineingekommen, eine Pflanze oder ein Baum hineingekommen und dann hat es wieder zugeguckt. So ist das halt entstanden. Nicht? Und je mehr das da Zeug drauf kommt, umso größer ist der Druck und die Hitze und dann wird das halt zusammengepresst und nachher entsteht das. Und was man auch sagen muss, es darf kein Sauerstoff zugekommen, weil sonst fault es ja. Und es müssen da bestimmte Bedingungen sein. Es darf ja nicht so lange liegen, weil es ist faul. Das muss ja geschwind mal passieren.
1: Das heißt, was verraten uns die Stirn oder die Viere?
0: Die verraten uns, dass da eine gute große Vegetation gewesen ist, ein großer Wald. Nicht ein Wald, wenn sie heim sein, aber halt, dass das ein fruchtbar gewesen ist. Und das muss irgendwo auch gewachsen sein, wo es ziemlich feucht gewesen ist. Dass sind auch so viele Pflanzen gewesen sein oder Bäume.
1: Als Fossil gelten ja alle Überreste, die älter sind als 10.000 Jahre. Die Fossilien, die Sie da in Mölden gefunden haben, die stammen aus der Bernzeit. Und die sind 250 Millionen Jahre alt.
0: Ja, halt ist schon eine Zeit, ne? 250 Millionen. Zusammen sind die ersten Lebewesen entstanden, zusammen sind noch keine Dinosaurier gewesen. Nicht? Zusammen hat den Planet Erde, praktisch die Pflanzen, die man sein beherrscht. Nicht?
1: Dann gehen wir weiter zu den nächsten drei Stieren noch. Was ist da die Besonderheit bei dir?
0: Da ist einfach die Größe. Da sieht man, das ist da auch eine Schachtelhalm gewesen. Nicht? Aber dann sieht man, wie groß die sein. Und das ist da komplett der ganze Stamm. Dann was man da sieht, halt der Abdruck. Und sein tut so, der Abdruck ist da alles negativ. Nicht? Und da kann man sich schon vorstellen, wie groß die gewesen sein. Nicht? Es sind halt alle Bruchstücke, jetzt ein ganzer Baum ist nie gefunden worden. Dann gehen wir weiter zum nächsten und zusammen sehen wir noch einmal, wie groß die gewesen sein.
1: Das machen wir, ich bin schon ganz gespannt.

0: die Hernaler, weil unser Land, ich Barbara Wiest, bin heute in Möltendorf zu Besuch im Fossilienmuseum Fossilia. Neben mir steht der Franz Mittelberger. Wir stehen jetzt gerade vor einem Schaukasten mit 6 Stirner drin. Das sind uralte Stirner, genauer gesagt, sind die rund 250 Millionen Jahre alt.
1: Ja, jetzt, wenn man da oben ersten da sieht man direkt den Stamm, der was versteinert ist. Nicht da sieht man nicht leider mehr die Abdrücke, da ist direkt der ganze Stamm. Und wie passiert jetzt das, dass da der ganze Stamm da, der wird halt auch hingesandelt oder verschüttet und noch wird das Holz wird durch Sand ersetzt oder Schlamm auch nicht. Das dringt in Holz hin und tut die ganzen Zellen, was es sein, mit dem Material auffüllen. Und deswegen schaut es aus jetzt, als wenn das ein Baum war. So, es ist ein Baum gewesen, nicht, aber er ist halt versteinert. Und da hinten, zum Sigmund, kann man sich vorstellen, das ist auch ein Stück, das ist schon ein Riesenbaum gewesen. Nicht? Das sind alles Schachtelhalme und der ist schon 1,5 Meter. Und da hat er einen Durchmesser, sicher für 30, 40 Zentimeter, halt der Baum. Und da sieht man jetzt gleich einen Abdruck da unten, das Breckel unten, da sieht man auch, wie, dass das ein Stück Baum ist.
0: Dann gehen wir ein bisschen weiter und zwar gehen wir jetzt zu den Mineralien, weil sie haben da auch Mineralien ausgestellt. Die allerdings stammen nicht vom Möldner Gebiet, oder?
1: Nein, das ist so, das sind so ein Leihgaum oder Leihgaum, das oben Leit. Die waren schon Möldner, die haben die halt auch, dass sie die Bevölkerung oder die Besucher auch sehen, nicht? Sind sie da halt ausgestellt worden. Jetzt da, das erste da, das ist ein Gips, der kommt für die Blätterbachschlucht.
0: Ist ein bisschen rötlich, ja, rosa.
1: Genau, und es ist auch da in Mölden da so ein Gips vorkommen, gefunden worden. Und das ist da oben, oben am Sportplatz oben. Und das sind da Kristalle, nicht? Das ist da zum Beispiel eine Eiskugel, die ist jetzt nicht besonders schön und das ist eigentlich das Interessante, nicht? Weil sie sind, es ist innen so blau-violett und da sieht man halt, dass sie transparent oder weiß sein. Nicht?
0: Noch die Kristalle ist ein kleiner Tier und ja. Sind jetzt innen ins Labor, da gehen sie dann auch allem ganz gern mit den Besuchern einer. Und da gehen wir jetzt auch einer, weil da sozusagen sagen sind die Leute nachher wie ein fossilen Stert, oder?
1: Ja, praktisch sind das da mehr für die Kinder, für die Schüler. Und da wird in die Volksschüler bis zur dritten Klasse wird gezeigt, wie praktisch der Abdruck von einem Baum als Fossil entsteht. Mhm. Und da ist eine Knetmasse, da kriegt jeder ein Breckel. Und dann kann er da eine Muschellinie drucken oder eine Blattlinie drucken. Und das können sie noch als Undenken da, ans Fossilie mit heimnehmen.
0: Besuchen eigentlich viele das Fossilienmuseum hier in Mölden?
1: Ja, es sind Schüler, Schulklassen, die das hier besuchen. Und schon auch Erwachsene, so Gruppen, die was kommen. Es könnten mehr sein, sie schulden zu wenig. Nein, und da sind auch die größeren Schüler, noch, oder die was höhere Klassen machen, in die Semberg gezogen, wie man ein Herbarium macht.
0: Sie machen da ja regelmäßig Führungen. Was interessiert denn da die Leute am meisten?
1: Viele interessiert, wie das entstanden ist und noch sind die ganzen Bäume oder die Pflanzen, was sie sehen da. Noch viele fragen noch, ob es da Dinge auch gibt. Fossilien für Dinosaurier selber halt für viele interessant, nicht? Aber haben wir leider haben wir es halt nicht. Das sind halt Pflanzen.
0: Was fragen die Leute so insgesamt, wenn sie da sind?
1: Ja, wie da das Alter bestimmt wird.
0: Wie wird es bestimmt?
1: Ja, bestimmt. Es gibt da mehrere Methoden. Nicht? Und noch was neu ist, die Frage, wie wir am Anfang gesagt haben, wegen Kredner Sandstein, interessiert die Leute halt ziemlich. Und noch was neu ist, dass noch viele fragen, ob das jetzt da oben, da auf ungefähr 1600 Meter entstanden ist. Entstanden ist das in der Nähe von Äquator, halt zusammen, in derselben Zeit, weil die ganzen Kontinente, weil es so eine Landmasse gewesen ist, die was Pangea geheißen hat, und die ist noch langsam zerbrochen. Und da sind die Erdtale entstanden, wie sie heute sein. Und es gibt auch Beweise, dass das alles zusammen gewesen ist. Man muss leider die Küstenlinie für Afrika, für Ostafrika und für West-Südamerika umschauen. Da sieht man, dass das zusammenpasst. Das ist wie ein Puzzle.
0: Franz Mittelberger, das verraten Sie uns jetzt noch ein bisschen genauer. Und zwar beim nächsten Schaukasten, den wir uns jetzt gleich anschauen.
1: Ja, das machen wir.

0: Ich bin der Franz Mittelberger. Jetzt habe ich eigentlich schon etwas erzählt. Ich hoffe, dass es interessant gewesen ist. Jetzt haben wir hier von einem neuen Schaukasten. Und das ist etwas ganz Besonderes, weil wir auch, kann man schon sagen, dass wir stolz sein auf den. Und zwar hat das folgende Bedeutung oder Bewandtnis. Ich habe ja gesagt, dass die ganzen Kontinente mal in einem Kontinent verbunden sein gewesen. Und das sind auch auseinandergebrochen. Und es gibt auch Beweise, dass die zusammengepasst haben. Und da haben wir jetzt eine Pflanze oder einen Abdruck von einer Pflanze. Das sind da die, das Astel da mit den Verzweigungen aus. Und für die gibt es bis heute zwei. Und da ist in Amerika gefunden worden und da nicht da. Und das ist auch der Beweis, dass die ganzen Kontinente, wie sie heute sind, als bei uns zusammengewesen ist.
1: Ja. Und zwar reden Sie von Superkontinent und zwar von Pangea.
0: Ja, stimmt. Das ist der Urkontinent gewesen, wo die Landmasse halt so eine gewesen ist, wie wir sie heute halt kennen.
1: Und Mölten ist dann auch irgendwo ganz anders gewesen, und zwar in der Nähe vom Äquator.
0: Ja, dann ist es nicht da auf der Hechte gewesen, dann ist es in der Nähe vom Äquator gewesen. Und gewesen ist ein subtropisches Klima. Nicht? Da kann man einfach sagen, auch die Pflanzen, dass das war eine pflanzenreiche Gegend. Die muss auch nass gewesen sein. Nicht? Und gewesen ist eher auf die Ränder, mal im Innern. Das ist eher ein wüstenhaftes Klima gewesen, nicht? Trocken gewesen. Und der Regen oder die Feuchtigkeit ist eher außenrum gewesen. Nicht?
1: Und irgendwann, man weiß nicht genau warum, aber irgendwann ist der Kontinent nachher zerbrochen.
0: Ja, ja. Die so Vulkantätigkeiten angefangen oben. Der Magma ist aufgestiegen und hat das noch auseinander getrieben. Das ist gewesen, das ist wie ein Zahnradl oder wie ein Förderbandel, das was die Dinge noch auseinander getrieben hat. Nicht? Weil wenn man sich vorstellt, Italien ist ja ein Stück für Afrika, das ist schon weggebrochen und ist noch zu der eurasischen Plateau gestoßen und zusammen sind auch die Alpen entstanden.
1: Und deshalb ist der Fund dann auch ein besonderer Fund, weil er das eben unterstreicht und beweist.
0: Ja, ja, da steht da ein Amerikaner in Mölten.
1: Da muss man aber dann die Pflanze.
0: Ja, ja, ganz genau.
1: Gut, dann gehen wir gleich zum nächsten Schaukasten, der ist gleich daneben.
0: Bei der Zeit, vor 250 Millionen Jahren, sind die Nadelwälder dominierend gewesen. Und sagen wir, die Nadelbäume sind sicher nicht so gewesen, wie sie heim sein. Zum sind die Nadeln, wie man da sieht, ab die erst eingewachsen. Die sind so zwei zugepickt, aber halt zum sind sie halt ausgewachsen. Nicht? Das ist der Koniferenstamm. Jetzt der ist nicht da gefunden geworden, der ist unten für
1: sinnig
0: auch. Und was man da sieht,
1: auf dem nächsten Sturm, ja, auf dem vierten.
0: Da, ja. Und das Schwarze, das werden Moose oder Algen oder so etwas gewesen sein, die was da noch halt so entstanden sein. Und da sieht man jetzt auch Astler, sagen wir, wie man sie heute bei den Bäumen, das Krone da, das 3 cm groß, da gehen halt die Nadeln aus, nicht so ähnlich wie heute bei den Feichten.
1: Es gibt drei Fundstellen in Südtirol, wo man alte Fossilien gefunden hat, und zwar in der Blätterbachschlucht, Seceda und da in Mölten. Aber die da in Mölten, die sind einzigartig.
0: Ja, einzigartig sind sie deswegen, weil da einfach die Menge, die was da gefunden ist, geworden. Und da die verschiedenen Bäume. Das Einzigartige für ein Museum ist eigentlich die Vielfalt für die Steiner oder versteinerten Pflanzen, die was wir da oben. Und was noch so einzigartig ist, dass da das 24 Stunden und 7 Tage die Woche offen ist.
1: Das heißt, jeder von uns, der demnächst mal in Mölten ist, kann sich also mitten im Dorf neben der Straße das Fossilienmuseum Fossilie ansehen. Es befindet sich im Freien, ist kostenlos und jederzeit geöffnet. Nähere Informationen über Führungen erhalten wir beim Tourismusverein Mölten.

0: Franz Mittelberger, wir gehen jetzt zum nächsten Sturm, zum nächsten Schaukasten. Da sehe ich mal rund 30 cm hohen Sturm. Warum ist der besonders?
1: Ja, da sieht man, das ist jetzt auch ein Stück Baum, da was versteinert ist. Und da ist ein Ast ausgewachsen. Da kann man sich auch vorstellen, wie groß die Bäume gewesen sind. Sagen wir, da sind die Bäume schon riesig gewesen, nicht? Bis zu 30 Meter hoch sind da total gewesen, nicht? Jetzt neben den Schaukasten sehen wir auch ein Stück für einen Baum oder einen Ast. Der ist in Sinich unten gefunden geworden. Und da sieht man schon die Verkieselung. Da sieht man direkt den ganzen Baum oder Ast, was das gewesen ist. Der ist halt noch durchgeschnitten geworden. Und da sieht man schon, wie das mit dem feinen Material, da ist wahrscheinlich eine Vulkanasche, die was da das Holz ersetzt hat.
0: Der ist ein bisschen schwarz.
1: Ja. Deswegen ist die Vermutung, dass das ein Vulkanasch ist. Weil da in Jing und Bern ist eine große Vulkanaktivität gewesen. Nicht? Und das ist da
0: der nächste Schaukasten.
1: Und das ist auch etwas Interessantes. Da sieht man einen alten Ginkgo. In Ginkgo sehen tut man da das Blattl. Und das ist noch ungefähr so ausgeschaut, wie es heute aussieht. Es hat sich schon verändert, aber im Grund ist das noch so, wie es heute sein. Und man kann man auch sagen, dass die heutigen Bäume lebende Fossilien sind.
0: Franz Mittelberger, ein paar Schaukästen haben wir jetzt ja schon gesehen. Ja. Jetzt gehen wir noch die Stiegen ein, weil da gibt es oberen Stock. Und was da fragen wir Sam?
1: Ja, Sam sind auch wieder so, wie da auch gewesen ist. Was Sam auch ist, dass man Sam Spuren sieht, weil es sind nicht gleich Fossilien, die Viecher oder die Tiere oder die Pflanzen, auch Spurenfossilien gibt es. Und Sam sehen wir oben.
0: Dann schauen wir uns das jetzt an.
1: Ja.

0: Franz Mittelberger, wir stehen jetzt da im oberen Stock vom Fossilienmuseum Fossilia da in Mölten. Das ist klein in der Straße, nicht zu verfallen, ein rotes Gebäude, ist allem frei zugänglich und kostenlos. Und wir haben uns jetzt schon ein paar Schaukästen angeschaut. Jetzt stehen wir vor einer Tafel, das ist ein Fenster in die Erdgeschichte.
1: Ja, genau. Jetzt, das ist da grafisch dargestellt, wie das mit den Fossilien, wie zusammen uns praktisch aussterben oder halt die Pflanzen aussterben. Dann werden sie mit Material überdeckt. Es wächst jahrhundertelang oder jahrtausendelang, wachsen auch Pflanzen drüber. Dann kommt der Mensch vom Grundgraben und findet die. Es muss nicht allen der Mensch sein, es kann auch durch Erosion, dass sie wieder freigelegt werden. Nicht? Das ist da halt so grafisch dargestellt. Dann gehen wir zum nächsten. Das ist auch interessant. Zum sehen wir ein kleines, ja, es wie ein Hegedex schaut das aus. Oder ein kleines Krokodil, oder wie man sagen soll. Jetzt, was da ist, es ist die Spur da gefunden worden, ein Abdruck. Wenn man da ganz genau schaut, dann sieht man die Brätzler da, oder halt die Zähne. Und aufgrund von der Gräs, für den Fußabdruck, ist das Reptil da konstruiert worden. Jetzt, ob die Farbe so stimmt, soll ist eine andere Sache, aber die Gräs, die soll stimmt zur Proportion für den Abdruck. Jetzt sehen wir eine weitere Tafel, die Nahrungspyramide, wie das da die Pflanzen, dann sind die Insekten, Pflanzen und alles fressen, dann sind die Fleischfresser, wo auch, und sagen wir, wo der Mensch auch dazugehört. So, jetzt da sehen wir Inkolung. Das ist da das Schwarze da. So, wenn das, wie wir auch wissen, wo Kohle gefunden worden ist, sind ja Baum gewesen oder Pflanzen. Dann sind sie verschüttet geworden, in die Tiefe gekommen. Durch den Druck und durch Hitze ist das verkohlt geworden. Und so etwas findet man da auch oft einmal.
0: Und dann sind da noch weitere Stier noch ausgestellt?
1: Ja, sagen wir, das schaut aus wie Holz. Das ist verkieselt. Jetzt, das ist nicht da im Steinbruch gefunden worden, das ist unten zwischen Melten und Erlen, neben der Straße ist das gefunden worden.
0: Und das ist auch wieder ein verkieselter
1: das
0: Stamm?
1: Das ist ein verkieselter Stamm, ja. Wie gesagt, da sickert das Wasser mit den Mineralien, was im Wasser gelöst sein. Die sickern durch die Erde, treffen aufs Holz, sickern zusammen durch und die groben Partikel, die bleiben hinten noch. Und durch den entsteht das, nicht? Weil das schaut wirklich aus wie
0: ein Stückelholz. Daneben sieht man noch einen interessanten Sturm und drauf sind Muscheln zu erkennen, stimmt's?
1: Ja, das sind Muscheln, das sind die werfen noch Schichten, das ist so Kalkablagerung und da sind halt die Muscheln, die wachsen da. Und sind auch zum Teil sind auch Spuren.
0: Sieht man dann auf dem letzten Sturm eigentlich, der rausgestellt ist?
1: Da sieht man Spuren, entweder für Schnecken oder Würmer, die was in Schlamm drin gekrochen sind und was noch auch wieder aufgefüllt ist geworden. Und das ist noch halt so entstanden. Nicht, man muss sich auch allem vorstellen, das ist halbes negativ. Das ist auf der Seite

0: Jetzt sind wir fast am Ende und dann sehen wir da eine ja, pyramidenartige Form, wo ein Stein aufgeschichtet sein. Und das soll das Steinmantel darstellen, was da auf dem Joch oben, auf der Hakenreich, die Steinmantler sein. Die, was eigentlich alle kennen, die, was sogar für die Olympiade hergenommen sein konnten.
1: Die stehen an den Manteln sozusagen, ja. Auf die gehen sie dann da noch ein, weil die kennen wirklich viele.
0: Ja, die kennen viele. Die sind auch bekannt. Und ich weiß nicht, ist interessant, wenn die entstanden sind.
1: Das will man natürlich auch noch wissen.
0: Ja, es ist ja, das soll ja ein alter Kultplatz sein, ja. Und am 30. April ist ja Walpurgisnacht. Und da haben sie halt die Hexen oben mit dem Teufel getroffen. Und da sind auch, ich weiß nicht, für Melken oder für Sarental, was weiß ich, überall, sind halt die Frauen auch eingegangen, nicht? Mit dem Teufel zu tanzen. Und das, wie es halt in Leben ist, es gibt auch wundrige Männer. Es sind halt die Männer eingegangen, schauen, was da halt passiert. Und die haben schon gewusst, sie müssen sich ruhig verhalten, weil es ist passiert ein großes Unglück. Jetzt, wie es halt einmal gewesen ist, sind sie oben gewesen, haben zugeschaut, haben sich ganz still verhalten. Jetzt hat einer husten mit. Und nachher drehen sie eine um und sagt, nein, mein Mann. Und dann haben sie sich halt alle umgedreht und dann sind die alle zu Steinen erstarrt. Und deswegen sind die Steinen männlich.
1: Den man unschauen kann.
0: Noch. Ganz genau, ja. So ist es.
1: Franz Mittelberger, wir sind jetzt am Ende der Führung. Was ist für Sie das Faszinierende an deinem Museum?
0: Na, das Faszinierende, sagen wir, das ist eigentlich das, dass man da vielleicht einen Einblick kriegt, wie die Welt auch früher mal oder die Natur gewesen ist. Und auch, dass es verändert sich alles, aber wenn auch irgendetwas ausstirbt oder rausstirbt, dass allem wieder etwas Neues kommt. Es ist ein Kreislauf. Der Planet Erde ist nichts Statisches, sondern etwas Dynamisches. Und das ist das, was mich eigentlich fasziniert.
1: Was könnte ein Anreiz sein, da vorbeizuschauen im Fossilienmuseum?
0: Ja, ich würde sagen, dass der Reiz, etwas Neues zu lernen, einen Einblick in die Erdgeschichte kriegt und vielleicht auch die Natur besser zu verstehen. Weil hinter in jedem Stein gibt es eine Geschichte. Teil für der Geschichte kommen da halt davor. Nicht?
1: Franz Mittelberger, wir sind jetzt am Ende der Führung. Ich bedanke mich bei Ihnen. Sie haben auch einen Einblick in die Erdgeschichte gegeben und mir auch interessante Fossilien gezeigt. Das Museum ist für alle almfrei zugänglich und ist auch kostenlos. Also wer Lust und Zeit hat und demnächst in Mölten mal unterwegs ist, der kann gern da im Fossilienmuseum Fossilia vorbeischauen, zu sehen und zu erfahren, gibt es da genug. Mein Name ist Barbara Wiest und ich bedanke mich, Heinz, bei Ihnen fürs Zuhören. Die Sendung können Sie wie allem nachhören. Sie finden sie in unserer Radiomediathek.

0: Es ist 19.30 Uhr. 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
1: Beides hat Folgen auf mehreren Ebenen. Abgeordnetenkammer billigt Wahlrechtsreform. Das Wetter, morgen Sonne und Gewitter bei 25 bis 31 Grad. Sämtliche Zivil- und Strafverhandlungen am Bozner Landesgericht werden auf unbestimmte Zeit vertagt. Das haben die Gerichtspräsidentin Francesca Bortolotti und der leitende Oberstaatsanwalt Axel Bisignano verfügt. Wegen des Einsturzes des mittleren Teils des Gerichtsgebäudes heute früh, bei der glücklicherweise nur eine Person leicht verletzt wurde, könne der ordnungsgemäße Ablauf der Rechtsprechungstätigkeit nicht gewährleistet werden. Ausgenommen von der Vertagung sind unaufschiebbare Verhandlungen. Hier werde es für alle Beteiligten gesonderte Mitteilungen geben. Bozens Bürgermeister Claudio Corrarati hat unterdessen mit sofortiger Wirkung die vollständige Sperrung des Gerichtsplatzes und der darunter liegenden Tiefgarage verfügt. Die Staatsanwaltschaft Bozen hat ihre Ermittlungen zum Gebäudeeinsturz aufgenommen. Derzeit wird gegen Unbekannt wegen des Verdachts der fahrlässigen Verursachung des Einsturzes eines Bauwerks ermittelt. Die Untersuchungen sollen klären, warum der zentrale Gebäudeteil nachgegeben hat und ob ein Zusammenhang mit den laufenden Sanierungsarbeiten oder dem Zustand des Gebäudes besteht. Kriminaltechniker haben das Gerichtsgelände mit Drohnen überflogen und untersucht. Voraussichtlich morgen werden einige Mitarbeiter die beiden Seitenflügel des teilweise eingestürzten Gerichtsgebäudes betreten können. Sie werden dabei unter strengen Sicherheitsvorkehrungen von der Feuerwehr begleitet. Ziel ist es, Arbeitsgeräte und wichtige Unterlagen zu holen. Um die Arbeit des Landesgerichts fortsetzen zu können, hat außerdem die Landesabteilung Vermögensverwaltung bereits eine Bekanntmachung veröffentlicht, um geeignete Büroräume für 150 bis 200 Arbeitsplätze zu finden. Das Justizministerium in Rom hat Maßnahmen angekündigt, damit der Betrieb am Bozner Landesgericht möglichst rasch weitergehen kann. Mitarbeiterinnen und Mitarbeiter sollen Laptops für das Arbeiten von zu Hause erhalten. Außerdem wurde ein IT-Experte aus Rom nach Bozen geschickt, um mögliche Schäden an der technischen Infrastruktur zu überprüfen. Gerichtspräsidentin Francesca Bortolotti hatte schon am frühen Vormittag mit dem Justizministerium Kontakt aufgenommen, um Erleichterungen für Arbeitsprozesse zu erwirken. Außerdem sagte Bortolotti zu Rai Südtirol, dass das Regierungskommissariat bereits einige Räumlichkeiten als Ausweichsbüros zur Verfügung gestellt habe. Die Abgeordnetenkammer in Rom hat die Wahlrechtsreform gebilligt. 217 Abgeordneten stimmten für die Reform, 152 dagegen. Das neue Wahlrecht sieht die Einführung eines vollständigen Verhältniswahlrechts mit Mehrheitsbonus vor. Kritiker werfen Ministerpräsidentin Giorgia Meloni vor, mit der Reform ihre Machtposition festigen zu wollen. Nach dem derzeit geltenden System wird etwa ein Drittel der Kammersitze über Direktmandate vergeben, was Beobachter als Vorteil für die Opposition erachten. Die Reform muss nach der Sommerpause noch vom Senat gebilligt werden. SVP-Obmann Dieter Steger verteidigt den mit der Regierung ausgehandelten Kompromiss im Rahmen der Wahlreform und bezeichnet ihn als wichtigen Schritt, um künftig auch die Sitze Südtirols in der Abgeordnetenkammer langfristig abzusichern. Zuvor hatte die Kammer in Rom einen Antrag des Fratelli d'Italia-Politikers Alessandro Urzi gebilligt, der eine Neuordnung des Senatswahlkreises Bozen-Unterland vorsieht. SVP-Senatorin Julia Unterberger bezeichnet diese Umbildung als skandalös. Alessandro Urzi habe einen Senatswahlkreis zurechtgeschneidert, damit er rechts das Direktmandat sichere, sagte Unterberger zu Rai Südtirol. Am Raffainweg oberhalb von Cherms ist es heute zu einem tödlichen Arbeitsunfall gekommen. Ein 83-jähriger Bauer ist mit einem Traktor von der Straße zu seinem Hof abgekommen und etwa 15 Meter in ein Waldstück gestürzt. Dabei wurde er unter dem Traktor eingeklemmt und erlitt dadurch tödliche Verletzungen. Der Unfall ereignete sich vermutlich bereits am Vormittag. Die Rettungskräfte wurden gegen 12.30 Uhr alarmiert. Im Einsatz standen die Freiwilligen Feuerwehren von Cherms und Lana, das Weiße Kreuz und die Carabinieri. In der Transitklage Italiens gegen Österreich liegen nun die Schlussanträge vor. Der Generalanwalt des Europäischen Gerichtshofs gibt Italien in 3 von 4 Punkten recht. Das von Österreich auf der Inntal-Autobahn und der Brenner-Autobahn verhängte Nachtfahrverbot, das sektorale Fahrverbot und das Winterfahrverbot verstoßen laut Anwalt gegen das Unionsrecht. Die Lkw-Blockabfertigung auf der Inntal-Autobahn wird hingegen nicht beanstandet. Nach den Schlussanträgen wird das Urteil frühestens für den Herbst erwartet. Für den Europäischen Gerichtshof sind die Schlussanträge des Generalanwalts nicht bindend. In Tirol zeigt man sich angesichts der sehr kritischen Schlussanträge des EuGH-Generalanwalts zwar ernüchtert, aber kämpferisch. Die Antitransitmaßnahmen würden bleiben, man weiche vom harten Antitransitkurs nicht ab, erklärte Landeshauptmann Anton Mattle. Man setze alle Hoffnung in die Richter des Europäischen Gerichtshofs. Es seien ja nur Teile der Tiroler Notmaßnahmen kritisiert worden. Bis zur Urteilsverkündung sei nach wie vor alles offen, sagt Mattle. Verkehrsminister Matteo Salvini zeigte sich hingegen sehr zufrieden mit den Schlussanträgen des Generalanwalts. Das sei ein wichtiger Fortschritt auf dem Weg zur vollständigen Anerkennung der freien Verkehrsausübung für alle Transportunternehmen entlang der Brennerachse. Der Generalanwalt hat laut Salvini die Position Italiens in dem Verfahren gegen Österreich bestätigt. 8 Jahre nach dem Einsturz der Morandi-Brücke in Genua mit 43 Todesopfern ist heute der Prozess zu Ende gegangen. 32 der insgesamt 57 Angeklagten wurden verurteilt. Insgesamt wurden Strafen in Höhe von mehr als 200 Jahren Haft verhängt. Der ehemalige Geschäftsführer der Gesellschaft Autostrade per l'Italia, Giovanni Castellucci, wurde zu 12 Jahren Haft verurteilt. Das Urteil ist nicht rechtskräftig. Castellucci wurde vorgeworfen, die geplanten Arbeiten zur Verstärkung des später eingestürzten Pfeilers verzögert zu haben. Zum Abschluss das Wetter. Morgen bestimmen warme, aber feuchtlabile Luftmassen das Wetter in Südtirol. Zunächst scheint recht häufig die Sonne. Im Tagesverlauf muss man wieder mit Gewittern rechnen. Einzelne sind bereits am Vormittag möglich, am Nachmittag werden sie häufiger. Die Temperaturen gehen etwas zurück und erreichen 25 bis 31 Grad. Auch der Samstag wird zunächst sonnig, später sind wieder einige Gewitter zu erwarten. Am Sonntag scheint erneut häufig die Sonne. Ab dem Nachmittag muss man mit ein paar gewitterigen Regenschauern rechnen. In den nördlichen Tälern wird es föhnig. Die Tageshöchsttemperaturen von heute: Bozen 35 Grad, Meran und Brixen 33, Bruneck-Sterzing und Schlanders 31 Grad, Reschen 27, Toblach 28 und auf der Plose auf 2500 Meter Meereshöhe 16 Grad. 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

0: Donnerstag, 16. Juli 2026. Willkommen bei Radio Freier Fall. Heute die Ausgabe Nummer 916. Wir haben wieder viel vor mit euch und werden gleich ein kurzes Inhaltsverzeichnis präsentieren. Vorher aber stellen wir uns vor. Heute sind am Mikrofon
1: Reinhold Jovanat
0: und Roland Leitner, an der Technik Edi Pleikner, und wir sind heute im Studio 4 in einem ganz kleinen Sprecherkammerle, Sprecherräumele. Da sprechen wir die einleitenden Worte. Dann aber sind wir wieder mit unseren Mikrofonen natürlich unterwegs. Heute zum Beispiel in Steinegg beim Steinegg Live Festival. Ja, manchmal dauert es eben etwas länger, bis die Programme ins Radio kommen. 2024 im Oktober waren wir dort im Vereinshaus und haben die Band, die Funkband aus Brixen, Isaac Blackout mitgeschnitten. Heute gibt es den zweiten Teil dieses Mitschnitts. Und wir waren auch in Meran, und zwar bei der Präsentation des Festivals Merano Jazz und der Jazz Akademie. Wir haben einen ganz jungen, interessanten und sympathischen Musiker getroffen, der uns spontan ein Interview gegeben hat. Maximilian Tribus, sein Name. Ja, und etwas später haben wir dann Ungehörtes auf dem Programm. Es folgt ein längeres Interview und eine Buchpräsentation mit einem gewissen Herrn Garber. Sein Künstlername ist DJ Velociped und er ist sehr bekannt in der Musikszene in Südtirol und darüber hinaus. Ein spannendes Gespräch, das wir mit ihm geführt haben. Weiter geht es dann mit Patrick McGarry, der seine neue EP veröffentlicht und wir daraus ein Durchgezappt hören und präsentieren, und zum Schluss das gewohnte Fade Out mit Reinhold. Wir wünschen euch jetzt gute Unterhaltung und viel Freude heute auf Rai Südtirol bei Radio Freier Fall. Jetzt, wie schon angekündigt, ich gleich nach Meran zur Medienkonferenz, wo wir dabei waren bei Merano Jazz. Gestern Abend ist das Festival Merano Jazz mit dem Auftritt des Emmanuel Wilkins Quartet im Kultursaal Kim in seine heiße Phase getreten. Zum 30. Mal findet dieses Festival heuer statt, und nachdem wir die Medienkonferenz am letzten Freitag in Meran für Rai Südtirol besucht haben, stand für uns fest, ein junger Musiker, der muss unbedingt auf Radio Freier Fall zu Wort kommen, um auch die Essenz seines musikalischen Wirkens auf den Punkt zu bringen. Gesagt, getan, und wir haben am Rande des Geschehens mit Maximilian Tribus ein kurzes Interview geführt. Der 21-jährige Musiker ist übrigens Gewinner des Jazz-Stipendiums der Jazz-Akademie Meran und hat am Beginn und am Ende der Vorstellung eine Kostprobe seines musikalischen Schaffens gemeinsam mit drei anderen Musikern gegeben. Die Lektion, die er für sein musikalisches Wirken gelernt hat, lautet:
2: Ich finde eigentlich selbst das Tolle am Jazz, weil durch die Improvisation hat man eine neue Ebene von Literatur eigentlich, wo jeder Musiker seine individuellen Gefühle eigentlich ausdrücken kann. Und die Improvisation ist eigentlich der beste Übermittler.
0: Das sagt Maximilian Tribus aus Diesens. Heuer stehen wieder internationale Musikgrößen am Lehrpult in Meran innerhalb der Jazz-Akademie. Diese Akademie gibt es seit 25 Jahren, und im Rahmen des Merano Jazz Festival wird sie für Aufmerksamkeit sorgen in dieser Woche. Bis zum großen Finale dann im Ost-West-Club am Sonntag, 19. Juli, sind in Meran eben Emmanuel Wilkins, Kurt Rosenwinkel und Franco D'Andrea zu Gast. Mehr darüber gleich in unserem ersten aktuellen Beitrag. Vorher aber hören wir eine Aufnahme der Band Hagazusa. Auch da gibt es einen kleinen Hintergrund, denn im Quartett der Medienkonferenz spielte auch der Pianist oder Keyboarder Rolf Klaus Friedrich. Er ist der Vizepräsident im Verein Muspili, der unter dem Vorsitz des Ideators und Mitbegründer Ewald Konchider am Kontrabass mit Matthäus Galki, Vizedirektor der Jazzakademie an der Gitarre, und eben Maximilian Tribus am Tenorsaxophon für eine gelungene musikalische Umrahmung sorgte. Jetzt aber zum Einstieg eben Hagazusa mit Rolf Klaus Friedrich am Piano in einer mitreißenden Version des Beatles-Songs And I Love Her.

0: cooler Jazz für heiße Tage. Hagazusa aus Meran. Und Meran steht im Mittelpunkt von Merano Jazz 2026 und eben Jazz Akademie. Hagazusa aus Meran übrigens hier zu hören mit Alessandro Grinzato Vocals, Ottmar Karnutsch Trompete, Bruno Demetz Saxophon, Heiner Stecher Gitarre, Rolf Klaus Friedrich, wie gehört, Keyboard, Klaus Garber Bass und Niki De Bertoldi am Schlagzeug. Eine Aufnahme von Gregor Marini aus dem Jahr 2003. Ja, jetzt eine lange Tradition in der Passerstadt, eben zwei Jubiläen heuer, 30 Jahre Festival und 25 Jahre Akademie. Eine fruchtbringende Kombination, denn die internationalen Gäste sind gleichzeitig auch in den Masterklassen aktiv. Das heißt, sie unterrichten. So erlebt auch von unserem heutigen Gast, er ist der Gewinner des Jazz-Stipendiums der Akademie 2021. Er stellt sich gleich selber vor.
1: Also, mein Name ist Tribus Maximilian. Ich werde 21 Jahre am 19. Juli. Ich komme ursprünglich aus Diesens und studiere gerade in Innsbruck, auch unter der Leitung von Mathieu Bodernabe, der eben auch genannt worden ist, unter den Professoren im Bereich Jazzsaxophon. Habe heuer einen Lehrgang abgeschlossen und jetzt die Zusage für das IGP-Studium bekommen.
0: Die Jazzakademie Meran ist natürlich auch kein Neuland für dich. Hast du schon mehrmals teilgenommen?
1: Ja, genau. Das ist jetzt, also heuer bin ich leider nicht dabei, da ich auch ein Theaterprojekt musikalisch begleite und Musik schreibe. Und das zeitlich sich nicht ausgeht, aber ich war zweimal hier und eben habe einmal ein Stipendium bekommen und habe dann das zweite Mal nochmal genutzt und gehe immer fleißig die Konzerte, genau.
0: Ja, gibt es so etwas wie eine Inspirationsquelle als Tenorsaxophonist? Natürlich gibt es im Jazz unendlich viele, aber jetzt heuer ist ja Miles Davis Jubiläum und John Coltrane ist gesagt worden bei der Pressekonferenz. Gibt es für dich eine wichtige Inspirationsquelle oder ein Vorbild oder sowas ähnliches?
1: Also auf jeden Fall. Jetzt auch durch Mathieu habe ich im letzten Jahr besonders einen tollen Bezug zu Coltrane bekommen, der anfangs vielleicht schwer zu hören ist, aber mit der Zeit, wenn man mehr macht, geht auch ins Ohr und auf jeden Fall Coltrane. Und jetzt auch Sonny Rollins, leider verstorben vor, ich glaube vor einem Monat. Auch jetzt ganz neues Chris Cheek, das ist ein Saxophonist. Der ist leider nicht so bekannt wie der Rest, aber war zu seiner Zeit eigentlich einer der Größten auch dabei. Und dem habe ich jetzt, dadurch, dass der Mathieu uns den empfohlen hat, auch zu Chris Cheek gefunden. Super Typ und mega Saxophonist.
0: Gibt es einen Anspieltipp? Gibt es ein Stück, das besonders gefällt für den Tenorsaxophon? Wo liegt der Schwerpunkt? In der Melodie, in der Improvisation? Weil beim Jazz ist ja auch die Improvisation sehr, sehr wichtig.
1: Mhm. Also ein Tipp kann ich eben von Chris Cheek, das Album Wein empfehlen, das super Album, da habe ich jetzt durchgespielt, transkribiert und mega toll. Und zur zweiten Frage, Improvisation, ich finde eigentlich selbst das Tolle am Jazz, weil durch die Improvisation hat man eine neue Ebene von Literatur eigentlich, wo jeder Musiker seine individuellen Gefühle eigentlich ausdrücken kann. Und die Improvisation ist eigentlich der beste Übermittler für das. Also die Improvisation ist ein Riesenbestandteil von Jazz, finde ich, weil es die Persönlichkeit vom eigenen Musiker ausdrückt.

0: Meran Jazz und die Jazzakademie ein wichtiges Ereignis, ein Kulturereignis, das schon ein Riesenformat hat, 30 Jahre immerhin.
1: Ja, es ist mega. Eben auch der Ewald, über die Jahre wird es den Ewald besser kennengelernt und auch zu schätzen gelernt, weil er einen auch immer unterstützt. Und ja, das Festival ist mega, wenn man denkt, letztes Jahr haben wir Bernstein gehabt oder die Didi Bridgewater und jetzt in Tyner, Wilkins, genau. Es ist alles dabei und es ist mega, dass das in Meran auch funktioniert.
0: Für junge Musiker vielleicht eine Empfehlung, bei der Akademie mitzumachen oder eine Masterclass zu besuchen?
1: Auf jeden Fall, es ist sehr zu empfehlen, auch dadurch, dass es ist zwar eine Woche, aber in der Woche wird wirklich gut auf einen eingegangen und ich kann auch sagen, im letzten Jahr war Marinello auch noch. Der ist auch ein Saxophonist, ursprünglicher Bozner und auch bei dem haben wir ursinnig viel mitnehmen können. Also ich kann es sehr empfehlen, die Akademie zu besuchen.
0: Danke, super. Letzte Frage vielleicht noch, wenn man aus Diesens kommt, wie kommt man zum Saxophon? Fängt man bei der Musikkapelle an, in der Musikschule oder wie ist da der Zugang zum Instrument? Wie kommt man dazu, Tenorsaxophon zu spielen?
1: Also eigentlich, meine beiden Eltern sind Musiklehrer und mein Papa, Tribus Robert, ist auch Trompeter, Jazz-Trompeter. Und der hat die Helga Plankensteiner gekannt und durch die Helga Plankensteiner war meine erste Professorin, also erste Lehrerin. Und bei der habe ich 10 Jahre lernen dürfen und über eben meinen Papa hat der in Kontakt zu Helga geknüpft und dann von der Helga zu Michel und dann viel gespielt und so bin ich eigentlich zum Tenorsaxophon gekommen.
0: Es ist schon familiär vorbedingt irgendwo.
1: Ja, ich glaube auf jeden Fall. Ja, der Papa gibt mir auf jeden Fall viel mit. Ich auch noch ein bisschen traditionelleren Jazz und viel Dixieland und das als Ursprache, als Basic-Sprache zu haben, ist glaube ich echt cool, wenn man die Basics unter die Finger und schon im Gehör hat in so frühen Jahren.
0: Wäre ein Traum oder ein Zukunftsplan, in einer Band zu spielen oder als Solist weiterzukommen?
1: Mal alles eigentlich. Es geht mir hauptsächlich um die Musik und um halt den Horizont Jazz zu erweitern. Und ja, logisch, als Tenorsaxophonist ist man eine kleine Drama-Queen und will man logisch auch ein bisschen die Egos auch rauslassen. Deswegen solistisch auf jeden Fall und auch in der Band geht es weiter. Also wir haben mittlerweile schon draußen auch in Innsbruck viele kleine Gruppen, wo wir wieder regelmäßig spielen können und neuen Jazz und Modal Jazz spielen und selbst komponieren und deswegen einfach Musik, Musik, Musik machen. Der Rest kommt von allein.
0: Toll, Maximilian, vielen Dank fürs Gespräch und toi, toi, toi, alles Gute.
1: Ja, danke schön und ja, viel Spaß mit der Akademie.

Tell Me You Love Me, ein Titel aus dem Jahr 1984 von Sonny Rollins. Ja, der berühmte Tenorsaxophonist war einer der letzten großen Bebop-Musiker seiner Generation und starb am 25. Mai 2026, so ein kleiner Nachtrag zum Interview mit Maximilian Tribus. Er zählte zu den einflussreichsten Saxophonisten. Besondere Aufmerksamkeit schenkt die Jazzwelt aber den ebenfalls stilprägenden Weltstars Miles Davis und John Coltrane. Beide Musiker wären heuer, also in diesem Jahr 2026, 100 Jahre alt geworden. Ja, eine Zugabe geht sich noch aus, eine kleine. Miles Davis wurde angesprochen und er soll erklingen. Was passt da besser als ein Gershwin-Klassiker? Sommerzeit, Summertime.

0: Summertime in der Version von Miles Davis. Ja, etwas ungewohnte Klänge für radiofreier Fall, wo es normalerweise etwas rockiger und flockiger zugeht. Aber auch das darf nicht fehlen, denn viele junge Musiker sind im Jazz tätig, fühlen sich dort zu Hause und haben auch schon im Ausland Fuß gefasst und spielen, siehe einige Beispiele, bei Orchestern und bei Big Bands und in Bands, eben Jazz vom Feinsten. Zu hören auch bei Merano Jazz. Dieses Festival findet derzeit im Meran statt. In diesen Tagen. Alle Infos dazu gibt's auf der Homepage www.meranojazz.it sowie auf den Flyern, die vielerorts aufliegen, und den zahlreichen Plakaten, die auf den Straßen und Plätzen in und um Meran hängen bzw. zu sehen sind. Radiofreier Fall hier am Donnerstag, 16. Juli. Und bei uns geht's jetzt weiter mit dem nächsten Beitrag, der uns zu einem Live-Konzert der Extraklasse führt, das allerdings schon vor ein paar Jahren stattgefunden hat, um genau zu sein 2024. Ja, und die Band Blackout, die steht wieder mal im Mittelpunkt unserer Sendung in den nächsten Minuten. Wir präsentieren einen Live-Mitschnitt vom Festival Steinegg Live. Das Kuriose daran, wir hatten bereits am 13. März 2025, also vor ziemlich langer Zeit schon, berichtet. Wir haben einen ersten Teil gesendet dieses Konzerts, das wir aufgezeichnet haben. Es handelt sich um den Auftritt der Band beim Steinegg Live Festival am 26. Oktober 2024. Ja, also ja, fast schon 2 Jahre sind vergangen. Aber wir wollen das Material nicht im Archiv ruhen lassen, denn diese Songs, die wir heute hören, also im zweiten Teil, die haben wir noch nie gesendet. Und deshalb geht dieser zweite Teil des Mitschnitts nun endlich auf Sendung. Wir hätten da sogar noch weitere Titel im Repertoire von der Band, denn die Band hat damals wirklich lange, lange aufgespielt. Das Konzert hat fast 2 Stunden gedauert und wir durften dabei sein und möchten jetzt einen kleinen Eindruck von diesem Abend unseren Hörerinnen und Hörern weitergeben auf Radio Südtirol. Jetzt also Mikrofon frei für den Sänger der Band, Emanuele Colombi, stellvertretend für alle 12 Musiker der Funkband aus Brixen, die auch eigene Songs spielen wird. Emanuele wird dazwischen immer wieder mal die Songs kommentieren, ansagen und durchs Programm führen. Gute Unterhaltung jetzt mit Blackout live beim Steinegg Live Festival 2024.
1: 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Es geht ums Altwerden. Aber es wisst ihr nicht, wovon ich rede. Deswegen. Genießt. 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Aber eigentlich will ich uns das Lied sagen, es ist gut so. 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Zu 70% voll mit Wein.

0: Denn
1: okay. Dann machen wir jetzt ein lustiges Coverle aus den 70ern für Enk, weil es so hungrig auf Coverle aus den 70ern seid.

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0: 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Tutta la vita.
1: Carry Wrong, live beim Steineck Live Festival, gespielt von der Band Blackout. Die 12 Musiker aus dem Bustertal und Eisacktal haben wieder zugeschlagen und heute hörten wir den zweiten Teil ihres Sets. Übrigens, es sind noch 14 Tracks, die ausständig sind von diesem endlos langen Set, aber wirklich toll gelungenem Set. Man muss sagen, die Musiker hatten wirklich viel, viel Energie und viel Power. Wir haben ja damals auch ein Interview mit den Jungs geführt, das wir schon bereits bei Radio Freier Fall, aus aktuellem Anlass natürlich, unmittelbar nach dem Steineck Live Festival Konzert gesendet haben, ebenso das Jam Music Project. Und ich würde sagen, wir werden natürlich die Songs alle spielen, aber wir lassen noch mal ein paar Wochen Zeit vergehen. Vielleicht ergibt sich dann bald wieder die Möglichkeit, Blackout mit ihren ausstehenden Songs noch zu hören. Denn, wie gesagt, es war ein tolles Erlebnis, das Konzert von Blackout beim Steineck Live Festival. An dieser Stelle ein Dankeschön an den Kulturverein Steineck Live, Clemens Riegler, Konrad Malknecht und Armin Rottensteiner und für die Technik Reis Südtirol Alex Holzknecht war mit von der Partie. Ich bin Roland Leitner und jetzt gebe ich das Mikrofon weiter an Reinhold Jovanet.
2: Und jetzt gibt es eine neue Folge von unserer Reihe Ungehörtes. Eine kurze Folge mit zwei Songs, die aus der Vergangenheit unter Anführungszeichen Fischen machen, weil sie mal durch die Lappen gegangen sind. Der erste Song kommt aus Meran und zwar von der Band Straight Flash. Straight Flash sind im Prinzip eine Coverband. Sie schreiben aber auch eigene Songs und haben auf ihrem Album Straight Flash eben die eigenen Songs miteinander zu einem Album verbunden. Das Album ist voriges Jahr rausgekommen, am 11. November. Und am 21. Mai ist das Video, das erste Video zu einem von den Songs rausgekommen. Das Video haben wir verlinkt auf unserem Blog, radiofreierfall.blogspot.com. Und der Song heißt In Your Jeans. Ich möchte noch kurz die Namen sagen von der Band: Daniele Bordato an der Stimme und Rhythmusgitarre, Nico Platter am Schlagzeug, Andreas Unterholzner an der Gitarre, Josef Kiem am Bass und Manuel Pircher an der Rhythmusgitarre. Die Solos spielt Andreas Unterholzner. Und ja, da ist der Song Straight Flash mit In Your Jeans.

Das waren die Meraner Straight Flash mit dem Song In Your Jeans aus ihrem Album Straight Flash von 11. November 2025. Wie gesagt, da gibt es ein Video dazu, das im Mai rausgekommen ist. Und der nächste Song ist gedenkt als Übergang zum Interview. Das Interview ist, was jetzt kommt, ist stilistisch komplett besonders, aber in der Stimmung ist es ähnlich oder halt geht es eher in die Richtung. Und das Album, aus dem der Song stammt, ist schon 2024 rausgekommen, am 7. Oktober. Das Album heißt Musica Libera, stammt vom Bozner Gitarristen Lorenzo Interbartolo, der Rock und Ambient miteinander verbindet, aber auch Count Autorato mit einbindet. Das Album ist in meinem Player aufgetaucht und den Song habe ich mir auf Seiten getan für eine von den nächsten Folgen von Ungehörtes. Und die Folge ist heute. Wir haben einen kurzen Auszug aus dem Song In Mare Aperto von Bozner Gitarristen Lorenzo Interbartolo aus seinem Album Musica Libera.

Voriges Jahr hat Walter Garber, DJ Velocipet, sein 30-jähriges Jubiläum als DJ gefeiert und zum Anlass ist ein Platten rausgekommen, den wir schon gespielt haben bei Radio Freier Fall. Und jetzt haben wir daran angekündigt, dass ein Buch zum 30-Jährigen erscheinen wird. Und vor kurzem ist das Buch rausgekommen. Man kann es kaufen zurzeit in der Alten Mühle, im Buchladen Alte Mühle in Meran. Oder man kontaktiert ihn, Walter Garber, DJ Velocipet, direkt. Es findet sich ein Link zur Instagram-Seite auf unserem Blog, radiofreierfall.blogspot.com. Und aus dem Anlass bin ich nach Meran, habe mich mit Walter getroffen und habe relativ spontan ein Interview gemacht zu dem Buch. Ist ein wunderbares Buch, muss ich sagen, gefällt mir sehr gut. Mittlerweile habe ich es besser durchgeschaut. Vor dem Interview habe ich es gleich kurz durchplatteln gekannt, aber das Interview ist trotzdem sehr informativ geworden. Ich werde auch nicht weiter darüber reden, weil ich auf die Details danach eingehen werde. Problem unter Anführungszeichen für mich war die Musik zu dem Beitrag, zu dem Interview. Und weil ich schon seit einer Weile in Sampler Magic Mountains Volume 3 von Sarner Short Records von den Sarner Dollar Sidetrance Label habe, auf der Festplatte und darauf Wort, den Sampler eben vorzustellen, haben wir gedacht, war es eine gute Gelegenheit, Auszüge aus den Release eben zu spielen zu dem Interview. Ich habe es okay von Walter, weil er durchaus, wie wir hören werden, ein sehr breites Repertoire hat. Ich hoffe, es passt irgendwie zusammen. Ich habe mich zusammengerissen. Es sind über 2 Stunden Musik auf den Sampler, 18 Tracks, 18 Artists und es sind natürlich viele Südtiroler drauf und die haben ein paar von den Südtiroler rausgefischt, die mir gut gefallen haben. Und auch um zu zeigen, dass das Album, das natürlich einen Schwerpunkt Sidetrance hat, aber das durchaus stilistisch abwechslungsreich ist. Also wir hören jetzt in Anfang haben wir 2 Ausschnitte aus dem Track Read My Lips Silent Moment von Keitama aus Lana. Noch haben wir The Room and the Poster von Ectocide. Noch 2 Frequenzen von Basic One. Das ist der Walter De Laster aus Bruneck. Relativ krautige Retro-Elektronik in meinen Ohren. Und das würde mich interessieren, ob Walter De Laster Basic One neu und La Düsseldorf kennt. Danach haben wir Elegy. Das ist der Daniel Mayer aus dem Sarntal mit Heart of the Sun. Noch Dryad Noctis, Night Shifter im Remix von Soundgarden. Dryad Noctis ist aus Porzen und der Soundgeist ist aus Eppan, wenn ich mich richtig erinnere. Julian Hummel, wir haben schon gespielt vor 2-3 Jahren. Danach haben wir Shantifax, Out of the Dark mit einem Ambient Pezzo mit elektrischer Gitarre. Instrumental, Shantifax ist Klaus Balzarek aus Bruneck bzw. Tramin. Und unter anderem Gitarrist bei die Zeugschmitz aus Bruneck, Alternative Band. Und ganz zum Schluss haben wir das Duo Uotou. Aussprechen, ob das jetzt richtig ausgesprochen ist, weiß ich nicht. Auf alle Fälle sind die 2 Musiker. Einmal der Alexander Locher und danach der Benjamin Vieider aus Steineck, der früher in Rockbands gespielt hat und bei Radio Freier Fall auch schon live zu hören war, mit The Lords unter anderem. Der Track heißt Beginning Till the End, am Ende, wie gesagt. Und ja, ich wünsche euch eine bärige Stunde mit Walter Garber, DJ Velocipet und Musik von Sarntaler Label Sarner Short Records aus ihrem Sampler Magic Mountains Volume 3.

0: Es ist Donnerstag auf Nobt. Wir sind in Meran im Café Darling. Es ist ein schöner Sommerabend. Nicht einmal so viele Touristen da. Und neben mir sitzt Walter Garber, DJ Velociped. Ich bin eigentlich gekommen, um in Vorbereitung für dein Interview, das jetzt passieren wird, das Buch zu holen, damit ich das Buch lesen kann und entsprechend die Fragen stellen kann. Wir haben entschlossen, da wir ja zwei Profis sein, das Interview einfach zu machen. Und danke Walter, dass du Zeit nimmst, so spontan.
1: Danke dir für die Einladung, ich bin gern dabei.
0: Es sind wenig Touris. Ist ein schwaches Jahr für Meran?
1: Nein, es ist schon wie allem heavy. Aber das ist jetzt genau die Zeit, wo sie alle beim Essen sind. Und da haben wir ein bisschen Ruhe.
0: Ja, stimmt. Kompliment zum Buch. Ich habe es durchgeblättert, durchblätteln können. Wunderbares Buch, schön groß, schwer. Haufen Foto. Es ist wirklich schön anzuschauen und das Papier ist fein anzugreifen, wertig, wunderbar. Inima, und du bist zufrieden?
1: Ja, ich bin schon sehr zufrieden mit dem Buch. Also es ist schon, so habe ich mir das erwartet und da bin ich, es ist eine tolle Sache, ich bin wirklich zufrieden. Ja.
0: Unter Strich kann man sagen, das fängt deine Karriere als DJ ein.
1: Ja, in einer gewissen Weise schon, weil es ist für mich auch einfach mal eine Rückschau gewesen auf 30 Jahre Karriere und da die ganzen Momente noch wieder zu erleben durch die Fotos und auch die ganzen Texte, was mir die Freunde, Bekannten und die Freunde und so weiter geschrieben haben. Und das ist auch interessant, die Außensicht und so weiter, wie bestimmte Erlebnisse, die sie vielleicht auch schon lange vergessen haben, nochmal in meine Erinnerung gekommen sein oder wie sie erlebt haben, andere. Und da die ganzen Flyer und alles Mögliche. Also da ist wirklich viel drinnen, glaube ich. Und das gefällt mir, was rausgekommen ist. Ja.

0: Was mir aufgefallen ist, zwei Sachen sind mir sofort aufgefallen. Einmal die wunderbare Grafik, sehr zeitgemäß, sehr großzügig.
1: Ja, die Grafik, die hat der Designer Alessandro Gatti gemacht aus Bozen. Und das ist, er ist eigentlich aus den, von den Marken. Und er ist halt durch ein Studium, der hat in Venedig studiert, ist ungefähr mein Alter. Und er hat in Venedig studiert und dort eine Südtirolerin kennengelernt. Und so ist er eigentlich noch nach Südtirol gekommen. Und er hat da mit anderen Kollegen also ein Designstudio aufgemacht, das Doc BZ. Und die machen auch viele so Kataloge und so weiter für Kunst, für Ausstellungen und so. Und da, der hat mir eigentlich, ist ein bekannter ein Kollege eigentlich geworden, weil ich auch bei ihm eine aufgelegt habe, bei der 10 oder 20 Jahre oder 10 Jahre Feier, ich weiß gar nicht mehr, für den Betrieb. Und dann hat er mich eigentlich darauf angesprochen, dass das jetzt zu meinem 30-Jährigen war eigentlich interessant, ein Buch zu machen. Also das, dann habe ich gesagt, ja, eigentlich, wieso nicht? Und das, dann habe ich eigentlich ihm vertraut und da hat er mir ein schönes, ganz tolles Design und ein tolles Layout eigentlich gemacht.
0: Und das Zweite, was mir aufgefallen ist, die Qualität von den Fotos. Weißt du, man nicht sagen, dass du einmal einen super Fotograf dabei gehabt hast? Weil das ist auffällig, die Qualität ist durch die Bank hochwertig.
1: Ja, das, da ist schon wirklich so 5, 6 professionelle Fotografen da drinnen. Also weil ich bei vielen Events aufgelegt kann und auflege, wo wirklich ein guter Fotograf, ein Fotograf vielleicht oder eine Fotografin umgestellt wird, die Fotos zu machen für das Event. Und die haben dann natürlich, danach habe ich nach allem die Fotografinnen und Fotografen, die haben sich noch bereit erklärt, noch die Fotos, was ich damals auch gemacht habe, innerhalb der 30 Jahre, mir auch für das Buch zur Verfügung zu stellen. Weil das sind ja im Grunde vom Auftraggeber bezahlt worden. Und ich habe natürlich auch mit allen Auftraggebern von damals auch nochmal Rücksprache gehalten und da habe ich deswegen auch viele professionelle Fotos drinnen, auch wirklich gute Fotos von Fotokünstlern, muss man auch sagen, und Künstlerinnen. Aber ganz viele habe ich auch Schnappschüsse, was auch, das ist noch ein bisschen der hintere Teil, wo wirklich kleinere Fotos drin sind, die was also auch nicht so viele Pixel und so weiter haben, also viel mit Handy oder auch mit, und das ist nicht, vielleicht nicht so, und es ist vielleicht auch interessant, da sind einerseits die professionellen, die schönen Fotos, aber andererseits auch die ganzen Schnappschüsse von verwackelt und so weiter. Aber was irgendwie oft auch die ganze Dynamik und so und die Momente auch gut hinfassen, was ich da in den ganzen 30 Jahren erlebt habe. Das sind ja unterschiedlichste Events gewesen und alles Mögliche, wirklich.
0: Und ich finde ja immer lieber ein schlechtes Foto wie kein Foto, nicht?
1: Genau, es gibt ja auch ein schlechtes Foto, unscharfes und so weiter, gibt ein gewisses Gefühl und eine gewisse, wirklich, es gibt etwas, kann etwas geben, das stimmt, das hast schon recht.
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0: immer vorgenommen. Ich bin eigentlich leid zwei Fragen, habe ich mir vorgenommen, die zu fragen. Ganz konkret einmal deine Entwicklung, die habe ich dir so ähnlich schon gestellt, aber trotzdem jetzt, weil du das Buch hast, du hast sicher deine Karriere nochmal Revue passieren müssen, ob du willst oder nicht, ob du gewählt hast oder nicht. Einmal die Entwicklung so als DJ und in der Musik und so, wie es sich halt ist. Und das Zweite, das ist natürlich eine positive Angelegenheit, aber ich würde da über die negativen Seiten gerne reden von DJ-Dasein. Gibt es sicher auch, nicht? Kannst du anfangen mit, was du willst.
1: Ja. Na, also die Entwicklung von mir als DJ. Ja, also ich selber bin eigentlich auch überzeugt, dass ich in der Zeit, in der ich Mixe gemacht haben und so, allem irgendwie für meine Verhältnisse das Beste gespielt haben. Also das heißt nicht, dass ich jetzt bessere Sachen spiele, als wie ich vor 20 Jahren gespielt habe und so weiter, weil ich war eigentlich allem so interessiert und die haben eigentlich alles Verfügbare, was für mich in meiner damaligen Entwicklungsphase, was für mich relevant und wichtig war, damals in Wien zum Beispiel, habe ich auch viel gelesen und viel was Zeitschriften und bin auf Konzerte und Events und so weiter gegangen. Also ich habe mich allem interessiert und dann versucht, das, was mir vorgekommen ist, was jetzt relevant ist, zu spielen. Auch,
0: und das, praktisch hast du versucht, die Gegenwart akustisch wiederzugeben.
1: Einzufangen, genau, weil Berlin-Wien war, weißt du, da ist wirklich ein großer Umbruch gewesen in den 90er Jahren. Dort hat sich, weißt du, da ist wirklich, da ist die elektronische Musik, das hat es ja schon lange gegeben, elektronische Musik in den 70er Jahren, 80er Jahren schon, aber da hat es einfach noch einen totalen Groben gegeben. Bestimmte Leute, die Bands verfolgt haben, die haben einfach die elektronische Musik und die DJ-Musik von vornherein einmal abgelehnt. Da, weißt, von einem, das ist weißt, so richtig, nein, das ist. Weißt, das ist nichts Gescheites und der DJ ist keine Musiker und das ist nichts, weißt du. Einfach da ist ein richtiger...
0: Das höre ich heute noch.
1: Ja, und das ist wirklich zu spüren gewesen. Und das, mich hat das aber interessiert, weil das, ich habe auch viele Bands gelöst vorher, ganz viel in den 80er Jahren und in den 90er auch noch ein bisschen und so. Und da ist auch Hip-Hop und so weiter, hat mich auch interessiert. Aber nachher ist auf einmal die elektronische Musik, die hat mich so stark eingenommen, weil einfach... Auch in Wien, weil auch lokal so viel passiert ist und, weißt, und mit den Verbindungen nach Berlin und so weiter. Man ist ja auch nach Berlin gefahren, aber auch in Wien selber. Weißt. Wie in Heim zum Beispiel, in einem Buch, da waren ja Patrick Pulsinger zum Beispiel, der kommt auch in einem Buch vor. Mit dem spiele ich jetzt auch zum Beispiel in nächste Woche oder in eineinhalb Wochen in Wien. Mit denen habe ich damals auch, auf den habe ich aufgeschaut. Weißt. Der war zusammen produziert, hat ein Label gegründet, der ist ungefähr gleich alt wie ich, aber Der ist einfach ein Jahr nach New York gegangen, von Österreich, und nachher ist er zurückgekommen und hat nach umgefahren, wirklich zu produzieren. Und der hat halt auch irgendwo die Sachen sehen und das hat er nach Wien zurückgebracht. Und der war ein wichtiger Protagonist von Wien, von der Zeit in den 90er Jahren. Patrick Pulsinger, gleich wie seine Freunde da, die Kruder und Dorfmeister, die aber noch berühmter geworden sind, weil sie vielleicht ein bisschen entspanntere Musik gemacht haben. Weniger Techno, weniger aber dafür mehr, weißt, auch was lounge-mäßig und so gut funktioniert. Und Zell ist natürlich, das sind natürlich weltweit noch mehr für Furore gesorgt. Aber das war, also in den 90er Jahren, das war für mich schön, in Wien zu sein. Aber von dem ausgehend habe ich eigentlich noch allem weiter alle möglichen Strömungen, eben auch Amerika, logisch, Detroit und so, aber, und Berlin und England und so, und logisch allem weiter verfolgt und macht das bis heute. Und das ist jetzt einfach in dem Buch, vielleicht sieht man das, was sie daraus gemacht haben, so muss man sagen. Das ist sozusagen durch mich gegangen und ihnen auch da selber was produziert, das sind die Partys, die ich produziert habe, sozusagen, als DJ, weißt du. Ich bin sozusagen wieder eine Party muss ja auch, irgendjemand muss die Verantwortung übernehmen bei einer Party für die Musik und die Musik macht die Stimmung. Und logisch braucht es noch viele andere auch, das Licht ist wichtig und die Verpflegung und die Leute, die Party, die was tanzen, ist ja ganz wichtig. Aber der DJ ist halt auch ein wichtiger Faktor und die sozusagen ist, kann man das vielleicht sagen, durch mich, das ist so durch mich durchgegangen und hier nach meine einzelnen Stationen sind auch die einzelnen Events und Partys, die sie in Südtirol und auch anderswo in den 30 Jahren gemacht haben. Und das ist praktisch in dem Buch sozusagen festgehalten.
0: Kann man sagen, ganz banal, der DJ ist das Wetter, wie es Wetter ist. er bestimmt das Wetter, nicht? Die
1: genau.
0: Temperatur oder halt die, ob es angenehm ist, ob es stürmisch ist, ob es...
1: Stimmt, ja, der DJ, der ist nicht, dass er noch, also er tut nicht jetzt noch gut dünken, jetzt also bestimmen, ja, jetzt mache ich nicht mal das halt, sondern er schaut sich mal die Leute um und die Location und alles und dann überlegt er sich, was kann da jetzt passen und dann versucht er, die Leute da richtig zu ihn zu fangen, weißt, und die irgendwie zur Bewegung zu bringen. Das muss ja nicht allein Tanzen sein, das kann allein mitwippen sein oder schon leider, damit sie nicht weggehen. Weißt. Wenn die Leute bleiben oder sogar noch näher herkommen und so, ist auch schon viel gewonnen, weil ich bin jetzt nicht der DJ, der alle zum Tanzen bringen muss oder will. Weißt. Weil es gibt so viele Events und Veranstaltungen, wo die Leute nicht tanzen, wo so die aber auch wichtig sein und toll sein, wo die Leute leider losen oder miteinander reden. Und, weißt, wo
0: Da fällt mir Erik Satie ein, das soll, ich weiß nicht, ist das so weit hergeholt, ich weiß nicht, kennst du Erik Satie, Minimalist, der hat gesagt, die Musik von ihm aus gesehen soll sein wie ein Möbelstück, soll im Raum als Möbelstück wahrgenommen werden und nicht alle schauen sie zusammen hin, das ist ein bisschen so ähnlich,
1: ja. Nein, das ist ja gut, ganz ein toller Vergleich, ja, das stimmt, also eben, das soll nicht, weißt, heutzutage ist es so oft so, dass der DJ wird auf eine Bühne eingestellt und so weiter, was ich zum Beispiel nie will. Weißt? Ich bin allem gerne unten auf der gleichen Ebene wie die Leute und so rundum die Leute und die sollen reden, feiern, lachen und mir vielleicht zuschauen und nicht, die sollen nicht allem ständig zum DJ schauen, die sollen miteinander reden, die sollen tanzen miteinander und so weiter. Wie es eigentlich ursprünglich ja gewesen ist, so in die Clubs früher, weißt? Wo der DJ jetzt auch nicht der Messias oder ganz weit oben und alle schauen sie hin, wie bei einem Konzert. Weil ich verstehe schon, dass bei einem Konzert auf einer Bühne, wo alle wirklich sich vorausgaben, die Bandmitglieder und spielen und wirklich, das ist natürlich toll umzuschauen und sie sollen alle hinschauen, ich verstehe schon. Aber DJ-Situation ist eigentlich ein bisschen anders. Eben, es soll eben vielleicht mit den Leuten sein und tanzen und, oder rein die Leute drinnen sein. Weißt, oft gibt es sogar auf Tanz oder Clubs, wo der DJ in der Mitte ist und rundum die ganzen Leute. Das ist auch ganz toll. Habe ich auch schon erlebt. Und das ist total eine tolle Situation.
0: Kommen wir nochmal zurück zu dem, was du davor gesagt hast. Wenn ich dich richtig verstanden habe, hast du in den 90er Jahren deinen Auftrag gefunden. Und den Auftrag führst du heute noch aus.
1: Ja, das kann man so vielleicht sagen, weißt, wenn der Auftrag, ich war Musik interessiert und die haben mir immer Gedanken gemacht, was war jetzt da toll, was tät jetzt da passen und so und irgendwann einmal übernimmst halt du noch, oder ich habe auch übernommen, die Arbeit oder halt den Job einfach zu spielen und den Raum irgendwie zu bespielen und in die Leute auch die frei zu machen, weißt, und so. Die haben mir oft schon gesagt, oder vielleicht habe ich das auch schon mal erwähnt, dass wenn ich vielleicht in Wien geblieben wäre, weißt, ich bin ja 8 Jahre in Wien gewesen, dann wäre ich vielleicht heute auch kein DJ mehr. Weil ich so richtig losgegangen ist, erst weil ich da zurückgekommen bin, weißt, und dann auch gesehen habe, dass eigentlich wenig oder zu wenig für meinen Geschmack, zu wenig in der Hinsicht möglich ist oder dass es da zu wenig gibt und deswegen habe ich mich da gemäßt mehr engagieren. Weißt? Ich bin da gleich bei Radio Tande, wo ich eine Sendung mache und dann auch versucht aufzulegen, da hat es den Buddha-Club gegeben in Bozen, da den ein Jahr lang, so nil, fast still, nein, ist schon ein legaler Club gewesen, aber so ein bisschen
0: in der Goethestraße.
1: Ja. Und da bin ich eigentlich Resident DJ für einen Abend geworden, für einen Donnerstag allem. Und dann haben wir ihn auch in Donnerstag gespielt und selber war für mich auch eine tolle Sache, das war wirklich der Underground-Club schlechthin und das war halt sicher eine tolle Geschichte.

0: möchte gerne auf zwei Fotos kommen. Den Buch 3 im Vorkommen, ein Foto, ist, wo du mir erklärt hast, dass du nach London gefahren bist und ihre ganze Sammlung mit dem Auto mit Ohren genommen hast. Wieso tut man so etwas?
1: Das ist ja praktisch die Platten sozusagen gerettet in einem gewissen Sinne, weil die Platten hat der Scott Ferguson, das ist der Produzent aus Detroit, mit dem ich, der was mit mir auch die Platte gemacht hat, weißt? Der ist ja nach London schon seit 10 Jahren oder so, ist der nach London gezogen, hat, und er arbeitet in einem Plattengeschäft und hat sich in England auch eine super tolle Plattensammlung aufgebaut. Erst, weil er hat in Amerika eine super Sammlung, weil er ist ja von Amerika, von Detroit, wie gesagt. Und, aber dadurch, dass er in einem Plattenladen arbeitet, und der Plattenladen, der verkauft gebrauchte Platten. Also die kaufen einfach Sammlungen auf von Sammlern und so weiter und verkaufen den auch wieder in dem Geschäft. Und er als Fachmann für elektronische Musik, weil er selber produziert und so weiter, hat ja auch Label und ist Produzent, ist auch DJ, hat sich natürlich allem, für sich hat er sich allem gedacht, die tollsten Sachen aussuchen. Und danach ist der Rest verkauft worden in dem Geschäft. Reckless Records heißt das, der Laden in London. Und der hat eben mir geschrieben, weil sie haben halt eine Wohnung gekauft, er und seine Frau und die Kinder halt auch, die Familie. Und deswegen hat er halt kurzfristig einmal ein Geld gebracht und hat gesagt, okay, jetzt die Sammlung, was sie da in London haben, die verkaufe ich jetzt, was ich bis jetzt da gesammelt habe, weil in Amerika hat er eh vieles schon, was er da nochmal hat. Und aber er will es nicht nur also langsam verkaufen, sondern wirklich jemandem geben, der uns das zusammenhaltet. Und der weiß genau, dass wenn ich das kriege, dann halte ich das zusammen, weil ich schätze das total, weil das ist eine einmalige Sammlung. Weißt, wirklich,
0: nimmst du Platten mit beim Auflegen? Schon?
1: Ich spiele da sehr viel, also ganz viel, weil ich passe auch. Und also das ist von Detroit. Und also viele Sachen habe ich, einige habe ich schon gehabt, viele sind jetzt doppelt, aber ganz vieles, was auch niemand mehr kriegt, weißt, oder wenn du ganz teuer, habe ich da drinnen. Und das zum Beispiel, wenn da eine Platte drin, vielleicht habe ich das schon mal erzählt, von dem Prince Remix. Da ist eine Platte, von der gibt es gleich 20 Exemplare weltweit. Praktisch da, der Moody Man eben Prince Stickel remixed, illegal, also ohne und auf der anderen Seite von Prince und Stevie Wonder, ja. Von Stevie Wonder ein Stickel hat er remixed praktisch. Moody Man, ohne die Genehmigung einzuholen, und hat das auf Blatt gepresst, und so, leider 20 Stück, und halt leider irgendwelche Freunde und so weiter geben. Und da hat der Scott halt eine gehabt, und der ist auch dabei in der Sammlung. Also der ist jetzt wunderbar, sondern das ist wirklich ein seltenstes Stückchen.
0: Von wie vielen Platten reden wir da? 1000?
1: Die, was ich da von London geholt habe, das sind 1500 Stück gewesen. Und insgesamt, ja, habe ich es schon öfter gesagt, habe ich jetzt im Moment 7000 Platten circa, aber es werden ja auch immer mehr. Aber ich muss sagen, seit ich die Sammlung von Scott auch gekauft habe, jetzt noch kurz vor dem Brexit, muss ich sagen, kaufe ich weniger Platten, ein bisschen weniger andere, weil ich einfach so viel auch noch zu entdecken habe, was sind die 1500 Platten, weil bis du die alle durchgekocht hast und so, das braucht schon seine Zeit, natürlich.
0: Ja, weil ich kann mir vorstellen, dass man da ja nicht das wäre durch wie ich jetzt, du entschuldigst den Vergleich, aber wenn ich eine Sendung vorbereite, nachher muss ich auch die Songs aussuchen, welche ich spiele, nachher genug durchskippen ist nicht genug, nicht? Man muss schon zwei, dreimal durch, bis ich weiß, ja, der PC ist gut, der ist geil, der ist wichtig, der passt.
1: Ja, natürlich.
0: Man muss sie verinnerlichen, nicht irgendwie.
1: Nicht gleich kurz durchskippen, sondern ich muss sie komplett durchlösen, mehrmals, wie du sagst. Ja, das ist schon wichtig, weil eben, noch zwei, dreimal erst merkst du etwas, da bleibt etwas hängen und so, da gefällt dir etwas und so. Weil auch etwas oft, was dir im ersten Moment gefällt, noch zwei, dreimal langweilst du wieder. Gell? Das ist ganz oft umgekehrt. Und das ist ja das Problem, was durch die Alben, weißt du, Alben, wir wissen alle, dass wir, wenn wir früher ein Album gekauft haben, auf einer Platte oder so, dann haben wir vielleicht das durchgekocht Und das, was uns vielleicht in Umfang gefallen hat, hat später irgendwann einmal, haben wir an die sogar weniger gefallen als andere Stickeln. Gell? Und das geht oft heute mit den ganzen Streamen und so weiter verloren, weil einzelne Tracks und immer ganze Alben gekauft werden und so weiter als andere Stickeln. Gell? Und das geht oft heute mit den ganzen Streamen und so weiter verloren, weil einzelne Tracks und immer ganze Alben gekauft werden und so weiter, oder? Das geht sicher.

0: zweite Frage, das ist kein gutes Interview, das unvorbereitet. Zweite Frage, du hast mir erzählt, dir war auch wichtig, dass im Buch viele Fotos drin sind, die das Publikum aus deiner Sicht zeigen. Was sieht man? Ich bin kein DJ, bin nie hinter dem Pult gestanden. Was sieht man denn als DJ?
1: Na, das ist total, also das ist mir total wichtig, weil es einfach, weil ein Foto von einem DJ selber ist ja im Grunde uninteressant. Was eigentlich interessant ist wirklich die Crowd, die Leute, die was tanzen, was abgehen, was hüpfen und was mal die Gesichter und so weiter. Das, was ich so sehe, was, das ist total, das ist voll schön eigentlich auch. Und wie die Leute mitgehen und wie sie wollen. Und selber mal festzuhalten, und das sind ich oft, die Fotos, was da drin sind, die mache ich oft zwischendrin so mit dem Handy mal kurz, mal ein Foto, weil es einfach toll ist. Und da sind einige ja drin. Meine Perspektive einfach, weißt du. Und also da sind jetzt keine Leute, was irgendwelche Schlimmen, also die, was sich schämen müssen, da irgendwie drauf zu sein, das sind alle, ist jetzt nicht, dass da brutale, wilde Exzesse zu sehen sein, aber es sind einfach tolle Momente, die einfach festgehalten worden sind. Auch das Gefühl von den Leuten, die Freiheit, was viele haben, weißt du, und die, was das die unterschiedlichsten Leute, und das ist auch total interessant, das umzuschauen.
0: Mach mal eine kurze Klammer, auch um zu sagen, dass das nicht gleich Fete ist, das, was du tust, oder halt was ist DJs, das ist ja durchaus eine harte Arbeit, vom Plattenschleppen angefangen, bis zum Mischpult, das nicht fest genug ist, bis zum eirigen Publikum, das keine Ahnung, aber will, oder keine Ahnung. Erzähl ein bisschen von den negativen, anstrengenden Seiten von deinem Job.
1: Na ja, anstrengend. Ja, natürlich, wie du sagst, mal draufbauen und alles hinschleppen und so. Weißt du, weil andere DJs, die was vielleicht ein höheres Level erreicht haben, weißt du, was jetzt international unterwegs sind und so weiter, die brauchen nicht jetzt sich um die Technik zu kümmern. Weißt du, die schicken einen Rider. Und sie sagen, ich brauche das, das und das. Und die kommen hin, machen einen Test, einen Soundcheck, und das muss halt passen. Nicht? Logisch, in so einem, wie wir es jetzt da in Südtirol laufen haben, oder auch wenn du in Clubs spielst, weißt, Diskotheken oder so, weil ganz oft, dass die Technik total vernachlässigt ist. Gerade wenn man mit Platten auflegt, weißt, dass die Plattenspieler irgendwo hinten, wenn sie überhaupt ihre haben, weil oft muss ich sie ja selber mitbringen, dass sie total stiefmütterlich behandelt werden, umgeschmissen, und das geht etwas nicht, dann ist der Tonarm verbogen und so weiter.

0: Weißt du, also die, das sind die technischen Voraussetzungen, das kann schon oft einmal ziemlich ein Problem sein oder kann auf die Nerven gehen, dass wenn die Technik nicht, überhaupt nicht stimmt, weißt du, schlechte Unlage und dann keine Monitorbox und eben wie gesagt die und so weiter. Hellig sein zum Beispiel Probleme, was man haben kann als DJ oder was Negative. Und auch wie du sagst, wenn es bestimmte Kunden oder Publikum, die wählen unbedingt partout jetzt das Lied hören, was sie jetzt im Kopf haben, was sie daheim jeden Tag 100-mal hören und das wählen sie jetzt hören und sagen ihnen alle, dass das eine schlechte Party ist, weil ihr Lied nicht läuft, das, was sie jetzt unbedingt hören wollen. Und ich sage nachher, wenn ich es da habe, wenn es auf Platte überhaupt verfügbar ist und wenn ich es habe, dann spiele ich es auch, ist kein Problem. Aber wenn es das nicht mal auf Platte gibt und ich bin halt nun mal, muss man sagen, ein Vinyl-DJ, dann was soll ich tun? Also, wenn es auch jetzt auch nicht in passt und so weiter. Aber bestimmte Leute sind da schon sehr penetrant und das ist eigentlich ein No-Go. Weißt du? Also, das
1: wie gehst du mit denen um?
0: Ja,
1: im Moment meine
0: ich? Nein, in dem Moment, entweder ich sage ganz nicht, oder ich lächle und nick und tue dann überhaupt nichts, aber weißt du, ich kann auch nicht sagen, ich ganz nicht, oder ich spiele es halt nicht, weil ich es auch nicht habe. Aber es ist nervend, muss man sagen.
1: Bei dem Thema zu bleiben, gibt es da Situationen, Missverständnisse zwischen dir und Veranstalter oder zwischen dir und Publikum auch, wo du kommst mit du gehst eigentlich davon aus, dass die Leute wissen, was du lieferst und die Leute sind unzufrieden mit dem, was du lieferst.
0: Na ja, das ist sicher schon, kann schon vorkommen sein. Ja, ja. Aber meistens wissen schon die Leute, die mich buchen, wissen schon ungefähr. Also ich bin ja ein weites Spektrum. Also bei einem Aperitif und so, wenn ich weiß, das wird ein Aperitif, dann nehme ich auch andere Platten mit, weißt du, also aber schon Platten, die mir selber auch gefallen, was halt einfach für eine ruhigere, loungigere Situation passen, wo die Leute, aber meistens, also wissen
1: du,
0: schon,
1: ja, du,
0: Auftraggeber wissen schon, wen sie da buchen.
1: Also du machst ja Vorselektion, du gehst schon nie hin, wenn das nicht geklärt war vorher.
0: Ja, ja, ich rede schon vorher natürlich, das muss ich klären. Ja, jeder, der mich bucht, möchte schon wissen, was das für eine Art von Party ist oder Veranstaltung, Event und so weiter. Und das muss man schon vorher, weil ich einfach auch so viele verschiedene Facetten habe. Ich habe einen Hip-Hop-Abend gemacht in Lounge und Funk und Soul und Techno, House sowieso, ist ja klar. Elektro und alles Mögliche, wirklich.
2: And you are ready to wake up. And since you're all here and engaged in this sort of inquiry and listening to this sort of lecture, I assume that you're all in the process of waking up.

0: Ich blöde die Frage von einem Nicht-DJ und von einem Nicht-Partygänger. Du hast mir erzählt, du hast jetzt ein Aperitivo vor dir und wirst nach Wien fahren. Das sind zwei völlig unterschiedliche, klarweise Settings. Ganz konkret, du hast jetzt 7000 Platten daheim, dann hast du leere Haras neben dir und ziehst du noch die Platten für ein Aperitivo aus. Und eine andere leere Haras ziehst du die Platten für Wien aus.
1: Genau, ja, in Plattentaschen eigentlich, Plattentaschen. Und da habe ich eine für wirklich, die ziehe ich mir raus. Ich finde ja alle meine Sachen und die haben bestimmte sozusagen Zonen in meiner Sammlung, in meinen Regale, wo ich bestimmte Arten von Musik habe. Und dann ziehe ich mir einfach genau die aus, was ich für den oben brauche und das, was ich für einen anderen brauche, wirklich. Und es kann auch sein, dass beides ist, weißt? Oft ist es so, dass man vielleicht den Anfang zwei Stunden Lounge spielt und dann ist vielleicht ein Essen und so und danach ist Party, weißt? Da gibt es ja auch die Momente. Also
2: die Stimmung ändert.
1: Genau, die Stimmung ändert sich, danach werden sie tanzen und irgendwie. Und dann nehme ich halt auch nehme ich zwei Taschen mit und dann noch, die muss halt noch irgendwie den Übergang finden und so weiter und schaffen. Und das ist auch irgendwie die Herausforderung und das passt mir eigentlich ganz gut.
0: Ganz in Anfang wollte ich fragen, was macht denn für dich einen guten DJ aus? Wenn ich dich richtig verstehe, dann ist für dich ein guter DJ, der die Situation liest und sie positiv unterstützt.
1: Ja, das kann man so sagen. Ja, die Selektion, also der DJ denkt schon auch ein bisschen voraus. Weißt? Er muss auch schon denken, was lege ich als nächstes an? Jetzt läuft das. Wie ist die Stimme? Wie funktioniert das jetzt? Was spiele ich als nächstes und was als übernächstes? In welche Richtung will ich gehen? Und dann probiert man oft auch. Weißt? Du musst ein bisschen umtasten, ein bisschen probieren. Und dann langsam kommst du auch drauf, wie die Leute so ticken. Gerade jetzt in der Gesellschaft, was jetzt halt gerade vor dir sich bewegt. Und nachher musst du halt schauen mit dem, was du mit hast. Musst du halt versuchen zu arbeiten und das Beste daraus zu machen. Und deswegen ist die Vorselektion ja brutal wichtig, gerade bei Vinyl. Und man hat schon zwei, drei, also ich versuche halt so ein bisschen, und zwar so mögliche Wege halt gehen zu können. Weißt du, wenn es ein bisschen schneller, rasanter wird oder auch wenn es so bleibt, so ein bisschen statisch und einfach gut, feine Musik zum Losen, weißt du. Und so muss man ein bisschen flexibel sein und sich ein, zwei Möglichkeiten mitnehmen und da als dann das Beste daraus machen.
0: Machst du instrumentale elektronische Musik oder mit Stimmen auch?
1: Ja, schon mit Stimmen auch. Also oft sind schon auch Vocals und was auch wichtig, auch bei House-Lieder und so habe ich schon auch einige. Aber wieder selten zwei Vocals sticken hintereinander, weil ja oft mit den Stimmen ineinander rein und so, das ist schwierig und oft passt es nicht. Aber Erland ist schon auch, ja, stimmt.
0: In erst kürzlicher Band gelost, Sleep Token, das ist eine englische Band aus London, die vermischen unmögliche Stilrichtungen. Und von Metalcore bis zum Hip-Hop, also die haben eine Mischung, unglaublich. Und das, was mir imponiert hat bei der Band, ist, dass das elektronische Element ist fast genetisch in der Musik drin. Also das ist nicht mehr wie Rammstein, wo halt Elektronik mitspielt. Das ist eine Metalband mit Elektronik. Sleep Token sein ist wie ein Talk. Oder halt, weißt du, da ist die Elektronik ist komplett drin. Das ist brutal, brutal bärig und ist ein Beweis dafür, dass die elektronische Musik umkommen ist, nicht? Oder? Praktisch die zwei Lagergesellschaft, wie sie in den 90er war und in heute noch in die Köpfe von ein paar, das Battle ist gewonnen.
1: Ja, das ist wahrscheinlich überwunden, ja, da gebe ich dir recht. Ja, das ist, was mir aber jetzt auch einfällt, was ich vielleicht noch vergessen habe zu sagen, dass ich eigentlich immer alte, ältere Sachen und neuere Sachen mischen tue, weißt? Minimal alte, also alt ist für mich jetzt der 30 Jahre alte Platten, also für die 90er Jahre, 2000er, 2010er und so weiter. Aber auch ganz aktuelle Sachen. Ich nehme allem beides mit, ich merke auch, dass es einfach gut zusammenpasst. Weißt du, der Spagat zwischen den einzelnen Epochen und so, dass das brutal gut funktioniert, weil es ist ja allem wieder, Elemente kommen ja allem wieder und sind auch in der neuen, ganz neue Produktionen sind allem wieder Elemente, was vielleicht schon mal gewesen sein, vielleicht ein bisschen verändert, variiert und so weiter. Aber die sind auch wieder cool und so. Und das gefällt mir auch brutal gut, da das Alte und das Neue zu mischen. Weißt? Deswegen haben die Platten, das sind einfach Objekte, auch Schallplatten, aber auch Bücher und so weiter. Das sind einfach Ausdruck von einem bestimmten Moment, aber die können in alle möglichen weiteren Momente allen wieder eine Rolle spielen in der Zukunft. Also das ist
0: ja, ich glaube, dass da, weil ein guter Künstler das menschliche Element einbringt in seiner Musik, in sein Bild, in sein Buch. Deswegen wird es nie wirklich an Wert verlieren. Es wird vielleicht für 10 Jahre uninteressant oder halt nicht beachtet, aber danach kommt es wieder raus, weil eben weil ein menschliches Gefühl dabei ist.
1: Genau, und umso mehr noch, weißt, weil, grad, weil der Mensch ist ja ein Wesen, das sich allem wieder langweilt, will auch wieder mal etwas Neues. Und auch wenn etwas Neues, als wenn was wiederkommt, ist auch wieder interessant für neue Generationen, für neue Hörer und so. Und das ist so interessant eigentlich, dass die ganzen Entwicklungen und die ganzen Zyklen und das, man sieht einfach die Musik und die Kunst wahrscheinlich generell, die hängen alles miteinander zusammen. Also der Mensch, der Künstler, die Künstlerinnen und Künstler, die produzieren Sachen, sind aber im Grunde mit allen anderen Künstlern verbunden. Der Vergangenheit, aber auch wahrscheinlich der Zukunft da. Und das ist alles, die Kunst ist einfach ein Ausdruck von dem Ganzen und es ist einfach brutal interessant, denke ich.

0: Letzter Giro. Was passiert jetzt mit dem Buch? Kann man das kaufen? Gibt es da gleich 10 Pressexemplare? Erzähl ein bisschen, was du mit dem Buch jetzt tust.
1: Ja, also das Buch ist miteinander mit der Platte rausgekommen, eine Schallplatte und das Buch, jeweils 500 Stück. Und das wird, man kann es erwerben, also die Platte kann man auch das Buch kaufen. Und zwar im Moment ist es jetzt in der Buchhandlung Alte Mühle. Kann man es im Iran erwerben und vielleicht auch andere Buchhandlungen in den nächsten Wochen. Muss erst noch ein paar Gespräche führen. Aber man kann es auch direkt bei mir, wenn man sich meldet über meine verschiedenen Kanäle, Social Media und so, kann man das direkt auch bei mir erwerben.
0: Es ist sehr hochwertig, muss ich sagen. Wirklich bärig. Ich glaube, haben wir es vor dem Interview gesagt oder am Anfang des Interviews? Es lässt sich bärig angreifen, schön groß, Formatik, super Cover. Wie viel kostet denn das?
1: Ja, das sind 200 Seiten, das ist ein Bildband, das ist so wie ein großer, dicker Bildband. Und die haben auch versucht, einen guten, also nicht zu hohen Preis zu machen. 39 Euro ist der Verkaufspreis. Was für so großen Bildband, das ist 200 Seiten dick, also ist wirklich eine Schwarte. Mit wirklich extrem vielen Fotos und alles Mögliche. Nicht Live-Fotos, auch viel Text. Da muss ich auch vielleicht die ganzen Leute, in denen muss ich auch mal danken, die Fotografinnen und Fotografen, die mir alle Fotos zur Verfügung gestellt haben, was drin sind, aber auch die ganzen Leute, die mir Texte zur Verfügung gestellt haben. Also das sind, da muss ich mich wirklich danken. Ich muss mich bei dir bedanken. Das sind wirklich total unterschiedlich, total italienisch, deutsch, englisch und wirklich total interessant. Einfach alle möglichen Aspekte, was irgendwie mit mir rezitieren haben und so weiter. Das ist wirklich ganz, ganz interessant und da möchte ich mich wirklich bedanken bei allen, die beteiligt sind bei dem Buch. Eben der Designer, Alessandro Gatti, die ganzen Fotografen, Fotografinnen und Fotografen und die ganzen Textbeiträgerinnen und Beiträger. Also, Dankeschön.
0: Ist praktisch eine Community-Geschichte. Auch wenn es um die geht, es ist eigentlich eine Community-Geschichte, nicht? Oder? Ist zu viel gesagt?
1: Ja, also weil es bringt ja eigentlich, ich bin irgendwie sozusagen das verbindende Element in dem ganzen Buch. Als Person, aber eigentlich geht es um die ganze Zeit, um die ganzen Partys, weil es so viele Partys gegeben in den 30 Jahren und die ganzen Partygänger, die ganze Stimmung, was war und der kommt in den ganzen Texten und so weiter und auch Fotos total gut zum Ausdruck. Das ist wie so eine kleine Kultur oder Zeitgeschichte, ja. Kultur von der Zeit, von den letzten 30 Jahren in Südtirol, aber auch außerhalb, wo Südtiroler beteiligt gewesen sind.
0: Letzte Frage. Wir haben mit der Gegenwart angefangen, mit der Gegenwart hätte ich gerne aufhören. Du bist ja sehr viel unterwegs als DJ, sofern du es dir zutraust. Was ist denn dein Gefühl von Zeitgeist? Oder halt so, wie die Leute drauf sind, wie die Gesellschaft drauf ist, wie die Musik alleweil ist, wie sie wahrgenommen wird?
1: Ja, nein, also das Gefühl ist jetzt nicht sehr, also ich bin ein bisschen logisch, wir alle haben das mitgekriegt, dass bestimmte jüngere Generationen jetzt weniger rausgehen oder weniger
0: brutal gesagt, mehr am Handy hängen und weniger feten.
1: So, das würde ich auch sagen, ja, so in der Hinsicht, ja. Also wir müssen jetzt alle, aber andererseits gibt es allen wieder, wie ich gerade jetzt vorhin mit den auch Bekannten, und da ist die Tochter dabei gewesen, die war ganz begeistert, dass der Schallplatt rausgekommen ist und so weiter. Also es gibt noch wieder totale Lichtblicke von einzelnen vielleicht und die, was vielleicht genau merken, dass das Handy und TikTok und das Ganze, die Social Media, dass das nicht die Welt ist, die reale Welt eigentlich draußen passiert, ohne die virtuellen Sachen, sondern dass eben die Konzerte und die Partys und das die Begegnungen und so weiter und das, die Objekte und so weiter, dass das eigentlich die reale Welt ist und nicht die Freunde im Internet und die Freunde auf Facebook und so weiter oder was eh schon out ist bei den Jungen Facebook, ja. Aber sagen wir Instagram oder TikTok, sondern dass wirklich die realen Begegnungen, dass das eigentlich das Wichtige ist und dass das das ist, was bleibt und was zählt und was noch wirklich totale Erinnerungen hinterlässt und einfach wichtig ist.
0: Also positiv?
1: Nein, also ich sehe es schon positiv. Also ich hoffe, dass es wirklich, ich sehe ja, dass es allen wieder positive Beispiele gibt und dass da viele dahinter sind und auch junge wirklich tolle Sachen machen. Und, also seien wir optimistisch. Ich bin optimistisch und logisch, die KI ist wieder ganz ein eigenes Kapitel, fangen wir gar nicht drüber zu reden. Aber also bleiben wir positiv und schauen, dass wir das Beste daraus machen.
0: Super, danke dir.

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1: Am 26. Juni 2026 ist eine neue EP von jungen Brunecker Wiener Musiker Patrick McGarry erschienen. Eine Live-EP, bärige EP, hier sind wir durchgelassen und das gerne jetzt durch die EP, das mich gerne jetzt durch die EP durchzappen. Es sind 5 Tracks drauf, 3 möchte ich spielen. Starten wir mit dem ersten und zwar Raindrops Field of Dreams. Das sind 2 Songs, ein Intro und ein Song aus der EP Daydreaming, die 2025 rausgekommen ist. Patrick McGarry live im Lucia in Wien am 12. März 2026.

Das war Raindrops und Field of Dreams von Patrick McGarry aus seiner neuen EP A Hum in the Air, ein Brummen in der Luft. Rausgekommen am 26. Juni heuer. Und seit ein paar Tagen, seit dem 11. Juli, gibt es die drei Songs, die da oben sind, für den Live-Mitschnitt auch auf YouTube zu sehen als Videos. Ich habe Patrick McGarry mit seiner neuen Band gesehen, Ban. Mayrock hat mir in St. Lorenzen heuer und dann war er eben mit seiner neuen Band auf der Bühne. Da waren der Benny Wenzel am Bass. Übrigens, der Patrick spielt selber auch Bass bei ein paar Songs. Noch Johannes Berger am Schlagzeug, an der Gitarre Chris Nöstlinger und Jana Lehner und eben an der Stimme Patrick McGarry. Und der zweite Song, den ich spielen möchte, heißt Break the Shackles, Stomp im Original aus seinem Album Flight von 2024 und da ist die Live-Version.

Das war der Track Break the Shackles im Original aus dem Album Flight von 2024 von Patrick McGarry. Und das war die Live-Version eben mitgeschnitten im Lucia Höllischer Live-Club in Wien am 12. März 2026. Auf der EP ist nur ein weiterer Live-Track oben, When Will You End? Aus dem Album Flight eben auch. Und eine Live-Improvisation, Viertelstunde, über eine Viertelstunde, die sie spielen, ist auch drauf. Und es macht es zu einer bärigen EP, finde ich. Nur eine Demo von einem neuen Song von Patrick McGarry, der demnächst erscheinen wird, erscheinen kann. VP Wave heißt der Song und mit dem Demo-Track möchte ich das durchgezappt von der neuen EP A Hum in the Air von Patrick McGarry beschließen. Es findet sich ein Link zum YouTube-Kanal und zur Bandcamp-Site von Patrick McGarry auf unserem Blog radiofeuerfall.blogspot.com und da haben wir jetzt das kurze Demo zu einem neuen Song, We Be Wave.

Das war Radio Feuerfall von 16. Juli 2026. Danke fürs Zuhören im Namen von Roland Leitner und mit dem letzten Song für den heutigen freien Fall. Und von Fade Out möchte ich auf ein Konzert hinweisen, auf eine Konzertreihe, die sich zurückgemeldet hat. Und zwar die Konzertreihe Metal Summer South Tirol. Und nächsten Freitag, 24. Juli, findet in Jungle, im Jugendzentrum Jungle, die Jungle Edition statt. Das Konzept ist ja, dass hiesige Metal-Bands auf die Bühne kommen. Eintritt ist frei und es sind drei bärige Bands drauf. Eine, die ich nicht kenne, Kaliber 33 aus Bozen, machen Thrash-Metal. Die zweite Band, die halt spielt um 9, Kaliber 33 spielen um 8. Die Band, wo es um 9 spielt, sind die Spliff Machine aus Schlanders, Berger Metal, den wir jetzt gleich hören werden. Und als dritte Band, die sind spielen um 10, sind ziemlich extrem, machen Hypergroove, Brutal Death Metal, sind im Prinzip Indecent Excision aus Saluren und Eppan mit dem Schlagzeuger Jelko Marinkovic, also eine neue Band, grooviger als Indecent Excision. Wenn es rausgeht, werde ich mir die drei Bands anschauen. Und ja, das war's für heute. Danke fürs Zuhören. Wir hören uns gern wieder nächste Woche zur gleichen Zeit an gleicher Stelle. Mir würde uns freuen, wenn ihr wieder dabei seid. Ich wünsche euch eine schöne Serata wie allem. Und jetzt gibt es nochmal Metal aus Schlanders, und zwar Spliff Machine mit Against War.